Liebe ist wie eine Wolke am Morgen und wie der Tau, der bald vergeht. Darum habe ich durch die Propheten zugeschlagen, habe sie durch die Worte meines Mundes umgebracht. Dann wird mein Recht hervorbrechen wie das Licht. Denn an Liebe habe ich gefallen, nicht an Schlachtopfern, an Gottes Erkenntnis mehr als an Brandopfern. Wort des lebendigen Gottes.

Zweite Lesung aus dem Brief des Apostels Paulus an die Gemeinde in Rom. Schwestern und Brüder, gegen alle Hoffnung hat Abraham voll Hoffnung geglaubt, dass er der Vater vieler Völker werde, nach dem Wort, so zahlreich werden deine Nachkommen sein. Ohne im Glauben schwach zu werden, bedachte er, der fast 100-Jährige, dass sein Leib und auch Sarahs Mutterschoß schon gestorben waren. Er zweifelte aber nicht im Unglauben an der Verheißung Gottes, sondern wurde stark im Glauben, indem er Gott die Ehre erwies, fest davon überzeugt, dass Gott die Macht besitzt, auch zu tun, was er verheißen hat. Darum wurde es ihm aus aller Gerechtigkeit angerechnet, doch nicht allein um seinetwillen steht geschrieben, es wurde ihm angerechnet, sondern auch um unseres Willen, denen es angerechnet werden soll, uns, die wir an den glauben, der Jesus, unseren Herrn, von den Toten auferweckt hat. Wegen unserer Verfehlungen wurde er hingegeben, wegen unserer Gerechtmachung wurde er auferweckt. Wort des lebendigen Gottes.

Aus dem Heiligen Evangelium nach Matthäus. In jener Zeit sah Jesus einen Mann namens Matthäus am Zoll sitzen und sagte zu ihm: Folge mir nach. Und Matthäus stand auf und folgte ihm nach. Und als Jesus in seinem Haus bei Tisch war, siehe, viele Zöllner und Sünder kamen und aßen zusammen mit ihm und seinen Jüngern. Als die Pharisäer das sahen, sagten sie zu seinen Jüngern: Wie kann euer Meister zusammen mit Zöllnern und Sündern essen? Er hörte es und sagte: Nicht die Gesunden bedürfen des Arztes, sondern die Kranken. Geht und lernt, was es heißt: Barmherzigkeit will ich, nicht Opfer, denn ich bin nicht gekommen, um Gerechte zu rufen, sondern Sünder. Evangelium unseres Herrn Jesus Christus.

0: Liebe Schwestern und Brüder, letzten Donnerstag, gestern, haben wir nach über 750-jähriger Tradition das Allerheiligste durch alle Orte und Städte getragen als besonderes Zeichen, dass wir unser Leben dem höchsten Opfer, das wir kennen, nämlich Jesu Christi Erlösungstod und Auferstehung, unterstellen und weihen. Und sind damit auch unserem Missionsauftrag, den ja jeder eigentlich hat, die Verkündigung auch nach außen zu tragen, nachgekommen. Am heutigen Sonntag, diesem Sonntag, werden wir darauf hingewiesen, welchen tieferen Sinn für uns dieses Opfer haben soll, hat und hatte. Vorerst begegnen wir dem Prophet Hosea. Er ist ein großer Kritiker des Volkes Israel. Er sieht, wie sich das Volk Israel in rituellen Handlungen verliert, wie zwar die vielen kleinen Gebote der Propheten und Schriftgelehrten zumeist eingehalten werden, wie aber hinter diesen eigentlich kein Glaube mehr, sondern nur mehr ein Kult, angeleitet durch die Oberen, steht. Das Volk hat seine Beziehung zu Gott eigentlich verloren. Deswegen werden das Volk auch Schicksalsschläge treffen, die erst aufhören werden, wenn Israel wieder zu seinem Gott zurückfindet. Und das sagt er auch am Ende als Hoffnung für das Volk Israel. Schon Hosea rügt daher, dass viele der im Volk tätigen Propheten, dieses zwar auf die rituellen Handlungen der Gottesverehrung eingeschworen haben, und dass sie deswegen in dieser Stelle auch von Gott bestraft werden. Ähnlich haben wir auch heute Propheten, die nicht mehr in der Religion sind, viele Philosophen, die Gottsein bestreiten. Diese aber hatten ganz vergessen, dass es unsere Lebenshaltung aus dem Glauben ist, die uns als Höhepunkt auch zu den Feiern der Gottesverehrung führen sollen. Die praktizierte Gottes- und Nächstenliebe ist es, die uns auch heute immer wieder zur Feier des Gedächtnisses des Herrn, zur Eucharistie führen soll. Das Alte Testament drückt es wie hier in unzähligen Stellen aus. Nicht an Brand- und Schlachtopfern hat er gefallen, sondern an der Gotteserkenntnis, an der Umkehr eines zerbrochenen Herzens. Oder wenn ich Ihnen den Psalm, der zwischen erster und zweiter Lesung gebetet wird, vorlesen darf. Höre, mein Volk, ich rede, Israel, ich bin gegen dich Zeuge. Gott, dein Gott bin ich. Nicht wegen deiner Opfer rüge ich dich, deine Brandopfer sind mir immer vor Augen. Hätte ich Hunger, ich brauchte es dir nicht zu sagen, denn mein ist der Erdkreis und seine ganze Fülle. Soll ich denn das Fleisch von Stieren essen und das Blut von Böcken trinken? Bring Gott ein Opfer des Dankes und erfülle dem Höchsten deine Gelübde. Ruf mich am Tage der Not, dann rette ich dich und du wirst mich ehren. Dem widmet sich auch der Psalm. Gott nimmt zwar unsere im Gebet, in liturgischen Feiern hingegebene Opfer an, aber nicht deswegen, weil er ihrer bedürft, ihm gehört ja schon alles. Dies kommt auch im ersten Hochgebet zum Ausdruck, wenn es dort heißt, so bringen wir aus den Gaben, die du uns geschenkt hast, dir, dem erhabenen Gott, die reine, heilige und makellose Opfergabe dar, das Brot des Lebens und den Kelch des ewigen Heils. Und in einer der Präfationen zum Wochentag heißt es entsprechend, du bedarfst nicht unseres Lobes. Es ist ein Geschenk deiner Gnade, dass wir dir danken. Unser Lobpreis kann deine Größe nicht mehren, doch uns bringt das Segen und Heil durch unseren Herrn Jesus Christus. Dieser Segen, dieses Heil kann uns aber nur dann zukommen, wenn wir auch nicht nur in der Gottesverehrung allein stecken bleiben, sondern auch unser Leben nach dem Glauben ausrichten. Darauf verweist uns der Apostel Paulus, wenn er uns das Beispiel Abrahams vor Augen führt. Es ist nicht nur die bedingungslose Gottesverehrung, die Abraham selbst dazu angeleitet hätte, seinen Sohn Isaak zu opfern. Vielmehr sein Vertrauen auf Gott gemeinsam mit seiner Frau Sarah das bisherige Leben aufzugeben, auf Gottes Anweisung loszuziehen, neu zu beginnen und das in seinem hohen Alter. Und damit wird uns auch gesagt, es ist nie zu spät zur Umkehr. Und es ist egal, aus welchem Lebensbereich, welchem Milieu die Umkehr vollzogen wird. Das Wesentliche an dieser Umkehr ist nicht nur das Vertrauen auf Gott in diesem Moment, sondern dass Abraham und Sarah mit ihrem ganzen Gefolge ihr Leben auf jenen Rahmen ausgerichtet haben, den ihnen Gott vorgegeben hat. Das bedeutet nicht, dass es sich um ein mönchisch-asketisches, fromm abgeschiedenes Leben handeln muss. Es geht darum, seine Lebenshaltung und Lebensführung danach eben Gottes und Nächstenliebe auszurichten, wohin Gottes Weg uns auch immer leiten mag. Abraham als Wandererherrenführer mit seinem Gefolge nimmt dabei ja auch weiter seinen Lebensunterhalt und seine weltlichen Verantwortungen wahr. Wenn Abraham dies noch im hohen Alter tut, so erinnert uns dies auch an Jesu Gleichnis über die Arbeiter am Weidenberg. Der Herr nimmt auch jene Arbeiter auf, die er erst am Abend zur Arbeit findet. Gott also auch die Umkehr jener Menschen, die erst später zu finden, wie auch bei Saulus, der als Paulus sich ganz auf Christus ausgerichtet hat. Selbst im letzten Lebensmoment ist diese Umkehr, wenn sie ehrlich ist, möglich. Noch am Kreuz versichert Jesus jenem Schächer, der einerseits seine Schuld, andererseits ihn als den Messias erkennt, noch heute wirst du mit mir im Paradiese sein. Und mitten aus der Lebenssituation gerissen erfahren wir auch von der Umkehr des Matthäus. Warum ist gerade sein Beispiel so wichtig? Müssen wir nicht auch heute Steuern zahlen oder auch Zölle, wenn wir etwas von außerhalb der EU einführen? Was erzeugt also den schlechten Ruf des Zöllners? Vereinfacht dargestellt, die jeweiligen Prokonsuln hatten vom römischen Staat das Steuerrecht, meist bezogen auf bestimmte Beträge aus Ernten, aus Handel, aus Wegerechten. Sie verpachteten über die Statthalter dieses Steuerrecht weiter vor Ort, eben an sogenannte Zöllner, die in der Einhebung frei waren, das heißt ohne Regeln über die Höhe oder über das Ausmaß und sich daher daraus auch eigenes Vermögen oft im Übermaß schufen. So kann Zachäus im Lukas-Evangelium dem Herrn zusichern, die Hälfte seines Vermögens den Armen zu geben, das auf diese Weise erworben hat. Und wie viel mehr mag daher die Umkehr des Matthäus gewogen haben, Stante Bede diesen einträglichen Beruf aufzugeben? Und der Umkreis des Matthäus wird wahrscheinlich auch nicht aus besonders gläubigen Juden bestanden haben. Eine Gesellschaftsgruppe, die freilich von den Pharisäern und Schriftgelehrten, die ganz dem Synagogen- und Tempeldienst verschrieben waren, gemieden wurden. Jesus spricht auch sie nicht frei von Fehlern. An anderer Stelle sagt er eindeutig, sie gehen in prunkvollen Gewändern einher, beanspruchen überall einen Ehrenplatz, wollen immer als Erste gegrüßt werden, befolgt zwar die Gebote, die sie verkünden, aber nehmt euch kein Beispiel an dem Lebenswandel, den sie selbst führen. So ist besonders eine Haltung an den Pharisäern, die besonders kritisiert werden. Für sie sind Menschen, die nicht den Geboten folgen, Sünder, die solche auch bleiben und daher zu meiden sind, ja zu verachten. In ihrer statischen Haltung geben sie ihnen gar keine Chance, den rechten Weg finden zu können. Und wir wissen auch, dass in vielen Fällen, in denen Menschen Leid traf, dieses auch deren Sünden zugerechnet wurde, sie deshalb ebenso die Missachtung der Gesellschaft traf. Dieses von den Hohenpriestern überwachte äußerliche Kultleben hatte damit fast ein Kastenwesen geschaffen, indem er zwar absinken, aus dem man aber kaum herauskommen konnte. Dem wirkt Jesus entgegen. Er setzt sich mit diesen Sündern, mit Matthäus und seiner Umgebung auseinander. Das gemeinsame Mahl hatte dabei bei den Juden besondere Bedeutung, weil er sich eben dann damit mit ihnen befasste und daraus auch für sie den Weg der Umkehr erzeigte. Er sieht in den Bewahrern des Glaubens, der Gebote nicht nur Hüter von Formvorschriften, sondern vor allem Verantwortliche dafür, diese Inhalte auch anderen Menschen bewusst und begreiflich zu machen. Nicht die Wissenden, die Gesunden bedürfen des Arztes, sondern die, die diesem Wissen fernstehen, die Kranken. Und damit gibt er auch uns als Christen, im Speziellen auch uns Priestern, einen Auftrag weiter, wenn er sagt, denn ich bin nicht gekommen, um Gerechte zu rufen, sondern Sünder. Es geht nicht nur darum, sich denen zu widmen, die mit uns versuchen, den Weg der Nachfolge zu gehen, sondern auch darum, immer wieder auch die anzusprechen, die diesen Weg noch nicht gefunden haben. Wir alle und vornehmlich wir Kleriker, Theologen, pastorale Helfer haben, wie es uns auch jüngst Papst Leo XIV. Vermittelt, einen missionarischen Auftrag. Nicht nur die Bewahrung und Verbreitung unseres Kultes zu pflegen, sondern als Verkünder den Weg der Nachfolge Christi in Gottes und Nächstenliebe gerade in unser reales Alltagsleben hinauszutragen. Vielleicht ist gerade dies auch jener Bereich, in dem wir unseren Anteil an der Umkehr noch nicht geschafft haben, die Jesus anspricht wie der Prophet Hosea. An Liebe habe ich gefallen, nicht an Schlachtopfern, an Gottes Erkenntnis mehr als an Brandopfern. Und bei Jesus, Barmherzigkeit will ich nicht Opfer. Auch wir sollen das Vergangene, Verfehlungen anderer wie unsere eigenen, manchmal auch getragen durch eine Haltung wie bei den Pharisäern, jedoch getilgt durch den Kreuzestod Christi hinter uns lassen und uns immer wieder, täglich neu, im Glauben auf den Weg machen, vor allem auch zu allen unseren Mitmenschen, um dadurch gerecht gemacht der Auferweckung Christi zu entsprechen. Dann können wir getrost das Gedächtnis des Herrn als Opfermahl, als Eucharistie, eben als Dankfest feiern. Amen.
1: Ja, vielen Dank für diese sehr aufschlussreichen Erklärungen zu den drei Lesungen des kommenden Sonntags. Und jetzt sind Sie dran, liebe Hörerinnen und Hörer, und können jetzt mit Kaplan Robert Rintersbacher ins Gespräch kommen, wenn Sie Fragen zu den Texten des kommenden Sonntags, des 10. Sonntags im Jahreskreis haben. Vielleicht haben Sie auch ein Zeugnis, wenn Sie schon Erfahrungen mit diesen Texten haben oder auch vielleicht die eine oder andere Verständnisfrage, die Ihnen jetzt aufgestoßen ist. Unter 0720 578 578 erreichen Sie uns hier im Wiener Sendestudio. Und sollten Sie von außerhalb Österreichs anrufen wollen, dann bitte mit 0043 710 578 578. Wie gesagt, Sie haben jetzt die drei Lesungen des kommenden Sonntags, des 10. Sonntags im Jahreskreis gehört. Und Kaplan Robert Rintersbacher von der Pfarre St. Stephan in Baden hat Ihnen diese Texte jetzt ausgelegt. Und wenn Sie Fragen haben, 0720 578 578.

Ja, wir hörten jetzt die drei Lesungen des kommenden Sonntags. Eine Lesung war aus dem Buch Hosea, eine aus dem Römerbrief und aus dem Matthäusevangelium. Und wenn Sie zu diesen drei oder zu einem dieser drei eine Frage haben, eine Verständnisfrage haben oder auch ein Zeugnis mit Erfahrungen dieser Texte oder mit dem Inhalt dieser Texte, dann rufen Sie uns bitte an hier im Wiener Sendestudio und teilen Sie mit uns Ihr Zeugnis mit unter 0720 578 578 oder von außerhalb Österreichs 0043 720 578 578.

0: Ja, die Leitungen sind leer geblieben. 0720 578 578 oder 0043 720 578 578, falls Sie von außerhalb Österreichs anrufen sollten. Es geht in dieser Sendung, sprich nur ein Wort, wie immer um diese Zeit an den Freitagen vor den Sonntagen. Es ist jetzt der 10. Sonntag im Jahreskreis übermorgen und die Texte dieses Sonntags haben wir heute gehört und auch von Kaplan Robert Rintersbacher von der Pfarre St. Stephan in Baden bei Wien ausgelegt bekommen. Und wenn Sie vielleicht dazu Fragen haben, dann rufen Sie bitte noch an 0720 578 578 und bis uns hoffentlich doch noch ein Anrufer oder eine Anruferin erreicht, übergebe ich Ihnen, lieber Herr Kaplan, nochmals das Wort.
1: Es ist interessant, dass immer wieder auch bei den Schriftpropheten, die wir aus dem Alten Testament kennen, genauso wie bei Jesus selbst immer wieder die falschen Propheten angesprochen werden. Die falschen Propheten, die auf Formregeln im Alten Testament bestehen, wie es auch bei Jesus ist, die aber den Wert, der dahinter steht, Gottes und Nächstenliebe, eigentlich außer Acht lassen. Das ist es auch, was teilweise die Israeliten schon zum goldenen Kalb auch verführt haben. In unserer Zeit kennen wir das goldene Kalb als ein verehrungswürdiges Ding sozusagen genauso, sogar in Menschen, weil wir sprechen ja auch oft dazu, dass es Idole gibt, gerade in der Musik- und Sportwelt. Das sind die Dinge, die uns scheinbar zu nichts verpflichten, weil da genießen wir etwas sozusagen, was wir erleben. Was aber Jesus uns immer wieder beibringen will, ist, dass wir eine Eigenverantwortung für unser Leben haben. Auch zu diesen Sündern, die er ja damit versucht, zur Umkehr zu bewegen, wie wir es bis hin zu dem reichen Jüngling kennen, der letztlich nach der Einhaltung der Gebote das Letzte der Nachfolge nicht wahrnehmen kann, weil er durch seinen Reichtum so gebunden ist, dass er ihn nicht aufgeben will. Das, was uns manche Wissenschaftler einer bestimmten Richtung immer wieder erklären wollen, ist, dass der Mensch durch seine Umwelt und durch andere determiniert ist, fast wie wenn er selbst keine Verantwortung tragen könnte, dass sich alles aus dem Leben, das ihm seine Umwelt beschert, sozusagen entwickelt hätte. Wir haben alle die Möglichkeit, Eigenverantwortung wahrzunehmen, Umkehr zu tätigen, uns mit positiven Haltungen zu begleiten, wie es eben aus der Gottes- und Nächstenliebe herauskommt. Ich glaube, dass in vielen Fällen sozusagen die sogenannten psychischen Belastungen, ja bis psychischen Krankheiten auch dadurch bewegt sind, dass wir selber uns als Menschen in unserer Eigenverantwortung kaum mehr wahrzunehmen imstande sind. Und das ist der Aufruf, den uns Jesus auch immer wieder gibt: Nimm dein Leben selber in die Hand und schau, dass du mir nachfolgen kannst in allem, was ich getan habe auch. Und dabei geht es nicht darum, die große Welt zu bewegen, sondern dabei geht es darum, was immer du auch erlebt hast. Und wir wissen ganz genau, der Blinde hat ein langes, furchtbares Leben in Israel vor den Toren Jerichos erlebt. Er wird sehend und kann Christus nachfolgen. Der Lahme genauso. Also die, die in der Gesellschaft eigentlich zum Bettlertum verdammt waren, können aufstehen, wenn sie in die Nachfolge Jesu gehen. Und das ist unsere eigene Verantwortung, dass wir das auch wirklich wahrnehmen.
0: Ja, ich rufe nochmals auf 0720 578 578 oder von außerhalb Österreichs 0043 720 578 578. Sie haben eingeschaltet, liebe Hörerinnen und Hörer, zur Sendung Sprich nur ein Wort zum 10. Sonntag im Jahreskreis mit Kaplan Robert Rintersbacher von der Pfarre St. Stephan in Baden bei Wien. Und er hat uns heute die Texte des 10. Sonntags im Jahreskreis ausgelegt. Wir haben sie gehört und die Auslegung auch. Und wenn Sie dazu vielleicht noch eine Frage hätten, wir hätten fast noch eine halbe Stunde, nicht ganz, sagen wir gute 20 Minuten Zeit, und da würden sich doch noch Anrufe ausgehen, dann scheuen Sie nicht, und wenn Sie eine Frage haben, es kann durchaus der eine oder andere Textteil nicht so klar gewesen sein oder nicht so verständlich, dann scheuen Sie sich nicht und rufen Sie an und kommen Sie mit Kaplan Robert Rintersbach ins Gespräch, 0720 578 578.

Ja, jetzt mache ich noch einmal einen Aufruf. Vielleicht möchte jemand anrufen und möchte zu den Texten des 10. Sonntags im Jahreskreis Stellung nehmen und mit Kaplan Robert Rentersbacher ins Gespräch kommen. 0720 578 578 oder von außerhalb Österreichs 0043 578 578. Und ich möchte jetzt als Ergänzung zum Evangelium jetzt ein Lied spielen, nämlich das Lied zum 10. Sonntag im Jahreskreis.

0: Ja, leider hat bis jetzt noch immer niemand angerufen. Ich probiere es noch einmal. 0720 578 578 oder von außerhalb Österreichs 0043 720 578 578. Ja, und nach diesem Lied zum 10. Sonntag im Jahreskreis aus dem 9. Kapitel des Matthäusevangeliums gebe ich wieder Ihnen, lieber Herr Kaplan, das Wort.
1: Warum kommt Jesus zu den Sündern und nicht zu den Wissenden? Mit den Wissenden sieht man auf der anderen Seite natürlich auch die damaligen Schriftgelehrten und den Rat, den Hohen Rat, den Hohen Priester, die sich ja schlecht überzeugen ließen, auch nicht von den einfachsten Dingen. Ein Grund, warum Jesus auch immer wieder in Gleichnissen aus dem Leben spricht, wenn er von der Ehre spricht, die wächst vom Senfkorn, als guter Hirte von den Schafen spricht, vom Weinberg, alles Situationen, die den damaligen durchschnittlichen Menschen ja geläufig waren. Auch wenn wir sie heute manchmal nicht mehr so verstehen. Wer weiß im städtischen Bereich heute noch, was ein guter Hirte ist. Der hat vielleicht im Fernsehen einmal Schafe gesehen und das war's. Was aber wirklich dabei war, wenn jemand mit Tieren gelebt hat, die zugänglich sind, dann sieht man das vielleicht in manchen Tierschutzanstalten noch, aber nicht im praktischen Leben. Das macht es auch oft notwendig, die Bibelstellen zu übersetzen. In die heutige Zeit, nicht sprachlich, sondern in die heutige Zeit. Und genauso ist es mit der Frage der Sünder, weil die Sünder nämlich oft auch die in der Gesellschaft unsicheren Personen gewesen sind, denen Jesus damit einen ganz klaren Weg aufgezeigt hat, wie sie vielleicht auch aus der Malaise, die ihnen ihre Sünde beschert, herauskommen können. Natürlich hat er ihnen nur diesen einen Weg gezeigt, der uns in Wahrheit nicht nur aus der Malaise, sondern auch zum ewigen Heil führt. Und das führt auch dazu, dass gerade in dieser Zeit, und es ist dasselbe in Wahrheit für heute, die Zukunftsvision, die wir als Christen haben, eigentlich die ist, die uns auch eine gewisse Sicherheit gibt. Das äußert sich auch, dass viele Christen oft keinen oder wesentlich weniger psychische Belastungen haben, weil sie wissen, wohin sie ihr Leben ausgerichtet haben.
0: Ja, jetzt haben wir endlich einen Anrufer in der Leitung. Es ist der Herr Gregor aus Wien. Einen schönen Nachmittag. Grüß Gott.
2: Ja, grüß Gott. Ein herzliches Grüß Gott aus Wien. Ein herzliches Grüß Gott aus Wien.
1: Ja, ebenfalls grüß Gott.
2: Ich verfolge Ihre Sendung schon sehr lange und bin ein sehr begeisterter Zuhörer. Und ich wollte fragen, wie ich ein besserer Hirte werden kann.
1: Ich habe einen Ansatz dazu geliefert. Das geht davon aus, wenn man mit Menschen, vor allem auch mit denen man zusammen ist, positiv zugeht, auf der anderen Seite aber nicht Zwangsmechanismen setzt, sondern es ist immer das Beispiel und die Tat und das Wort, das Menschen überzeugt. Ich habe das in 2, 3 Gesprächen schon erlebt. Ich gehe bei uns in Baden auch gerne auf den grünen Markt und rede dort mit Leuten, die eigentlich mit der Kirche nichts zu tun haben. Ja. Und es ist erstaunlich, wenn man sozusagen nicht von vornherein meint, mit dem Evangelium zu kommen, sondern ihnen zu antworten auf das, na, was hat sie jetzt bewogen dazu, dass sie sich da in der Kirche betätigen oder so, dass man allein dadurch Impulse geben kann. Und das sind nicht nur die Impulse, die man geben kann, weil man dort tätig ist, sondern ich habe auch in der Rahmen der Verkündigung Ihnen oft gesagt, lesen, wenn Sie schon gar nichts über Gott lesen wollen, dann lesen Sie Buch der Weisheit oder Buch Kohelet. Da stehen so viele Lebensanweisungen drinnen, wenn sie das gelesen haben, dann tun sie ihnen viel leichter in manchen Dingen, wenn man auch begreift, wie der Zugang zu den Menschen und zu den anderen ist. Buch der Sprichwörter habe ich als drittes vergessen.
2: Das bringt mir auch auf den richtigen Weg.
1: Ja, also es ist immer so, man darf ihnen nichts vorgeben, sondern begleiten. Begleiten ist etwas anderes, als wenn ich jemand versuche.
2: Und wie stehen Sie zum Buddhismus?
1: Der Buddhismus ist eine Lehre, die eigentlich Gott als solches ausblendet. Ausblendet.
2: Aber der Buddhismus hilft, ein guter Mensch zu werden.
1: Aber der gute Mensch, der im Buddhismus erzeugt wird, ist der im Ich-Bezug. Und das ist auch sehr
2: gefährlich. Das ist ja kein Fehler, oder?
1: Nein, das ist eine sehr schwere Geschichte deswegen, weil wenn sie im reinen Ich-Bezug angesetzt wird, so ist das dasselbe, wie wenn einer im Christentum zwar sehr fromm ist, aber auf der anderen Seite für seine Umgebung, für die Menschen eigentlich nichts übrig hat. Und das passiert auch im Buddhismus weitgehend. Weil selbst wenn bei den Mönchen oft gesagt wird, bei den buddhistischen, ohne zu bezweifeln, dass die sozusagen sehr spirituelle Menschen oder was auch immer in dieser Richtung sind, dass aber sozusagen das direkte Wirken auf und mit den anderen und unter den anderen eigentlich viel weniger vorhanden ist. Es geht immer um die Frage der Selbstverwirklichung. War ich dabei schlecht? Wäre ich zur Mücke oder zu, ich weiß nicht was? Bin ich gut? Steige ich wieder eine Stufe höher, bis ich endlich im Nirvana verschwinde? Und nur dann, wenn ich im Nirvana verschwinde, habe ich das Endstadium, das mich selig machen kann, erreicht. Das Christentum sagt Ihnen zwei wesentlich andere Dinge. Sie können Ihre Frömmigkeit alleine und das daraus Entwickelte sozusagen nicht für sich betreiben, sondern Sie müssen mit den Menschen auch gehen. Sie müssen auch erkennen, dass Sie in jedem anderen Menschen auch mit Gott erkennen sollten. Das sind so Wesenspunkte und daraus ergibt sich auch, wie ich gegenüber dem Menschen direkt auftreten soll. Hilfeleistung, Kontaktpflege, Sozialempfinden überhaupt entwickle. Das ist so im Buddhismus nicht präsent.
0: Ja, dann danke ich für den Anruf und wünsche auch noch einen schönen Nachmittag und Abend. Ja, und wer noch anrufen möchte, wer noch anrufen möchte, 0720 578 578 oder 0043 720 578 578. Vielleicht haben wir noch den einen oder anderen Anrufer. Jetzt läutet wieder das Telefon, muss noch das Vorgespräch führen, inzwischen ein paar Takte Musik, aber das wäre dann eh schon der letzte Anruf.

0: Ja, jetzt haben wir doch noch einen Herrn, also heute einmal ungewöhnlich zwei Herren, die anrufen. Der Herr Johannes aus Salzburg, grüß Gott.
1: Ja, grüß Gott. Ich wollte zu den Vorigen noch ergänzen und zu sagen, Sie haben die Lehre des Buddhismus gemeint und da haben Sie ganz recht. Aber das verstehen oft viele, sie trennen das nicht, die Lehre des Buddhismus und das, was die Buddhisten selber machen. Denn die Buddhisten selber sind oft mehr in der Kirche, obwohl sie nicht getauft sind, weil sie eben Gastfreunde sind, familienbezogen und. Und das ist, ich glaube, ist das ganz wichtig, dass auch was Sie gesagt haben, das ist sehr schön, dass unser Glaube, der christliche Glauben, eben auf das Du bezogen ist, wo wir Gott finden. Und am schönsten ausgedrückt ist das für mich im Beispiel vom Samariter. Und das ist eben kein gläubiger Jude, sondern eben ein Geschäftsmann. Und für mich ist dieser Geschäftsmann, der Samariter, ein Beispiel für alle Menschen, die sich um die Geschlagenen unserer Zeit, wie auch immer dieses Geschlagensein ausschaut, kümmern. Und da machen oft leider oder Gott sei Dank auch Nicht-Christen viel bessere Figur als wir Christen.
2: Also ich würde ja mal sagen, Samariter waren eigentlich auch Jahwe-Gläubige, um das so zu sagen, die aber nicht Jerusalem als Zentrum des Judentums gesehen haben. Das haben ihnen die Juden am meisten vorgeworfen. Sie waren auch daher etwas laxer in den von den Propheten vorgeschriebenen Geboten. Das hat den Unterschied ergeben. Heute würde man sagen, sozusagen, sie waren damals, die Juden waren damals zumindest wesentlich orthodoxer als die Samariter. Das ist der eine Punkt. Der zweite Punkt, den ich vielleicht mit hineinbringen möchte, ist dazu, das, was Jesus auch heute wieder aufzeigt und was der Hosea aufzeigt, ist ja, dass die, die da nach den Formalismen sozusagen fahren, meistens gar nicht die besseren Christen sind. Da gebe ich Ihnen ja vollkommen recht. Was heute bei uns passiert, ist ein viel größeres Problem. Jakobus und Paulus sind sich in Wahrheit einig. Der eine sagt, kein Glaube ohne gute Werke. Der andere sagt, keine guten Werke ohne Glaube. Warum? In der Haltung bin ich nur dann, wenn ich in der entsprechenden Gottbezogenheit bin. Dazu, wo die meisten oder viele heute nicht bereit sind, diesen Gott als christlichen Gott sozusagen auch wirklich zur Kenntnis zu nehmen, sondern sie in einen allgemeinen Gottheitsbegriff. Vergessen aber ganz, dass das, was sie als gute Werkskatalog kennen, ja, und was sie tun, aus der christlichen Tradition kommt. Denn erinnern Sie sich an den Tsunami? Da werden Sie sich erinnern, dass die fernöstlichen Staaten nichts für die Menschen unternommen haben, weil das in Wahrheit für die Lehre nichts hergegeben hat. Erst wie die Westlichen auch gekommen sind, sind die Staaten dann dabei, die fernöstlichen Staaten dann dabei mitgegangen. Das ist deswegen, weil eben aus dem Grundgedanken der dortigen Religionen, die gemischt hinduistisch-buddhistisch sind, aus dem Grundgedanken zuerst die Ich-Bezogenheit ist und Ähnliches, was auch die Juden verfolgt haben, nämlich, dass jemand an seinem Schicksal angeblich teilweise wegen seiner Sündhaftigkeit selbst schuld sei. Was wir ja leider im Mittelalter auch bei den Christen oft gehabt haben.
1: Aber jetzt haben die Samariter auch Priester gehabt?
2: Die haben auch Priester gehabt, nur also die sind biblisch nicht festgehalten.
1: Deswegen will ich jetzt zurück jetzt zu dem Beispiel, weil Jesus hat er extra gesagt, ein Geschäftsmann, und um die Juden noch zu ärgern, oder sage nicht zu ärgern, aber es ist noch deutlicher zu machen, hat gesagt, ein Samariter noch dazu. Ja. Aber ein Geschäftsmann ist für mich jemand, der ein Geschäft nachgeht und nicht in die Kirche geht.
2: Wieso muss er deswegen nicht in die Kirche gehen? Gerade Abraham heute in der Lesung ist ja das, von Paulus ist ja das Beispiel dafür, dass er in den Rahmen Gottes eintritt, seinen Tätigkeitsbereich zwar verlagert, aber bei seinem Tätigkeitsbereich bleibt, genauso wie der Samariter, der gibt dem Wirten einen Denar und sagt ihm, versorge ihn, weil ich gehe jetzt meiner Geschäfte weiter und wenn ich zurückkomme, zahle ich da mehr. Und der Abraham sagt, ja, ich ziehe mit meiner ganzen Gefolgschaft, meinen Herden dorthin, wo du sagst, Herr.
1: Ja,
2: aber die bleiben das alle bei ihrem Dings und es ist auch okay so. Und das ist ja auch der große Laienauftrag, der in Gaudium et Spes so stark verkündet wird, dass jeder als Christ in seinem Bereich auch tätig werden soll. Ich kann Ihnen viele Geschäftsleute nennen, die ich auch in der Kirche oft sehe, nicht nur in Baden, sondern auch in Wien, die natürlich ihren Geschäften nachgehen. Das ist
1: Sie haben jetzt nicht den Punkt verstanden.
2: Oh ja.
1: In diesem Beispiel, den Jesus setzt, kann jeder Mensch dieser Erde, egal welcher Religion er angehört, der Samariter sein und dadurch Gottes, die Barmherzigkeit Gottes sozusagen erweisen. Mehr als vielleicht diejenigen, die, wie sie auch vorher gesagt hat, wir eben zwar in die Kirche gehen, aber vielleicht oder oft und sehr oft die Geschlagenen übersehen, ja, die Verwandten nicht besuchen, die Werke der Barmherzigkeit nicht machen. Und ich sehe darin eben so ein schönes Beispiel, eben auch für Leute, die in anderen Religionen sind, zu sagen, ja, seht, da ist auch in dieser Position als Mensch, natürlich haben Sie vollkommen recht, ich bin auch ein Geschäftsmann, ich versuche auch. Nur mein Problem ist, dass ich Herbergswirt bin und Samariter und mir zahlt aber niemand für meine Leute, die ich aufnehme. Und
0: das, ja, ich muss leider jetzt unterbrechen. Entschuldigung bei Ihnen beiden.
2: Ich verstehe das Beispiel, das Sie bringen wollen, sozusagen, aber sozusagen damit den Nichtchristen zu skizzieren, wäre falsch. Sondern es sind eben die hauptsächlich, die, ob sie jetzt getauft sind oder nicht, aber dem Grundsens, so wie es auch Nostra Aetate sagt, auch zu Nichtgläubigen mitverfolgen, wo auch Teile der Wahrheit woanders erkennbar sind. Und der Wahrheit ist auch gemeint in den guten Werken, ja.
0: Ja, vielen Dank jetzt für den Anruf, Herr Johannes aus Salzburg. Jetzt, das wäre fast ein Thema für eine eigene Sendung oder gar eine Sendereihe. Aber jetzt müssen wir leider ans Abschiednehmen denken. Und so darf ich Sie, lieber Herr Kaplan, bitten, noch zum Abschluss um Ihren priesterlichen Segen.
2: Nehmen wir zur Kenntnis, dass uns Jesus als Sünder gerufen hat und begeben wir uns täglich neu auf diesen Weg, damit sie dazu die Kraft und Stärke empfangen, segne sie der allmächtige Gott, der Vater, der Sohn und der Heilige Geist.
0: Amen. Ja, vielen Dank für diese jetzt noch zum Schluss recht interessante und etwas aufgeregte Diskussion, die sicherlich nicht unberechtigt bzw. auch interessant ist, aber wie gesagt, das würde eigene Sendereien und Sendungen füllen, um hier diese Sachen herauszuarbeiten. Und damit darf ich mich von Ihnen hier verabschieden mit einem Dank nochmals an Sie, Herr Kaplan. Mein Name Thomas Neunteufel.

0: Wir beten nun gemeinsam den lichtreichen Rosenkranz. Im Namen des Vaters und des Sohnes und des Heiligen Geistes.
1: Amen.
0: Ich glaube an Gott, den Vater, den Allmächtigen, den Schöpfer des Himmels und der Erde und an Jesus Christus, seinen eingeborenen Sohn, unseren Herrn, empfangen durch den Heiligen Geist, geboren von der Jungfrau Maria, gelitten unter Pontius Pilatus, gekreuzigt, gestorben und begraben, hinabgestiegen in das Reich des Todes, am dritten Tage auferstanden von den Toten, aufgefahren in den Himmel. Er sitzt zur Rechten Gottes, des allmächtigen Vaters, von dort wird er kommen, zu richten die Lebenden und die Toten.
1: Ich glaube an den Heiligen Geist, die heilige katholische Kirche, Gemeinschaft der Heiligen, Vergebung der Sünden, Auferstehung der Toten und das ewige Leben. Amen.
0: Vater unser im Himmel, geheiligt werde dein Name, dein Reich komme, dein Wille geschehe, wie im Himmel, so auf Erden.
1: Unser tägliches Brot gib uns heute und vergib uns unsere Schuld, wie auch wir vergeben unseren Schuldigern. Und führe uns nicht in Versuchung, sondern erlöse uns von dem Bösen. Amen.
0: Gegrüßet seist du, Maria, voll der Gnade, der Herr ist mit dir. Du bist gebenedeit unter den Frauen, und gebenedeit ist die Frucht deines Leibes, Jesus, der in uns den Glauben vermehre.
1: Heilige Maria, Mutter Gottes, bitte für uns Sünder, jetzt und in der Stunde unseres Todes. Amen.
0: Gegrüßet seist du, Maria, voll der Gnade, der Herr ist mit dir. Du bist gebenedeit unter den Frauen, und gebenedeit ist die Frucht deines Leibes, Jesus, der in uns die Hoffnung stärke.
1: Heilige Maria, Mutter Gottes, bitte für uns Sünder, jetzt und in der Stunde unseres Todes. Amen.
0: Gegrüßet seist du, Maria, voll der Gnade, der Herr ist mit dir. Du bist gebenedeit unter den Frauen, und gebenedeit ist die Frucht deines Leibes, Jesus, der in uns die Liebe entzünde.
1: Heilige Maria, Mutter Gottes, bitte für uns Sünder, jetzt und in der Stunde unseres Todes. Amen.
0: Ehre sei dem Vater und dem Sohn und dem Heiligen Geist.
1: Wie im Anfang, so auch jetzt und alle Zeit und in Ewigkeit. Amen.
0: O mein Jesus, verzeih uns unsere Sünden, bewahre uns vor dem Feuer der Hölle, führe alle Seelen in den Himmel, besonders jene, die deiner Barmherzigkeit am meisten bedürfen. Erstes lichtreiches Geheimnis: Jesus, der von Johannes getauft worden ist.
2: Vater unser im Himmel, geheiligt werde dein Name, dein Reich komme, dein Wille geschehe, wie im Himmel, so auf Erden.
3: Unser tägliches Brot gib uns heute und vergib uns unsere Schuld, wie auch wir vergeben unseren Schuldigern. Und führe uns nicht in Versuchung, sondern erlöse uns von dem Bösen. Amen.

0: Grüßet seist du, Maria, voll der Gnade, der Herr ist mit dir. Du bist gebenedeit unter den Frauen, und gebenedeit ist die Frucht deines Leibes, Jesus, der von Johannes getauft worden ist.
1: Heilige Maria, Mutter Gottes, bitte für uns Sünder, jetzt und in der Stunde unseres Todes. Amen.
0: Gegrüßet seist du, Maria, voll der Gnade, der Herr ist mit dir. Du bist gebenedeit unter den Frauen, und gebenedeit ist die Frucht deines Leibes, Jesus, der von Johannes getauft worden ist.
1: Heilige Maria, Mutter Gottes, bitte für uns Sünder, jetzt und in der Stunde unseres Todes. Amen.
0: Gegrüßet seist du, Maria, voll der Gnade, der Herr ist mit dir. Du bist gebenedeit unter den Frauen, und gebenedeit ist die Frucht deines Leibes, Jesus, der von Johannes getauft worden ist.
1: Heilige Maria, Mutter Gottes, bitte für uns Sünder, jetzt und in der Stunde unseres Todes. Amen.
0: Gegrüßet seist du, Maria, voll der Gnade, der Herr ist mit dir. Du bist gebenedeit unter den Frauen, und gebenedeit ist die Frucht deines Leibes, Jesus, der von Johannes getauft worden ist.
1: Heilige Maria, Mutter Gottes, bitte für uns Sünder, jetzt und in der Stunde unseres Todes. Amen.
0: Gegrüßet seist du, Maria, voll der Gnade, der Herr ist mit dir. Du bist gebenedeit unter den Frauen, und gebenedeit ist die Frucht deines Leibes, Jesus, der von Johannes getauft worden ist.
1: Heilige Maria, Mutter Gottes, bitte für uns Sünder, jetzt und in der Stunde unseres Todes. Amen.
0: Gegrüßet seist du, Maria, voll der Gnade, der Herr ist mit dir. Du bist gebenedeit unter den Frauen, und gebenedeit ist die Frucht deines Leibes, Jesus, der von Johannes getauft worden ist.
1: Heilige Maria, Mutter Gottes, bitte für uns Sünder, jetzt und in der Stunde unseres Todes. Amen.
0: Gegrüßet seist du, Maria, voll der Gnade, der Herr ist mit dir. Du bist gebenedeit unter den Frauen, und gebenedeit ist die Frucht deines Leibes, Jesus, der von Johannes getauft worden ist.
1: Heilige Maria, Mutter Gottes, bitte für uns Sünder, jetzt und in der Stunde unseres Todes. Amen.
0: Gegrüßet seist du, Maria, voll der Gnade, der Herr ist mit dir. Du bist gebenedeit unter den Frauen, und gebenedeit ist die Frucht deines Leibes, Jesus, der von Johannes getauft worden ist.
1: Heilige Maria, Mutter Gottes, bitte für uns Sünder, jetzt und in der Stunde unseres Todes. Amen.
0: Gegrüßet seist du, Maria, voll der Gnade, der Herr ist mit dir. Du bist gebenedeit unter den Frauen, und gebenedeit ist die Frucht deines Leibes, Jesus, der von Johannes getauft worden ist.
1: Heilige Maria, Mutter Gottes, bitte für uns Sünder, jetzt und in der Stunde unseres Todes. Amen.
0: Gegrüßet seist du, Maria, voll der Gnade, der Herr ist mit dir. Du bist gebenedeit unter den Frauen, und gebenedeit ist die Frucht deines Leibes, Jesus, der von Johannes getauft worden ist.
1: Heilige Maria, Mutter Gottes, bitte für uns Sünder, jetzt und in der Stunde unseres Todes. Amen.
0: Ehre sei dem Vater und dem Sohn und dem Heiligen Geist.
1: Wie im Anfang, so auch jetzt und alle Zeit und in Ewigkeit. Amen.
0: O mein Jesus,
1: verzeih uns unsere Sünden, bewahre uns vor dem Feuer der Hölle, führe alle Seelen in den Himmel, besonders jene, die deiner Barmherzigkeit am meisten bedürfen.

0: Zweites lichtreiches Geheimnis. Jesus, der sich bei der Hochzeit zu Kana offenbart hat.
1: Vater unser im Himmel, geheiligt werde dein Name. Dein Reich komme, dein Wille geschehe, wie im Himmel, so auf Erden.
2: Unser tägliches Brot gib uns heute und vergib uns unsere Schuld, wie auch wir vergeben unseren Schuldigern. Und führe uns nicht in Versuchung, sondern erlöse uns von dem Bösen. Amen.
1: Gegrüßet seist du, Maria, voll der Gnade, der Herr ist mit dir. Du bist gebenedeit unter den Frauen, und gebenedeit ist die Frucht deines Leibes, Jesus, der sich bei der Hochzeit zu Kana offenbart hat.
2: Heilige Maria, Mutter Gottes, bitte für uns Sünder, jetzt und in der Stunde unseres Todes. Amen.
1: Gegrüßet seist du, Maria, voll der Gnade, der Herr ist mit dir. Du bist gebenedeit unter den Frauen, und gebenedeit ist die Frucht deines Leibes, Jesus, der sich bei der Hochzeit zu Kana offenbart hat.
2: Heilige Maria, Mutter Gottes, bitte für uns Sünder, jetzt und in der Stunde unseres Todes. Amen.
1: Gegrüßet seist du, Maria, voll der Gnade, der Herr ist mit dir. Du bist gebenedeit unter den Frauen, und gebenedeit ist die Frucht deines Leibes, Jesus, der sich bei der Hochzeit zu Kana offenbart hat.
2: Heilige Maria, Mutter Gottes, bitte für uns Sünder, jetzt und in der Stunde unseres Todes. Amen.
1: Gegrüßet seist du, Maria, voll der Gnade, der Herr ist mit dir. Du bist gebenedeit unter den Frauen, und gebenedeit ist die Frucht deines Leibes, Jesus, der sich bei der Hochzeit zu Kana offenbart hat.
2: Heilige Maria, Mutter Gottes, bitte für uns Sünder, jetzt und in der Stunde unseres Todes. Amen.
1: Gegrüßet seist du, Maria, voll der Gnade, der Herr ist mit dir. Du bist gebenedeit unter den Frauen, und gebenedeit ist die Frucht deines Leibes, Jesus, der sich bei der Hochzeit zu Kana offenbart hat.
2: Heilige Maria, Mutter Gottes, bitte für uns Sünder, jetzt und in der Stunde unseres Todes. Amen.
1: Gegrüßet seist du, Maria, voll der Gnade, der Herr ist mit dir. Du bist gebenedeit unter den Frauen, und gebenedeit ist die Frucht deines Leibes, Jesus, der sich bei der Hochzeit zu Kana offenbart hat.
2: Heilige Maria, Mutter Gottes, bitte für uns Sünder, jetzt und in der Stunde unseres Todes. Amen.
1: Gegrüßet seist du, Maria, voll der Gnade, der Herr ist mit dir. Du bist gebenedeit unter den Frauen, und gebenedeit ist die Frucht deines Leibes, Jesus, der sich bei der Hochzeit in Kana offenbart hat.
2: Heilige Maria, Mutter Gottes, bitte für uns Sünder, jetzt und in der Stunde unseres Todes. Amen.
1: Gegrüßet seist du, Maria, voll der Gnade, der Herr ist mit dir. Du bist gebenedeit unter den Frauen, und gebenedeit ist die Frucht deines Leibes, Jesus, der sich bei der Hochzeit zu Kana offenbart hat.
2: Heilige Maria, Mutter Gottes, bitte für uns Sünder, jetzt und in der Stunde unseres Todes. Amen.
1: Gegrüßet seist du, Maria, voll der Gnade, der Herr ist mit dir. Du bist gebenedeit unter den Frauen, und gebenedeit ist die Frucht deines Leibes, Jesus, der sich bei der Hochzeit zu Kana offenbart hat.
2: Heilige Maria, Mutter Gottes, bitte für uns Sünder, jetzt und in der Stunde unseres Todes. Amen.
1: Gegrüßet seist du, Maria, voll der Gnade, der Herr ist mit dir. Du bist gebenedeit unter den Frauen, und gebenedeit ist die Frucht deines Leibes, Jesus, der sich bei der Hochzeit zu Kana offenbart hat.
2: Heilige Maria, Mutter Gottes, bitte für uns Sünder, jetzt und in der Stunde unseres Todes. Amen.
1: Ehre sei dem Vater und dem Sohn und dem Heiligen Geist.
2: Wie im Anfang, so auch jetzt und alle Zeit und in Ewigkeit. Amen.
1: O mein Jesus,
2: verzeih uns unsere Sünden, bewahre uns vor dem Feuer der Hölle, führe alle Seelen in den Himmel, besonders jene, die deiner Barmherzigkeit am meisten bedürfen.

0: Drittes lichtreiches Geheimnis. Jesus, der uns das Reich Gottes verkündet hat. Vater unser im Himmel, geheiligt werde dein Name, dein Reich komme, dein Wille geschehe, wie im Himmel, so auf Erden.
1: Unser tägliches Brot gib uns heute und vergib uns unsere Schuld, wie auch wir vergeben unseren Schuldigern. Und führe uns nicht in Versuchung, sondern erlöse uns von dem Bösen. Amen.
0: Gegrüßet seist du, Maria, voll der Gnade, der Herr ist mit dir. Du bist gebenedeit unter den Frauen, und gebenedeit ist die Frucht deines Leibes, Jesus, der uns das Reich Gottes verkündet hat.
1: Heilige Maria, Mutter Gottes, bitte für uns Sünder, jetzt und in der Stunde unseres Todes. Amen.
0: Gegrüßet seist du, Maria, voll der Gnade, der Herr ist mit dir. Du bist gebenedeit unter den Frauen, und gebenedeit ist die Frucht deines Leibes, Jesus, der uns das Reich Gottes verkündet hat.
1: Heilige Maria, Mutter Gottes, bitte für uns Sünder, jetzt und in der Stunde unseres Todes. Amen.
0: Gegrüßet seist du, Maria, voll der Gnade, der Herr ist mit dir. Du bist gebenedeit unter den Frauen, und gebenedeit ist die Frucht deines Leibes, Jesus, der uns das Reich Gottes verkündet hat.
1: Heilige Maria, Mutter Gottes, bitte für uns Sünder, jetzt und in der Stunde unseres Todes. Amen.
0: Gegrüßet seist du, Maria, voll der Gnade, der Herr ist mit dir. Du bist gebenedeit unter den Frauen, und gebenedeit ist die Frucht deines Leibes, Jesus, der uns das Reich Gottes verkündet hat.
1: Heilige Maria, Mutter Gottes, bitte für uns Sünder, jetzt und in der Stunde unseres Todes. Amen.
0: Gegrüßet seist du, Maria, voll der Gnade, der Herr ist mit dir. Du bist gebenedeit unter den Frauen, und gebenedeit ist die Frucht deines Leibes, Jesus, der uns das Reich Gottes verkündet hat.
1: Heilige Maria, Mutter Gottes, bitte für uns Sünder, jetzt und in der Stunde unseres Todes. Amen.
0: Gegrüßet seist du, Maria, voll der Gnade, der Herr ist mit dir. Du bist gebenedeit unter den Frauen, und gebenedeit ist die Frucht deines Leibes, Jesus, der uns das Reich Gottes verkündet hat.
1: Heilige Maria, Mutter Gottes, bitte für uns Sünder, jetzt und in der Stunde unseres Todes. Amen.
0: Gegrüßet seist du, Maria, voll der Gnade, der Herr ist mit dir. Du bist gebenedeit unter den Frauen, und gebenedeit ist die Frucht deines Leibes, Jesus, der uns das Reich Gottes verkündet hat.
1: Heilige Maria, Mutter Gottes, bitte für uns Sünder, jetzt und in der Stunde unseres Todes. Amen.
0: Gegrüßet seist du, Maria, voll der Gnade, der Herr ist mit dir. Du bist gebenedeit unter den Frauen, und gebenedeit ist die Frucht deines Leibes, Jesus, der uns das Reich Gottes verkündet hat.
1: Heilige Maria, Mutter Gottes, bitte für uns Sünder, jetzt und in der Stunde unseres Todes. Amen.
0: Gegrüßet seist du, Maria, voll der Gnade, der Herr ist mit dir. Du bist gebenedeit unter den Frauen, und gebenedeit ist die Frucht deines Leibes, Jesus, der uns das Reich Gottes verkündet hat.
1: Heilige Maria, Mutter Gottes, bitte für uns Sünder, jetzt und in der Stunde unseres Todes. Amen.
0: Gegrüßet seist du, Maria, voll der Gnade, der Herr ist mit dir. Du bist gebenedeit unter den Frauen, und gebenedeit ist die Frucht deines Leibes, Jesus, der uns das Reich Gottes verkündet hat.
1: Heilige Maria, Mutter Gottes, bitte für uns Sünder, jetzt und in der Stunde unseres Todes. Amen.
0: Ehre sei dem Vater und dem Sohn und dem Heiligen Geist.
1: Wie im Anfang, so auch jetzt und alle Zeit und in Ewigkeit. Amen.
0: O mein Jesus,
1: verzeih uns unsere Sünden, bewahre uns vor dem Feuer der Hölle, führe alle Seelen in den Himmel, besonders jene, die deiner Barmherzigkeit am meisten bedürfen.

0: Viertes lichtreiches Geheimnis. Jesus, der auf dem Berg verklärt worden ist.
1: Vater unser im Himmel, geheiligt werde dein Name. Dein Reich komme, dein Wille geschehe, wie im Himmel, so auf Erden.
2: Unser tägliches Brot gib uns heute und vergib uns unsere Schuld, wie auch wir vergeben unseren Schuldigern. Und führe uns nicht in Versuchung, sondern erlöse uns von dem Bösen. Amen.
1: Gegrüßet seist du, Maria, voll der Gnade, der Herr ist mit dir. Du bist gebenedeit unter den Frauen, und gebenedeit ist die Frucht deines Leibes, Jesus, der auf dem Berg verklärt worden ist.
2: Heilige Maria, Mutter Gottes, bitte für uns Sünder, jetzt und in der Stunde unseres Todes. Amen.
1: Gegrüßet seist du, Maria, voll der Gnade, der Herr ist mit dir. Du bist gebenedeit unter den Frauen, und gebenedeit ist die Frucht deines Leibes, Jesus, der auf dem Berg verklärt worden ist.
2: Heilige Maria, Mutter Gottes, bitte für uns Sünder, jetzt und in der Stunde unseres Todes. Amen.
1: Gegrüßet seist du, Maria, voll der Gnade, der Herr ist mit dir. Du bist gebenedeit unter den Frauen, und gebenedeit ist die Frucht deines Leibes, Jesus, der auf dem Berg verklärt worden ist.
2: Heilige Maria, Mutter Gottes, bitte für uns Sünder, jetzt und in der Stunde unseres Todes. Amen.
1: Gegrüßet seist du, Maria, voll der Gnade, der Herr ist mit dir. Du bist gebenedeit unter den Frauen, und gebenedeit ist die Frucht deines Leibes, Jesus, der auf dem Berg verklärt worden ist.
2: Heilige Maria, Mutter Gottes, bitte für uns Sünder, jetzt und in der Stunde unseres Todes. Amen.
1: Gegrüßet seist du, Maria, voll der Gnade, der Herr ist mit dir. Du bist gebenedeit unter den Frauen, und gebenedeit ist die Frucht deines Leibes, Jesus, der auf dem Berg verklärt worden ist.
2: Heilige Maria, Mutter Gottes, bitte für uns Sünder, jetzt und in der Stunde unseres Todes. Amen.
1: Gegrüßet seist du, Maria, voll der Gnade, der Herr ist mit dir. Du bist gebenedeit unter den Frauen, und gebenedeit ist die Frucht deines Leibes, Jesus, der auf dem Berg verklärt worden ist.
2: Heilige Maria, Mutter Gottes, bitte für uns Sünder, jetzt und in der Stunde unseres Todes. Amen.
1: Gegrüßet seist du, Maria, voll der Gnade, der Herr ist mit dir. Du bist gebenedeit unter den Frauen, und gebenedeit ist die Frucht deines Leibes, Jesus, der auf dem Berg verklärt worden ist.
2: Heilige Maria, Mutter Gottes, bitte für uns Sünder, jetzt und in der Stunde unseres Todes. Amen.
1: Gegrüßet seist du, Maria, voll der Gnade, der Herr ist mit dir. Du bist gebenedeit unter den Frauen, und gebenedeit ist die Frucht deines Leibes, Jesus, der auf dem Berg verklärt worden ist.
2: Heilige Maria, Mutter Gottes, bitte für uns Sünder, jetzt und in der Stunde unseres Todes. Amen.
1: Gegrüßet seist du, Maria, voll der Gnade, der Herr ist mit dir. Du bist gebenedeit unter den Frauen, und gebenedeit ist die Frucht deines Leibes, Jesus, der auf dem Berg verklärt worden ist.
2: Heilige Maria, Mutter Gottes, bitte für uns Sünder, jetzt und in der Stunde unseres Todes. Amen.
1: Gegrüßet seist du, Maria, voll der Gnade, der Herr ist mit dir. Du bist gebenedeit unter den Frauen, und gebenedeit ist die Frucht deines Leibes, Jesus, der auf dem Berg verklärt worden ist.
2: Heilige Maria, Mutter Gottes, bitte für uns Sünder, jetzt und in der Stunde unseres Todes. Amen.
1: Ehre sei dem Vater und dem Sohn und dem Heiligen Geist.
2: Wie im Anfang, so auch jetzt und alle Zeit und in Ewigkeit. Amen.
1: O mein Jesus, verzeih
2: uns unsere Sünden. Bewahre uns vor dem Feuer der Hölle, führe alle Seelen in den Himmel, besonders jene, die deiner Barmherzigkeit am meisten bedürfen.

0: Fünftes lichtreiches Geheimnis: Jesus, der uns die Eucharistie geschenkt hat.
1: Vater unser im Himmel, geheiligt werde dein Name. Dein Reich komme, dein Wille geschehe, wie im Himmel so auf Erden.
2: Unser tägliches Brot gib uns heute und vergib uns unsere Schuld, wie auch wir vergeben unseren Schuldigern. Und führe uns nicht in Versuchung, sondern erlöse uns von dem Bösen. Amen.
1: Gegrüßet seist du, Maria, voll der Gnade, der Herr ist mit dir. Du bist gebenedeit unter den Frauen, und gebenedeit ist die Frucht deines Leibes, Jesus, der uns die Eucharistie geschenkt hat.
2: Heilige Maria, Mutter Gottes, bitte für uns Sünder, jetzt und in der Stunde unseres Todes. Amen.
1: Gegrüßet seist du, Maria, voll der Gnade, der Herr ist mit dir. Du bist gebenedeit unter den Frauen, und gebenedeit ist die Frucht deines Leibes, Jesus, der uns die Eucharistie geschenkt hat.
2: Heilige Maria, Mutter Gottes, bitte für uns Sünder, jetzt und in der Stunde unseres Todes. Amen.
1: Gegrüßet seist du, Maria, voll der Gnade. Der Herr ist mit dir. Du bist gebenedeit unter den Frauen, und gebenedeit ist die Frucht deines Leibes, Jesus, der uns die Eucharistie geschenkt hat.
2: Heilige Maria, Mutter Gottes, bitte für uns Sünder, jetzt und in der Stunde unseres Todes. Amen.
1: Gegrüßet seist du, Maria, voll der Gnade, der Herr ist mit dir. Du bist gebenedeit unter den Frauen, und gebenedeit ist die Frucht deines Leibes, Jesus, der uns die Eucharistie geschenkt hat.
2: Heilige Maria, Mutter Gottes, bitte für uns Sünder, jetzt und in der Stunde unseres Todes. Amen.
1: Gegrüßet seist du, Maria, voll der Gnade, der Herr ist mit dir. Du bist gebenedeit unter den Frauen, und gebenedeit ist die Frucht deines Leibes, Jesus, der uns die Eucharistie geschenkt hat.
2: Heilige Maria, Mutter Gottes, bitte für uns Sünder, jetzt und in der Stunde unseres Todes. Amen.
1: Gegrüßet seist du, Maria, voll der Gnade, der Herr ist mit dir. Du bist gebenedeit unter den Frauen, und gebenedeit ist die Frucht deines Leibes, Jesus, der uns die Eucharistie geschenkt hat.
2: Heilige Maria, Mutter Gottes, bitte für uns Sünder, jetzt und in der Stunde unseres Todes. Amen.
1: Gegrüßet seist du, Maria, voll der Gnade, der Herr ist mit dir. Du bist gebenedeit unter den Frauen, und gebenedeit ist die Frucht deines Leibes, Jesus, der uns die Eucharistie geschenkt hat.
2: Heilige Maria, Mutter Gottes, bitte für uns Sünder, jetzt und in der Stunde unseres Todes. Amen.
1: Gegrüßet seist du, Maria, voll der Gnade, der Herr ist mit dir. Du bist gebenedeit unter den Frauen, und gebenedeit ist die Frucht deines Leibes, Jesus, der uns die Eucharistie geschenkt hat.
2: Heilige Maria, Mutter Gottes, bitte für uns Sünder, jetzt und in der Stunde unseres Todes. Amen.
1: Gegrüßet seist du, Maria, voll der Gnade, der Herr ist mit dir. Du bist gebenedeit unter den Frauen, und gebenedeit ist die Frucht deines Leibes, Jesus, der uns die Eucharistie geschenkt hat.
2: Heilige Maria, Mutter Gottes, bitte für uns Sünder, jetzt und in der Stunde unseres Todes. Amen.
1: Gegrüßet seist du, Maria, voll der Gnade, der Herr ist mit dir. Du bist gebenedeit unter den Frauen, und gebenedeit ist die Frucht deines Leibes, Jesus, der uns die Eucharistie geschenkt hat.
2: Heilige Maria, Mutter Gottes, bitte für uns Sünder, jetzt und in der Stunde unseres Todes. Amen.
1: Ehre sei dem Vater und dem Sohn und dem Heiligen Geist.
2: Wie im Anfang, so auch jetzt und alle Zeit und in Ewigkeit. Amen.
1: O mein Jesus,
2: verzeih uns unsere Sünden, bewahre uns vor dem Feuer der Hölle, führe alle Seelen in den Himmel, besonders jene, die deiner Barmherzigkeit am meisten bedürfen.

0: Wir beten noch in der Meinung des Heiligen Vaters. Vater unser im Himmel, geheiligt werde dein Name, dein Reich komme, dein Wille geschehe, wie im Himmel, so auf Erden.
1: Unser tägliches Brot gib uns heute und vergib uns unsere Schuld, wie auch wir vergeben unseren Schuldigern. Und führe uns nicht in Versuchung, sondern erlöse uns von dem Bösen. Amen.
0: Gegrüßet seist du, Maria, voll der Gnade, der Herr ist mit dir. Du bist gebenedeit unter den Frauen, und gebenedeit ist die Frucht deines Leibes, Jesus.
1: Heilige Maria, Mutter Gottes, bitte für uns Sünder, jetzt und in der Stunde unseres Todes. Amen.
0: Ehre sei dem Vater und dem Sohn und dem Heiligen Geist.
1: Wie im Anfang, so auch jetzt und alle Zeit und in Ewigkeit. Amen.
2: Der Herr sei mit euch.
0: Und mit deinem Geiste.
2: Auf die Fürsprache der jungfräulichen Gottesmutter Maria, der Rosenkranzkönigin, segne und beschütze euch der allmächtige Gott, der Vater und der Sohn und der Heilige Geist.
0: Amen.

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1: Des Menschen Verlegenheit ist Gottes Gelegenheit. Ein Wort für die Woche von einem unbekannten Autor.

Der Lärm verebbt und die Last wird leichter. Es kommen Engel.

liebe Zuhörerinnen und Zuhörer in dieser heutigen Nacht. Ich grüße Sie herzlich an den Lautsprechern oder Kopfhörern. Am Mikrofon ist Simon Dach. Diese Sendereihe, in der Sie mich hören, haben wir geschaffen, speziell für jene, die uns in den Nachtstunden hören und unserem Angebot folgen wollen. In dem Ihnen schon bekannten Format meiner Musikmagazine mit seiner charakteristischen Verbindung von klassischer geistlicher Musik und Wortbeiträgen zu einem durchgängigen Thema der Sendung. Liebe Zuhörer, ich möchte Ihnen versichern, dass ich mir zu jeder Sendung eingehende Gedanken darüber mache, ob die Thematik in Ihre nächtliche Situation passen könnte. Viele werden wegen Alter oder Krankheit schlaflos im Bett liegen, andere müssen wegen der Verpflichtung zur Wachsamkeit mühsam gegen ein Schlafbedürfnis ankämpfen. Für beide Situationen möge es hilfreich sein, sich über manche Dinge des Reiches Gottes Gedanken zu machen und während der musikalischen Vertiefung des Inhalts Zeit zum Nachdenken und Nachklingen zu haben, ohne die Verpflichtungen oder Ablenkungen eines normalen Tagesablaufs. Mit dieser Zielrichtung vor Augen werden wir jetzt gemeinsam in die Sendereihe gehen: Nachtgedanken und Tagesklänge. Und danach mag es mit den Worten der Bibel heißen: Ich liege und schlafe ganz mit Frieden, denn allein du, Herr, hilfst mir, dass ich sicher wohne.

Mit diesen bekannten Klängen wollte ich Sie einstimmen in diese Sendung unter dem Thema Ave Verum Corpus – musikalische Betrachtungen zur Eucharistie. In diesem Jahr ist sicherlich auch der rechte Ort, einmal in einer Musiksendung unseres Radios, dem unglaublich reichen Ausdruck Raum zu lassen, den Musik und poetisches Wort diesem Mysterium des Glaubens in den Jahrhunderten der christlichen Geschichte verliehen haben.

Der wunderbare theologische Inhalt des von Thomas von Aquin im 13. Jahrhundert verfassten Lehrgedichts über die heilige Eucharistie ist wahrhaftig einer eingehenderen Meditation wert. Ich möchte Ihnen, verehrte Hörerinnen und Hörer, das Aufschlagen des Textes der Sequenz zum Fronleichnamsfest empfehlen, deren Übertragung aus dem Lateinischen im Gotteslob unter Nummer 545 zu finden ist. Wir hören dazu eine Vertonung der anfänglichen Zeilen als Motette des Spaniers Ludovico da Vittoria. Lauda Sion Salvatorem.

Das allerheiligste Altarsakrament, das wir am Fronleichnamsfest vor allem in seinem bildhaften Zeichen des Brotes verehren und durch unsere Straßen tragen, hat viele Namen in der Frömmigkeit der Anbetung und Deutung erhalten. Das Brechen des Brotes, an dem die Jünger den auferstandenen Herrn erkannten, wird zum Synonym für die Gemeinschaft mit ihm, die in der Kirche sichtbar zum Ausdruck kommt, indem diese mit ihrem Herrn einen einzigen Leib bildete.

Den lateinischen Titel Lauda Sion Salvatorem haben wir schon erwähnt. Eine sogenannte Sequenz, ein Hymnus auf das Festgeheimnis der heiligen Eucharistie. Aus den zahlreichen Bildern dieser großen geistlichen Dichtung des heiligen Thomas schöpfen unsere zahlreichen von Deichlams Lieder ihre Textaussage. Den Beginn »Preise Sion, den Ernährer, deinen Retter, deinen Führer« kennen wir als »Preise Zion, deinen Hirten« oder »Deinem Heiland, deinem Lehrer, Zion, stimm ein Loblied an« und weitere Liedversionen dieser Art. Wie so oft in unserem liturgischen Liedrepertoire fußen alle diese Gesänge auf der genannten Fronleichnamssequenz, die in Verbindung mit der gregorianischen Urfassung auch die frühen Zeugnisse erster, kunstvollerer Mehrstimmigkeit stellt, wie hier von Guillaume Dufay.

Einer der durch weitere Kompositionen bekannter gewordenen Verse, der immerhin 24 solcher Verse beinhaltenden Sequenz, ist der Text Ecce panis angelorum, factus cibus viatorum. Seht das Brot der Engelspeise, Brot auf unserer Pilgerreise, das den Hunger wahrhaft stillt. Abrahams Opfer hat's gedeutet, war im Manna vorbereitet, fand im Osterlamm sein Bild. So sagt es die bekannte Übertragung der Strophe.

In dem noch bekannter gewordenen Gesang Panis Angelicus wird das gleiche Bild aufgegriffen und theologisch erweitert. Dieser eucharistische Gesang hat in einer eindrucksvollen Vertonung von César Franck ein ähnlich profanierendes Schicksal erfahren wie eine weitere eucharistische Antiphon des liturgischen Repertoires, nämlich das Ave Verum Corpus. Wir haben die unsterbliche Melodie der Mozartschen Vertonung dazu schon am Anfang der Sendung als Instrumentalstück gehört. Auf den Text möchte ich in einigen Minuten noch einmal zu sprechen kommen. Jetzt wollen wir uns dem Eindruck der wunderschönen Komposition von César Franck widmen. Wir beten an dich, wahres Engelsbrot. O Jesu Christ, mit diesem Engelsbrot wollt's stärken uns im Leben und im Tod.

Verehrte Hörerinnen und Hörer, vielleicht assoziieren Sie mit den Namen Himmels- oder Engelsbrot eine etwas abgehobene oder gar süßliche Bedeutung der auch gleichzeitig verwendete Namen wie Arzneider und Sterblichkeit oder Wegzehrung nicht genügend von ihrer scheinbaren Jenseitigkeit nehmen können. Deshalb möchte ich an dieser Stelle auf den Text eines mittelalterlichen Reimgebets zu sprechen kommen, dessen Titel Sie alle kennen, Ave Verum Corpus. Sei gegrüßt, du wahrer Leib, geboren von der Jungfrau Maria, wahrhaft gelitten und geopfert am Kreuz für die Menschen. Aus deiner durchbohrten Seite strömen Wasser und Blut, sei uns Vorgeschmack in des Todes Prüfung.

Vielleicht werden Sie, liebe Zuhörer, sich beim Erklingen der gleich folgenden gregorianischen Melodien zu diesem Text in Ihren Gedanken dazu passend damit auseinandersetzen, dass Eucharistie mehr ist als eine Mahlgemeinschaft oder ein Tisch des Brotes zur Feier des Abendmahlgedächtnisses. Wir glauben ja, dass Christus in diesem Sakrament gegenwärtig wird durch die Verwandlung des Brotes und des Weines in den wahrhaften Leib und das Blut Christi. Christus selbst, der für uns gekreuzigt worden ist, bewirkt, dass die Opfergaben diese Wesensverwandlung erfahren. So können wir wirklich und wahrhaftig ihn selbst verehren, wenn wir beten: Wahrer Leib, o sei gegrüßet, den Maria uns gebar. Das ist der Leib, Herr Jesus Christ, in den du Mensch geworden bist, ein Mensch wie wir auf Erden. Nun gibst du ihn als Speise dar, damit wir alle wunderbar in dich verwandelt werden.

Der Text des Ave Verum ist für uns hierzulande natürlich unweigerlich und nahezu untrennbar verbunden mit der Mozartschen Komposition zu dieser von Leichnams Antiphon. Würde man fragen, welches Werk von Mozart zu seinen bekanntesten gehörte, zu seinen geschätzten und beliebtesten Kompositionen, so würde man wohl auch häufig die Antwort bekommen, das Ave Verum. Wagen wir es, uns der musikalischen Aussage Mozarts zu diesem Text des Ave Verum zu nähern. Nicht mehr. Erklären kann niemand Mozarts Musik. Nicht einmal er selbst könnte das. Ich greife hierzu zurück auf Überlegungen von Professor Heinz-Gerd Freimuth, früherer Domchordirektor bzw. Domkapellmeister am Dom zu Münster, welcher mir seine Gedanken dankenswerterweise zum Bedenken überlassen hat.

Nun aber direkt zum Anfang dieses Werks. Mozart, der in der Motette äußerst sparsam mit Wortwiederholungen umgeht, lässt nur an zwei Stellen Worte wiederholen. Das erste Mal gleich zu Anfang, zweimal singt er: Ave, sei gegrüßt, sei gegrüßt.

Über einem gleichbleibenden Grundton steigt die Melodie auf, um dann gleich wieder in die Tiefe zu fallen. So wie der Beter vor dem ausgesetzten Altarsakrament, zu dessen Ehre diese Motette geschrieben ist, in die Knie fällt.

Nach alter Tradition macht der Gläubige vor der Monstranz nicht die einfache Kniebeuge, sondern die doppelte. Er kniet mit beiden Knien auf dem Boden nieder und neigt den Kopf. Wer mit offenen Ohren die Mozartsche Komposition hört, wird den Grund, den Boden, im gleichbleibenden Grundton entdecken, wird die doppelte Kniebeuge in der Wortdoppelung wiedererkennen und die leichte Kopfneigung in der sparsamen Chromatik des zweiten Wortes heraushören. Später dann, wenn das Gebet zum ersten Mal von der Passion Christi spricht, nutzt der Komponist eine schmerzhafte Dissonanz, um das Wort Passum auszuleuchten. Unsere Ohren sind schon fast taub geworden für solch kleine Wortausdeutungen, aber ein waches Herz erahnt die Absicht. Das Nachempfinden des Leidens Christi wird besonders deutlich, wenn zum Text in cruce pro homine die Harmonien geschärft sind. In der Melodie werden gleichzeitig Einsamkeit und Verlassenheit Christi am Kreuz beschrieben. Die höchste Stimme im Chor, der Sopran, schwingt sich auf zum hohen Ton. Dieser Ton wird allein, ohne Hilfe und Unterstützung der anderen Stimmen gesungen. Einsam steht er über dem Chor. Mit dieser kleinen musikalischen Geste, die im Verlauf der Komposition noch Bedeutung gewinnen wird, geht der Komponist der Verlassenheit des Gekreuzigten nach.

Die zweite Strophe der Motette besingt die durchstochene Seite Christi, aus der Blut und Wasser fließen. Die Mitte des Leibes, das Herz, wird durchstochen, wird zerstört. Diese Existenzmitte meint Mozart, wenn er die entscheidende Harmoniefolge genau in die Kompositionsmitte der 46 Takte setzt. Zu Beginn des 23. Taktes steht das Wort Latus, Seite. Gemeint ist die Herzseite. Das Wort in der leicht abzuzählenden Kompositionsmitte weist auf die Lebensmitte Christi hin, auf seine Zerstörung die Harmoniefolge. Der Zielakkord zum Wort Perforatum zerstört die Grundtonart. Es erklingt ein Akkord, der in tödlichem Widerspruch zur Ausgangstonart steht. Diese neue Tonart baut auf dem erniedrigten Ton der mittleren Dreiklangsstufe auf. So übersetzt Mozart das zerstörerische Tun der Soldaten in Musik. Wie dort die Mitte des Leibes, das Herz, zerstört wird, so zerstört Mozart hier die Herzmitte des Dreiklangs. Ein querständiger Akkord nimmt seine Stelle ein. Aus Fis wird F.

Die Grundtonart ist damit tödlich getroffen, ja, sie ist ausgemerzt. Nichts kann zerstörerischer in der Welt der spätbarocken Musik sein als dieser Todesschritt. Die Grundtonart wird durch und durch perforiert, wird durchlöchert bis zur Unkenntlichkeit, wird ausgelöscht.

Häufig werden die Kreuzesbalken mit den Begriffen von Raum und Zeit identifiziert. Raum und Zeit sind sozusagen das Koordinationssystem unserer polaren Welt. Dort, wo sie sich in einem Punkt schneiden, eint sich die Polarität, sind Zeit und Raum eins. Im Schnittpunkt von Zeit und Raum geschieht Entscheidendes, Tod oder Leben unten oder oben. Mozart überträgt genau diesen schneidenden Punkt der Kreuzbalken in seine Musik. Die alte Tonart ist zerstört, eine neue tut sich auf, aus Tod wird Leben. Und noch ein weiterer Hinweis, die Sopranstimme wiederholt beim Wort Perforatum die gleiche Melodie wie zu Beginn, Verum Corpus. Es ist wirklich der Leib Christi, der am Kreuz durchstochen wird.

Im letzten Abschnitt des Gebetes klingt die Bitte um einen guten Tod, um eine gute Sterbestunde an. Christus, der in seinem Tod und seiner Auferweckung den Schatten des Todes überwunden hat, sei uns Stärkung in der Stunde des Todes. Christus als Vorgeschmack, so steht es im Gebet, er, der uns im Tod vorausgegangen ist. Mozart beachtet Christi Vorausgehen und unser Folgen, wenn er zum Wort Prägustatum zwei Stimmen, Sopran und Alt, beginnen lässt. Die beiden anderen, Tenor und Bass, folgen ihnen. Beide Stimmgruppen singen das Motiv in ihrer jeweils eigenen Tonhöhe. Das meint, jeder geht seinen eigenen Weg in den Tod. Die Musik geht diesen Weg jeweils in der innigsten Form der Konsonanz, in der parallel geführten Terz.

Eine Konsonanz, die sich eng aneinander anschmiegt und in der die eine Stimme von der anderen bestärkt wird. So werden wir von Gottes Hand geführt unseren Weg in Tod und ewiges Leben gehen. Wieder singt die Oberstimme allein und unbegleitet das Anfangsmotiv In Mortis. Die beiden Töne sind die gleichen wie bei der Erwähnung des Kreuzestodes Christi. Hier wie dort stirbt jemand allein und verlassen, geht jemand allein in die Prüfung des Todes. Jeder stirbt seinen eigenen Tod allein. Den letzten Weg muss jeder selber gehen. Und er muss ihn allein gehen. Doch, das ist christliche Hoffnung, begegnen wir im Tod Christus dem Herrn, der dieses Äußerste des Menschseins auf sich genommen hat.

Sei gelobt, Herr Jesus Christ, du hast dich dem Kreuz ergeben, uns zur Sühne, uns zum Leben und die Schuld der Welt gebüßt. Sei gelobt, Herr Jesus Christ, in dem wunderbaren Brote, das die Frucht aus deinem Tode uns ein neues Leben ist.

In der Vesper des Fronleichnamsfestes bringt eine Antiphon das Wesen des Geheimnisses, das wir an diesem Hochfest feiern, noch einmal auf die inhaltliche Summe. O heiliges Mahl, in dem Christus unsere Speise ist, Gedächtnis seines Leidens, Fülle der Gnade, Unterpfand der künftigen Herrlichkeit. Unser schönes Kirchenlied »O wunderbare Speise« auf die uralte Melodie sagt das so: Du hast für uns dein Leben, o Jesu, hingegeben und gibst dein Fleisch und Blut zur Speise und zum Tranke. Wer preist mit würdigem Danke dies unschätzbare, ew'ge Gut?

0: Einen schönen guten Abend, liebe Hörerinnen und Hörer, zur Sendung Unser Glaube begrüßt Sie aus dem Wiener Sendestudio Thomas Neunteufel. Ich bin heute mit Kaplan Rupert Sandner verbunden, der hier bei Radio Maria nicht unbekannt sein dürfte. Seit 2011 behandelt Don Ruppi, wie er liebevoll von seinen Freunden genannt wird, als Referent verschiedenste Themen, wie zum Beispiel in Sendungen wie Wort des Lebens, Unser Glaube, Morgenimpuls oder Katechismus. Auf unserer Radiothek, ich habe gerade nachgeschaut, finden sich zum heutigen Tag gezählte 84 Sendungen mit ihm. Radio Maria hat auch die letzten Monate seines Wegs zum Priester begleitet, von der Priesterweihe bis zu seiner ersten Primiz, bis zu seinem ersten Primizgottesdienst. Bittet den Herrn der Ernte, wenn man die Führung Gottes am eigenen Leib erfahren darf, so der Titel der heutigen Sendung. Und das hat sicherlich auch mit der Priesterberufung unseres Referenten zu tun. Der ursprüngliche Referent, der vorgesehen wäre, Frater Nikolaus Eigenbauer, ist leider erkrankt und so hat sich liebenswürdigerweise Kaplan Rupert Sandner zur Verfügung gestellt, um dieses Thema zu bearbeiten. Ich möchte ihn herzlich begrüßen, heiße ihn willkommen. Er ist mit uns telefonisch verbunden. Ein herzliches Willkommen, grüß Gott und guten Abend.
1: Danke vielmals, lieber Thomas, für die herzliche Anmoderation. Ich bin momentan ein bisschen in Schockstarre. 84 Sendungen hätte ich jetzt echt nicht geglaubt, dass ich schon so viele Sachen auf Radio Maria gemacht habe. Ja, hin und da hätte ich halt gesagt, früher habe ich über Gott und das Geld geredet, irgendwelche wirtschaftlich-sozial-ethischen Fragestellungen. Und irgendwann ist noch einmal das Thema Berufung gekommen. Inzwischen hat sich die Eucharistie sehr stark auch ins Denken, in die Diskussion mit hereingebracht. Und heute ist ein interessanter Titel und das ist auch ein bisschen eine Überraschung für mich. Ich habe meinen Vater Nikolaus Eigenbauer, ganz echt ein wunderbarer Priester und Mönch, Priester ist er noch nicht, Entschuldigung, Mönch, Benediktiner, der bei uns, bei Gott ruft, auch verbunden ist und sich da auch schon echt wunderbar einbracht hat, sehr strahlende Persönlichkeit, strahlende Berufung. Und der ist leider krank geworden, gell? Und jetzt die Führung Gottes am eigenen Leib ein bisschen zu bezeugen, jetzt habe ich mir gedacht, okay, jetzt bist selber dran. Weil das Thema Führung Gottes und Zeugnis, ich habe ehrlich gesagt noch nicht sehr oft Zeugnis gegeben über meinen Weg. In der Zeit der Primiz und Priester war ja ein bisschen. Aber mache das natürlich gerne, weil ich wirklich mit allen, ja, wie ich halt da stehe und da sitzen darf, ich die Führung Gottes unglaublich erlebt habe. Und jetzt schaue ich, dass ich das knapp und knackig und so gut zusammenbringe vom Zeitlichen. Also ich darf mir vorstellen, ich bin der Rupert Sandner, Don Ruppi, und ich bin als dritter von 7 Kindern in Lungau im südlichen Salzburg in die Berg drinnen aufgewachsen. Wir haben einen kleinen Bauernhof daheim, 6 Kühe, 10 Hektar, machen ganz viele Sachen selber, Brotbrochen und Erdling und Fleischverarbeitung. Ich habe sogar einen Sau abgestochen, bin sogar ins Holz gegangen, bin echt mit der Arbeit aufgewachsen. Die Musik war immer ein großes Thema bei uns daheim, Volksmusik und bei der Blasmusik war ich dabei. Ich habe in der HTL dann schon im Kapellmeister machen dürfen nebenbei. Und mit der Band unterwegs und alles Mögliche. Und das erste einschneidende Erlebnis für mich war eigentlich meine Pubertät. Und ich war echt das Problemkind daheim. Das könnt ihr euch nicht vorstellen. Also damals waren wir erst 4, oder nein, mein Bruder, der Josef, 5 waren wir schon, der ist da schon auf der Welt gekommen gewesen. Aber ich bin mit 3 Schwestern eigentlich aufgewachsen, gell? Weil mein ältester Bruder ist dann 11 Jahre jünger, mit 3 Schwestern und habe dann wirklich mit 12 Jahren unglaublich, war ich Revoluzer. Bin in der Nacht abgehaut von daheim mit dem Radl Salzburg rausgefahren. Die Polizei hat mich 2 Tage später wieder geschnappt, in einer Bar aufgegabelt, wieder heimgebracht, habe meine Eltern echt Probleme bereitet, könnt ihr euch gar nicht vorstellen. Wirklich, war echt ein Revoluzer. Und dann war es die Sache, meine Schwestern, 2 Schwestern sind Eltern, gell? Und die waren dann beim Jugendtreffen in Böllau schon mit dabei, sind sie einmal gefahren gewesen und dann haben sie die Freunde, die sie dort kennengelernt haben, haben sie bei uns daheim besucht. und haben vorbeigeschaut. Und das war dann so, die haben da vorbeigeschaut bei uns und beim vierten Song, das waren ein paar Säckauer von der Steiermark und die haben da übernacht bei uns am nächsten Tag und so halt ein bisschen da gewesen. Und beim Fahren sagt dann der Jojo Spenger zu mir, Ruppi ist ein kleiner Burge, 12 Jahre, vor der Revolution dagegen, also vor allem gegen den Glauben, sehr protestiert. Und dann sagt der Jojo, Ruppi, willst du mal ein echter Mann werden? Und das ist natürlich eine Fangfrage für so einen kleinen Burm, weil du sagst ja nicht nah drauf. Und nachher sage ich, ja, eigentlich schon, gell? Und dann sagt der Jojo zu mir, ja, nachher muss zum Jugendtreffen nach Berlau kommen. Und jetzt habe ich den Jojo damals eingeschlagen, okay, dass ich komme. Und bin dann tatsächlich auch gefahren. Und das hat sich mein Leben echt verwandelt. Also, wo ich den Glauben sehr bekämpft habe, innerlich auf mich aufgelehnt, äußerlich echt dagegen aufgestanden, eingestanden, vor der Revolution gestreikt, alles Mögliche, was man in seiner Pubertät halt tut. Und dann habe ich auf einmal beim Jugendtreffen Riesenbühne, fette Buchsen, Lichter, coole Stimmung, alle Jugendlichen voll gut drauf. Und irgendwie Gott so lebendig, so anziehend, so stark, so klasse, so schön erleben dürfen. Und das hat mir voll geflasht, echt umdraht, echt ein neues Leben gebracht, also wirklich ein neues Leben. Ich war in der Schule eher so abseits, Außenseiter, so ein bisschen nicht so im Zentrum. Und auf einmal lerne ich Gott kennen, auf einmal merke ich, was richtig cool ist. bin dann auch mit dem Sekwa Gebetskreis dann Medjugorje gefahren, im Sommer drauf. Oder halt ein paar Wochen drauf und Glaubertag auf einer Insel war man. Und habe dort neue Freundschaften geschlossen, habe gemerkt, dass das Leben ganz anders ausschauen kann, dass Freundschaften ganz anders ausschauen können und so weiter. Und habe dort auch beim Jugendtreffen 2 Jahre später meine Berufung empfangen. Und das war auch sehr einschneidend, weil ich dort war, der Abend, wo das Thema Berufung auch so präsent worden ist. Und dann war die Frage, ja, wenn du die Frage nach dem Priestertum im Herzen trugst oder Ordensleben, dann kannst du dir einen Segen geben lassen. Einfach dafür gesegnet werden. Und dann bin ich auf die Bühne, habe den Segen empfangen. Und dann habe ich mir gedacht, innerlich, Herrgott, wenn du willst, dann werde ich ein ganz kleiner Priester nur für dich. Ganz ein kleiner Priester nur für dich. Und mit den Gedanken habe ich so eine unglaubliche Freude im Herzen gehabt. Das kann man sich gar nicht so vorstellen, gar nicht so beschreiben. Es hat mir einfach, ich hätte ja, irgendwie die ganze Welt gefühlt umarmen können. Es war so eine Freiheit, so ein Friede, so eine Freude da. Unglaublich stark. Echt. Herrgott, ich wäre ganz ein kleiner Priester nur für dich. Und der Gedanke hat mich seitdem nicht mehr verlassen. Und dann ist natürlich die ja, HTL-Zeit, Matura, Ding. Wir waren mit der Band viel unterwegs, Musik gespielt, Z-Fester, Furtganger, angewickelt, alles Mögliche. Echt coole Freundeskreis und tolle Zeiten gehabt. Und dann ist die Zeit der Matura gekommen und da habe ich dann eine Matura-Reise gemacht mit einem Freund gemeinsam, mit Wolfdaler Thomas. Und wir haben jetzt ein Auto gemeinsam gekauft und sind dann von daheim losgefahren. Ungarn, Rumänien, Bulgarien, Türkei. Die Ägäis haben wir angeschaut, auf dem Bauernhof haben wir gearbeitet, nach Georgien sind wir weitergefahren, dort haben wir noch eine Baustelle gehabt, dann haben wir das Auto verkauft, sind nach Indien weitergeflogen, sind zuerst die Westküsten runtergefahren, Goa am Strand gewesen, nachher sind wir klettern gewesen in Hampi Hospital, haben einen Zug genommen, eine 63 Stunden Zugfahrt von Hyderabad nachher nach Kalkutta und in Kalkutta waren wir das letzte Monat. Bei den Mutter Therese Schwestern haben wir als Volunteer mitgearbeitet. Und das waren so gute 3 Monate, wo wir unterwegs waren. Weihnachten haben wir noch in den Slums unten verbracht. Und die Frage in der ganzen Zeit, du hast die Matura abgeschlossen, das ganze Leben steht vor dir und du fragst dich, was mache ich jetzt mit meinem Leben? Gell? Erste Jobangebote habe ich schon da gehabt, alles Mögliche. Und die Frage der Berufung war so brennend, so präsent. Und ich habe mir echt, es war echt eine Herausforderung, dass man dann sagt, Herrgott, wenn du willst und Priester werden, wenn du mich brauchen kannst, noch, dass ich Ja sage zu dem, gell? Und es war irgendwie dieses Ja-Sagen zum Priestertum, war irgendwie so ein ganz riesengroßer Stein, der über meinen Kopf hängt. Und wenn ich Ja sage, nachher kommt jemand und schneidet das Seil über diesen Felsbrocken ab. Und der Felsbrocken donnert dann herunter. Gell? So hat sich das angefühlt. Und ich habe viel am Grab vor der Mutter Teresa betet, da im Mutterhaus. Hat die jungen Novizinnen da irgendwie, wie sie da in den Slums arbeiten, sich hingeben, in der Anbetung jeden Tag sein. Das hat mich auch ja, echt fasziniert, geprägt auch. Und dann ist Weihnachten gekommen und dann bist du in den Slums unten, alles ist warm und heiß und schwül und kein Schnee und keine Kekse und kein Weihnachtsbaum und alles. Also verpatztes Weihnachten quasi. Aber ich bin dort kniet in der Kapelle im Mutterhaus. Und habe dann irgendwann einmal innerlich, ich weiß nicht warum, aber innerlich habe ich dann irgendwann einmal Ja sagen können zu der Frage vom Priester werden, ob ich das will. Und wie ich dann Ja gesagt habe, war irgendwie der Felsen nicht mehr da, sondern es war absolut frei. Echt frei. So eine Freude, so ein blauer Himmel, so eine Freiheit, kein Erdrücken mehr, kein Schwierigkeit, sondern einfach, Herrgott, wenn du willst, nachher mich die Ja sagen. Genau. Und so bin ich dann von Kalkutta eigentlich anders heimgefahren. Einfach mit einem inneren kleinen Ja schon, muss ich sagen. Ja. Und dann habe ich einen Zivildienst gemacht, eh auch in der Pfarre in und Böllerberg und dann habe ich eigentlich schnurstracks zum Studieren angefangen. Es war ein bisschen die Frage für mich, wo überhaupt mein Platz ist und so. Habe in der Zeit vorher schon ja auch mit Regens in Salzburg, mit dem Erzbischof geredet. Aber es ist irgendwie gerade die Tür nicht aufgegangen für mich. Ich habe nicht gemerkt, nein, das ist dein Platz, du sollst hin. Genau. Sondern ja, ich habe mir gedacht, wenn ich Priester werde, nachher möchte ich eine gute Ausbildung machen. Ich möchte schauen, dass ich mich halbwegs gut vorbereite und eine Formung habe. Und ich habe ein wenig Zug gemerkt von der Universität und Ding. Und dass da habe ich mir die Uni angeschaut, bin dort gewesen, habe wenig Begeisterung gespürt und wenig inneren Zug da, dorthin. Und so bin ich dann zuerst nach Heiligenkreuz gegangen und habe dort Theologie studiert. 2 Jahre war ich in Heiligenkreuz und nachher ist mir ein bisschen, mir ist ein bisschen fad geworden. Ich war irgendwie, zuerst am Anfang habe ich mich aufgeregt, wenn andere während der Vorlesung irgendwelche E-Mail geschrieben haben oder Facebook geschaut haben oder keine Ahnung was. Auf jeden Fall, 2 Jahre später habe ich mich selber dabei ertappt. Dann habe ich gemerkt, ich muss irgendwie was tun. Ich brauche irgendwie eine neue Herausforderung. Ich muss irgendwas verändern, weil ich sonst einfach so da bin und was oberstudiere und die Sachen halt mache und so Ding, aber mich nicht mehr innerlich herausfordern lasse. Und nachher habe ich gemerkt, ich brauche eine Herausforderung. Sonst gehe ich meinen Weg nicht gut. Sonst wäre

Institut in Trumau, bei Baden, bei Wien, kannst du das auch kriegen. Und dann haben wir die Universität dort angeschaut, 2/3 Amerikaner. Übrigens, heute ist gerade ein Studienkollege gekommen von der USA. Wir waren gemeinsam in der Klasse 3 Jahre lang. Und das war dann interessant, weil ich bin dann einfach, ja, passt, dann gehe ich da hin. Also habe mich dort beworben und Ding und habe mich tatsächlich genommen. Und dann fahre ich oben ins ITI und treffe einen anderen Studienkollegen am Weg. Und der sagt, was, du gehst ins ITI, das ist ja voll die Elite-Uni, voll schwer und zart und Quelltext und Thomas von der Queen und keine Ahnung was. Und ich habe bis dorthin mich gar nicht zu viel auseinandergesetzt gehabt, gell? Was jetzt das neue Studienprogramm ist. Ich habe mir gedacht, ja, ist auf Englisch, passt, ich möchte Fremdsprachen trainieren, ich möchte mehr Philosophie und Metaphysik und so. Das war mir ein Anliegen. Ja, und dann bin ich einfach dorthin. Dann komme ich dort an und bin komplett überfordert. Habe da was wirklich Monate braucht, wo andere das so nebenbei irgendwie reingekriegt habe, habe mit der Sprache am Anfang noch sehr gekämpft und so, wenn alles Englisch ist und du jeden Tag so 10 bis 40, 50 Seiten Englisch Texte vorbereitest, die Kirchenväter, Thomas von Aquin, Philosophen von Kant, Plato, alles auf Englisch liest und vorbereitest und dann diskutieren musst, gell? Also es hat mir schon das war eine Challenge, aber eine gute Challenge, würde ich sagen. Und dann möchte ich noch einen Moment denke, ein bisschen durchscheinen lassen, weil da echt die Führung Gottes auf einmal so spürbar wird. Gell? Was heute das Thema ist, die Führung Gottes am eigenen Leib. Ich habe dann irgendwann einmal gemerkt, weil ich überlegt habe, wo ist mein Platz, gell, als Priester? Wo kannst du, also wenn ich den Weg zum Priester gehen will, wo kannst du einbringen? Und dann war für mich immer das Bild so da, ja, wo es abgeht, wo sie was tut im Glauben, Geistige, das ist bei den Bewegungen, Gemeinschaften. Und wo echt tote Hose ist, wo sie nichts tut, ist in den Diözesen und in den Pfarren. Und dann haben wir dort im Priesterseminar im ITI, bei der BS Discerning Candidate schon gewesen, dort haben wir dann einmal Evangelii Gaudium gelesen, dieses Schreiben vom Papst Franziskus, und der hat geschrieben, dass das Herz des Glaubens, dass das Herz der Kirche ist die Pfarre. In der Pfarre ist das Herz des Glaubens, wo der Glaube am tiefsten, am meisten, am lebendigsten gelebt wird. Und das hat meinen Blick schon mal ziemlich geändert. Aber es hat zum Denken angefangen. Und dann war es irgendwann einmal klar für mich, na, mein Platz ist doch in der Erzdiözese in Salzburg. Ja. Und dann habe ich einen Termin ausgemacht bei Regens, wo ich gefragt habe um Aufnahme. Gell. Und dann mache ich einen Termin aus und auf den Tag, wie ich den Termin habe, ruft mir eine Bayerin an in Trumau und die sagt, du Ruppi, ich habe ganz viel Brot, kannst das du nicht brauchen. Und ich habe das normalerweise vom Bauernhof jede Woche Brot abgeholt und habe das dann die Studenten gebracht und am Campus austeilt, da bei den Mädels im Haus und bei den Familien und Burschen und so. Und das habe ich die Woche schon mal gehabt, also Brot ausgeteilt und dann habe ich gesagt, naja, am Campus, ich habe jetzt schon alle versorgt, da brauchen wir eigentlich nichts mehr. Aber ich fahre heim, gell? Ich habe einen Termin im Priesterseminar in Salzburg und fahre heim und kann dann daheim verteilen und dass es so gebraucht wird. Und dann fahre ich hin zur Resi und dann füllt sie mir das ganze Auto mit Brot an, sodass ich sogar am Beifahrersitz noch 2 Schachteln gehabt und das ganze Kofferraum und bis mein Rucksack auf die Fußmatten legen müssen beim Beifahrer. Und mein Auto hat es bald zerrissen vor lauter Brot. Und das war für mich dann ein kleines Zeichen, okay, Herrgott, wenn ich mich entscheide, ein Priester zu werden, nachher schubst mir du das Auto voll an. Quasi, du füllst mir das Auto mit, quasi, wo das Priestertum um die Eucharistie auch stark geht. Und du füllst mir quasi das Auto, mein Leben, mein Herz, mich selber füllst du an, dass ich genug zu geben habe, dass ich keine Sorge haben brauche, dass er hungert, dass ich selber irgendwie einen Mangel leide oder sonst irgendwas. Und mit so einem übervollen Auto bin ich nachher nach Salzburg gefahren. Also ich habe sogar ein Foto davon, wie mein Auto komplett überfüllt ist mit lauter Brot.

Und das war für mich ein Zeichen echter Führung Gottes am eigenen Leib, wo du dann merkst, halt, was macht der Herrgott, wenn ich mein kleines Ja, mein schwaches Ja gebe, gell? Und jetzt möchte ich gerne ein bisschen Musik hören von Andreas Schätzle, weil er ist mein Primizprediger, gell? Der hat meinen Weg auch wirklich geprägt und geformt, begleitet. Und der hat ein Lied geschrieben, komm, folge mir nach. Das ist ja so eine große Vision auch, mit unterschiedlichen Bildern übers Meer und so weiter. Und die Apostel, die gerufen werden, handelt. Und wo man sich selber auch hineinversetzen kann, wo ich stehe und wo jeder steht von uns und wo er gerufen worden ist und wo irgendwer der Herrgott vielleicht, so wie bei mir das Auto voll anfühlt, das Leben ausstattet, zurüstet, bereichert und wirklich erfüllt.

0: Ja, das ist, kaum folge mir nach. Das ist wirklich so ein, der Ruf Jesu, der uns persönlich so tief trifft und treffen kann, treffen möchte. Also das habe ich bei dem, meinem ersten kleinen Wunder oder halt so Zeichen Gottes, gell, mit dem vollgefüllten Auto wirklich erleben dürft. Und ein zweites Zeichen, das mir auch irgendwie so die Führung Gottes am eigenen Leib zu erleben, hätte man ein bisschen Zeugnis geben darf. Rupert Sandner, Don Ruppis am Apparat, die heute dazugekommen sind und jetzt eingeschaltet haben vielleicht. Und ein zweites Zeichen, das ich erleben habe dürfen, hat auch irgendwie so mit meinem Platz suchen zu tun, gell. Da habe ich einmal, müsst ihr euch vorstellen, einmal habe ich die Homepage von der Erzdiözese gelesen und dort haben sie über Strukturreform geschrieben, gell. Einen so einen Artikel ist mir irgendwie untergekommen, über Strukturreform und irgendwie Pfarren anders strukturieren und hin und her. Und ich habe das ein bisschen gelesen. Und einen Tag später ist mir der starke Gedanke gekommen, Struktur hin oder her, aber wenn wir nicht junge Berufungen und Priester kriegen, gell, kannst du Struktur haben, was du willst. Die Kirche wird ausbluten. Also wie willst du das beleben, wenn wir uns nicht mit einer Strukturreform, aber noch mehr um junge Berufungen und um Priester bemühen. Und dann ist mir der Gedanke gekommen, ich kann ja zum Erzbischof gehen und ihn fragen, ob er Gebetsinitiative für Berufungen starten darf. Gehe in alle Pfarren, in die ganze Diözese, Pinzgau, Bangau, Lungau, Tennengau, in Tirol auf. Und dass wir wirklich alle gemeinsam um Berufungen beten. Und dort habe ich dann das mit meinem geistlichen Begleiter abgesprochen und der hat dann gesagt, das war ein Sonntag, der hat dann gesagt, du Ruppe, du bist jetzt Student und du hast schon so viele Projekte nebenbei am Laufen, konzentriere dich jetzt aufs Studium und wenn du fertig bist mit dem Studium, nachher kannst du zum Erzbischof gehen und ihn fragen. Dann kannst du das starten, gell? So, weiser Rat, okay. Und einen Tag später ruft mich ein Priester an, der für das Befreiungsgebet und Befreiungsdienst in Wien zuständig ist. Da habe ich öfter geholfen, beim Gebet mitgeholfen. Und zwar hat ihn ein Bischof angerufen, für einen Priester zu beten, der für Berufungen zuständig ist. Und jetzt war es genau die umgekehrte Reihenfolge. Eigentlich wollte ich zum Erzbischof gehen, gell, ihn fragen, ob man für Berufungen beten darf. Noch am nächsten kriege ich Absage, nein, von meinem geistlichen Begleiter. Nächsten Tag fragt ein Bischof an, um ein Gebet, Befreiungsgebet für jemanden, der für Berufungen zuständig ist. Und ich werde dann mit hineingeholt, eben bei diesem Befreiungsgebet zu helfen. Und es war genau die umgekehrte Reihenfolge. Und nachher ein Freund hat zu mir gesagt, jetzt weißt du, wo es anfangen muss, gell? Wenn du für Priester beten möchtest, nämlich um Befreiung, um Heilung, dass jeder wieder an seinen Platz, an seiner Berufung richtig ankommt. Aber weil das halt so interessante Zufälle waren, hat mir das nicht mehr in Ruhe lassen. Auf der einen Seite eine Absage, auf der anderen Seite so eine Anfrage, also direkter und besser, unmittelbarer hätte es nicht sein können. Und das habe ich dann mit Freunden auch diskutiert, so was machen wir da? Irgendwie sollen wir, glaube ich, für Berufungen oder für Priester beten und keine Ahnung was. Auf jeden Fall ist aus dem heraus noch ein Medienprojekt für Priester, also über das Thema Priester, Berufung und Gebet für Berufungen entstanden. Das Medienprojekt hat Priesterforum geheißen und da haben wir so 254 Videos aufgenommen, im Studio, Katechesen, Zeugnisse, Interviews, alles Mögliche, die wir nachher jede Woche veröffentlicht haben. Auf Social Media, YouTube, KTV hat veröffentlicht, EWTN hat veröffentlicht, KTV noch nicht. Und dort haben wir nachher auf einmal das Thema Gebet für Berufungen halt in großen Maßstab irgendwie breit gemacht und präsent gemacht, gell, und geschaut. Und auch diese Radiosendungen gehen auf das zurück, auf Priesterforum und das, was wir damals gestartet haben. Seitdem eine Sendung im Monat, wo ich schon ganz viele Bischöfe dafür gewinnen habe können und ganz viele spannende Referenten. Auf jeden Fall kommt dann auf einmal das Medienprojekt raus. Und dann interessanterweise haben sie mit das, ich bin inzwischen ins Priesterseminar eintreten in Salzburg, jawohl, und dort starten dürfen. Und wegen diesem Medienprojekt haben sie mich dann auf einmal in die Berufungspastoral geholt und gefragt, ja, könntest du nicht, ja, da ist Doktorat dann schon begonnen in Innsbruck, Dogmatik und Glaubensakt, und habe dann auf einmal nebenbei in der Berufungspastoral mitarbeiten dürfen. Okay, ja, passt. Und haben mir doch in der Berufungspastoral auch eingesetzt. Und so ist es entstanden auch, dass wir da halt Klausur gehabt haben für die Berufungspastoral und für Priesterfahrung und hin und her. Man weiß, der Mensch dann auch dran am Arbeiten und die Sachen auch irgendwas auf die Reize bringen. Und auch ist durch dies, also sind jetzt, ich muss das ein bisschen abkürzen, aber in diesem Kontext ist auf einmal dann der Vocation Music Award entstanden, auch wieder durch echte Führung und Wunder, wie der Herrgott das zusammengeführt hat, mit irgendwelchen, ich muss euch vorstellen, da waren wir eine Klausur und haben gearbeitet und dann gehe ich da aufs Klo und triff in Johannes Auersberg, wie ins Boot gehe und der sagt, hey Ruppi, wir haben ja da in Heiligenkreuz und auf der Hochschule haben wir immer wieder so das Dankesfest, kannst du nicht die Musik wieder machen, gell? Sage ich, ja, wir machen eine CD. Nur blöde Antwort auf eine ganz normale Frage. Gell? Und innerhalb von 3 Minuten ist die Idee entstanden, ja, wir schreiben das aus, laden Leute ein, dass sie über ihren Berufung, über das, was sie bewegt im Glauben, singen und lassen dann bei diesem Fest Leute auftreten und dann machen wir dann Casting und dann Siegerehrung und so weiter. Und ein paar Wochen später habe ich gesagt, nein, es kann nicht nur auf Heiligenkreuz und auf dieses Fest beschränkt sein, das muss ganz Österreich irgendwie mitnehmen und vernetzen und mit hereinnehmen, gell, in diese Frage der Berufung, wo sagt Gott vor. Und dann haben wir das 2019 das erste Mal gemacht, ein Vocation Music Award, über 300.000 Leute erreicht. Gell. Und ich habe alle Diözesen, Universitäten, Bewegungen, Gemeinschaften, Orden angeschrieben, mitgenommen in dieses Projekt. Und dann ist in diesem Jahr, sind allein in Wien, sind auf einmal 13 Seminaristen eintreten. Und dann hat mir der Erzbischof angerufen und hat gesagt, ja, wie gibt's denn das, dass so viel eintreten, gell? Und da gibt's natürlich viele Faktoren, aber wenn wir das halt wieder zum Thema machen, wieder groß machen, hey, der Herrgott hat was vor mit uns, hey, der führt wohin, der spricht zu uns und der bewegt unsere Herzen. Und das ist wunderschön, gell? Dass das auf einmal die Jugend wieder so anspricht und ermutigt, auch ihren eigenen persönlichen Weg zu gehen. Und so habe ich dann Berufungswochenende da in Salzburg machen dürfen. Das war für mich innerlich wirklich der Türöffner. Der Weihbischof war dabei. Übrigens, ich habe jetzt gerade auch einen Diakon da bei mir in der Pfarr. Darf inzwischen Pfarrer sein, Feistenau und Hintersee. Und einen Diakon haben sie mir zur Seite gestellt, der jetzt in 3,5 Wochen zum Priester geweiht wird. Der war da bei dem Berufungswochenende zum Beispiel mit dem Weihbischof dabei und er hat es entschieden, Priester zu werden und in der Erzdiözese Salzburg diesen Weg zu gehen. Und jetzt darf ich direkt davon profitieren quasi und das live miterleben, also seinen Weg seit in der Diözese, Erzdiözese jetzt anfangen begleiten. Auf jeden Fall, wenn wir da alles Mögliche machen dürfen, Medienprojekte, Berufungswochenenden, ja, Gebetsinitiativen und so weiter. Und ich habe wirklich gemerkt, na, du kannst das, was du im Herzen hast, das war für mich sehr entscheidend, das kannst du einbringen, das hat einen Platz, auch in der Erzdiözese Salzburg. Das wird angenommen, auch dankbar und voller Freude angenommen. Und dann ist der Vocation Music Award 2019 ist in Österreich gewesen. 2021 war in 5 Ländern europaweit. Und da hat der Erzbischof gesagt, ja, mach das. Ich gebe dir einen Segen dafür. Ich stehe der Sekretärin zur Seite. Ich gebe dir ein Budget und da kannst du starten. Und so haben wir in England, Irland, Litauen, Deutschland, Österreich diesen Musikpreis umsetzen dürfen und über 1 Million Leute erreicht. Und es war für mich irgendwie schon ein Wunder, ja, das Thema Berufung, Priestertum, das ist nicht alt, sondern da geht's voll ab. Wir müssen nur das Wirken und die Führung Gottes am eigenen Leib auch ernst nehmen und ihm echt was tun lassen. Und jetzt in 3,5 Wochen haben wir wieder Priesterweihe in Salzburg, 5 Kandidaten sind diesmal. Und jetzt mit den 5 Kandidaten sind dann 15 junge Priester in Salzburg. Und vor mir war 3, 4 Jahre war keine einzige Weihe. Und jetzt sind auf einmal 15 und das ist schon ein gescheiter Aufschwung. Mit 15 jungen Priester kannst du 3 Dekanate wunderbar abdecken. Gell? Das ist ja ein Drittel der Diözese fast erneuert. Oder ein Viertel, ein Fünftel. Also halt einiges abgedeckt. Wir sind ja nicht so groß. Gell? Also schon echt ein guter Teil. Und ja, neue gingen ihren Weg und so. Also es ist echt irgendwie so ein innerer Türöffner gewesen, dass der Herrgott echt wirkt. Und das, was ich auch sagen muss, also ich habe währenddessen ganze Zeit so Wunder erlebt. Ich habe echt gemerkt, dass also einmal, dass der Herrgott mich führt, mir etwas ins Herz legt, und wenn ich selber das ernst nehme, gell, und dann einfach einbringe, so einer großen Offenheit, einfach sag, mit Regens, mit meinen Vorgesetzten rede, sag, ich habe irgendwie das am Herzen. Ich glaube, da könnte man was machen. Ich möchte mehr das. Es ist einmal eine Zeit gewesen, wo ich gesagt habe, ich möchte mehr in die Verborgenheit, ins Gebet gehen. Ich möchte, war ich halb so in Frankreich und so weiter, habe andere Sachen erleben dürfen. Aber das, was ich ins Herz gekriegt habe, das habe ich irgendwie ernst genommen. Gell? Und das hat irgendwie dann wieder Früchte getragen. Also der Herrgott hat daraus was gemacht. Jetzt ist es auch irgendwie das, was es ergeben hat, der Adoratio-Kongress, gell? Eucharistische Erneuerung. Ich habe inzwischen 4 Bücher ausgegeben dürfen über das Thema Eucharistie und Anbetung. Und ich merke, dass der Herrgott da momentan echt einen Aufbruch schenkt mit den Adoratio-Kongresse und dass man die Eucharistie und diesen Schatz und wie Christus seinen eigenen Leib uns schenkt und die Welt erlöst, befreit, verwandelt, das ist der größte Befreiungsschlag, die größte Heilung, was wir erfahren können, ist auch durch die Eucharistie sein eigener Leib, der uns reinwäscht, sein Blut, verstehst du, das für uns vergossen wird. Also, das ist so ein Schatz. Da werden so, sind so viele Bekehrungen auch aktuell. Mein Vater George Elsbeth bin ich gerade zusammengekommen und hat gesagt, es ist unglaublich, wie viele Menschen, dass durch eine Begegnung mit der Eucharistie auf einmal bekehrt werden, die überhaupt keine Ahnung gehabt haben vom Glauben, von Christus. Segen einmal eine Hostie und werden ein neuer Mensch. Also das ist unglaublich, was sich da abspielt. War heute gerade in Altötting, komme frisch von der Wallfahrt hinter, weil ich gerade bet habe, echt auf die Knie gegangen und die Mutter Gottes angefleht, dass sie die da weiterführt, dass sie die Türen auftut. Selber bin ich viel zu schwach, bin oft, weißt du, dass ich dies und dies nicht auf die Reihe bringe und strauchel und dies und denke mir, da gehört noch so viel mehr und da gehört noch dies und dies braucht jetzt noch alles Mögliche. Und man darf echt komplett auf die Gnade und Hilfe Gottes bauen, angewiesen sein. Und ich merke so, wie großartig das er wirkt, gell? Wie reich das er beschenkt. Mich persönlich in alle Bedürfnisse, in alle Dimensionen. Nimmt er mir an der Hand und erfüllt mein Herz und beschenkt mich. Ich glaube, jetzt sind schon mal lang geredet. Schau auf die Uhr zwischendurch, voller Schock. Die halben Hörer werden sich ja schon abgeschwätten haben, weil sie sagen, das ist ja ganz verwirrend.
1: Das glaube ich nicht. Nein.
0: Und das, was da jetzt los ist. Aber ich glaube, jetzt ist vielleicht, dass man. Ich würde jetzt gerne ein Lied einspielen, lieber Thomas. Nämlich eins, das habe ich beim Pfarrer von Ars geschrieben. In Ars, das Go Rise. Und da habe ich das ein bisschen, wo man geführt wird und aufbrechen muss, gell? Da hat Little draus geschrieben und vielleicht könnte man das jetzt einspielen.
1: Ja, das spiele ich gerne für dich. Ich sage jetzt nur für alle jene, die jetzt erst vielleicht zugeschaltet haben oder im Laufe der letzten Dreiviertelstunde zugeschaltet haben, dass sie in der Sendung Unser Glaube jetzt sind. Liebe Hörerinnen und Hörer, bittet den Herrn der Ernte, wenn man die Berufung Gottes am eigenen Leib erfahren darf oder die Führung Gottes am eigenen Leib erfahren darf, mit Kaplan Rupert Sandner. Er ist heute stellvertretend für Frater Nikolaus Eigenbauer, der leider erkrankt ist, eingesprungen und daher ist jetzt auch sein Zeugnis einmal da, dass er, wie er am Beginn der Sendung gesagt hat, eigentlich so das erste offizielle längere Zeugnis ist, dass er auf Radio auch von sich erzählt. Und das ist wirklich sehr faszinierend, was man jetzt so hört. Ich weiß nicht, wie weit sich dann heute auch noch vielleicht ihrerseits Anrufe ausgehen werden, aber ich glaube, wir lassen Kaplan Rupert, Don Ruppi, wie er genannt wird, vielleicht dann noch weiter sprechen, denn das ist sehr faszinierend, wie er da seinen Berufungsweg vom schwierigen Pubertätskind zum Priester heute erklärt hat und uns erzählt hat. Und vielleicht, und das wäre sicherlich etwas für die Zukunft, dass wir vielleicht da einige Fortsetzungssendungen draus machen könnten. Und dann auch mit Ihrer Beteiligung. Aber ich glaube, heute werden wir ihm voll das Wort überlassen. Aber jetzt mit einem von ihm geschriebenen Lied mit Barbara Rummel und Rupert Sandner, Go Rise.

0: Ja, sehr schön. Da kommen so viele Erinnerungen auf. Ja, weil echt so Anliegen, die ich im Herzen gehabt habe. Heute bin ich auch gerade auf einer Wallfahrt gewesen im Altötting. Aber die habe ich immer wieder echt an die Heiligen gebracht. Mit einer Radlwallfahrt damals auch nach Aas. Das erste Mal mit anderen Wallfahrten, die gefolgt sind. Wo ich gesagt habe, ich habe so große Dinge, die mir anvertraut sind oder die mir da zugefallen sind, ich muss die Heiligen um den Himmel anflehen, um die Hilfe. Und es ist, ich glaube, jeder kleine Schritt ist eine unglaubliche Gnade, was man machen darf. Ja, wenn man zurückschaut, ich tue selten zurückschauen, das muss ich ehrlich sagen, bin ich nicht so nostalgisch veranlagt. Hätte ein Gipfelbuch, das mir meine Tante gegeben hat bei der Diakonweihe, und sie hat gesagt, alle Gipfel, jeden einzelnen Berg, alles, was du so tun darfst und erreichst, dokumentiere es, schreibe es nieder, damit du weißt, wo dich der Herrgott hingeführt hat. Aber das tue ich jetzt wenig, ehrlich gesagt. Aber meistens, wenn ich noch vorschaue, nachher merke, boah, jetzt brauchst du echt Gebet, jetzt brauchst du echt irgendwie das Wirken Gottes, die Hilfe. Ich habe ganz viele Freunde, die ich auch dann immer wieder sage, hier kannst du dafür beten oder du brauchst jetzt echt nochmal so einen richtigen Ruck, dass der Herrgott beisteht, dass das was wert, wie auch immer. Und das sind echt interessante Sachen, wie ich einfach geführt worden bin, gell? Also eigentlich von der Diözese bin ich der perfekte Außenseiter gewesen, weil mit außerhalb studiert gehen, dann irgendwie einer kommen und ganz anders auch, ein Stück weit anders geformt, beim Thomas von Aquin, bei den Kirchenvätern, alles Mögliche, bin ich zu Hause und so prozesstheologische Pastoraltheologie habe ich jetzt gar nicht so drauf gehabt, gell? Also das ist jetzt gar nicht so das, was ich zuerst verstanden habe und dann habe ich das, was ich im Herzen tragen habe, habe ich einfach immer wieder, ja, was da, das ist einfach, dass du das einbringst, dass da echt die Verbindung mit deinen Vorgesetzten, mit den Regens, mit dem Bischof und so weiter, eine gute Verbindung und auch eine Freundschaft, muss ich sagen. Also habe ich das Gefühl gehabt, bei der Priesterweihe, mich weiht ein Freund zum Priester, der Erzbischof, gell? Und einfach, ja, weil wir einen Weg mitgehen haben dürfen. Und weil auch die Bischöfe einen echten Weg mitgehen mit dem, was man selber so, den Weg, den man selber so geht. Und dass das eigentlich nicht, das ist keine, sagen wir so, den Weg, den man geführt hat, das ist ja kein Privatvergnügen. Das ist ja nicht irgendwas, das habe ich mir ausdenkt und das mache ich für mich. Na, ich werde geführt, irgendwo, der Herrgott legt mir was ins Herz und ich soll das ernst nehmen und das einbringen. Und wenn es vom Herrgott ist, dann wird es Frucht bringen. Und wenn es mein Vogel ist, dann soll es sofort aufhören, brauche auch nicht Frucht bringen, brauche auch nichts weiteres daraus hervorgehen, sondern soll einfach ja, wieder aufhören, es einfach lassen. Und wenn der Erzbischof der Meinung ist, nein, das machen wir jetzt nicht, nachher machen wir es nicht. Also ich bin da mir ist mal echt die Verbindung und eine gesunde und eine starke und eine gute Verbindung mit unseren Priestern und mit den Bischöfen leben und das, was wir im Herzen tragen, echt ja, in der Großzügigkeit und Freiheit einfach teilen. Also da bin ich ganz ein großer Fan davon und ich bin mir sicher, es wäre nichts Einziges geworden, ohne nicht den Segen vom Bischof. Segen und Auftrag und Sendung des Bischofs. Weil wenn da eine Sendung dahinter ist, noch ist es die Sendung Jesu. Also wenn wir uns nicht so demütig bereitstehen und sagen, ja, ich trage was im Herzen, aber ich möchte es hinlegen und sagen, ja, bitte unterscheidet dies, wenn es eurem Willen und der Sendung der Kirche entspricht, nachher mache ich das, weil ich das Feuer dafür habe, weil ich begeistert bin davon. Und wenn ihr das nicht denkt, nachher lasse ich das wieder. Und dann wird es in einer Einheit geboren, sage ich jetzt einmal, wächst dann in der Diözese mit hinein und aus ihr heraus und bringt dann auf einmal Frucht, aber in einer ganz eigenen Weise, nämlich, dass es alle Leute mit involviert und mitnimmt. Also so war es bei den Berufungen. Ja, jetzt wächst die Diözese, wir haben 15 bald 15 junge Priester. Und das in einer Zeit, wo in Deutschland, also ja ganz Bayern hat voriges Jahr 5 Priesterweihen gehabt, gell? Und wir dürfen sie in einer Diözese haben. Und wo Bayern so groß ist wie Österreich von der Diözese, also von den Katholiken her, oder knapp Österreich, wie auch immer. Aber das ist einfach so, wo man merken, ja, der Herrgott schenkt Fruchtbarkeit, er macht da was draus. Aber wir dürfen uns einfach einbringen. Wir dürfen uns einfach einbringen und dann den Herrn anvertrauen und sagen, Herrgott, mach du was. Und durch den Bischof wirkt wirklich Christus. Also, der kann theologisch gewaltig sein, kann menschlich daneben sein, kann was heißt denn nicht sein. Also, das ist nicht der Qualität, nicht, also, natürlich liegen die menschlichen und theologischen Qualitäten, haben eine Bedeutung von einem Bischof, gell? Aber auch ein schlechtes Werkzeug kann der Herrgott für ein gutes Werk verwenden. Ich möchte jetzt einfach einmal so deutlich sagen. Weil da gibt es so viel Misstrauen von den Leuten, die nachher sagen, ja, mit dem Bischof, da kannst du ja nicht. Oder mit dem Priester, da wird ja nichts. Nein, er wird schon was. Weil es nicht ein menschliches Wirken, sondern ein göttliches Wirken, eine göttliche Sendung dahinter steht. Wir rechnen da so zweidimensional und beurteilen nachher etwas, das im Glauben daheim ist, beurteilen wir absolut menschlich. Und deren Bischöfe und Priester oben degradieren, nein, die bringen das nicht auf die Reihe und hin und her und versuchen nachher irgendwie so abseits einen eigenen Weg. Und ich kann nur sagen, das ist aufs Ärgste, schlecht zu heißen. Wirklich. Also, sind wir bereit, unsere Talente und Charismen, wie wir die Führung Gottes am eigenen Leib erfahren, bringen wir das echt in der Diözese einfach ein, in der Pfarre. Und es wird auf einmal eine Fruchtbarkeit werden, die gewaltig ist. Und es liegt nicht auf dem menschlichen Einsatz, nicht auf deinen Talenten und nicht auf die Talenten und die von mir aus Ausrichtung und die logische menschliche Komponente vom Bischof. Nein, weil in der Hierarchie der Kirche eine göttliche Führung zu Hause ist. Hierarchios heißt unter göttlicher Führung stehend. Und das ist echt eine Gnade, wenn wir das entdecken. Schaut, ich darf heuer einen zweiten Adoratio-Kongress eröffnen und ankündigen, der in Kremsmünster, Diözese Linz. Und ganz viele haben gesagt, nein, Diözese Linz, das kann sowieso nicht sein. Weil die in dem Priestertum nicht so, keine Ahnung, nicht so gut drauf sind und in dem Eucharistie auch niemand, also von der Diözese wenig hochgeschätzt wird. Und genau umgekehrt ist es. Es ist gewaltig, was dann für, was sich dort tut, gell? Und wie die Diözese auch einsteigt. Diözese Linz, gell? Und wir können überall eine eucharistische Erneuerung starten. Wir können in jeder Diözese einen Adoratio-Kongress starten. Überall kann ein Aufbruch sein. Aber das, was wir im Herzen tragen, Punkt 1, müssen wir ernst nehmen. Ich habe so viel Wunder erlebt. So viel, also jeden Tag neu, wie der Herrgott führt. Und nicht, weil ich großartig bin, sondern ich glaube, weil es einfach das braucht, dass wir demütig sind, dass wir das ernst nehmen, was der Herrgott uns ins Herz legt und dann demütig genug und auch tapfer genug, dass wir das einfach einbringen in der Diözese, in der Pfarre und es Frucht bringen lassen, sollte es in der Führung Gottes durch die Hierarchie, die Sendung der Kirche aufgenommen werden. Wenn es nicht aufgenommen wird, noch ist vielleicht die Zeit noch nicht da. Also lassen wir einmal ein bisschen Zeit. Gott hat die Uhr aufgezogen. Er hat die Zeit in der Hand. Und da möchte ich immer also echt einladen, dass wir Führung Gottes ernst nehmen, nicht selbst agieren, nicht abseits irgendwas deren, sondern mitten in der Kirche diese Frucht bringen lassen. Jede Abseitsfrucht, jedes menschliche Show, wo man merkt, also da haben wir so die Tendenzen auch in verschiedene Gemeinschaften, die nachher meinen, ja, sie müssen stark was auf die Vier stehen und sie machen und sie missionieren und bewegen da die Welt und hin und her, sage ich, nein. Machen wir eine Nachfolge Gottes, also eine Nachfolge Christi. Geben wir uns ihm hin, bringen wir uns demütig ein in der Kirche. Und es wird gewaltige Früchte bringen. Gewaltige. Also aus einem einfachen Bauernbub kommen Berufungsprojekte, die inzwischen schon in 7 Ländern europaweit gelaufen sind. Das nächste Berufungsprojekt Gott ruft, ist ja auch mit der ganzen deutsche Sprachraum verbunden und vernetzt, zieht jetzt weiter in Schweiz und Deutschland und so weiter. Und alles Mögliche tut sich, ja, wenn man es in einer Sendung, in einer Ordnung, in der Gnade wachsen lassen und Frucht bringen lassen. Also das möchte ich einfach ein bisschen so zum Schluss mitgeben. Wahrscheinlich bin ich eh schon über der Zeit.
1: Aber es passt schon, ja, das geht noch. Aber wir sind schon knapp am Ende und ich glaube, das waren jetzt wirklich schöne Schlussworte einmal für diese Sendung. Aber ich möchte vielleicht noch zu einem entsprechenden Abschluss, weil ich dich jetzt unterbrochen habe, bitten und natürlich dann zum Schluss noch um deinen priesterlichen Segen. Aber so 3, 4, 5 Minuten können wir durchaus noch verwenden.
0: Ach, sehr gut, wunderbar. Das passt gut. Ja, also das möchte ich wirklich ermutigen. Also Punkt 1, was ich mitgeben möchte, beten wir für Berufungen. Die fallen nicht vom Himmel. Die brauchen eine echte gute Familie, ein echt gutes Umfeld, echt tolle Jugendfestivals und Orte, wo sie wachsen können, gell? Und die brauchen einfach vor allem viel Gebet, also Gnade ist. Punkt 2, bringen wir das, wo der Herrgott uns führt. Bringen wir es echt ein. Bringen wir uns ein mit dem, was er uns anvertraut hat. Für jeden hat er eine Garde für die Gemeinschaft. Ein Charisma heißt es in der Fachsprache. Ein Charisma, was er uns gegeben hat. Und das ist nicht für uns, sondern für die Fruchtbarkeit in der Kirche. Fürs Heil der Seelen, für andere gut. Und wir sollten es einbringen. Wir dürfen diese Talente, diese Schätze nicht für uns behalten, sonst wird es uns zum Fluch. Wir dürfen es einbringen, nicht vergroben, sondern in die Waage, in die Waagschale werfen. Gell? Und bringen wir es ein, bieten wir unsere Talente und Fähigkeiten den Bischöfen, den Priestern an. Und das auch in einer guten Art. Nicht, ich bin der Champion, ich kann alles und deswegen müsst ihr mich da unterstützen, deswegen müssen wir das machen, sondern nein, ich habe was am Herzen, kennen wir da nie was da. Und es darf dann Frucht bringen. Und wenn es vielleicht noch nicht angenommen wird, dann ist vielleicht die Zeit noch nicht da. Also sind wir da auch ganz entspannt. Manche sind so nervös, weil dies muss jetzt sein. Nein, muss es nicht. Lass mein Herrgott da die Dinge ja wirklich machen. Und mein letzter Punkt ist, eine eucharistische Erneuerung ist ein Schlüssel für die Erneuerung der Kirche. Also nicht nur, wir brauchen auch Theologie, wir brauchen auch eine tiefe Reformung, wir brauchen die Erneuerung der Ehe und der Ehevorbereitung, ganz eine Riesensache, in der wir echt einige müssen und sollen und dürfen. Aber bringen wir auch dieses Thema eucharistische Erneuerung und machen wir es, ja, bringen wir uns ein, machen wir es echt groß. Ich lade ein. Geht bitte auf die Homepage adoratio.at, schaut euch die Adoratio-Kongresse an, nehmt Leute mit und lasst uns wirklich in Feuer entfachten. Lasst uns wirklich entzünden. Da ist so eine Bewegung, da ist so ein Aufbruch. Aber wir sollen alle einsteigen, wir sollen alle mit dabei sein. In Salzburg geht es über einen himmlischen Frieden. Wir dürfen in Frieden investieren. Kremsmünster geht es über Jesus begegnen. Wir dürfen, so wie die Volksschule noch einmal wiederholen, diese tiefsten Beziehungen zu Christus stärken, neu aufbauen, neue Wege gehen und legen. Also sind wir dabei bei diesem Aufbruch, der uns jetzt geschenkt ist. Und dafür möchte ich auch den Segen noch mitgeben, auch für diesen Abend. Der Herr sei mit euch.
1: Und mit deinem Geiste.
0: Auf die Fürsprache der heiligen Rupert und Virgil, des seligsten Jungen von Maria, des heiligen Josef, des heiligen Thomas von Aquin, John Henry Newman, des heiligen Bonifatius, der heiligen Erzengel Michael, Gabriel und Raphael, alle jungen Heiligen, segne und behüte, heile, rufe und sende euch der allmächtige Gott, der Vater und der Sohn und der Heilige Geist.
1: Amen. Ja, vielen Dank für diese schöne oder interessante Stunde und ein sehr bewegter und ja, beeindruckender Berufungsweg, den du da hinter dich gebracht hast und wahrscheinlich noch lange, und Gott geb's, vor dir liegen wird, mit vielen interessanten Aufgaben und sicherlich auch nicht immer leichten Aufgaben, die da vor dir stehen. Und dieser Adoratio-Kongress, von dem ja so viel zu hören ist, und ich lese auch deine Seite auf Facebook, wird der in irgendeiner Form hier auf Radio Maria auch dann übertragen werden oder gibt es dann irgendwelche Pläne?
0: Ja, der Adoratio-Kongress wird auf Radio Maria sowohl von Krems Münster als auch von Salzburg übertragen werden, genau.
1: Dass wir das gleich auch für die Hörerinnen und Hörer für ihren Terminkalender einplanen. Und wann ist der genau?
0: In Salzburg wird er von 18. bis 20. September sein. Mhm. Und dann dazwischen ist dann Altötting, da gibt es auch einen Kongress. Und zwar von 9. bis 11. Oktober und in Kremsmünster wird er dann von 23. bis 25. Oktober sein.
1: Also erst quasi erst nach dem Sommer im Herbst.
0: Genau.
1: Die drei Termine. Gut, aber das können wir auch, wenn es jemand interessiert, über das Hörerservice erfahren. Aber es wird dann in den Programmheften natürlich auch drinnen stehen. Aber halten Sie es einmal im Auge, liebe Hörerinnen und Hörer, dass Sie hier auch dann die Details im Radio hören können. Ja, lieber Don Ruppe, alles Gute. Vielen Dank für diese schöne Sendung. Und ich möchte mich recht herzlich bedanken im Namen unserer Hörerfamilie. Und bis zum nächsten Mal. Danke vielmals. Ja, liebe Hörer und Hörer, das war die Sendung Unser Glaube mit dem Thema Bittet den Herrn der Ernte, wenn man die Führung Gottes am eigenen Leib erfahren darf, mit Kaplan Rupert Sandner aus Salzburg. 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Und damit darf ich mich aus dieser Sendung von Ihnen verabschieden. Am Mikrofon des Wiener Sendestudios war für Sie Thomas Neunteufel.

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0: und gebenedeit ist die Frucht deines Leibes, Jesus.
1: Heilige Maria, Mutter Gottes, bitte für uns Sünder, jetzt und in der Stunde unseres Todes. Amen.
0: Maria sprach, siehe, ich bin die Magd des Herrn.
1: Mir geschehe nach deinem Wort.
0: Gegrüßet seist du, Maria, voll der Gnade. Der Herr ist mit dir, du bist gebenedeit unter den Frauen. Und gebenedeit ist die Frucht deines Leibes, Jesus.
1: Heilige Maria, Mutter Gottes, bitte für uns Sünder, jetzt und in der Stunde unseres Todes. Amen.
0: Und das Wort ist Fleisch geworden.
1: Und hat unter uns gewohnt.
0: Gegrüßet seist du, Maria, voll der Gnade, der Herr ist mit dir. Du bist gebenedeit unter den Frauen. Und gebenedeit ist die Frucht deines Leibes, Jesus.
1: Heilige Maria, Mutter Gottes, bitte für uns Sünder, jetzt und in der Stunde unseres Todes. Amen.
0: Bitte für uns, heilige Gottesmutter.
1: Auf dass wir würdig werden, der Verheißungen Christi.
0: Lasset uns beten. Allmächtiger Gott, gieße deine Gnade in unsere Herzen ein. Durch die Botschaft des Engels haben wir die Menschwerdung Christi, deines Sohnes, erkannt. Lass uns durch sein Leiden und Kreuz zur Herrlichkeit der Auferstehung gelangen. Darum bitten wir durch Christus, unseren Herrn.
1: Amen.
0: Ehre sei dem Vater und dem Sohn und dem Heiligen Geist.
1: Wie im Anfang, so auch jetzt und alle Zeit und in Ewigkeit. Amen.
0: O Herr, gib den Verstorbenen die ewige Ruhe.
1: Und das ewige Licht leuchte ihnen.
0: Herr, lass sie ruhen in Frieden.
1: Amen.
0: Der Herr sei mit euch.
1: Und mit deinem Geiste.
0: Auf die Fürsprache der jungfräulichen Gottesmutter Maria, segne und beschütze euch der dreifaltige Gott, der Vater und der Sohn und der Heilige Geist.
1: Amen.
0: Euch allen einen gesegneten und gnadenreichen Herz-Maria-Sühne-Samstag wünscht euch Bruder

Guten Morgen, liebe Hörerinnen und Hörer von Radio Maria Österreich und Radio Maria Südtirol. Im Studio am Stetten ist für Sie Edel Traukorner. Heute ist Samstag, der 6. Juni 2026, Gedenktag des heiligen Norbert von Xanten. Ich lade Sie nun ein, mit mir ein Gesetz vom Rosenkranz zu beten. Die Nummer ins Studio 0720 578 578. Von außerhalb Österreichs 0043 720 578 578. Heute ist auch Herz-Maria-Sühne-Samstag. Maria zeigte bei den Erscheinungen in Fatima den Seherkindern ihr Herz, das von Dornen umgeben ist. Trösten wir die Mutter Gottes mit dem Gebet des freudenreichen Rosenkranzes und beten wir auch ganz besonders um den Frieden in der Welt.

0: Und so beginnen wir mit dem Glaubensbekenntnis. Ich glaube an Gott, den Vater, den Allmächtigen, den Schöpfer des Himmels und der Erde und an Jesus Christus, seinen eingeborenen Sohn, unseren Herrn, empfangen durch den Heiligen Geist, geboren von der Jungfrau Maria, gelitten unter Pontius Pilatus, gekreuzigt, gestorben und begraben, hinabgestiegen in das Reich des Todes, am dritten Tage auferstanden von den Toten, aufgefahren in den Himmel. Er sitzt zur Rechten Gottes des allmächtigen Vaters. Von dort wird er kommen, zu richten, die Lebenden und die Toten.
1: Ich glaube an den Heiligen Geist und die Heilige Katholik.

0: Kirche, Gemeinschaft der Heiligen, Vergebung der Sünden, Auferstehung der Toten und das ewige Leben. Amen.
1: Vater unser im Himmel, geheiligt werde dein Name, dein Reich komme, dein Wille geschehe, wie im Himmel, so auf Erden.
0: Unser tägliches Brot gib uns heute und vergib uns unsere Schuld, wie auch wir vergeben unseren Schuldigern. Und führe uns nicht in Versuchung, sondern erlöse uns von dem Bösen. Amen.
1: Gegrüßet seist du, Maria, voller Gnade, der Herr ist mit dir. Du bist gebenedeit unter den Frauen, und gebenedeit ist die Frucht deines Leibes, Jesus, der in uns den Glauben vermehre.
0: Heilige Maria, Mutter Gottes, bitte für uns Sünder, jetzt und in der Stunde unseres Todes. Amen.
1: Gegrüßet seist du, Maria, voller Gnade, der Herr ist mit dir. Du bist gebenedeit unter den Frauen, und gebenedeit ist die Frucht deines Leibes, Jesus, der in uns die Hoffnung stärke.
0: Heilige Maria, Mutter Gottes, bitte für uns Sünder, jetzt und in der Stunde unseres Todes. Amen.
1: Gegrüßet seist du, Maria, voller Gnade, der Herr ist mit dir. Du bist gebenedeit unter den Frauen, und gebenedeit ist die Frucht deines Leibes, Jesus, der in uns die Liebe entzünde.
0: Heilige Maria, Mutter Gottes, bitte für uns Sünder, jetzt und in der Stunde unseres Todes. Amen.
1: Ehre sei dem Vater und dem Sohn und dem Heiligen Geist.
0: Wie es war am Anfang, so auch jetzt und alle Zeit und in Ewigkeit. Amen. O mein Jesus, verzeih uns unsere Sünden, bewahre uns vor dem Feuer der Hölle, führe alle Seelen in den Himmel, besonders jene, die deine Barmherzigkeit am meisten bedürfen. Amen.

0: Erstes freudenreiches Geheimnis, Jesus, den du, Jungfrau vom Heiligen Geist, empfangen hast. Vater unser im Himmel, geheiligt werde dein Name, dein Reich komme, dein Wille geschehe, wie im Himmel so auf Erden.
1: Unser tägliches Brot gib uns heute und vergib uns unsere Schuld, wie auch wir vergeben unseren Schuldigern. Und führe uns nicht in Versuchung, sondern erlöse uns von dem bösen Namen.
0: Gegrüßet seist du, Maria, voller Gnade, der Herr ist mit dir. Du bist gebenedeit unter den Frauen, und gebenedeit ist die Frucht deines Leibes, Jesus, den du, Jungfrau, vom Heiligen Geist empfangen hast.
1: Heilige Maria, Mutter Gottes, bitte für uns Sünder, jetzt und in der Stunde unseres Todes. Amen.
0: Gegrüßet seist du, Maria, voller Gnade, der Herr ist mit dir. Du bist gebenedeit unter den Frauen, und gebenedeit ist die Frucht deines Leibes, Jesus, den du, Jungfrau, vom Heiligen Geist empfangen hast.
1: Heilige Maria, Mutter Gottes, bitte für uns Sünder, jetzt und in der Stunde unseres Todes. Amen.
0: Gegrüßet seist du, Maria, voller Gnade, der Herr ist mit dir. Du bist gebenedeit unter den Frauen, und gebenedeit ist die Frucht deines Leibes, Jesus, den du, Jungfrau, vom Heiligen Geist empfangen hast.
1: Heilige Maria, Mutter Gottes, bitte für uns Sünder, jetzt und in der Stunde unseres Todes. Amen.
0: Gegrüßet seist du, Maria, voller Gnade, der Herr ist mit dir. Du bist gebenedeit unter den Frauen, und gebenedeit ist die Frucht deines Leibes, Jesus, den du, Jungfrau, vom Heiligen Geist empfangen hast.
1: Heilige Maria, Mutter Gottes, bitte für uns Sünder, jetzt und in der Stunde unseres Todes. Amen.
0: Gegrüßet seist du, Maria, voller Gnade, der Herr ist mit dir. Du bist gebenedeit unter den Frauen, und gebenedeit ist die Frucht deines Leibes, Jesus, den du, Jungfrau, vom Heiligen Geist empfangen hast.
1: Heilige Maria, Mutter Gottes, bitte für uns Sünder, jetzt und in der Stunde unseres Todes. Amen.
0: Gegrüßet seist du, Maria, voller Gnade, der Herr ist mit dir. Du bist gebenedeit unter den Frauen, und gebenedeit ist die Frucht deines Leibes, Jesus, den du, Jungfrau, vom Heiligen Geist empfangen hast.
1: Heilige Maria, Mutter Gottes, bitte für uns Sünder, jetzt und in der Stunde unseres Todes. Amen.
0: Gegrüßet seist du, Maria, voller Gnade, der Herr ist mit dir. Du bist gebenedeit unter den Frauen, und gebenedeit ist die Frucht deines Leibes, Jesus, den du, Jungfrau, vom Heiligen Geist empfangen hast.
1: Heilige Maria, Mutter Gottes, bitte für uns Sünder, jetzt und in der Stunde unseres Todes. Amen.
0: Gegrüßet seist du, Maria, voller Gnade, der Herr ist mit dir. Du bist gebenedeit unter den Frauen, und gebenedeit ist die Frucht deines Leibes, Jesus, den du, Jungfrau, vom Heiligen Geist empfangen hast.
1: Heilige Maria, Mutter Gottes, bitte für uns Sünder, jetzt und in der Stunde unseres Todes. Amen.
0: Gegrüßet seist du, Maria, voller Gnade, der Herr ist mit dir. Du bist gebenedeit unter den Frauen, und gebenedeit ist die Frucht deines Leibes, Jesus, den du, Jungfrau, vom Heiligen Geist empfangen hast.
1: Heilige Maria, Mutter Gottes, bitte für uns Sünder, jetzt und in der Stunde unseres Todes. Amen.
0: Gegrüßet seist du, Maria, voller Gnade, der Herr ist mit dir. Du bist gebenedeit unter den Frauen, und gebenedeit ist die Frucht deines Leibes, Jesus, den du, Jungfrau, vom Heiligen Geist empfangen hast.
1: Heilige Maria, Mutter Gottes, bitte für uns Sünder, jetzt und in der Stunde unseres Todes. Amen.
0: Ehre sei dem Vater und dem Sohn und dem Heiligen Geist.
1: Wie im Anfang, so auch jetzt und alle Zeit und in Ewigkeit. Amen. O mein Jesus, verzeih uns unsere Sünden, bewahre uns von dem Feuer der Hölle. Führe alle Seelen in den Himmel, besonders jene, die deiner Barmherzigkeit am meisten bedürfen.

0: zweites freudenreiches Geheimnis, Jesus, den du, Jungfrau, zu Elisabeth getragen hast.
1: Vater unser im Himmel, geheiligt werde dein Name, dein Reich komme, dein Wille geschehe wie im Himmel so auf Erden.
0: Unser tägliches Brot gib uns heute und vergib uns unsere Schuld, wie auch wir vergeben unseren Schuldigern, und führe uns nicht in Versuchung, sondern erlöse uns von dem Bösen. Amen.
1: Gegrüßet seist du, Maria, voll der Gnade, der Herr ist mit dir. Du bist gebenedeit unter den Frauen, und gebenedeit ist die Frucht deines Leibes, Jesus, den du, Jungfrau, zu Elisabeth getragen hast.
0: Heilige Maria, Mutter Gottes, bitte für uns Sünder, jetzt und in der Stunde unseres Todes. Amen.
1: Gegrüßet seist du, Maria, voll der Gnade, der Herr ist mit dir. Du bist gebenedeit unter den Frauen, und gebenedeit ist die Frucht deines Leibes, Jesus, den du, Jungfrau, zu Elisabeth getragen hast.
0: Heilige Maria, Mutter Gottes, bitte für uns Sünder, jetzt und in der Stunde unseres Todes. Amen.
1: Gegrüßet seist du, Maria, voll der Gnade, der Herr ist mit dir. Du bist gebenedeit unter den Frauen, und gebenedeit ist die Frucht deines Leibes, Jesus, den du, Jungfrau, zu Elisabeth getragen hast.
0: Heilige Maria, Mutter Gottes, bitte für uns Sünder, jetzt und in der Stunde unseres Todes. Amen.
1: Gegrüßet seist du, Maria, voll der Gnade, der Herr ist mit dir. Du bist gebenedeit unter den Frauen, und gebenedeit ist die Frucht deines Leibes, Jesus, den du, Jungfrau, zu Elisabeth getragen hast.
0: Heilige Maria, Mutter Gottes, bitte für uns Sünder, jetzt und in der Stunde unseres Todes. Amen.
1: Gegrüßet seist du, Maria, voll der Gnade, der Herr ist mit dir. Du bist gebenedeit unter den Frauen, und gebenedeit ist die Frucht deines Leibes, Jesus, den du, Jungfrau, zu Elisabeth getragen hast.
0: Heilige Maria, Mutter Gottes, bitte für uns Sünder, jetzt und in der Stunde unseres Todes. Amen.
1: Gegrüßet seist du, Maria, voll der Gnade, der Herr ist mit dir. Du bist gebenedeit unter den Frauen, und gebenedeit ist die Frucht deines Leibes, Jesus, den du, Jungfrau, zu Elisabeth getragen hast.
0: Heilige Maria, Mutter Gottes, bitte für uns Sünder, jetzt und in der Stunde unseres Todes. Amen.
1: Gegrüßet seist du, Maria, voll der Gnade. Der Herr ist mit dir. Du bist gebenedeit unter den Frauen, und gebenedeit ist die Frucht deines Leibes, Jesus, den du, Jungfrau, zu Elisabeth getragen hast.
0: Heilige Maria, Mutter Gottes, bitte für uns Sünder, jetzt und in der Stunde unseres Todes. Amen.
1: Gegrüßet seist du, Maria, voll der Gnade, der Herr ist mit dir. Du bist gebenedeit unter den Frauen, und gebenedeit ist die Frucht deines Leibes, Jesus, den du, Jungfrau, zu Elisabeth getragen hast.
0: Heilige Maria, Mutter Gottes, bitte für uns Sünder, jetzt und in der Stunde unseres Todes. Amen.
1: Gegrüßet seist du, Maria, voll der Gnade, der Herr ist mit dir. Du bist gebenedeit unter den Frauen, und gebenedeit ist die Frucht deines Leibes, Jesus, den du, Jungfrau, zu Elisabeth getragen hast.
0: Heilige Maria, Mutter Gottes, bitte für uns Sünder, jetzt und in der Stunde unseres Todes. Amen.
1: Gegrüßet seist du, Maria, voll der Gnade, der Herr ist mit dir. Du bist gebenedeit unter den Frauen, und gebenedeit ist die Frucht deines Leibes, Jesus, den du, Jungfrau, zu Elisabeth getragen hast.
0: Heilige Maria, Mutter Gottes, bitte für uns Sünder, jetzt und in der Stunde unseres Todes. Amen.
1: Ehre sei Gott, dem Vater, dem Sohn und dem Heiligen Geist.
0: Wie im Anfang, so auch jetzt und alle Zeit und in Ewigkeit. Amen.
1: O mein Jesus, verzeih uns unsere Sünden, bewahre uns vor dem Feuer der Hölle, führe alle Seelen in den Himmel, besonders jene, die deiner Barmherzigkeit am meisten bedürfen. Amen.

0: Drittes freudenreiches Geheimnis, Jesus, den du, Jungfrau, zu Bethlehem geboren hast. Vater unser im Himmel, geheiligt werde dein Name, dein Reich komme, dein Wille geschehe, wie im Himmel, so auf Erden.
1: Unser tägliches Brot gib uns heute und vergib uns unsere Schuld, wie auch wir vergeben unseren Schuldigern. Und führe uns nicht in Versuchung, sondern erlöse uns von dem bösen Namen.
0: Gegrüßet seist du, Maria, voller Gnade, der Herr ist mit dir. Du bist gebenedeit unter den Frauen, und gebenedeit ist die Frucht deines Leibes, Jesus, den du, Jungfrau, zu Bethlehem geboren hast.
1: Heilige Maria, Mutter Gottes, bitte für uns Sünder, jetzt und in der Stunde unseres Todes. Amen.
0: Gegrüßet seist du, Maria, voller Gnade, der Herr ist mit dir. Du bist gebenedeit unter den Frauen, und gebenedeit ist die Frucht deines Leibes, Jesus, den du, Jungfrau, zu Bethlehem geboren hast.
1: Heilige Maria, Mutter Gottes, bitte für uns Sünder, jetzt und in der Stunde unseres Todes. Amen.
0: Gegrüßet seist du, Maria, voller Gnade, der Herr ist mit dir. Du bist gebenedeit unter den Frauen, und gebenedeit ist die Frucht deines Leibes, Jesus, den du, Jungfrau, zu Bethlehem geboren hast.
1: Heilige Maria, Mutter Gottes, bitte für uns Sünder, jetzt und in der Stunde unseres Todes. Amen.
0: Gegrüßet seist du, Maria, voller Gnade, der Herr ist mit dir. Du bist gebenedeit unter den Frauen, und gebenedeit ist die Frucht deines Leibes, Jesus, den du, Jungfrau, zu Bethlehem geboren hast.
1: Heilige Maria, Mutter Gottes, bitte für uns Sünder, jetzt und in der Stunde unseres Todes. Amen.
0: Gegrüßet seist du, Maria, voller Gnade, der Herr ist mit dir. Du bist gebenedeit unter den Frauen, und gebenedeit ist die Frucht deines Leibes, Jesus, den du, Jungfrau, zu Bethlehem geboren hast.
1: Heilige Maria, Mutter Gottes, bitte für uns Sünder, jetzt und in der Stunde unseres Todes. Amen.
0: Gegrüßet seist du, Maria, voller Gnade, der Herr ist mit dir. Du bist gebenedeit unter den Frauen, und gebenedeit ist die Frucht deines Leibes, Jesus, den du, Jungfrau, zu Bethlehem geboren hast.
1: Heilige Maria, Mutter Gottes, bitte für uns Sünder, jetzt und in der Stunde unseres Todes. Amen.
0: Gegrüßet seist du, Maria, voller Gnade, der Herr ist mit dir. Du bist gebenedeit unter den Frauen, und gebenedeit ist die Frucht deines Leibes, Jesus, den du, Jungfrau, zu Bethlehem geboren hast.
1: Heilige Maria, Mutter Gottes, bitte für uns Sünder, jetzt und in der Stunde unseres Todes. Amen.
0: Gegrüßet seist du, Maria, voller Gnade, der Herr ist mit dir. Du bist gebenedeit unter den Frauen, und gebenedeit ist die Frucht deines Leibes, Jesus, den du, Jungfrau, zu Bethlehem geboren hast.
1: Heilige Maria, Mutter Gottes, bitte für uns Sünder, jetzt und in der Stunde unseres Todes. Amen.
0: Gegrüßet seist du, Maria, voller Gnade, der Herr ist mit dir. Du bist gebenedeit unter den Frauen, und gebenedeit ist die Frucht deines Leibes, Jesus, den du, Jungfrau, zu Bethlehem geboren hast.
1: Heilige Maria, Mutter Gottes, bitte für uns Sünder, jetzt und in der Stunde unseres Todes. Amen.
0: Gegrüßet seist du, Maria, voller Gnade, der Herr ist mit dir. Du bist gebenedeit unter den Frauen, und gebenedeit ist die Frucht deines Leibes, Jesus, den du, Jungfrau, zu Bethlehem geboren hast.
1: Heilige Maria, Mutter Gottes, bitte für uns Sünder, jetzt und in der Stunde unseres Todes. Amen.
0: Ehre sei dem Vater und dem Sohn und dem Heiligen Geist.
1: Wie es war im Anfang, so auch jetzt und alle Zeit und in Ewigkeit. Amen. O mein Jesus, verzeih uns unsere Sünden, bewahre uns vor dem Feuer der Hölle, führe alle Seelen in den Himmel, besonders jene, die deiner Barmherzigkeit am meisten bedürfen. Amen.

0: viertes freudenreiches Geheimnis, Jesus, den du, Jungfrau, im Tempel aufgeopfert hast.
1: Vater unser im Himmel, geheiligt werde dein Name, dein Reich komme, dein Wille geschehe, wie im Himmel, so auf Erden.
0: Unser tägliches Brot gib uns heute und vergib uns unsere Schuld, wie auch wir vergeben unseren Schuldigern. Und führe uns nicht in Versuchung, sondern erlöse uns von dem Bösen. Amen.
1: Gegrüßet seist du, Maria, voll der Gnade, der Herr ist mit dir. Du bist gebenedeit unter den Frauen, und gebenedeit ist die Frucht deines Leibes, Jesus, den du, Jungfrau, im Tempel aufgeopfert hast.
0: Heilige Maria, Mutter Gottes, bitte für uns Sünder, jetzt und in der Stunde unseres Todes. Amen.
1: Gegrüßet seist du, Maria, voll der Gnade, der Herr ist mit dir. Du bist gebenedeit unter den Frauen, und gebenedeit ist die Frucht deines Leibes, Jesus, den du, Jungfrau, im Tempel aufgeopfert hast.
0: Heilige Maria, Mutter Gottes, bitte für uns Sünder, jetzt und in der Stunde unseres Todes. Amen.
1: Gegrüßet seist du, Maria, voll der Gnade, der Herr ist mit dir. Du bist gebenedeit unter den Frauen, und gebenedeit ist die Frucht deines Leibes, Jesus, den du, Jungfrau, im Tempel aufgeopfert hast.
0: Heilige Maria, Mutter Gottes, bitte für uns Sünder, jetzt und in der Stunde unseres Todes. Amen.
1: Gegrüßet seist du, Maria, voll der Gnade, der Herr ist mit dir. Du bist gebenedeit unter den Frauen, und gebenedeit ist die Frucht deines Leibes, Jesus, den du, Jungfrau, im Tempel aufgeopfert hast.
0: Heilige Maria, Mutter Gottes, bitte für uns Sünder, jetzt und in der Stunde unseres Todes. Amen.
1: Gegrüßet seist du, Maria, voll der Gnade, der Herr ist mit dir. Du bist gebenedeit unter den Frauen, und gebenedeit ist die Frucht deines Leibes, Jesus, den du, Jungfrau, im Tempel aufgeopfert hast.
0: Heilige Maria, Mutter Gottes, bitte für uns Sünder, jetzt und in der Stunde unseres Todes. Amen.
1: Gegrüßet seist du, Maria, voll der Gnade, der Herr ist mit dir. Du bist gebenedeit unter den Frauen, und gebenedeit ist die Frucht deines Leibes, Jesus, den du, Jungfrau, im Tempel aufgeopfert hast.
0: Heilige Maria, Mutter Gottes, bitte für uns Sünder, jetzt und in der Stunde unseres Todes. Amen.
1: Gegrüßet seist du, Maria, voll der Gnade, der Herr ist mit dir. Du bist gebenedeit unter den Frauen, und gebenedeit ist die Frucht deines Leibes, Jesus, den du, Jungfrau, im Tempel aufgeopfert hast.
0: Heilige Maria, Mutter Gottes, bitte für uns Sünder, jetzt und in der Stunde unseres Todes. Amen.
1: Gegrüßet seist du, Maria, voll der Gnade, der Herr ist mit dir. Du bist gebenedeit unter den Frauen, und gebenedeit ist die Frucht deines Leibes, Jesus, den du, Jungfrau, im Tempel aufgeopfert hast.
0: Heilige Maria, Mutter Gottes, bitte für uns Sünder, jetzt und in der Stunde unseres Todes. Amen.
1: Gegrüßet seist du, Maria, voll der Gnade, der Herr ist mit dir. Du bist gebenedeit unter den Frauen, und gebenedeit ist die Frucht deines Leibes, Jesus, den du, Jungfrau, im Tempel aufgeopfert hast.
0: Heilige Maria, Mutter Gottes, bitte für uns Sünder, jetzt und in der Stunde unseres Todes. Amen.
1: Gegrüßet seist du, Maria, voll der Gnade, der Herr ist mit dir. Du bist gebenedeit unter den Frauen, und gebenedeit ist die Frucht deines Leibes, Jesus, den du, Jungfrau, im Tempel aufgeopfert hast.
0: Heilige Maria, Mutter Gottes, bitte für uns Sünder, jetzt und in der Stunde unseres Todes. Amen.
1: Ehre sei dem Vater und dem Sohn und dem Heiligen Geist.
0: Wie im Anfang, so auch jetzt und alle Zeit und in Ewigkeit. Amen.
1: O mein Jesus, verzeih uns unsere Sünden und bewahre uns vor dem Feuer der Hölle. Führe alle Seelen in den Himmel, besonders jene, die deiner Barmherzigkeit am meisten bedürfen. Amen.

0: fünftes freudenreiches Geheimnis, Jesus, den du, Jungfrau, im Tempel wieder gefunden hast. Vater unser im Himmel, geheiligt werde dein Name, dein Reich komme, dein Wille geschehe, wie im Himmel so auf Erden.
1: Unser tägliches Brot gib uns heute und vergib uns unsere Schuld, wie auch wir vergeben unseren Schuldigern. Und führe uns nicht in Versuchung, sondern erlöse uns von den Bösen. Amen.
0: Gegrüßet seist du, Maria, voller Gnade, der Herr ist mit dir. Du bist gebenedeit unter den Frauen, und gebenedeit ist die Frucht deines Leibes, Jesus, den du, Jungfrau, im Tempel wiedergefunden hast.
1: Heilige Maria, Mutter Gottes, bitte für uns Sünder, jetzt und in der Stunde unseres Todes. Amen.
0: Gegrüßet seist du, Maria, voller Gnade, der Herr ist mit dir. Du bist gebenedeit unter den Frauen, und gebenedeit ist die Frucht deines Leibes, Jesus, den du, Jungfrau, im Tempel wieder gefunden hast.
1: Heilige Maria, Mutter Gottes, bitte für uns Sünder, jetzt und in der Stunde unseres Todes. Amen.
0: Gegrüßet seist du, Maria, voller Gnade, der Herr ist mit dir. Du bist gebenedeit unter den Frauen, und gebenedeit ist die Frucht deines Leibes, Jesus, den du, Jungfrau, im Tempel wieder gefunden hast.
1: Heilige Maria, Mutter Gottes, bitte für uns Sünder, jetzt und in der Stunde unseres Todes. Amen.
0: Gegrüßet seist du, Maria, voller Gnade, der Herr ist mit dir. Du bist gebenedeit unter den Frauen, und gebenedeit ist die Frucht deines Leibes, Jesus, den du, Jungfrau, im Tempel wieder gefunden hast.
1: Heilige Maria, Mutter Gottes, bitte für uns Sünder, jetzt und in der Stunde unseres Todes. Amen.
0: Gegrüßet seist du, Maria, voller Gnade, der Herr ist mit dir. Du bist gebenedeit unter den Frauen, und gebenedeit ist die Frucht deines Leibes, Jesus, den du, Jungfrau, im Tempel wieder gefunden hast.
1: Heilige Maria, Mutter Gottes, bitte für uns Sünder, jetzt und in der Stunde unseres Todes. Amen.
0: Gegrüßet seist du, Maria, voller Gnade, der Herr ist mit dir. Du bist gebenedeit unter den Frauen, und gebenedeit ist die Frucht deines Leibes, Jesus, den du, Jungfrau, im Tempel wieder gefunden hast.
1: Heilige Maria, Mutter Gottes, bitte für uns Sünder, jetzt und in der Stunde unseres Todes. Amen.
0: Gegrüßet seist du, Maria, voller Gnade, der Herr ist mit dir. Du bist gebenedeit unter den Frauen, und gebenedeit ist die Frucht deines Leibes, Jesus, den du, Jungfrau, im Tempel wieder gefunden hast.
1: Heilige Maria, Mutter Gottes, bitte für uns Sünder, jetzt und in der Stunde unseres Todes. Amen.
0: Gegrüßet seist du, Maria, voller Gnade, der Herr ist mit dir. Du bist gebenedeit unter den Frauen, und gebenedeit ist die Frucht deines Leibes, Jesus, den du, Jungfrau, im Tempel wiedergefunden hast.
1: Heilige Maria, Mutter Gottes, bitte für uns Sünder, jetzt und in der Stunde unseres Todes. Amen.
0: Gegrüßet seist du, Maria, voller Gnade, der Herr ist mit dir. Du bist gebenedeit unter den Frauen, und gebenedeit ist die Frucht deines Leibes, Jesus, den du, Jungfrau, im Tempel wieder gefunden hast.
1: Heilige Maria, Mutter Gottes, bitte für uns Sünder, jetzt und in der Stunde unseres Todes. Amen.
0: Gegrüßet seist du, Maria, voller Gnade, der Herr ist mit dir. Du bist gebenedeit unter den Frauen, und gebenedeit ist die Frucht deines Leibes, Jesus, den du, Jungfrau, im Tempel wieder gefunden hast.
1: Heilige Maria, Mutter Gottes, bitte für uns Sünder, jetzt und in der Stunde unseres Todes. Amen.
0: Ehre sei dem Vater und dem Sohn und dem Heiligen Geist.
1: Wie im Anfang, so auch jetzt und alle Zeit und in Ewigkeit. Amen. O mein Jesus, verzeih uns unsere Sünden, bewahre uns vor dem Feuer der Hölle, führe alle Seelen in den Himmel, besonders jene, die deiner Barmherzigkeit am meisten bedürfen. Amen.
0: Beten wir noch in den Anliegen des Heiligen Vaters. Im Juni, wir beten, dass der Sport ein Instrument des Friedens, der Begegnung und des Dialogs sei und die Werte, wie Respekt, Solidarität und persönliches Wachstum fördere. Und wir beten auch für unsere lieben Verstorbenen. Vater unser im Himmel, geheiligt werde dein Name, dein Reich komme, dein Wille geschehe, wie im Himmel so auf Erden.
1: Unser tägliches Brot gib uns heute und vergib uns unsere Schuld, wie auch wir vergeben unseren Schuldigern, und führe uns nicht in Versuchung, sondern erlöse uns von den Bösen. Amen.
0: Gegrüßet seist du, Maria, voller Gnade, der Herr ist mit dir. Du bist gebenedeit unter den Frauen, und gebenedeit ist die Frucht deines Leibes, Jesus.
1: Heilige Maria, Mutter Gottes, bitte für uns Sünder, jetzt und in der Stunde unseres Todes. Amen.
0: Ehre sei dem Vater und dem Sohn und dem Heiligen Geist.
1: Wie im Anfang, so auch jetzt und alle Zeit und in Ewigkeit. Amen.

Mit den Worten von Johannes Paul II. Vertrauen wir Maria unser Radio und den heutigen Tag an. Maria, lenke die Entscheidungen unseres Lebens, stärke uns in den Stunden der Prüfung, damit wir in Treue zu Gott und zu den Menschen vertrauensvoll und mutig die geheimnisvollen Wege des Himmels beschreiten. So können wir dem Verstand und dem Herzen jedes Menschen die frohe Botschaft von Christus, dem Erlöser der Welt, bringen. Maria, Stern der Evangelisation, sei mit uns. Leite Radio Maria und sei sein Schutz. Im Namen des Vaters und des Sohnes und des Heiligen Geistes. Amen.

Vater im Himmel, Lob und Dank sei dir für die Ruhe der Nacht. Lob und Dank sei dir für diesen neuen Tag. Lob und Dank sei dir für all deine Liebe und Güte und Treue in meinem Leben. Du hast mir viel Gutes erwiesen. Lass mich auch das Schwere aus deiner Hand annehmen. Du wirst mir nicht mehr auferlegen, als ich tragen kann. Du lässt deinen Kindern alle Dinge zum Besten dienen. Ohne Vorbehalt und ohne Sorgen lege ich meinen Tag in deine Hand. Sei mein Heute, sei mein gläubig Morgen, sei mein Gestern, das ich überwand. Frag mich nicht nach meinen Sehnsuchtswegen, bin in deinem Mosaik ein Stein. Wirst mich an die rechte Stelle legen, deinen Händen bette ich mich ein. Atme in mir, du Heiliger Geist, dass ich Heiliges denke. Treibe mich, du Heiliger Geist, dass ich Heiliges tue. Locke mich, du Heiliger Geist, dass ich Heiliges liebe. Stärke mich, du Heiliger Geist, dass ich Heiliges hüte. Hüte mich, du Heiliger Geist, dass ich das Heilige nimmer verliere. Amen. Wir weihen uns der Gottesmutter, o meine Gebieterin, o meine Mutter, dir bringe ich mich ganz dar, und um dir meine Hingabe zu bezeigen, weihe ich dir heute meine Augen, meine Ohren, meinen Mund, mein Herz, mich selber ganz und gar. Weil ich also dir gehöre, o gute Mutter, bewahre mich, beschütze mich als dein Gut und Eigentum. Amen. Engel Gottes, mein Beschützer, des höchsten Vatergüte hat mich dir anvertraut. Erleuchte, beschütze, regiere und leite mich. Amen. Heiliger Josef, Nährvater Jesu Christi und wahrer Bräutigam der seligsten Jungfrau Maria, bitte für uns und für die Sterbenden dieses Tages. Heiliger Josef, du Hoffnung der Kranken und Patron unseres Radios, bitte für uns. Heiliger Charles de Foucault, unser Jahresheiliger, bitte für uns. Im Namen des Vaters und des Sohnes und des Heiligen Geistes. Amen.

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1: Die Lesung hören Sie heute aus dem 2. Timotheusbrief, Kapitel 4, die Verse 1 bis 8. Danach den Psalm 71 ab 8. Vers und das Heilige Evangelium nach Markus, Kapitel 12, die Verse 38 bis 44.

Lesung aus dem zweiten Brief des Apostel Paulus an Timotheus. Mein Sohn, ich beschwöre dich bei Gott und bei Christus Jesus, dem kommenden Richter der Lebenden und der Toten, bei seinem Erscheinen und bei seinem Reich. Verkünde das Wort, tritt auf, ob gelegen oder ungelegen. Überführe, weise zurecht, ermahne, in aller Geduld und Belehrung. Denn es wird eine Zeit kommen, in der man die gesunde Lehre nicht erträgt, sondern sich nach eigenen Begierden Lehrer sucht, um sich die Ohren zu kitzeln. Und man wird von der Wahrheit das Ohr abwenden, sich dagegen Fabeleien zuwenden. Du aber sei in allem nüchtern, ertrage das Leiden, verrichte dein Werk als Verkünder des Evangeliums, erfülle treu deinen Dienst. Denn ich werde schon geopfert und die Zeit meines Aufbruchs ist nahe. Ich habe den guten Kampf gekämpft, den Lauf vollendet, die Treue bewahrt. Schon jetzt liegt für mich der Kranz der Gerechtigkeit bereit, den mir der Herr, der gerechte Richter, an jenem Tag geben wird. Aber nicht nur mir, sondern allen, die sein Erscheinen ersehnen. Aus dem Antwortpsalm 71. Deine Gerechtigkeit künde mein Mund. Mein Mund ist erfüllt von deinem Lobpreis, den ganzen Tag von deinem Glanz. Verwirf mich nicht, wenn ich alt bin. Verlass mich nicht, wenn meine Kräfte schwinden. Ich will allezeit hoffen, all deinen Lobpreis noch mehren. Mein Mund soll von deiner Gerechtigkeit künden, den ganzen Tag von deinen rettenden Taten. Ich komme wegen der Machttaten Gottes des Herrn. An deine Gerechtigkeit allein will ich erinnern. Gott, du hast mich gelehrt von Jugend auf, und bis heute verkünde ich deine Wunder. Dann will ich dir danken mit Harfenspiel und deine Treue preisen, mein Gott. Ich will dir auf der Leier spielen, du Heiliger Israels. Deine Gerechtigkeit künde mein Mund.

Aus dem Heiligen Evangelium nach Markus. In jener Zeit lehrte Jesus eine große Menschenmenge und sagte: Nehmt euch in Acht vor den Schriftgelehrten. Sie gehen gern in langen Gewändern umher, lieben es, wenn man sie auf den Marktplätzen grüßt, und sie wollen in der Synagoge die Ehrensitze und bei jedem Festmahl die Ehrenplätze haben. Sie fressen die Häuser der Witwen auf und verrichten in ihrer Scheinheiligkeit lange Gebete. Umso härter wird das Urteil sein, das sie erwartet. Als Jesus einmal dem Opferkasten gegenüber saß, sah er zu, wie die Leute Geld in den Kasten warfen. Viele Reiche kamen und gaben viel. Da kam auch eine arme Witwe und warf 2 kleine Münzen hinein. Er rief seine Jünger zu sich und sagte: Amen, ich sage euch, diese arme Witwe hat mehr in den Opferkasten hineingeworfen als alle anderen. Denn sie alle haben nur etwas von ihrem Überfluss hineingeworfen. Diese Frau aber, die kaum das Nötigste zum Leben hat, sie hat alles hergegeben, was sie besaß, ihren ganzen Lebensunterhalt.

Guten Morgen, liebe Hörerinnen und Hörer, Frau Di Maria. Mein Name ist Pater Rudolf Kahner aus dem Oratorium des heiligen Philipp Neri in Wien. Und heute möchte ich mit euch, wie kann es anders sein, über die Mutter Gottes reden, über Maria reden. Der Samstag ist ja, also jeder Samstag, jede Woche ist Abbild der Karwoche, der heiligen Woche. Und so ist der Samstag einerseits den Schmerzen Mariens geweiht, andererseits auch dieser Erwartung der Auferstehung, die auch Maria empfunden hat. Denken wir an die Grabesruhe des Karsamstags. Denken wir an diese Erwartungshaltung, die wir jedes Jahr am Karsamstag haben, auf die Osternacht, auf diese Nacht der Nächte, wo wir die Auferstehung Jesu feiern. Und so ist jeder Samstag auch eine besondere Vorbereitung auf den Sonntag, auf den Tag der Auferstehung Jesu. Natürlich im Hinterkopf haben wir auch den jüdischen Sabbat, an dem die Juden feiern, dass Gott geruht hat am siebten Tag. Wie gesagt, was können wir heute machen? Versuchen wir, jeden Samstag besonders Maria zu verehren. Maria, die die wahre Mutter Gottes ist, weil sie Jesus Christus, der wahre Mensch und wahre Gott ist, geboren hat. Und sie ist nicht nur biologisch Mutter Gottes, sondern sie war in ihrem Herzen so offen für den Heiligen Geist, ja, dass diese Menschwerdung, dass sie Ja sagen konnte zur Menschwerdung Gottes. Und so hat sie uns das größte Geschenk gemacht, ihren Sohn und Gottes Sohn, Jesus Christus. Bemühen wir uns gerade am heutigen Samstag, Maria innigst zu verehren und gerade im Rosenkranzgebet diesen Schritt zu Jesus hin zu tun. Er ist unser Erlöser und wir dürfen an der Hand Mariens ihm entgegengehen. Der schönste und kürzeste Weg zu Jesus ist immer über Maria. Das haben viele Heilige gesagt, auch der heilige Philipp Neri, der heilige Ludwig Maria Grignion de Montfort und viele andere Heilige. Bemühen wir uns am heutigen Tag, den Rosenkranz mit guter Betrachtung zu beten, damit wir Jesus immer mehr lieben lernen und damit wir uns auch gut vorbereiten auf den morgigen Sonntag. So darf ich euch allen den Segen geben. Auf die Fürsprache der seligen Jungfrau und Gottesmutter Maria, des heiligen Philipp und aller Heiligen, segne euch alle und alle eure Lieben, der allmächtige Gott, der Vater, der Sohn und der Heilige Geist.

0: wenn Sie in der Bibel mitbeten möchten, das ist der Psalm 119 ab 145. Vers, Kantikum aus Exodus Kapitel 15 und der Psalm 117. Sie können auch mit der Stundenbuch-App mitbeten. Am Telefon begrüße ich nun Elisabeth aus Würflach in Niederösterreich. Schönen guten Morgen, liebe Elisabeth.
1: Guten Morgen.
0: O Gott, komm mir zu Hilfe.
1: Herr, eile mir zu helfen.
0: Ehre sei dem Vater und dem Sohn und dem Heiligen Geist.
1: Wie im Anfang, so auch jetzt und alle Zeit und in Ewigkeit. Amen. Halleluja.
0: Die Nacht ist vergangen. Wir schauen erwartend den steigenden Tag und grüßen dich, Christus.
1: Schon lockt uns die Taube, wir horchen verlangend zu folgendem Ruf unseres Herrn und Christus.
0: Die Nebel entweichen im Glanze der strahlenden Klarheit und Kraft des kommenden Christus.
1: Wir loben den Vater und preisen im Geiste die Sonne des Heils, den herrlichen Christus.
0: Schon beim Morgengrauen komme ich zu dir, Herr. Ich warte auf dein Wort.
1: Schon beim Morgengrauen komme ich zu dir, Herr. Ich warte auf dein Wort.
0: Erhöre mich, Herr. Ich rufe vom ganzen Herzen. Deine Gesetze will ich halten.
1: Ich rufe zu dir, errette mich. Dann will ich deinen Vorschriften folgen.
0: Schon beim Morgengrauen komme ich und flehe. Ich warte auf dein Wort.
1: Meine Augen eilen den Nachtwachen voraus, denn ich sinne nach über deine Verheißung.
0: Höre auf meine Stimme in deiner Huld. Belebe mich, Herr, durch deine Entscheide.
1: Mir nähern sich tückische Verfolger. Sie haben sich weit von deiner Weisung entfernt.
0: Doch du bist nahe, Herr, und alle deine Gebote sind Wahrheit.
1: Auf deinen Vorschriften weiß ich seit langem, dass du sie für ewig bestimmt hast.
0: Ehre sei dem Vater und dem Sohn und dem Heiligen Geist.
1: Wie im Anfang, so auch jetzt und alle Zeit und in Ewigkeit. Amen. Schon beim Morgengrauen komme ich zu dir, Herr. Ich warte auf dein Wort.
0: Meine Stärke und mein Lied ist der Herr. Er ist mein Retter.
1: Meine Stärke und mein Lied ist der Herr. Er ist mein Retter.
0: Ich singe dem Herrn ein Lied, denn er ist hoch und erhaben. Rosse und Wagen warf er ins Meer.
1: Meine Stärke und mein Lied ist der Herr. Er ist für mich zum Retter geworden.
0: Er ist mein Gott, ihn will ich preisen. Den Gott meines Vaters will ich rühmen.
1: Der Herr ist ein Krieger. Jahwe ist sein Name. Pharaos Wagen und seine Streitmacht warf er ins Meer.
0: Du schnaubtest vor Zorn, da türmte sich Wasser, da standen Wogen als Wal. Fluten erstarrten im Herzen des Meeres.
1: Da sagte der Feind, ich jage nach, hole ein, ich teile die Beute, ich stille die Gier, ich zücke mein Schwert, meine Hand jagt sie davon.
0: Da schnaubtest du Sturm, das Meer deckte sie zu. Sie sanken wie Blei ins tosende Wasser.
1: Wer ist wie du unter den Göttern, o Herr? Wer ist wie du, gewaltig und heilig? Gepriesen als furchtbar, wundervoll bringend.
0: Du strecktest deine Rechte aus, da verschlang sie die Erde.
1: Du lenktest in deiner Güte das Volk, das du erlöst hast. Du führtest sie machtvoll zu deiner heiligen Wohnung.
0: Du brachtest sie hin und pflanztest sie ein auf dem Berg deines Erbes.
1: Einen Ort, wo du thronst, Herr, hast du gemacht. Ein Heiligtum, Herr, haben deine Hände gegründet.
0: Der Herr ist König, für immer und ewig.
1: Ehre seinem Vater und dem Sohn und dem Heiligen.

0: Heiligen Geist.
1: Wie im Anfang, so auch jetzt und alle Zeit und in Ewigkeit. Amen.
0: Meine Stärke und mein Lied ist der Herr. Er ist mein Retter.
1: Ihr Völker der Erde, lobet den Herrn.
0: Ihr Völker der Erde, lobet den Herrn.
1: Lobet den Herrn, alle Völker. Preist ihn, alle Nationen.
0: Denn mächtig waltet über uns seine Huld. Die Treue des Herrn währt in Ewigkeit.
1: Ehre sei dem Vater und dem Sohn und dem Heiligen Geist.
0: Wie im Anfang, so auch jetzt und alle Zeit. Und in Ewigkeit. Amen. Ihr Völker der Erde, lobet den Herrn. Lesung aus dem 2. Petrusbrief. Meine Brüder, bemüht euch noch mehr darum, dass eure Berufung und Erwählung Bestand hat. Wenn ihr das tut, werdet ihr niemals scheitern. Dann wird euch in reichem Maß gewährt, in das ewige Reich unseres Herrn und Retters Jesus Christus einzutreten.

0: Herr, ich rufe zu dir. Ich sage, du bist meine Zuflucht.
1: Herr, ich rufe zu dir. Ich sage, du bist meine Zuflucht.
0: Du bist mein Anteil im Lande der Lebenden.
1: Ich sage, du bist meine Zuflucht.
0: Ehre sei dem Vater und dem Sohn und dem Heiligen Geist.
1: Herr, ich rufe zu dir. Ich sage, du bist meine Zuflucht.
0: Licht aus der Höhe leuchte allen, die in Finsternis sind und im Schatten des Todes.
1: Licht aus der Höhe leuchte allen, die in Finsternis sind und im Schatten des Todes.
0: Gepriesen sei der Herr, der Gott Israels, denn er hat sein Volk besucht und ihm Erlösung geschaffen.
1: Er hat uns einen starken Retter erweckt im Hause seines Knechtes David.
0: So hat er verheißen von alters her, durch den Mund seiner heiligen Propheten.
1: Er hat uns errettet vor unseren Feinden und aus der Hand aller, die uns hassen.
0: Er hat das Erbarmen mit den Vätern an uns vollendet und an seinen heiligen Bund gedacht, an den Eid, den er unserem Vater Abraham geschworen hat.
1: Er hat uns geschenkt, dass wir aus Feindeshand befreit ihm furchtlos dienen, in Heiligkeit und Gerechtigkeit, vor seinem Angesicht all unsere Tage.
0: Und du, Kind, wirst Prophet des Höchsten heißen, denn du wirst dem Herrn vorangehen und ihm den Weg bereiten.
1: Du wirst sein Volk mit der Erfahrung des Heils beschenken, in der Vergebung der Sünden.
0: Durch die barmherzige Liebe unseres Gottes wird uns besuchen das aufstrahlende Licht aus der Höhe.
1: Um allen zu leuchten, die in Finsternis sitzen und im Schatten des Todes. Und unsere Schritte zu lenken auf den Weg des Friedens.
0: Ehre sei dem Vater und dem Sohn und dem Heiligen Geist.
1: Wie im Anfang, so auch jetzt und alle Zeit und in Ewigkeit. Amen. Licht aus der Höhe, leuchte allen, die in Finsternis sind und im Schatten des Todes.
0: Gepriesen sei Christus, unser Fürsprecher beim Vater. Zu ihm lasst uns beten.
1: Christus, höre uns.
0: In der Taufe bist du unser Licht geworden. Führe uns durch diesen Tag.
1: Christus, höre uns.
0: Du bist uns nahe, alle Stunden dieses Tages. Hilf uns in Geduld ertragen, was uns heute widerfährt.
1: Christus, höre uns.
0: Maria, deine Mutter, bewahrte dein Wort in ihrem Herzen. Hilf uns, dein Wort zu hören und zu befolgen.
1: Christus, höre uns.
0: Lass uns in dieser vergänglichen Welt das Unvergängliche erwarten und im Glauben erhoffen, was uns verheißen ist.
1: Christus, höre uns.
0: Kyrie eleison.
1: Christe eleison.
0: Kyrie eleison. Vater unser im Himmel, geheiligt werde dein Name, dein Reich komme, dein Wille geschehe, wie im Himmel, so auf Erden.
1: Unser tägliches Brot gib uns heute und vergib uns unsere Schuld, wie auch wir vergeben unseren Schuldigern, und führe uns nicht in Versuchung, sondern erlöse uns von dem Bösen. Amen.
0: Heiliger Gott, mache unser Herz hell durch den Glanz der Auferstehung deines Sohnes, damit das Dunkel des Todes uns nicht befalle und wir zum ewigen Licht gelangen. Darum bitten wir durch Jesus Christus, deinen Sohn, unseren Herrn und Gott, der in der Einheit des Heiligen Geistes mit dir lebt und herrscht in alle Ewigkeit.
1: Amen.
0: Der Herr segne uns, er bewahre uns vor Unheil und führe uns zum ewigen Leben.
1: Amen.

Aus einer Predigt über die Liebe als Grundgesetz des christlichen Handelns von Isaac von Stella. Die Erhabenheit der Liebe. Warum sind wir so wenig bemüht, füreinander Gelegenheiten zum Heil zu suchen? Warum erkennen wir nicht mehr, wie notwendig es ist, einander zu helfen und brüderlich, schwesterlich, einer des anderen Last zu tragen? Und dies umso mehr, je größer die Not ist. Gerade dazu mahnt doch der Apostel: Einer trage des anderen Last. So werdet ihr das Gesetz Christi erfüllen. Und anderswo: Ertragt einander in Liebe. Denn das ist das Gesetz Christi. Wenn ich an meinem Bruder etwas bemerke, was sich nicht bessern lässt, sei es wegen eines Zwanges der Umstände oder wegen einer leiblichen oder seelischen Schwäche, warum trage ich es nicht geduldig und tröste ihn, wie geschrieben steht: Ihre Kinder wird man auf den Armen tragen und auf den Knien trösten. Oder sollte mir etwa die Liebe fehlen, die alles erträgt, die mit Geduld erträgt und in Güte liebt? Das ist das Gesetz Christi, der in seinem Leiden unsere Krankheiten getragen und im Mitleiden unsere Schmerzen auf sich geladen hat. Er liebte, die er trug, und trug, die er liebte. Wer einen Bruder, der in Not ist, angreift und seine Schwächen, welcher Art auch immer, ausnützt, unterwirft sich dem Gesetz des Teufels und führt es aus. Lasst uns daher Mitleid miteinander haben, wie Brüder und Schwestern einander lieben, Schwächen ertragen und dem Bösen entgegenwirken. Eine Form der Lebensgestaltung, die es gestattet, aufrichtiger nach der Liebe zu Gott und um seinetwillen nach der zum Nächsten zu streben, ist Gott wohlgefälliger, gleich viel welchen Regeln sie folgt oder welches Kleid sie vorschreibt. Die Liebe ist es, deretwegen alles geschehen oder nicht geschehen, geändert oder nicht geändert werden soll. Denn sie ist das Grundgesetz, von dem aus alles seine Richtung erhalten und das Ziel, zu dem hin alles geführt werden soll. Keine Tat ist schuldhaft, wenn sie ernstlich für die Liebe und so, wie sie es verlangt, vollbracht wird. Das möge uns Gott verleihen, dem wir ohne die Liebe nicht gefallen können und ohne den wir nichts vermögen. Er, der lebt und herrscht und Gott ist durch alle Ewigkeiten. Amen. Soweit aus einer Predigt über die Liebe als Grundgesetz des christlichen Handelns von Isaac von Stella. Das Gebot, das ihr von Anfang an gehört habt, lautet: Ihr sollt in der Liebe leben. Das ganze Gesetz ist in dem einen Wort erfüllt: Du sollst deinen Nächsten lieben wie dich selbst. Ihr sollt in der Liebe leben. Gott, unser Vater, deine Vorsehung geht niemals fehl. Halte von uns fern, was uns schadet, und gewähre uns alles, was zum Heile dient. Darum bitten wir durch Jesus Christus, deinen Sohn, unseren Herrn und Gott, der in der Einheit des Heiligen Geistes mit dir lebt und herrscht, in alle Ewigkeit. Amen.

Jetzt um 7.30 Uhr möchte ich Ihnen unser heutiges Tagesprogramm vorstellen, vom Samstag, dem 6. 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Am Mikrofon war für Sie Edeltraud Korner.

Bibelfitness kompakt. Herzlich willkommen bei Bibelfitness kompakt. Mein Name ist Magdalena Meierl und ich bin Physiotherapeutin. Und meine Freude ist es, Bewegung mit dem Wort Gottes zu verbinden. Wir werden uns nun einem Bibelvers widmen und dazu verschiedene Bewegungen machen. Somit können wir in unserer Gesamtheit aus Leib, Seele und Geist beten. Es geht um ein leichtes, freudvolles Mitmachen, so wie Sie sind. Alle Übungen können Sie zu Hause, im Büro oder wo auch immer Sie sind, ganz leicht in Ihren Alltag einfließen lassen. Lassen Sie uns beginnen. Heute geht es um die Atmung. Kann das im Liegen, im Sitzen oder im Stehen machen? Ich werde es für die liegende Position, weil am entspanntesten, ansagen. So, für unsere erste Übung begeben Sie sich in eine bequeme Rückenlage, legen Ihre Hände auf den Bauch. Sie können Ihre Augen gerne schließen und beginnen nun tief einzuatmen und dann tief und lange auszuatmen. Das Einatmen sollte durch die Nase erfolgen, das Ausatmen durch den Mund. Beim Einatmen wölbt sich Ihr Bauch gegen Ihre Hände, beim Ausatmen sinkt er ein. Ich lade Sie in Ihrem Tempo ruhig und gleichmäßig ein- und auszuatmen. Wer im Schutz des Höchsten wohnt, der ruht im Schatten des Allmächtigen. Psalm 91, Vers 1. Gerne noch ein-, zweimal tief ein- und ausatmen. Wir bleiben in dieser Position, in dem Fall jetzt in der Rückenlage, mit den Händen auf dem Bauch. Atmen Sie tief ein und Ihr Bauch wölbt sich gegen Ihre Hand und dann mehrmals kurz und fest aus, bis die Luft draußen ist. So aktivieren wir unser Zwerchfell. Wir lassen es quasi tanzen. Ich mache es nochmal vor: Einatmen, kurz halten und dann kurze oder lange auch. Wiederholen Sie das mehrmals in Ihrem eigenen Tempo. Wer im Schutz des Höchsten wohnt, der ruht im Schatten des Allmächtigen. Wir bleiben in der Rückenlage. Jetzt sind Ihre Beine ausgestreckt. Atmen Sie tief ein und ziehen Sie Ihren rechten Arm und Ihr diagonales Bein in die Länge. So, rechts können Sie gerne nach oben über Kopf hinaufziehen, links, diagonal links nach unten rausschieben. Kurz halten und tief ein- und ausatmen und dann die Seite wechseln. Nun Ihren linken Arm nach oben in die Länge ziehen und das rechte Bein lang machen. Wieder kurz halten und dabei tief atmen. Dann wieder die Seite wechseln und in Ihrem eigenen Tempo die Bewegungen mehrmals wiederholen. Wer im Schutz des Höchsten wohnt, der ruht im Schatten des Allmächtigen. Atmen Sie nochmal tief ein und aus und lösen Sie dann die Bewegungen auf. Herzlichen Dank fürs Mitmachen, seien Sie gesegnet und behütet.

Heute, am 6. Juni, gedenkt die Kirche des heiligen Norbert von Xanten. Über sein Leben hören wir gleich Näheres. Weiters ist heute der Gedenktag des heiligen Claudius, Benediktinermönch und Bischof, gestorben um 694. Des seligen Bertrand, Patriarch von Aquileia, im Jahr 1350 als Märtyrer gestorben. Und des heiligen Marcellin Joseph Benoit Champagnat. Er war Gründer der Maristenschulbrüder und starb 1840. Wir beginnen auch den Gedenktag des heiligen Bischofs Rafael Guisard y Valencia. Er starb 1938 in Mexiko.

Der heilige Norbert von Xanten. Der heilige Norbert ist um 1080 geboren und wuchs in einer wohlhabenden Adelsfamilie in Xanten auf, einer Zeit großer Umbrüche. Die Welt um ihn herum war geprägt von politischen Intrigen und kirchlichen Reformen. Schon früh zeigte sich Norberts außergewöhnliches Talent und seine intellektuelle Begabung. Er erhielt eine umfassende Ausbildung, die ihm die Türen zu höchsten kirchlichen und weltlichen Ämtern öffnete. Doch Norbert war zunächst kein Musterbeispiel für Frömmigkeit. Als junger Mann genoss er die Freuden des Lebens in vollen Zügen. Er liebte die weltlichen Vergnügungen und war ein häufiger Gast an den Höfen der Mächtigen. Sein Lebenswandel änderte sich schlagartig, als er 1115 auf einer Reise nach Frieden vom Blitz getroffen wurde. Dieses dramatische Erlebnis führte zu einer tiefen inneren Wandlung. Norbert erkannte, dass sein bisheriges Leben eigentlich leer und bedeutungslos gewesen war. Jetzt entschied er sich, sein Leben vollständig Gott zu widmen. Er trat als Kanoniker in den Dienst des Erzbischofs von Köln, legte jedoch bald seine Ämter nieder, um ein Leben in Armut und Buße zu führen. Nun ging er als Wanderprediger durch Europa und rief die Menschen zu Umkehr und Buße auf. Seine charismatische Art und seine tief empfundene Frömmigkeit zogen zahlreiche Menschen an. 1120 gründete er in Prémontrée bei Laon in Frankreich den Orden der Prämonstratenser, der sich durch eine strenge Ordensregel und ein tiefes gemeinschaftliches Leben auszeichnete. Der Orden wuchs rasch und verbreitete sich über ganz Europa. Norberts Vision einer spirituellen Erneuerung der Kirche begann Gestalt anzunehmen. 1126 wurde er gegen seinen Willen zum Erzbischof von Magdeburg ernannt. In dieser Position kämpfte er unermüdlich gegen Missstände der Kirche und setzte sich für die Rechte der Armen und Unterdrückten ein. Sein Leben war geprägt von Konflikten mit weltlichen Machthabern und kirchlichen Würdenträgern, die seine Reformbestrebungen als Bedrohung sahen. Doch Norbert ließ sich nicht beirren. Sein unerschütterlicher Glaube und seine Hingabe an Gottes Werk verliehen ihm die Kraft, selbst die größten Hindernisse zu überwinden. Norbert von Xanten starb am 6. Juni 1134. Seine letzte Ruhe fand er im Kloster Magdeburg. Norberts Leben ist ein leuchtendes Beispiel für die umwandelnde Kraft des Glaubens und ein Vorbild für alle, die nach einem tieferen Sinn im Leben suchen.

Folgende Legenden sind Gleichnisse des Gottvertrauens und der großen Selbstbeherrschung des heiligen Norbert. Während Norbert einmal die heilige Messe zelebrierte, fiel im Moment seiner Kommunion eine giftige Spinne in den konsekrierten Wein. Ohne zu zögern, trank Norbert dennoch das Blut des Herrn und verschluckte die Spinne. Doch siehe da, kurze Zeit später kam die Spinne unversehrt aus seinem Nasenloch wieder heraus, ohne ihm geschadet zu haben. Eine andere Geschichte verdeutlicht Norberts Ruf als fürsorglicher Hirte. Ein Bub, der für die Mönche die Schafe hüten musste, fragte, was er tun solle, wenn ein Wolf ein Schaf reiße, da er keine Hunde hatte. Man antwortete ihm scherzhaft, er solle dem Wolf im Namen seines Meisters Norbert befehlen, das Schaf nicht zu verletzen oder wegzutragen. Bald darauf, als der Junge die Schafe hütete, näherte sich tatsächlich ein Wolf. Er griff ein Schaf und wollte es fortschleppen. Der Bub erinnerte sich an die Anweisungen und rief laut: Wohin fliehst du, niederträchtiger Dieb? Leg das Schaf hin, ich befehle es dir im Namen meines Meisters Norbert. Lass es sofort los und verletze es nicht. Der Wolf gehorchte, setzte das Schaf unverletzt ab und der Junge konnte es auf seine Schultern nehmen und zurück zur Herde bringen.

Soweit die Heiligen des heutigen Tages. Wenn Sie heute Namenstag oder einen anderen Festtag feiern, gratuliert Ihnen Radio Maria dazu ganz herzlich. Der heilige Norbert von Xanten möge Ihnen ein Fürsprecher sein.

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0: Guten Morgen, liebe Hörerinnen und Hörer von Radio Maria Österreich und Radio Maria Südtirol. Ich möchte Sie nun zur Mitfeier der Heiligen Messe einladen, die wir nun aus dem Kloster der Vorrauer Marienschwestern in der Steiermark übertragen. Im Studio am Stetten ist für Sie Edel Trakorner. Und vor Ort begrüße ich Rainer Clement an der Technik und Schwester Katharina. Schönen guten Morgen.
1: Ja, guten Morgen, liebe Hörerfamilie von Radio Maria. Wir übertragen nun die Heilige Messe aus unserem Kloster, der Schwestern von der unbefleckten Empfängnis in Vorau. Zelebrant wird Pater Bernhard Hauser sein. Gott sucht Menschen, die ihm vertrauen und aus dem Glauben heraus ihre Lebenswelt gestalten. Unser Glaube soll ein gänzliches Sich-Anvertrauen an Gott, auf seine unendliche Macht und Liebe werden. Ich darf Ihnen die Nummern der Lieder aus dem Gotteslob ansagen. Einzugslied: Gegrüßet seist du, Königin. Gotteslob 536, erste und zweite Strophe. Antwortgesang: Lobet den Herrn, und Psalm 71, Gotteslob 401. Halleluja 174, 8. Sanctus 388. Und als Schlusslied: Maria breit den Mantel aus, 534, erste und vierte Strophe. Ich wünsche Ihnen eine gesegnete Mitfeier der Heiligen Messe.

0: Mariesamstag im Herz-Jesu-Monat. Wir freuen uns über unsere Gemeinschaft hier in der Kapelle, Krankenhaus und an den Radiogeräten mit allen, die bei uns jetzt an Maria denken und gerade an ihr Herz und überlegen, wie können wir ihre Herzenswünsche, die ja auch die Wünsche des Herzens Jesus sind, noch besser erfüllen. Und wir bitten um Verzeihung, dass wir diese heiligen Herzen schon so oft enttäuscht haben. Ich bekenne Gott dem Allmächtigen und allen Brüdern und Schwestern, dass ich Gutes unterlassen und Böses getan habe. Ich habe gesündigt in Gedanken, Worten und Werken. Durch meine große Schuld. Darum bitte ich die selige Jungfrau Marie, alle Engel und Heiligen und euch, Brüder und Schwestern, für mich zu beten bei Gott, unserem Herrn. Der allmächtige Gott erbarme sich unser, er mache uns frei von Sünde und Schuld und führe uns zum ewigen Leben. Herr, erbarme dich unser. Christus, erbarme dich unser. Herr, erbarme dich unser. Lasset uns beten. Unendlich barmherziger Vater, lass uns auf die Fürsprache der seligen Jungfrau Maria, der Mutter der Barmherzigkeit, auf Erden dein göttliches Erbarmen erfahren und einst im Himmel die ewige Freude erlangen. Durch Jesus Christus, deinen Sohn, unseren Herrn und Gott, der in der Einheit des Heiligen Geistes mit dir lebt und herrscht, in alle Ewigkeit. Der heilige Paulus warnt seinen Schüler Timotheus vor Lehrern und Lehren, die gerne Gefühle suchen, statt die Wahrheit zu verkünden.
1: Lesung aus dem zweiten Brief des Apostels Paulus an Timotheus. Mein Sohn, ich beschwöre dich bei Gott und bei Christus Jesus, dem kommenden Richter der Lebenden und der Toten, bei seinem Erscheinen und bei seinem Reich. Verkünde das Wort, tritt auf, ob gelegen oder ungelegen, überführe, weise zurecht, ermahne in aller Geduld und Belehrung. Denn es wird eine Zeit kommen, in der man die gesunde Lehre nicht erträgt, sondern sich nach eigenen Begierden Lehrer sucht, um sich die Ohren zu kitzeln. Und man wird von der Wahrheit das Ohr abwenden, sich dagegen Fabeleien zuwenden. Du aber sei in allem nüchtern, ertrage das Leiden, verrichte dein Werk als Verkünder des Evangeliums, erfülle treu deinen Dienst. Denn ich werde schon geopfert und die Zeit meines Aufbruchs ist nahe. Ich habe den guten Kampf gekämpft, den Lauf vollendet, die Treue bewahrt. Schon jetzt liegt für mich der Kranz der Gerechtigkeit bereit, den mir der Herr, der gerechte Richter, an jenem Tag geben wird, aber nicht nur mir, sondern allen, die sein Erscheinen ersehnen. Wort des lebendigen Gottes.
2: Amen.

0: Der Herr sei mit euch. Aus dem Heiligen Evangelium nach Markus. In jener Zeit lehrte Jesus eine große Menschenmenge und sagte: Nehmt euch in Acht vor den Schriftgelehrten. Sie gehen gern in langen Gewändern umher und lieben es, wenn man sie auf den Marktplätzen grüßt. Und sie wollen in der Synagoge die Ehrensitze und bei jedem Festmahl die Ehrenplätze haben. Sie fressen die Häuser der Witwen auf und verrichten in ihrer Scheinheiligkeit lange Gebete. Umso härter wird das Urteil sein, das sie erwartet. Als Jesus einmal dem Opferkasten gegenüber saß, sah er zu, wie die Leute Geld in den Kasten warfen. Viele Reiche kamen und gaben viel. Da kam auch eine arme Witwe und warf zwei kleine Münzen hinein. Da rief er seine Jünger zu sich und sagte: Amen, ich sage euch, diese arme Witwe hat mehr in den Opferkasten hineingeworfen als alle anderen. Denn sie alle haben nur etwas von ihrem Überfluss hineingeworfen. Diese Frau aber, die kaum das Nötigste zum Leben hat, sie hat alles hergegeben, was sie besaß. Ihren ganzen Lebensunterhalt. Evangelium unseres Herrn Jesus Christus. Brüder und Schwestern hier in der Kapelle, im Krankenhaus und an den Radiogeräten. Jesus ruft seine Jünger, seine Freunde zu sich und sagt ihnen, worauf es ankommt. Er spricht von den Schriftgelehrten, die sich in der Bibel auskennen und lange Gebete verrichten, die von den Leuten bewundert werden. Und er spricht von dieser armen Frau, die überhaupt nicht beachtet wird. Er macht ihnen damit klar und auch uns, dass wir oft nur die Oberfläche sehen, aber nicht das Eigentliche. Nicht, was in den Augen Gottes gilt, sondern was auf die Menschen Eindruck macht. Jesus lädt uns deshalb ein, unseren Blick zu schärfen, klarer zu schauen, mit dem Auge unseres Körpers, aber auch mit dem Auge unseres Geistes, unseres Herzens. Und dabei kann uns der Rosenkranz sehr viel helfen. Der Rosenkranz besteht im Hinschauen auf die Geheimnisse Jesu. Mit den Augen Mariens, mit Maria auf Jesus schauen. Und das ist nicht nur ein Schauen mit dem Nachdenken, sondern auch mit unserem Herzen, mit unserem Willen. Und dadurch wird unser Auge klar. Und wir können auch auf andere Dinge klarer sehen. Wenn wir auf diese Weise unsere Augen, unseren Blick reinigen, indem wir mit Marias Hilfe auf Jesus schauen, Jesus besser kennenlernen, uns für ihn interessieren, seine Wünsche erfragen, auf ihn hören, dann werden wir auch in diesen schwierigen Situationen, wo man sich so schwer auskennt, heutzutage in vielen Dingen, werden wir klar sehen, Orientierung finden und die Dinge besser verstehen können. Und so kann man wirklich sagen, dass der Rosenkranz das Auge unseres Herzens reinigt und erleuchtet. Wir werden auch weiterhin vieles nicht verstehen. Es ist auch nicht notwendig, alles zu wissen, alles zu erkennen. Aber entscheidend ist, dass wir das wissen und das erkennen und das sehen, was Gott uns gerne zeigen will. Dass wir nicht um uns selber kreisen in unserem Denken, sondern weg vom Ich, hin auf Jesus schauen. Das ist eine wunderbare Wirkung des Rosenkranzes. Je mehr wir vom eigenen Ich wegkommen, umso mehr werden wir ihn hören und wir werden vielleicht auch das hören, was Jesus so ähnlich zu Theresia von Avila einmal gesagt hat: Sorge du dich um meine Wünsche, um die deinen werde ich mich schon kümmern. Und darum ist der Rosenkranz nicht so sehr ein Gebet, in dem wir mit Gott reden, mit Maria und Jesus, sondern hören, auf den Heiligen Geist hören. Amen. Lasst uns beten.
1: Herr Jesus Christus, vermehre unsere Liebe zu dir und zu deinem allmächtigen ewigen Vater.
2: Wir bitten dich, erhöre uns.
1: Hilf, dass sich die Sünder möglichst bald bekehren, sodass keiner mit einer Todsünde stirbt.
2: Wir bitten dich, erhöre uns.
1: Erleuchte und stärke deine Freunde durch den Heiligen Geist, damit sie ihre Mitmenschen für dich gewinnen.
2: Wir bitten dich, erhöre uns.
1: Schenke unserem Heiligen Vater Kraft und Gesundheit und öffne die Herzen der Menschen für seine Anliegen.
2: Wir bitten dich, erhöre uns.
1: Gib, dass alle, die du zum Priestertum oder Ordensleben berufen hast, wie Maria dein Wort hören und befolgen.
2: Wir bitten dich, erhöre uns.
1: Nimm unser Bemühen an, das Unrecht gut zu machen, das dem unbefleckten Herzen Mariens zugefügt wird.
2: Wir bitten dich, erhöre uns.
1: Wir bitten um die baldige Seligsprechung unserer Muttergründerin Barbara Sicherter und Schwester Maria Krückel.
2: Wir bitten dich, erhöre uns.
1: Wir beten zu Ehren des unbefleckten Herzen Mariens.
2: Wir bitten dich, erhöre uns.
0: Erhöre uns, Jesus, wir vertrauen auf dich. Du bist auferstanden und lebst und herrschest in Ewigkeit. Amen.

0: Betet, dass mein und euer Opfer Gott, dem allmächtigen Vater, gefalle. Nimm an, o Gott, die Gaben deines Volkes und lass uns, weil wir die selige Jungfrau Maria als Mutter der Barmherzigkeit verehren, auch unseren Brüdern und Schwestern gegenüber barmherzig sein und so bei dir Barmherzigkeit erlangen. Durch deinen geliebten Sohn, Christus, unseren Herrn.
1: Amen.
0: Der Herr sei mit euch.
1: Und mit deinem Geiste.
0: Erhebet die Herzen.
1: Wir haben sie beim Herrn.
0: Lasst uns danken, dem Herrn, unserem Gott.
1: Das ist würdig und recht.
0: In Wahrheit ist es würdig und recht, dir, heiliger Vater, immer und überall zu danken und dich beim Gedenken an die selige Jungfrau Maria gebührend zu preisen. Du hast sie eingesetzt als gütige Königin, die auf einzigartige Weise dein Erbarmen erfahren hat. Sie nimmt alle auf, die zu ihr flüchten, und sie erhört alle, die im Bedrängnis zu ihr flehen. Du hast sie berufen als Mutter der Barmherzigkeit, die immer bereit ist, Gebete zu erhören und ihren Kindern Nachlass und Vergebung der Sünden zu erbitten. Du hast sie uns geschenkt als Dienerin der Liebe, die ohne Unterlass ihren Sohn für uns anfleht, damit er unsere Armut mit seiner Gnade beschenke und mit seiner Kraft unsere Schwachheit belebe. Durch ihn preisen wir jetzt und in Ewigkeit dein Erbarmen, himmlischer Vater, und singen mit den Chören der Engel das Lob deiner Herrlichkeit.

Ja, du bist heilig, großer Gott. Du bist der Quell aller Heiligkeit. Darum bitten wir dich, sende deinen Geist auf diese Gaben herab und heilige sie, damit sie uns werden, Leib und Blut deines Sohnes, unseres Herrn Jesus Christus. Denn am Abend, an dem er ausgeliefert wurde und sich aus freiem Willen dem Leiden unterwarf, nahm er das Brot und sagte Dank, brach es, reichte es seinen Jüngern und sprach: Nehmt und esset alle davon, das ist mein Leib, der für euch hingegeben wird.

Ebenso nahm er nach dem Mahl den Kelch, dankte wiederum, reichte ihn seinen Jüngern und sprach: Nehmet und trinket alle daraus. Das ist der Kelch des neuen und ewigen Bundes, mein Blut, das für euch und für alle vergossen wird zur Vergebung der Sünden. Tut dies zu meinem Gedächtnis.

0: Darum, gütiger Vater, feiern wir das Gedächtnis des Todes und der Auferstehung deines Sohnes und bringen dir so das Brot des Lebens und den Kelch des Heiles dar. Wir danken dir, dass du uns berufen hast, vor dir zu stehen und dir zu dienen. Wir bitten dich, schenke uns Anteil an Christi Leib und Blut und lass uns eins werden durch den Heiligen Geist. Gedenke deiner Kirche auf der ganzen Erde und vollende dein Volk in der Liebe. Vereint mit unserem Papst Leo, unserem Bischof Wilhelm und allen Bischöfen, unseren Priestern und Diakonen, mit allen Getauften und Gefirmten, die zum Dienst in der Kirche bestellt sind. Gedenke auch unserer verstorbenen Brüder und Schwestern, die entschlafen sind in der Hoffnung, dass sie auferstehen. Nimm sie und alle, die in deiner Gnade aus dieser Welt geschieden sind, in dein Reich auf, wo sie dich schauen von Angesicht zu Angesicht. Vater, erbarme dich über uns alle, damit uns das ewige Leben zuteil wird, in der Gemeinschaft mit der seligen Jungfrau und Gottesmutter Maria, mit ihrem Bräutigam, dem heiligen Josef, mit deinen Aposteln und Märtyrern, mit dem heiligen Norbert und mit allen, die bei dir Gnade gefunden haben, von Anbeginn der Welt, dass wir dich loben und preisen durch deinen Sohn Jesus Christus. Durch ihn und mit ihm und in ihm ist dir, Gott allmächtiger Vater, in der Einheit des Heiligen Geistes alle Herrlichkeit und Ehre, jetzt und in Ewigkeit. Amen. Lasst uns zum ewigen Vater beten, wie Jesus uns gelehrt hat. Vater unser im Himmel, geheiligt werde dein Name, dein Reich komme, dein Wille geschehe, wie im Himmel, so auf Erden. Unser tägliches Brot gib uns heute und vergib uns unsere Schuld, wie auch wir vergeben unseren Schuldigern. Und führe uns nicht in Versuchung, sondern erlöse uns von dem Bösen. Erlöse uns, Herr allmächtiger Vater, von allem Bösen und gib Frieden in unseren Tagen. Komm uns zu Hilfe mit deinem Erbarmen und bewahre uns vor Verwirrung und Sünde, damit wir voll Zuversicht das Wiederkommen deines Sohnes, unseres Erlösers, Jesus Christus, erwarten.
1: Denn dein ist das Reich und die Kraft und die Herrlichkeit in Ewigkeit. Amen.
0: Herr Jesus Christus, du hast zu deinen Aposteln gesagt, Frieden hinterlasse ich euch, meinen Frieden gebe ich euch. Schau nicht auf unsere Sünden, sondern auf den Glauben deiner Kirche, und schenke ihr nach deinem Willen Einheit und Frieden. Der Friede des Herrn sei allezeit mit euch.
1: Und mit deinem Geist.
0: Lamm Gottes.
2: Lamm Gottes, du nimmst hinweg die Sünde der Welt, erbarme dich unser. Gib uns deinen Frieden.

0: Seht das Lamm Gottes, das hinwegnimmt die Sünde der Welt.
1: Herr, ich bin nicht würdig, dass du reingehst unter mein Dach, aber sprich nur ein Wort, so wird meine Seele gesund.
0: Ich bin das lebendige Brot, sagt Jesus. Mein Fleisch ist wirklich eine Speise. Wer mich isst, wird durch mich leben. Ich werde ihn auferwecken am jüngsten Tag.

Bereiten wir uns auf die geistige Kommunion vor. Mein Jesus, ich glaube, dass du im allerheiligsten Sakrament des Altares zugegen bist. Ich liebe dich über alles und meine Seele sehnt sich nach dir. Da ich dich aber jetzt im Sakrament nicht empfangen kann, so komme geistigerweise zu mir. Ich umfange dich und vereinige mich mit dir. Lass nicht zu, dass ich mich je von

0: Lasset uns beten. Gott, unser Vater, du hast uns gestärkt mit dem Brot vom Himmel, Leib und Blut deines Sohnes. Dankbar preisen wir dein Erbarmen gemeinsam mit Maria. Und wir bitten dich, lass uns den Schutz der seligen Jungfrau erfahren, die wir als Königin bekennen, gütig zu den Sündern und barmherzig zu den Armen. Dass wir das nie vergessen, darum bitten wir durch deinen Sohn, Christus unseren Herrn.
1: Amen.
0: Der Herr sei mit euch. Vater im Himmel, in deiner Güte schenkst du uns die Früchte der Erde. So bitten wir dich, bewahre uns vor Unheil und Schaden. Schenke unserem Land gedeihliches Wetter und hilf, dass wir genug zum Leben haben und immer auch noch genug, um mit den Armen zu teilen. Das gewähre euch auf die Fürsprache Marias und aller Engel und Heiligen in der Kraft des Heiligen Kreuzes, der dreieinige Gott, der Vater und der Sohn und der Heilige Geist.
1: Amen.
0: Geht hin in Frieden.
1: Danke sei Gott.

0: Sie hörten die Übertragung der Heiligen Messe aus dem Kloster der Schwestern von der unbefleckten Empfängnis in Forau. Zelebrant war Pater Bernhard Hauser, musikalische Gestaltung Ronald Trimmel. Die Übertragung hat Rainer Klemann ermöglicht. Danke fürs Zuhören. Schwester Katharina, zurück ans Studio.
1: Ja, vielen Dank für diese schöne Übertragung aus dem Kloster der Forauer Marienschwestern in der Steiermark, die ihr uns ermöglicht habt. Morgen Sonntag übertragen wir um 9.30 Uhr die Heilige Messe aus der Stadtpfarrkirche Ried im Innkreis.

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Am Mikrofon verabschiedet sich nun Edeltraud Korner.

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Ich begrüße Sie zum Vertiefungskurs des Glaubens am Samstagvormittag im Sendestudio für Sie, Katja Edenhardt. Frömmigkeit ist wohl ein Wort, das im heutigen Sprachgebrauch kaum vorkommt. Im Zusammenhang mit dem Wort eucharistisch, also eucharistische Frömmigkeit, bedarf es sogar einer tieferen Erklärung und Betrachtung. Genau das wollen wir heute im Vertiefungskurs des Glaubens tun. Und wir haben uns dazu einen kompetenten Mann eingeladen, Pater Niklaus Schneider. Vielen von Ihnen sicher kein Unbekannter. Wir waren in verschiedenen Sendungen im Vertiefungskurs des Glaubens auch immer wieder miteinander aus Neuzelle verbunden. Jetzt liegen 3 Jahre intensiven Klosterlebens im Priorat Neuzelle hinter ihm. Und er ist inzwischen in Mönchhof angekommen, im Burgenland.

Also Christen, die noch nie mit der Eucharistie oder Menschen, die noch nie mit der Eucharistie in Verbindung gekommen sind, dass sie dann wirklich auf das Brot schauen oder auf, ja, was ist das da vorne auf dem Altar? Ich will davon mehr erfahren. Und für mich ist das immer so, eucharistische Frömmigkeit, dass das irgendwie eine Nische ist. Ich möchte das irgendwie mal erklären, dass es wirklich was ist, was in unserem katholischen Glauben wirklich sehr, sehr wichtig ist oder eigentlich sehr zentral. Und ihr Lieben, da möchte ich ja anknüpfen auch. Es klingt nämlich vielleicht altmodisch, ja, und man könnte denken, das betrifft eigentlich nur Menschen, die besonders viel beten, die regelmäßig in die Anbetung oder eucharistische Anbetung gehen, die täglich die heilige Messe besuchen wollen und können. Also man denkt da eher an Priesterordensleute oder einfach fromme Menschen. Aber eigentlich ist eucharistische Frömmigkeit was ganz Einfaches. Und das bedeutet, dass ich lerne, mein Leben von der Eucharistie her zu verstehen. Also ich lerne, aus Christus zu leben, der sich mir schenkt. Jesus schenkt sich mir. Und das ist nicht nur, schenkt er sich mir als Gedanke oder als irgendeine Erinnerung oder auch nur als Symbol, sondern wirklich als gegenwärtige Person, als gegenwärtiger Jesus. Und die Eucharistie ist da nicht irgendein Teil unseres Glaubens und nicht nur eine Feier, die man sonntags besucht, weil es einfach dazugehört, sondern das Zweite Vatikanum hat das in einem wunderschönen Satz gesagt, die Eucharistie, das haben viele auch schon gehört wahrscheinlich, diesen Satz, die Eucharistie ist Quelle und Höhepunkt des christlichen Lebens. Und das ist ein großes Wort, Quelle und Höhepunkt. Also eine Quelle ist der Ort eigentlich, wenn man das so betrachtet, an dem Wasser entspringt und ohne Quelle trocknet ein Fluss aus und so ist es auch in unserem Glauben. Wenn unser Glaube immer wieder aus Christus selbst schöpft oder nicht aus Christus selbst schöpft, dann wird es irgendwann trocken und dann bleibt vielleicht noch irgendwie nur Pflicht übrig, Moral oder einfach nur die Gewohnheit. Aber so, dass der innere Antrieb, die innere Kraft, die fehlt. Und die Eucharistie ist Quelle, weil Christus sich selbst immer wieder schenkt. Und er gibt sich uns nicht nur als guter Gedanke oder als nur ein Beispiel, sondern er gibt sich uns selbst. Wenn wir hören die Worte, nehmt und esst, das ist mein Leib. Und nehmt und trinkt, das ist mein Blut. Jeder oder das Christentum beginnt in diesem Moment, in diesen Worten, nicht, dass wir was leisten müssen. Es beginnt eben damit, dass Gott sich uns selbst schenkt. Das ist die Quelle. Und die Eucharistie ist auch Höhepunkt, nämlich alles, was wir sind und leben, darf dort wirklich zusammenkommen. Unsere Freude, all unser Arbeiten, unsere Sorgen, auch unsere Schuld und auch unsere Beziehungen und besonders auch unsere Sehnsüchte. Und das dürfen wir immer wieder auf den Altar legen. Und in der Eucharistie wird unser kleines Leben hineingenommen in die Hingabe von Jesus, wo er sich selbst immer wieder an den Vater gibt. Und das ist ein sehr tröstlicher Gedanke, finde ich, weil wir erleben unser Leben oft als zerstreut. Wir sind oft beschäftigt und es kommt viel Müdigkeit dazu. Wir sind innerlich auch unruhig. Dann kommt dazu, wenn wir beten wollen, sind wir nicht so gesammelt, wie wir das möchten. Aber genau brauchen wir deshalb die Eucharistie, weil die Eucharistie sammelt in uns selber, was zerstreut ist und ordnet auch das, was vielleicht durcheinander ist und hebt unser Leben hinein in das Leben von Jesus. Was ist jetzt also eucharistische Frömmigkeit? Ich würde sagen, dass eucharistische Frömmigkeit eher als eine Haltung zu betrachten ist. Also ein Mensch, der die Haltung hat, ich lebe nicht aus mir selbst heraus. Ich lebe aus Christus heraus. Und das beginnt schon mit dem Wort auch Eucharistie, was Danksagung bedeutet. Und ein eucharistischer Mensch ist ein dankbarer Mensch, nicht weil er irgendwie selbst immer alles, dass in seinem Leben alles leicht ist und nicht, weil er keine Sorgen hätte, sondern weil dieser Mensch weiß, der eucharistisch lebt, mein Leben ist zuallererst Geschenk.
Jesus selbst dankt auch beim letzten Abendmahl und bemerkenswert, wenn man das

betrachtet, in welcher Situation. Er ist nicht in einer gemütlichen Situation in seinen Jüngern im Abendmahl, wo alles sorgenfrei ist. Er dankt am Abend vor seinem Leiden und seinem bitteren Tod am Kreuz. Und er nimmt das Brot, spricht den Lobpreis, bricht es und gibt es seinen Jüngern. Und die Eucharistie lehrt uns deshalb Dankbarkeit, die tiefer ist als irgendwie, dass ich mich jetzt irgendwie wohl befinde irgendwie. Sie sagt doch nicht, dass alles leicht ist, sondern sagt, Gott ist auch hier. Auch in dieser Situation und auch in diesem Kreuz und auch in dieser Unsicherheit. Und da will Gott auch dieses Leben schenken und diese Stärke schenken. Und eucharistische Frömmigkeit bedeutet auch für mich, ich lerne, dass mein Leben immer Gabe ist. Mein Leben ist immer Gabe, ist immer Geschenk. Und in der Heiligen Messe, in dem Gottesdienst, bringen wir Brot und Wein zum Altar. Und das sind ganz einfache Gaben, die wir bringen können, und stehen oft auch, dass wir etwas hinbringen können. Also das Brot und der Wein stehen auch für Mühe, für Arbeit, Gemeinschaft, aber auch für Freude. Und wir wissen auch ganz genau, wenn wir das zum Altar bringen, werden diese Gaben verwandelt. Und so ist es auch mit unserem Leben. Wir bringen nicht nur Brot und Wein in dieser Heiligen Messe, sondern wir bringen uns immer wieder selbst. Unsere Arbeit, unsere Familie, Fragen, die Müdigkeit, die wir haben, unsere Wunden, aber auch unsere Hoffnung. Und da dürfen wir immer jedes Mal sagen, Herr, ich lege das hin. Verwandle du es. Und deswegen ist eucharistische Frömmigkeit keine Flucht irgendwie aus dem Alltag oder irgendwie sowas Besonderes, dass man jetzt sagt, ich konzentriere mich voll auf die Eucharistie. Das ist eigentlich gegenteilig. Wer eucharistisch lebt, bringt wirklich den Alltag zu Christus und geht von Christus wieder in den Alltag zurück. Und das sieht man auch beim Aufbau der Heiligen Messe. Wir kommen zusammen, wir bekennen unsere Schuld, wir hören Gottes Wort in der Heiligen Messe und wir bringen auch die Gaben und Christus wird gegenwärtig und wir empfangen Jesus in der Heiligen Kommunion. Und dann werden wir auch gesandt. Geht hin in Frieden, also nicht geht hin, habt seinen Frieden, sondern ihr seid gesendet. Im Lateinischen heißt dieser Satz, ite missa est, ihr habt eine Mission, geht hinaus, ihr seid gesendet. Also die Messe endet nicht einfach in diesem Moment als einfach nur ein Veranstaltungsrahmen, sondern sie öffnet sich in das Leben hinein. Also wir empfangen in der Heiligen Messe Christus nicht, damit alles beim Alten bleibt, sondern dass wir immer mehr Jesus in unser Leben lassen, immer mehr Christusförmiger werden, könnte man sagen. Also, dass Jesus in unserem Denken, in unserem Reden, auch in unserem Vergeben, Dienen und Lieben, dass er da einfach gegenwärtiger wird. Und da ist ein wichtiger Punkt, eucharistische Frömmigkeit darf nie, niemals von der Liebe getrennt werden. Und das wäre auch ein Missverständnis, wenn jemand die ganze Zeit häufig zur Anbetung geht, aber im Alltag trotzdem irgendwie eine harte und lieblose Person wäre, auch unversöhnlich und immer wieder auf sich selbst bezogen. Ja, ist. Natürlich sind wir alle schwach, aber niemand wird durch eine Anbetungsstunde automatisch vollkommen. Ja, aber die Herzensrichtung muss eben stimmen. Also Eucharistie möchte unser Herz verwandeln. Und wen empfangen wir? Nämlich Jesus, der sagt, das ist mein Leib, der für euch hingegeben wird. Also Eucharistie ist nämlich auch Hingabe. Und wer eucharistisch lebt, lernt langsam selbst ein Mensch der Hingabe zu werden. Und das kann oft ganz konkret sein. Also ja, eine Mutter, die nachts für das Kind aufsteht, das schreit. Ein Mensch, der einen Kranken besucht, jemand, der vielleicht ein Wort nicht mit Härte beantwortet oder ein hartes Wort oder ein streitiges Wort nicht mit Härte beantwortet oder ein Jugendlicher, der sich gegen eine Versuchung entscheidet, weil er Christus treu bleiben will, ja. Und all das hat auch irgendwie mit Eucharistie zu tun. Eucharistie ist nicht nur eine Andacht, ist wirklich keine Andachtsform, wo sich jemand heraussuchen
kann, sondern sie ist wirklich eine Lebensform. Und natürlich gehört auch die eucharistische Frömmigkeit, dazu gehört natürlich die Anbetung auch. Derselbe Herr, nämlich den wir in der Kommunion empfangen, bleibt ja im Allerheiligsten gegenwärtig, so die Vorstellung oder auch unser Glaube. Und deshalb betet die Kirche Christus auch außerhalb der Messe eben an. Und in der Anbetung geschieht eigentlich äußerlich oft wenig. Man sitzt und kniet eigentlich nur vor dem Herrn, es ist still und vielleicht spürt man auch nichts Besonderes. Und vielleicht merkt man auch erst in der Stille, wie unruhig man selber ist. Aber gerade so eine Stille mit dem Herrn gemeinsam ist wirklich heilsam. Der ganz einfache Satz, ich schaue Christus an und Christus schaut mich an, das ist wirklich was, was ganz wichtig ist in so einer Situation der Anbetung. Ja, Carlo Acutis ist ein bekannter Heiliger für die Eucharistie und er hat dieses Bild, wenn man sich vor die Sonne stellt, wird man braun. Und wenn man sich vor Jesus in der Eucharistie stellt, wird man heilig. Das ist ein ganz einfacher Satz von einem Jugendlichen, der ist einfach, aber sehr tief. Die Heiligkeit beginnt nicht zuerst mit einer großen Leistung, sondern mit einer Nähe zu Jesus Christus. Also eucharistische Frömmigkeit ist die Frömmigkeit der Nähe zu Christus. Eucharistie bedeutet Dankbarkeit, sie ist Anbetung und sie ist Empfang, also sie ist auch Hingabe. Eucharistie ist auch Verwandlung und beginnt in der Heiligen Messe und vertieft sich auch in der Anbetung und bewährt sich dann eben auch im Alltag. Und die Eucharistie ist Quelle, weil wir Christus aus Christus selbst leben und sie ist Höhepunkt, weil alles zu Christus zurückkehrt. Und in der Eucharistie sagt Jesus zu jedem Einzelnen von uns, ich bin da, ich gebe mich dir und ich bitte dich, lebe aus mir selber, aus meiner Göttlichkeit heraus. So ein bisschen der erste Teil, wo ich ein bisschen erklären wollte, was eucharistische Frömmigkeit bedeuten kann und dass es eher Haltung ist. Und im nächsten Teil möchte ich euch begleiten mit der Frage, wie kann man konkret Eucharistie überhaupt leben? Und da möchte ich auch zwei Heilige, einen habe ich schon genannt, nämlich den heiligen Bruder Klaus und den heiligen Carlo Acutis möchte ich so ein bisschen da heranziehen als Beispiele, wie man eucharistisch ganz konkret leben kann.

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0: Sie hören den Vertiefungskurs des Glaubens heute am Samstag. Und wir sind beim Thema eucharistische Frömmigkeit. Wenn wir jetzt auch gerade hier im Lied etwas gehört haben vom Ort der Hingabe, so gibt es doch vielleicht Hörer unter uns, unter Ihnen, die gerade auch mit dieser Hingabe noch nicht viel anfangen können. Wie man da hinkommen kann, darum soll es im zweiten Teil gehen. Uns werden zwei Heilige vorgestellt von Pater Niklaus Schneider, mit dem wir heute verbunden sind, die uns da einen guten Weg weisen können. Und ich übergebe das Wort, lieber Pater, wieder an dich, bitte.
1: Danke, ja. Im ersten Teil habe ich ein bisschen erklärt, was eucharistische Frömmigkeit ist. Und wir haben dabei auch gesehen, dass es nicht nur eine Andachtsform an sich ist, sondern eine konkrete Lebenshaltung. Eucharistisch leben heißt, ich lebe aus Christus, der sich mir schenkt. Und ich bringe mein Leben zu ihm, empfange ihn und lass mich von ihm verwandeln. Und die Frage, die wir uns stellen müssen jetzt da heraus, wie sieht es ganz konkret aus und was bedeutet das, richtig in der Eucharistie zu leben? Und da kann ein einfaches Bild helfen. Wenn jemand isst, wenn ein Mensch Nahrung zu sich nimmt, bleibt die Nahrung nicht äußerlich. Sie wird Teil meines Lebens, also sie gibt Kraft, sie erhält mich die Nahrung und die Nahrung wird verwandelt in Bewegung, in unser Arbeiten, in unser Denken und auch in unser Lieben. Und genauso ähnlich, natürlich viel tiefer, ist es mit der Eucharistie. Christus gibt sich uns als Speise. Aber die Speise ist nicht nur für einen Moment des Empfangs da, dass ich das aus Nutz oder weil ich es brauche, aus einer natürlichen Kraftreserve heraus, sondern die Kommunion, die heilige Eucharistie will mein Leben prägen. Und wir sollen werden, was wir empfangen, Leib Christi. Und der heilige Augustinus sagt es auch sinngemäß, empfange, was du bist und werde, was du empfängst. Also als Kirche sind wir Leib Christi und in der Kommunion empfangen wir den Leib Christi. Und dadurch sollen wir auch immer mehr zu Menschen werden, in denen Christus gegenwärtig ist, aber ganz konkret auch lebt. Also eucharistisch leben heißt deshalb nicht nur korrekt kommunizieren, dass ich alles richtig gemacht habe vorher vor dem Empfang der Kommunion. Es heißt vielmehr, da heraus diese Gnade zu nutzen und da heraus zu leben. Und dazu gehören einfache Schritte. Erster Schritt ist zum Beispiel die Sehnsucht. Ohne Sehnsucht wird die Eucharistie ganz schnell zur Gewohnheit. Man kennt die Abläufe der Heiligen Messe, knien, sitzen, stehen, man empfängt die Kommunion, äußerlich ist dann alles richtig. Aber innerlich kann man doch ganz, ganz weg sein von dem, was in der Heiligen Messe gefeiert wird. Und darum ist eine Bitte wichtig, die wir in jeder Heiligen Messe wirklich versuchen können zu sagen, ohne dass es innerlich leer wird. Herr, erwecke meine Sehnsucht nach dir. Und zwar jetzt, in diesem Moment. Man spürt die Sehnsucht vielleicht nicht immer, ist auch nicht schlimm. Wir wissen auch, dass Glaube nicht nur aus einem Gefühl besteht, aber man kann die Sehnsucht immer wieder erbitten. Jesus, ich möchte dich mehr lieben. Ich möchte nicht gleichgültig dich empfangen oder gib mir ein Herz, das dich sucht. Der zweite Schritt ist für mich dann auch die Vorbereitung. Wir bereiten uns auf oft so vieles vor. Gespräche, die Reisen werden gut geplant, Prüfungen werden gut vorbereitet oder ein Fest, das wir feiern. Aber wie ist es mit der Heiligen Messe? Also es ist keine moralische Anklage, die ich jetzt hier hervorbringen will, sondern einfach auch, wie ist die Vorbereitung, wie bereite ich mich auf Gott vor? Gott ist kein strenger Kontrolleur, würde ich jetzt sagen, der uns jedes Mal abweist, wenn wir zerstreut kommen. Aber es hilft uns selbst, wenn wir auch eine innerliche Vorbereitung haben. Dass wir vielleicht das Sonntagsevangelium vorher lesen, die Gebete vorher vielleicht auch mal durchlesen oder beten. Und was kann ich für eine konkrete Bitte überhaupt mitbringen? Und dann wird die heilige Messe nicht mehr abstrakt und dann steht mein Leben wirklich mit am Altar. Der dritte Schritt ist die Versöhnung. Eucharistie ist immer wieder ein Sakrament der Einheit, heißt es auch. Christus verbindet uns mit sich und miteinander. Und darum gehört auch die eucharistische Frömmigkeit auch dazu gehört dann der Weg der Umkehr. Also wenn ich bewusst in einer fehlerhaften oder in einem großen Fehler lebe, in einer schweren Sünde lebe oder innerlich von Gott mich entferne, dann brauche ich natürlich die Heilung. Und dafür schenkt auch die Kirche das Sakrament der Beichte nicht als eine Demütigung, sondern wirklich diese Befreiung. Nämlich wer Christus empfangen möchte, sucht auch die Reinigung seines eigenen Herzens. Also auch das Leben soll ja umgewandelt werden. Und dazu gehört auch das Sakrament der Beichte. Und zuletzt ist der vierte Schritt die Anbetung. Anbetung, da bleiben wir wirklich beim Herrn, der ist in der Eucharistie gegenwärtig. Und das ist irgendwie so ein verlängertes Verweilen nach der Kommunion. Das muss nicht immer direkte eucharistische Anbetung sein vor der Monstranz, sondern auch wirklich verlängertes Verweilen. Also sie sagt Jesus, du bist nicht nur wichtig, solange die Messe dauert, sondern du bist der Herr auch meines Lebens. Und da kann ein Heiliger helfen, der auch mein Namenspatron ist und den ich wirklich sehr lieb gewonnen habe, nämlich der heilige Niklaus von der Flüe, kurz genannt auch Bruder Klaus, und der im 15. Jahrhundert in der Schweiz gelebt hat und war zuerst Ehemann, Vater, war auch politisch tätig, also ein Mann, der wirklich sehr viel Lebenserfahrung mitgebracht hat und zog sich dann später, auch vielen zum Unverständnis, mit der Zustimmung von seiner Frau Dorothea in ein Einsiedlerleben zurück, innerhalb, also nicht weit entfernt von seinem Haus, wo seine Frau und die Kinder gelebt haben. Die Berufung ist natürlich wirklich sehr außergewöhnlich und das kann man nicht einfach nachahmen, diesen Lebensweg. Aber was klar ist, ist, dass Bruder Klaus ein Mensch war, der Gott radikal gesucht hat. Und er lebte dann in seinem Einsiedlerleben in der Stille, im Gebet und auch im Fasten und wurde dadurch auch zu einem Friedensstifter. Und das ist ganz entscheidend. Seine Frömmigkeit war nicht weltfremd, sondern aus der Stille kam immer wieder diese Bereitschaft des Friedens. Er hat auch gesagt, Friede ist allweg in Gott. Und aus dieser Gottverbundenheit kann Versöhnung entstehen und aus dem Leben mit Gott kann es Kraft für die Welt sein. Und Bruder Klaus zeigt uns, dass Eucharistie nicht nur bedeutet, fromm in sich selber zu kreisen. Wer wirklich vor Gott steht und wer wirklich sich dahinstellen möchte, wird frei von sich selber. Er wird fähig, dann auch Frieden untereinander zu stiften. Und wie sehr brauchen wir das heute in unseren Familien, besonders da, in unseren Pfarren und auch in unseren Gemeinschaften, wo wirklich die Kirche und die Gesellschaft, wo so viel Gereiztheit ist, wo so viel harte Worte sind, wo viel Misstrauen da ist. Und ein eucharistischer Mensch muss auch ein Mensch des Friedens sein, aber nicht aus einem äußeren Frieden, sondern auf den tiefen Frieden, den nur Christus geben kann. Das heißt nicht, alles schön zu reden. Das heißt auch nicht, Konflikte irgendwie zu vermeiden. Aber wer in Gott gesammelt ist, der muss nicht ständig heraus aus sich selbst kämpfen, aus einer eigenen Kraft. Der kann hören, der kann schweigen und er kann auch unterscheiden und dann auch vermitteln. Und vielleicht wäre da eine konkrete Frucht jeder Kommunion, vielleicht kann man sagen, ja, ich werde friedensfähiger. Ich versuche in vielen meiner privaten oder alltäglichen Situationen, auch mit Menschen, die mir nicht sehr genehm sind, versuche ich friedensfähiger zu werden, mit meinem eigenen Herzen und eben dadurch mit meiner Umwelt. Man könnte sich immer wieder nach der Messe fragen, es heißt ja Ite Missa Est, also Herr, also du wirst gesendet. Und da kann man dann dazu fragen nach der Messe, Herr, wo willst du mich heute zum Frieden hinsenden? In welches Gespräch? In welche Beziehung? Wo soll ich jetzt nicht unbedingt Öl ins Feuer gießen, sondern wirklich Werkzeug des Friedens sein? Und da gibt es dieses wunderbare Gebet, das viele vielleicht schon kennen vom heiligen Bruder Klaus. Mein Herr und mein Gott, nimm alles von mir, was mich hindert, zu dir. Mein Herr und mein Gott, gib alles mir, was mich fördert, zu dir. Mein Herr und mein Gott, nimm mich mir und gib mich ganz zu eigen dir. Und das Gebet, das ist wirklich zutiefst eucharistisch. Und genau das geschieht nämlich in der Eucharistie. Christus gibt sich ganz und wir lernen uns ihm ganz zu geben. Und nicht nur mit einem frommen Teil unseres Lebens, dort wo es schön aussieht für Gott, sondern nämlich mit allem, was wir haben. Der zweite Heilige, auf den ich noch eingehen möchte, ist der heilige Carlo Acutis. Der heilige Carlo Acutis ist genauso oder wäre genauso alt wie ich, wenn er jetzt leben würde. Nämlich er ist 1991 geboren und ist 2006 gestorben. Ein Jugendlicher, der jetzt auch sehr viel in den Medien war. Ganz bekannt mit Jeans, Turnschuhen und die großen Interessen am Computer und am Internet. Aber zugleich ganz erstaunlich, dass es eine sehr große Liebe zur Eucharistie gab beim heiligen Carlo Acutis. Und Carlo zeigt uns, dass eucharistische Frömmigkeit nicht nur etwas für alte Kirchen ist und Kerzenlicht mit lateinischen Gesängen, so schön das wirklich auch alles ist, ich merke es ja selbst als Zisterziensermönch, wo wir das auch haben, die lateinischen Gesänge, aber sie ist auch was für Jugendliche, auch für Menschen, die in der digitalen Welt unterwegs sind, also für unsere heutige Welt. Und was ich immer nett fand, war die Carlo die Eucharistie die Autobahn zum Himmel genannt hat. Eine Autobahn ist immer ein direkter Weg. Ein Weg mit einer ganz klaren Richtung, wo ich hin möchte. Und ich glaube, dass Carlo auch damit sagen wollte, wenn ich zu Jesus will, dann ist die Eucharistie der direkte Weg. Aber die Autobahn ist natürlich keine Abkürzung im magischen Sinn, ohne wirkliche Umkehr. Und Carlo selbst zeigt wirklich, dass es möglich ist. Seine Liebe zur Eucharistie führte zu einem konkreten Leben, nämlich Gebet, die Nächstenliebe. Wir wissen, dass er sehr vielen Obdachlosen geholfen hat, dass er auch um die Reinheit gekämpft hat und die Aufmerksamkeit eben für Arme und hatte auch den missionarischen Eifer, also Christus in seinen Freundeskreis hineinzubringen. Und hat sogar auch das Internet genutzt, wo er auf eucharistische Wunder aufmerksam gemacht hat. Und das ist wirklich bemerkenswert. Viele erleben heutzutage das Internet als Ort der Zerstreuung, als Ort der Versuchung. Aber Carlo hat es genutzt als Werkzeug für die Evangelisierung. Und da kann ich auch, wenn ich eucharistisch leben möchte, die Frage stellen, wofür nutze ich meine Zeit? Wofür nutze ich die Medien? Und wer nährt letztendlich meine Seele? Dann, ja, denn jeder Mensch, der lebt von dem, was er immer regelmäßig in sich aufnimmt. Wer ständig Ärger hat, wer Angst hat und sich vergleicht und die ganzen Oberflächlichkeiten in sein Herz mit aufnimmt, der wird innerlich, glaube ich, sehr unruhig. Aber wer sich Christus aussetzt in seinem Wort, aber besonders auch in der Eucharistie, in der Anbetung, der wird wirklich langsam verwandelt. Und Carlo sagt dann auch, das finde ich wirklich sehr, sehr schön, alle werden als Original geboren, aber viele sterben als Fotokopie oder Kopie. Und das passt zur Eucharistie wirklich ganz und gar, weil Christus uns im Empfang der Kommunion nicht zu Kopien macht oder Kopien machen möchte, weil Jesus löscht ja unsere Persönlichkeit nicht aus, sondern er möchte unser Herz heilen und möchte unser Herz erfüllen. Und derjenige, der eucharistisch leben möchte, wird immer mehr er selbst, aber in Christus. Nicht egoistisch, sondern frei und nicht getrieben von einem Wunsch, gesehen zu werden, sondern wirklich mit einer Gewissheit getragen, okay, ich weiß, ich bin geliebt. Ich bin wirklich von Herzen geliebt. Und das ist auch immer wieder das Schöne, dass wir immer von Vergöttlichung sprechen, wenn wir in der Eucharistie Jesus aufnehmen. Wir werden wirklich wie er selbst. Aber nicht, dass wir unsere Persönlichkeit durch Jesus ersetzen, sondern dass wir wirklich der sein werden oder sein sollen, wie Gott uns wirklich gedacht hat. Ganz frei und in der vollen Beziehung zu ihm. Und so möchte ich den Vortrag beenden. Ich freue mich wirklich von Herzen, dass ich diesen Vortrag auch halten durfte und auch euch wirklich da mit hineinführen könnte in die eucharistische Frömmigkeit, die kein Luxus ist, sondern sie ist wirklich das Herz eigentlich eines lebendigen katholischen Glaubens. Bruder Klaus zeigt uns, wer aus der Eucharistie lebt, kann ein Mensch der Stille und des Friedens werden. Und Carlo zeigt uns, wer aus der Eucharistie lebt, kann wirklich mitten in der modernen Welt auch heilig werden. Vielleicht ist das wirklich die wichtigste Botschaft in der Eucharistie. Heiligkeit beginnt nicht irgendwie weit weg. Sie beginnt wirklich dort, wo Christus gegenwärtig ist. In der Heiligen Messe, vor dem Tabernakel, in der Heiligen Kommunion und in einem Herzen, das sagt, Herr, ich will auch aus dir leben, in meinem Alltag und möchte dich dort ganz konkret zu den Menschen bringen. Wollen wir wirklich da den Herrn bitten um eine eucharistische Liebe, dass wir das auch umsetzen können, dass diese Liebe, die wir empfangen haben, auch wirklich dorthin bringen, wo wir sie hinbringen sollen, wo es unser Auftrag ist, gesendet zu sein. So freue ich mich jetzt auf eure Fragen oder auch Zeugnisse mit der Eucharistie oder was ihr für Erfahrungen mit der Eucharistie gemacht haben und freue mich da einfach auf eure Beiträge, auf ihre Beiträge und ja.
0: Dankeschön, Pater Niklaus, zunächst für die Inputs, die wir zum Thema eucharistische Frömmigkeit bekommen haben. Heute im Vertiefungskurs des Glaubens unser Referent Zisterzienser im Stift Heiligenkreuz. 3 Jahre war er in Neuzelle und nun ist er im Burgenland eingesetzt. Wir freuen uns, wenn Sie jetzt die Gelegenheit nutzen, um anzurufen. Pater Niklaus hat es schon erwähnt, was Ihnen am Herzen liegen könnte, Ihre Erfahrungen, auch Fragen zu dem Thema. Er ist ein sehr lebensnaher Priester und kann Ihnen ganz sicher guten Rat geben bzw. auch Ihre Fragen beantworten. Die Nummer ins Studio ist die 0720 578 578 und von außerhalb Österreichs 0043 vorwählen. 720 578 578.

0: Eine erste Anruferin hat uns aus Niederösterreich erreicht. Maria kommt mit Erfahrung und auch einer anstehenden Frage. Bitte schön, Maria.
1: Ja, grüß Gott, Pater Mithias. Danke, dass ich mit Ihnen sprechen darf. Wir haben am Herz-Jesus-Freitag schon lange Zeit in unserer Pfarre ganzen Tag das Allerheiligste aufgesetzt zur Anbetung. Und da sind immer Leute eingeteilt, eine halbe Stunde oder eine Stunde. Aber ich noch immer mehr die Erfahrung, dass ja, das ist eine geschenkte Zeit, die Anbetung. Und so wie die Mutter Teresa gesagt hat, für ihre Schwestern, wenn wir viel Arbeit haben, dann betet man nicht weniger, sondern dann betet man 2 Stunden, hat sie gesagt. Und diese Erfahrung habe ich auch gemacht. Aber nur ist es so schwer, jemanden dazu zu bringen, dass er die Zeit Jesus schenkt und mitmacht bei der Anbetung am Herz-Jesu-Freitag. Das wird immer schwieriger.
2: Ja. Ich mache die Erfahrung auch oft, das ist natürlich immer wieder, wenn man sehr stark mit dem Herrn verbunden ist und diese eigene Erfahrung gemacht hat, möchte man das natürlich weiterschenken und man möchte irgendwie den Menschen sagen, hey, kommt doch zur Eucharistie, das ist doch irgendwie die größte Erfahrung, die man machen kann.
1: Ich glaube, ja, ich habe so eine große Liebe da bei der ersten Anbetung erfahren und das möchte, und habe ich gesagt schon bei der Anbetung, Jesus, lass viele Menschen diese innige Liebe zur Anbetung erfahren.
2: So bete ich halt. Und das ist auch wichtig, auch darin zu verharren. Die Sache ist eben die, wir können ja die Menschen zu ihrem Glück oft nicht zwingen. Und die Freiheit ist wirklich das größte Gut, was Gott uns gegeben hat, damit Liebe zustande kommt, also damit Liebe wirklich gelebt werden kann. Und ich glaube, dass man mit dieser größten Offenheit und mit dieser größten Offenherzigkeit zu den Menschen gehen kann. Ja, also man kann sie nicht überzeugen oder zwingen und vors Allerheiligste bringen. Und ich glaube nicht, dass das auch im Sinne von Gott ist, aber trotzdem immer wieder diese Sehnsucht vor Gott zu bringen und auch den Schmerz. Es ist ja auch ein Schmerz, den wir haben, den auch die ganze Kirche im Moment hat, weil wir haben ja wirklich die Fülle der Liebe anzubieten und keiner kommt zu ihm. Ja, und ich glaube, dass gerade dieser Schmerz immer wieder auch vielleicht der Gegenstand des Gebetes in der Anbetung wird. Vielleicht ist es auch ganz ihr Auftrag, da immer wieder die Menschen vor den Herrn mitzustellen und sagen, ja, ich stehe jetzt vielleicht stellvertretend für die, die vielleicht nicht können oder die das vielleicht nicht erkennen können zu diesem Zeitpunkt. Also wirklich diese Bitte, Herr, schenk ihnen ein offenes Herz und gib ihnen auch irgendwie die Überzeugung oder die Erkenntnis, dass die Fülle der Liebe bei dir zu finden ist. Und ich glaube,
1: man will ja, dass sie auch diese Gnaden erfahren und diese Freude
2: Frieden.
1: Ja,
2: muss man leider immer oft gegenüber diesen im Glaubens oder wenn man Menschen gewinnen will für den Glauben, braucht man wirklich die liebevollste Zurückhaltung, aber auch die volle Bereitschaft im Gebet für die zu beten und sie immer wieder vor den Herrn zu bringen. Ja.
1: Ja.
2: Aber es ist wirklich, ich möchte sie ermutigen, da weiterzumachen und wieder die Kraft zu holen, aber auch hineinzugeben.
1: Der Pater Bernhard hat zu mir gesagt, bei einer Beichte, Seele, Geduld, Christi, trage mich. Und das werde ich auch jetzt beten, ja.
2: Sehr schön,
1: Danke
2: danke
1: für den schönen Vortrag. Danke für die Eucharistie.
2: Sehr gerne.
0: Dankeschön auch Ihnen, liebe Maria. Grüße nach Niederösterreich. Ich glaube, sie hat da einen Punkt angesprochen, der viele, viele Menschen betrifft. Also die Sehnsucht, ein langer Atem und dranbleiben einfach. Danke Ihnen. Jetzt gehen wir weiter. Wir bleiben aber in Niederösterreich und haben ebenfalls eine Maria in der Leitung mit einem Beitrag. Bitte schön, Maria.
3: Ja, grüß Gott. Ich bete seit kurzem nach Empfang der Heiligen Eucharistie ein kurzes Gebet und das geht so, mein Herr und mein Gott, welch ein Geschenk, dich empfangen zu dürfen, welch große Freude, mit dir vereint zu sein, welch eine Kraft, an dich glauben zu können, mein Herr und mein Gott, schenke allen Menschen diese Gnade, damit ihr Leben gelinge. Und seitdem habe ich noch mehr das Gefühl, Jesus zu empfangen. Und oft habe ich auch so das Gespür, dass er mich dabei umarmt. Es ist so ein wunderbares Gebet. Ich habe es auch schon weitergegeben. Und das verstärkt noch einmal diesen Empfang der Eucharistie. Dankeschön.
2: Ja, danke auch für den Beitrag. Es ist immer schön zu sehen, wie manche Gebete ganz persönlich einen berühren und auch immer wieder tiefer in die Verbundenheit zum Herrn bringen. Und dazu auch, man merkt dann selber, je mehr man merkt, wie dankbar wir sind, dass wir den Herrn empfangen, desto mehr möchten wir das den anderen auch immer wieder schenken. Und auch so führt uns das ins Gebet auch für andere hinein. Das ist sehr schön zu sehen. Danke für das
3: Zeugnis. Ja, genau. Es ist ja auch ein Gebet für alle. In Wirklichkeit mit der Abschluss. Ich schenke allen Menschen diese Gnade, damit ihr Leben gelinge. Ich finde, das ist ein sehr guter Abschluss.
2: Ja, das ist ein sehr schönes Gebet. Danke, dass Sie das mit uns teilen.
3: Ich habe das übrigens aus dem Burgenland, aus Marienkron von den Schwestern.
2: Sehr schön, ja.
3: Und danke für den Vortrag. Viel Segen.
2: Sehr gerne, danke. Ihnen auch viel Segen. Wiederhören.
0: Ja, ich glaube, der Grundtenor unserer Anrufer ist schon auch die Sehnsucht, dass möglichst viele Menschen diese Liebe erfahren dürfen vor der Eucharistie, mit der Eucharistie, in der Eucharistie. Eine Hörerin aus Wien ruft an und wir bleiben beim Namen. Grüß Gott, Maria.
4: Grüß Gott. Ich denke, man kann die anderen geistig mitnehmen, wenn man in die Anbetung geht. Und ich halte es auch so, wenn ich selber nicht die Möglichkeit habe, dass ich mir vorstelle, Jesus ist ja auch in mir und Gott ist in mir. Wenn ich zum Beispiel die heilige Eucharistie empfangen habe, wenn ich die Kommunion empfangen habe, und dann kann ich ihn auch in mir anbeten, oder bin ich da falsch?
2: Das ist gar nicht falsch. Also natürlich, wenn wir den Herrn empfangen haben, wissen wir, dass er ganz tief in uns ist. Und im tiefsten unseres Herzens ist ja die Begegnung mit Jesus am intimsten. Natürlich kann ich Jesus, ich weiß, dass er in mir ist, und ich kann ihn auch in mir anbeten. Das ist aber schwer zu verwechseln, dass ich jetzt nicht meinen eigenen Körper oder meine eigene Seele anbete, sondern ich weiß, Jesus ist jetzt in mir, ich kann ihn tief empfangen, tief mit ihm sprechen, und es ist ja Gebet und Anbetung eigentlich von unserem Herrn, und wir bitten ihn, dass er uns wirklich dann verwandelt, ja, also wir werden ja keine Persönlichkeit, die dann irgendwie uns selbst, dass wir selbst in den Hintergrund treten, sondern dass Jesus mit seiner Göttlichkeit uns erfüllt. Und ich glaube, das ist schon auch wichtig, immer wieder zu erkennen, dass gerade dieser Moment, der Empfang der Kommunion, das Intimste ist, wo kein Mensch zuschauen kann, wo ein Raum entsteht zwischen mir und Jesus, wo ich ganz intim mit ihm bin und ganz eine tiefste Anbetung führen kann. Das ist natürlich der Höhepunkt, und das würde ich auch jedem wünschen, der die heilige Kommunion empfängt, immer wieder auch in diese Situation und in diese Intimität mit Jesus kommen zu können, ja.
4: Gut, ich wollte noch etwas anfügen. Ich bin dankbar, wenn nach diesem Empfang der heiligen Kommunion auch ein bisschen Stille eintritt in der heiligen Messe. Oft ist es so, dass dann irgendjemand gleich singt und viel Tohuwabohu macht. Ich bin froh, wenn ich dann auch wirklich einen Moment noch der Stille habe und nicht zu sehr von äußeren Dingen gefangen bin. Das wollte ich noch sagen. Vielen Dank und alles Gute für Sie. Gottes Segen.
2: Danke für Sie auch. Danke auch für das Zeugnis und danke, ja.
0: Ja, wir gehen weiter und es ist fast ein bisschen witzig. Wir haben die vierte Hörerin in der Leitung mit dem Namen Maria. Pater Niklaus, ich weiß nicht, was das zu bedeuten hat. Aber ich freue mich auf jeden Fall über die vielen Anrufe und Anregungen und habe jetzt die Leitung frei für Maria aus Wien. Bitte schön.
5: Ja, grüße Gott. Mein Hauptproblem ist der Glaube. Ist Jesus wirklich im Allerheiligsten Altarsakrament? Ich muss noch dazu sagen, ich gehe zur Anbetung. Und wenn ich bei ihm bin, ja, da bin ich ja gegenwärtig wie in einem Geschäft. weiß, man sollte die Anbetung halten, aber so geht es mir auch bei der Kommunion. Jesus, bist du jetzt bei mir? Natürlich. Dann fange ich an mit formulierten Gebete. Merke aber, dass das Lippengebete sind, weil das ist ja, obwohl die gut sind, die Gebete von Heiligen, aber es ist keine Beziehung da. Ja. Und das ist mein Problem. Bei der Anbetung, dann schaue ich herum, was andere machen. Die hat die Bibel, die betet den Rosenkranz. Ich will niemand nachmachen. Ich will den Herrn begegnen. Aber ist er wirklich da? Diese Zweifel und dieses. Und dann unterlasse ich auch oft die Anbetung nicht. Dann kommt das schlechte Gewissen und ja, was können Sie mir da raten?
2: Das ist natürlich immer wieder schwierig, diese Situation, vor allem wenn dann immer wieder der Zweifel dabei ist. Es ist eine Phase, die im Leben natürlich vorkommen kann. Was ich immer wieder empfehlen kann, auch in dem Moment, wir glauben ja, dass er wirklich da ist und das stützt uns und hilft uns abseits von unseren Gefühlen. Und das ist aber wirklich was sehr Schwieriges, dass ich abseits von meinen Gefühlen ins Gebet hineinkommen kann. Vielleicht ist ein erster Schritt zu sagen, okay, ich weiß es, die Gewissheit ist da, Jesus ist da und ich glaube das. Und vielleicht kann ich da aus dieser Gewissheit heraus sagen, ich spreche jetzt mit Jesus mit eigentlich allem, was ich heute erlebt habe, wirklich die einfachsten Dinge. Ich glaube, die einfachsten Dinge von sich zu erzählen, in der Gewissheit wirklich, abseits fern von meinen Gefühlen, da vorne ist jetzt Jesus und er hört mir jetzt zu, auch also ich darf ihm mit allem vollreden, was ich gerade habe. Zum Beispiel, gerade damit angefangen, Jesus, guck mal, jetzt liest die in der Bibel und alle haben da irgendwie anscheinend die beste Beziehung zu dir, aber schenk mir doch so eine Beziehung. Schenk mir diese Hilfe und das vielleicht auch in der Treue immer weiterzugehen. Also wirklich diese ganz konkreten Gefühle, die ganz konkreten Zweifel, die ich in meinem Herzen trage, zum Gebet machen. Und zwar im Gespräch mit Jesus, als ob der Vater vor mir steht, mit dem ich spreche, als ob ein Freund vor mir steht oder die beste Freundin, die vor mir steht, wie als ob ich mit ihr sprechen würde. Aber in der Gewissheit, er ist da, trotz aller meiner Zweifel. Ja, also das ist das, was mir gerade im Herzen, was ich jetzt dazu Ihnen raten könnte, aus meinem Herzen heraus.
5: Ja, das kann ich mir vorstellen, dass ich das umsetzen kann und ich habe heute Abend die Möglichkeit zur Anbetung und da werde ich es gleich ausprobieren und Anführungszeichen. So sage ich Ihnen, vergelt's Gott, ich glaube, das kann mir helfen. Vergelt's Gott und alles Gute. Grüße Gott.
2: Ihnen auch. Versuchen Sie es auch in einer gewissen Treue auch zu machen. Also es ist natürlich eine Beziehungsarbeit und das dauert natürlich immer eine Weile. Also es wird nicht, glaube ich, beim ersten Mal. Ich hoffe es für Sie, dass Jesus Ihnen da was schenkt.
5: Ja, ich auch.
2: Und Ihnen eine Freiheit schenkt, aber probieren Sie es weiterhin in dieser Weise. Ganz einfach und in der Gewissheit, Jesus ist da. Danke, ja.
5: Ja, vergelt's Gott. Grüße Gott.
2: Grüß Gott.

0: So, eine letzte Hörerin, die ich jetzt auf Sendung nehme, ist Monika aus Graz. Grüß Gott.
1: Ja, grüß Gott. Ich möchte nur eine frische Erfahrung erzählen. Und
0: zwar Monika, kann ich ganz kurz unterbrechen? Gehen Sie bitte zum Fenster, ja, bitte. Wir haben eine schlechte Verbindung.
1: Ich soll zum Fenster gehen?
0: Ja, irgendwie ist da ein bisschen ein schwacher...
1: Oder lauter vielleicht?
0: Nee, eine schwache Verbindung. Einfach mal ein bisschen in irgendwas Freies geben, dass Sie mehr, mehr Internet haben. Jetzt müsste es gehen. Okay. Monika?
1: Jetzt?
0: Ja, okay. Ich glaube, es ist besser. Jetzt versuchen wir es nochmal.
1: Okay, gut. Ja, Bruder Niklas, guten Morgen.
2: Guten Morgen.
1: Ich möchte eine Erfahrung erzählen. Und zwar, ich war gestern eben aus einem bestimmten Grund mit evangelischen und freikirchlichen Christen zusammen. Mhm. Und das war so ein Treffen. Und da habe ich wirklich so eine Liebe gespürt und wir haben uns aussprechen können und einander anvertrauen können. Und ich bin wirklich im katholischen Glauben verwurzelt. Aber diese Liebe vermisse ich oft bei Katholiken. Ja? Also oft habe ich das Gefühl, wenn man bei der Messe rauskommt, es ist eisig irgendwie und so. Und ich glaube, Wahrheit und Liebe gehören zusammen. Also eben, was ich gesagt habe, wir müssen das versuchen, danach zu leben. Also wirklich das, was wir empfangen haben, wirklich danach leben. Also ich glaube, Jesus wirkt in uns von selber. Wir können jemand anlächeln, der einfach so vor sich hin geht oder so, und das Gesicht erhellt sich dann. Also ich glaube, wir haben wirklich einen Auftrag als katholische Christen, die wir dieses Sakrament empfangen. Also das haben ja die anderen nicht. Und ja. Die trösten sich halt mit irgendwas oder mit der Beichte. Ja, ich gehe halt zu Jesus. Und dann habe ich gesagt, ja, woher willst du wirklich wissen, dass dir vergeben worden ist und so. Aber durch die Sakramente, wir müssen dafür mehr schätzen lernen, das Ganze. Ja,
2: ja, es ist, danke, dass Sie das sagen. Ich habe die Erfahrung auch sehr häufig gemacht, dass ich auch mit Kirchen aus anderen Denominationen, evangelischen, Freikristen, wie auch immer, dass da wirklich so auch eine Lebendigkeit da ist.
1: Eine Lebendigkeit, genau.
2: Das Schöne ist, dass wir ja nicht aus unserem äußeren Wirken heraus etwas erreichen. Was das Sakrament, unser Sakrament so besonders macht, ist, dass wir nicht wirken müssen vor Ort, sondern dass wir einfach das, was Sie gesagt haben, das, was Sie an der Heiligen Messe empfangen, auch wirklich umsetzen. Ich glaube, da kann Jesus dann ganz klar wirken und auch wirklich ohne, dass wir irgendwie was Besonderes tun, er sich verbreitet. Weil Eucharistie endet ja nicht an der Kirchentür. Ja?
1: Nein, eben nicht.
2: Ich weiß, wenn sich Christus in seiner völlig, also wenn ich mir das bewusst werde, dann muss ich ja selbst auch so ein Mensch sein, der sich schenkt, auch am Kreuz.
1: Genau.
2: Also wie Jesus am Kreuz. Und die Sache ist oft die, dass das, wir sitzen oft an der Quelle und verdursten oft.
1: sehr gut, ja.
2: Das sind aber oft auch diejenigen, die sehr häufig zur Kirche gehen.
1: Ja,
2: aber wo man muss auch immer wieder darauf aufmerksam machen, wie schön die Eucharistie ist und wie schön dieser Glaube an die Eucharistie ist. Und dann müssen wir auch den Herrn beten, dass wir wirklich diese Fülle, dass jeder Mensch diese Fülle erreichen kann. Vor allem die sonntags in die Messe gehen oder auch wochentags in die Messe gehen. Ja,
1: ja, genau. Und auch, dass die Priester das auch diesen Wert und diesen Auftrag, den wir da haben, gell, dass sie das verkünden auch, ja.
2: Es ist immer wichtig, dass das zusammenfügt. Und da brauchen wir oder brauchen besonders die Priester auch das Gebet von allen miteinander, ja.
0: Ja, und da würde ich jetzt gerade gerne ein Ausrufezeichen machen. liebe Monika, danke für den Beitrag. Noch ein schöner Aspekt, den Sie da hinzugefügt haben. Pater Niklaus, wir gehen auf das Ende der Sendung zu. Darf ich Sie noch oder dich, wir sind beim Du, Pater Niklaus, noch um den Segen bitten, möglicherweise auch noch in einem abschließenden Satz zum Thema.
2: Genau, wir wollen jetzt den Segen Gottes wirklich empfangen, der sich uns immer wieder hingibt und auch in der Eucharistie immer wieder sich uns ausliefert und unserer eigenen Handhabung, wie wir das Leben leben. Und so wollen wir wirklich den Herrn bitten, dass wir immer wieder erkennen dürfen, wir sich hingibt für uns und dass wir immer wieder erkennen dürfen, dass wir den Auftrag von ihm ganz persönlich bekommen, die Liebe zu allen Menschen zu bringen, zu allen dort, wo es vielleicht fehlt, an Liebe und zu, ja, dass wir dort einfach wirklich die Menschen sind, dass wirklich die Liebe empfangen können. Und so wollen wir den Segen Gottes erbitten. Der Herr sei mit euch.
0: Und mit deinem Geiste.
2: Auf die Fürsprache der allerseligsten Jungfrau und Gottesmutter Maria, des heiligen Josef, des heiligen Bruder Klaus und des heiligen Carlo Acutis, segne, behüte, stärke und leite euch der allmächtige und barmherzige Gott, der Vater und der Sohn und der Heilige Geist.
0: Amen. Vergelt's Gott und Dankeschön, lieber Pater Niklaus, und Grüße ins Burgenland. Alles Liebe und ich freue mich auf unsere nächste Sendung, Vertiefungskurs des Glaubens. Alles Gute bis dahin.
2: Dankeschön, alles Gute.
0: Liebe Zuhörer, wenn Sie die Sendung möglicherweise weiter schenken möchten, weiter empfehlen möchten oder auch selber nachhören, die erste Gelegenheit ist in dieser Nacht um 0.30 Uhr, die Nachtwiederholung, und auch auf unserer Radiothek wird das Ganze in Kürze nachzuhören sein. Ich freue mich, wenn Sie dranbleiben. Wir bleiben nämlich jetzt im Burgenland und werden in Kürze die Herz-Marien-Messe aus Maria Lankowitz in der Steiermark übertragen. Entschuldigung, nicht Burgenland, sondern Steiermark.
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0: Ich habe es schon angekündigt. Wir gehen jetzt in die Steiermark nach Maria Lankowitz und für uns vor Ort sind Michael und Barbara Fuchsbichler, an die ich gleich übergebe. Schönen guten Morgen.
1: Ja, danke Katja. Auch einen wunderschönen guten Morgen von unserer Seite aus der Steiermark. Ich darf Sie wieder sehr herzlich zur monatlichen Übertragung der Heiligen Messe zum Herz-Marien-Sühnesamstag aus der Pfarr- und Wallfahrtskirche Maria Lankowitz in der Weststeiermark begrüßen. Maria Lankowitz ist ein großer Marienwallfahrtsort in der Steiermark, zu dem viele Pilger von weit her kommen und ihre Anliegen und Bitten vor die Gnadenmutter bringen. So ist heuer zum Jubiläumsjahr 800 Jahre Heimgang des heiligen Franziskus von Assisi die Wallfahrtskirche Maria Lankowitz auch Jubiläumskirche. Die heilige Messe feiert mit uns heute wieder Pfarrer Bruder Elias Uneck. Das Patrozinium wird zur Maria Heimsuchung gefeiert. Das ist am ersten Sonntag nach dem 2. Juli. Ich darf Ihnen noch die Lieder ansagen, die wir aus dem Gotteslob singen werden. Zum Gloria, der Heiligruf, das Benediktus und Lamm Gottes singen wir aus der Reihe Nummer 710. Zur Gabenbereitung, die Nummer 963, Glorwürdige Königin. Zur Aussetzung des Allerheiligsten, die Nummer 935, Kommet, lobet ohne End. Ich wünsche Ihnen nun eine gesegnete Mitfeier der Heiligen Messe.

0: Wir opfern diese heilige Messe auf für verstorbene Maria und Regina Kolb. Im Namen des Vaters und des Sohnes und des Heiligen Geistes.
1: Amen.
0: Der Herr sei mit euch. Liebe Schwestern, liebe Brüder, liebe Hörerfamilie von Radio Maria in Österreich, Südtirol und Deutschland, ganz herzlich darf ich euch begrüßen zur Herz-Marien-Sühne-Messe im Herz-Jesu-Monat Juni. Maria ruft uns diesen Samstag, den ersten Samstag im Monat, heilig zu halten und Sühne zu leisten für unsere Sünden und für die Sünden der ganzen Welt. Große Verheißungen legt sie hinein, wenn wir diesen Samstag halten. Voll Freude dürfen wir uns heute wieder an sie wenden. Ich begrüße alle Wallfahrer, die gekommen sind aus nah und fern nach Maria Lankowitz, um diese heilige Messe mit uns zu feiern. Besinnen wir uns am Beginn und bitten wir Gott um Vergebung für unsere Sünden. Ich bekenne Gott dem Allmächtigen und allen Brüdern und Schwestern, dass ich Gutes unterlassen und Böses getan habe. Ich habe gesündigt in Gedanken, Worten und Werken. Durch meine große Schuld. Darum bitte ich die selige Jungfrau Maria, alle Engel und Heiligen, und euch, Brüder und Schwestern, für mich zu beten bei Gott, unserem Herrn. Der allmächtige Gott, erbarme sich unser. Erlasse uns die Sünden nach und führe uns zum ewigen Leben.

0: Lasset uns beten. Herr unser Gott, du hast das unbefleckte Herz Marie zur Wohnung deines ewigen Wortes und zum Tempel des Heiligen Geistes gemacht. Erhöre unser Gebet und gib uns ein lauteres und zum Hören bereites Herz, damit wir treu deine Gebote halten, dich über alles lieben und unseren Brüdern und Schwestern in der Not helfen. Darum bitten wir durch Jesus Christus, deinen Sohn, unseren Herrn und Gott, der in der Einheit des Heiligen Geistes mit dir lebt und herrscht, Gott von Ewigkeit zu Ewigkeit.
1: Amen.
2: Lesung aus dem zweiten Brief des Apostels Paulus an Timotheus. Mein Sohn, ich beschwöre dich bei Gott und bei Christus Jesus, den kommenden Richter der Lebenden und der Toten, bei seinen Erscheinen und bei seinem Reich. Verkünde das Wort, tritt auf, ob gelegen oder ungelegen, überführe, weise zurecht, ermahne in aller Geduld und Belehrung. Denn es wird eine Zeit kommen, in der man die gesunde Lehre nicht erträgt, sondern sich nach eigenen Begierden Lehrer sucht, um sich die Ohren zu kitzeln. Und man wird von der Wahrheit das Ohr abwenden, sich dagegen Fabeleien zuwenden. Du aber sei in allem nüchtern, ertrage das Leiden, verrichte dein Werk als Verkünder des Evangeliums, erfülle treu deinen Dienst, denn ich werde schon geopfert und die Zeit meines Aufbruchs ist nahe. Ich habe den guten Kampf gekämpft, den Lauf vollendet, die Treue bewahrt. Schon jetzt liegt für mich der Kranz der Gerechtigkeit bereit, den mir der Herr, der gerechte Richter, an jenem Tag geben wird, aber nicht nur mir, sondern allen, die sein Erscheinen ersehnen. Wort des lebendigen Gottes.
1: Dank sei Gott.

In jener Zeit lehrte Jesus eine große Menschenmenge und sagte: Nehmt euch in Acht vor den Schriftgelehrten. Sie gehen gern in langen Gewändern umher, lieben es, wenn man sie auf den Marktplätzen grüßt, und sie wollen in der Synagoge die Ehrensitze und bei jedem Festmahl die Ehrenplätze haben. Sie fressen die Häuser der Witwen auf und verrichten in ihrer Scheinheiligkeit lange Gebete. Umso härter wird das Urteil sein, das sie erwartet. Als Jesus einmal dem Opferkasten gegenüber saß, sah er zu, wie die Leute Geld in den Kasten warfen. Viele Reiche kamen und gaben viel. Da kam auch eine arme Witwe und warf zwei kleine Münzen hinein. Er rief seine Jünger zu sich und sagte: Amen, ich sage euch, diese arme Witwe hat mehr in den Opferkasten hineingeworfen als alle anderen. Denn sie alle haben nur etwas von ihrem Überfluss hineingeworfen. Diese Frau aber, die kaum das Nötigste zum Leben hat, sie hat alles hergegeben, was sie besaß, ihren ganzen Lebensunterhalt.

0: Liebe Schwestern, liebe Brüder, liebe Hörerfamilie von Radio Maria, verkünde das Wort, tritt dafür ein, ob man es hören will oder nicht. Diesen Aufruf des heiligen Apostels Paulus schenkt uns die Kirche heute als Tageslesung zum heutigen Tag. Wer das Wort Gottes verkünden soll, der muss zuerst selber es gehört haben und sich damit intensiv beschäftigen. Das Leben der Gottesmutter Maria ist für uns eine Einladung, sich immer wieder im Hören und Aufnehmen des Wortes Gottes einzuüben. Legt die Heilige Schrift an einen sichtbaren Ort in euren Häusern und Wohnungen, damit ihr zum Lesen angeregt werdet, hat die Mutter Gottes einmal in Medjugorje gesagt. Wir suchen alle in unserem Leben Sinn und Erfüllung und Glück. In Leid und Not suchen wir Trost und Hoffnung und finden das in unserem Glauben, der sein Fundament in der Heiligen Schrift hat. Gott ist in unserer Lebensgeschichte und in der Kirchengeschichte der Aktive. Er hat sich uns Menschen offenbart. Höchste Lebensweisheit wäre es, mit Maria zu sagen, mir geschehe, so wie du es gesagt hast. Maria zeigt ganz konkret auf Jesus hin und sagt uns, was er euch sagt, das tut. Wenn wir, so wie damals die Diener bei der Hochzeit zu Kana, den Dienst der Wasserträger ausüben, dann werden wir auch heute noch Wunder der Verwandlung in unserem Leben erfahren. Maria ehren heißt sie in ihrer Einstellung, Gott gegenüber nachzuahmen. Wir sollen immer wie sie mit Gott im Gespräch sein und in Verbindung auf sein Wort hören und im Vertrauen auf das Wirken des Heiligen Geistes auf unser Leben zurückschauen und unser Leben gestalten in die Zukunft hinein. Das heißt, nichts sollen wir ohne Gebet entscheiden und tun. Wenn wir ehrlich zurückschauen auf unser Leben, dann müssen wir doch alle eingestehen, die wichtigsten Dinge, die schönsten Dinge sind uns geschenkt worden und zugefallen, aber nicht durch eine unbekannte Macht, sondern durch Gott, der Interesse an unserem Leben hat und der will, dass es uns gut geht und der will, dass unser Leben zur Entfaltung und zum Blühen kommt. Und deshalb sind wir da auf dieser Erde. Deshalb wird uns so vieles gegeben. Sucht zuerst das Reich Gottes, das heißt den Willen Gottes. Alles andere wird euch dazugegeben. Wörtlich übersetzt heißt es, alles andere wird euch nachgeworfen werden. Viele Menschen in unseren Tagen sind deshalb so verwirrt und depressiv und verirrt, weil ihnen diese marianische Grundeinstellung fehlt. Mir geschehe nach deinem Wort, o Gott. Zu dieser marianischen Grundhaltung kommt man, wenn man regelmäßig vertrauensvoll betet und die Verbindung zum lebendigen Gott nicht abreißen lässt. Ohne Gebet geht auf die Dauer nichts. Ohne Gebet leben wir an unserem Leben vorbei. Wie können wir zu dieser Vertrautheit mit dem Wort Gottes gelangen? Maria, die das kleine Kind von Bethlehem, das fleischgewordene Wort Gottes, in ihren Händen unter ihrem Herzen getragen hat, sie lehrt uns, die Zuwendung Gottes zu erkennen. Von Maria können wir lernen, was die Macht der Liebe ist. Gott hat diese Macht der Liebe im Leben seines Sohnes aufleuchten lassen, besonders bei seinem Opfertod am Kreuz. Maria ist unter dem Kreuz gestanden. Sie ist die Königin des Friedens, die Königin der Engel und der Menschen geworden. Die Welt kann diese Zusammenhänge nicht erfassen und verstehen und erkennen. So ein Denken ist der Welt zuwider. Es wird eine Zeit kommen, haben wir gehört, in der man die gesunde Lehre nicht mehr erträgt. Manchen Siegen über den Machen, Siegen über den anderen sich erheben, im Kleinen und im Großen. So geht die Welt vor. Sie geht, wenn es sein muss, über Leichen in den großen und kleinen Machtbereichen dieser Erde. Wir sehen es tagtäglich, wenn wir die Nachrichten aufdrehen. Jesus und Maria hingegen sind der Weg zum Frieden. In unseren Kirchen leuchtet etwas auf von dem, was demütiger Glaube und Glanz an Schönheit schaffen kann. Die unsere Vorfahren haben wunderbare Gotteshäuser geschaffen. Wenn wir auf unsere Blumenteppiche schauen, die zu von Leichnam entstanden sind, wenn wir überall auf der Welt in die Kirchen schauen, was Menschen gebracht haben, die an Gott geglaubt haben und die bereit waren, ihm zu dienen. Wir brauchen solche Hoffnungsorte, wo man den Himmel spüren kann, wo man einen Abglanz des Himmels schon hier auf der Erde sehen kann. Nicht die Gewaltigen schaffen himmlische Räume, sondern die, die den Mut haben, bis zum Kreuz zu dienen. Wenn wir marianisch sind, liebe Schwestern und Brüder, dann wird der Teil der Erde, wo wir leben, zu einem Stücklein Himmel werden. Dann werden wir ausstrahlen von dem, was Gott uns an Glanz ins Herz hineinlegt. Dann verkünden wir das Wort Gottes an erster Stelle mit unserem Leben. Dann braucht es gar nicht viele Worte. Der heutige Tagesheilige, der heilige Norbert von Xanten, hat uns das auch in besonderer Weise vorgelebt. In einer Traumvision hat die Gottesmutter Maria ihm eine Wiese mit einer verfallenen Kapelle gezeigt. Pratum demonstrantum heißt das auf Lateinisch. Und er hat den Auftrag verstanden und seinen ganzen Reichtum an die Armen geschickt und dann den Prämonstratenserorden, der von dieser Vision her benannt ist, gegründet. Ein weiteres Beispiel, den Glauben zu leben von ganzem Herzen, ist die Witwe, von der wir im heutigen Evangelium gehört haben. Vom Überfluss her was hergeben ist nichts Besonderes, aber das Lebensnotwendige hergeben kann nur der, wer sich zuvor selbst in die Hände Gottes gegeben hat und ihm vertraut, weil er weiß, dass er für ihn sorgen wird. Bitten wir die Gottesmutter Maria, uns ganz in ihr unbeflecktes Herz hineinzuschließen. Wir beten ja gerade die Novene für die Weihe an ihr unbeflecktes Herz am nächsten Samstag, heute in einer Woche, wenn wir den Gedenktag des Herzens Mariens feiern dürfen nach dem großen Herz-Jesu-Fest. Sie gibt uns alle Gnaden, sie erbittet uns alle Gnaden, die wir brauchen, dass wir den Willen Gottes erfüllen können, dass wir das Wort Gottes verstehen und annehmen können in unserem Herzen und dass wir dann so viele Menschen wie möglich mitbringen einmal, wenn wir in den Himmel einziehen dürfen. Amen. Herr Jesus Christus, deine Worte können ein Leben verändern. Deshalb wenden wir uns an dich und bitten für alle, die dein Wort verkünden.
1: Die Welt kann ohne dein Wort nicht bestehen. Erfülle unseren Papst Leo und alle Bischöfe mit deinem Geist, damit sie die gesunde Lehre verkünden, ob man sie hören will oder nicht.
2: Wir bitten dich, Herr, höre uns.
1: Du schenkst jedem in der Kirche durch deinen Heiligen Geist eine besondere Berufung. Hilf uns, unsere Berufung zu erkennen und für alle fruchtbar werden zu lassen.
2: Wir bitten dich, Herr, höre uns.
1: Immer wieder haben sich Menschen von der frohen Botschaft begeistern lassen. Rufe auch heute Menschen in deinen ungeteilten Dienst, damit sie mit ihrem Leben von der Nähe deines Reiches Zeugnis geben.
2: Wir bitten dich, Herr, höre uns.
1: Priester und Ordensleute haben auf Ehe und Familie verzichtet, um ganz frei für ihren Dienst und zugleich ein lebendiges Zeichen der kommenden Welt zu sein. Schenke ihnen Erfüllung in dieser Lebensform und lass sie ein leuchtendes Vorbild für Menschen sein. Die christlich gelebte Ehe ist heute eine große Herausforderung. Hilf den Ehepaaren, in Treue zueinander zu stehen und stehe denen zur Seite, deren Ehe in eine schwere Krise geraten ist.
2: Wir bitten dich, erhöre uns.
1: Segne uns, die wir heute zu Gott Gnadenmutter von Maria Lankowitz gebildet sind. Lass uns hier Hilfe und Trost finden. Richte uns in Schwäche und Enttäuschung immer wieder auf und erhöre unsere Bitten.
2: Wir bitten dich, erhöre uns.
1: Viele unserer Lieben haben ihren Weg schon vollendet und sind gestorben. Rufe sie bei ihren Namen und führe sie in die himmlische Herrlichkeit, in die du deine Mutter Maria aufgenommen hast.
2: Wir bitten dich, erhöre uns.
0: Gott, du stellst uns in Maria eine Mutter und Lehrerin zur Seite. Sie macht uns Mut, dir und deinem Wort zu trauen. Durch Christus, unseren Herrn.
2: Amen.

0: Betet, Brüder und Schwestern, dass mein und euer Opfer Gott, dem allmächtigen Vater, gefalle.
1: Herr, nimm uns auf, aus deinen Händen, zum Lobe und Ruhme deines Namens, zum Segen für uns und deine ganze heilige Kirche.
0: Herr, unser Gott, schau gnädig auf die Gaben, die wir beim Gedenken an die selige Jungfrau Maria darbringen. Hilf uns, dass wir ihrem Beispiel folgen und uns den Reichtum der Gnade Christi, deines Sohnes, vor Augen halten und treu bewahren. Darum bitten wir durch ihn, Christus, unseren Herrn.
1: Amen.

Ja, du bist heilig, großer Gott. Du bist der Quell aller Heiligkeit. Darum bitten wir dich. Sende deinen Geist auf diese Gaben herab und heilige sie, damit sie uns werden. Leib und Blut deines Sohnes, unseres Herrn Jesus Christus. Denn am Abend, an dem er ausgeliefert wurde und sich aus freiem Willen dem Leiden unterwarf, nahm er das Brot und sagte Dank, brach es, reichte es seinen Jüngern und sprach, nehmet und esset alle davon, das ist mein Leib, der für euch hingegeben wird.

Nach dem Mahl den Kelch, dankte wiederum, reichte ihn seinen Jüngern und sprach: Nehmet und trinket alle daraus. Das ist der Kelch des neuen und ewigen Bundes, mein Blut, das für euch und für viele vergossen wird zur Vergebung der Sünden. Tut dies zu meinem Gedächtnis.

0: Geheimnis des Glaubens.
1: Deinen Tod, o Herr, verkünden wir, und deine Auferstehung preisen wir, bis du kommst in Herrlichkeit.

Darum, gütiger Vater, feiern wir das Gedächtnis des Todes und der Auferstehung deines Sohnes und bringen dir so das Brot des Lebens und den Kelch des Heiles dar. Wir danken dir, dass du uns berufen hast, vor dir zu stehen und dir zu dienen. Wir bitten dich, schenke uns Anteil an Christi Leib und Blut und lass uns eins werden durch den Heiligen Geist. Gedenke deiner Kirche auf der ganzen Erde und vollende dein Volk in der Liebe. Vereint mit unserem Papst Leo, unserem Bischof Wilhelm, unserem Weihbischof Johannes und allen Bischöfen, unseren Priestern und Diakonen und mit allen, die zum Dienst in der Kirche bestellt sind. Gedenke unserer Brüder und Schwestern, die entschlafen sind in der Hoffnung, dass sie auferstehen. Nimm sie und alle, die in deiner Gnade aus dieser Welt geschieden sind, in dein Reich auf, wo sie dich schauen von Angesicht zu Angesicht. Vater, erbarme dich über uns alle, damit uns das ewige Leben zuteil wird, in der Gemeinschaft mit der seligen Jungfrau und Gottesmutter Maria, mit ihrem Bräutigam, dem seligen Josef, mit deinen Aposteln, mit dem heiligen Norbert und mit allen, die bei dir Gnade gefunden haben von Anbeginn der Welt, dass wir dich loben und preisen durch deinen Sohn Jesus Christus. Amen.

0: dem Wort unseres Herrn und Erlösers gehorsam und getreu seiner göttlichen Weisung wagen wir zu sprechen.
1: Vater unser im Himmel, geheiligt werde dein Name, dein Reich komme, dein Wille geschehe, wie im Himmel so auf Erden. Unser tägliches Brot gib uns heute und vergib uns unsere Schuld, wie auch wir vergeben unseren Schuldigern. Und führe uns nicht in Versuchung, sondern erlöse uns von dem Bösen.
0: Erlöse uns, Herr, allmächtiger Vater, von allem Bösen und gib Frieden in unseren Tagen. Komm uns zu Hilfe mit deinem Erbarmen und bewahre uns vor Verwirrung und Sünde, damit wir voll Zuversicht das Kommen unseres Erlösers Jesus Christus erwarten.
1: Denn dein ist das Reich und die Kraft und die Herrlichkeit in Ewigkeit. Amen.
0: Der Herr hat zu seinen Aposteln gesagt: Frieden hinterlasse ich euch, meinen Frieden gebe ich euch. Deshalb bitten wir, Herr Jesus Christus, schau nicht auf unsere Sünden, sondern auf den Glauben deiner Kirche und schenke ihr nach deinem Willen Einheit und Frieden. Der Friede des Herrn sei allezeit mit euch.
1: Und mit deinem Geist.
0: Jesus Christus, Sohn des Herrn.

0: das hinwegnimmt die Sünde der Welt.
1: Herr, ich bin nicht würdig, dass du eingehst unter mein Dach, aber sprich nur ein Wort, so wird meine Seele gesund.
0: Komm, Herr Jesus, erleib Christi, schenke mir.

Liebe Hörerfamilie, laden wir nun Jesus ein, in unser Herz zu kommen und beten gemeinsam das Gebet um die geistige Kommunion. Mein Jesus, ich glaube, dass du im allerheiligsten Sakrament des Altares zugegen bist. Ich liebe dich über alles und meine Seele sehnt sich nach dir. Da ich dich jetzt im Sakrament nicht empfangen kann, so komme geistigerweise zu mir. Ich umfange dich und vereinige mich mit dir. Lass nicht zu, dass ich mich je von dir trenne.

0: bewahrte alles, was geschehen war in ihrem Herzen und dachte darüber nach. Lasset uns beten. Barmherziger Gott, wir haben Anteil erhalten an den Gaben der Erlösung. Gib, dass auch wir, gleich der seligen Jungfrau Maria, den Reichtum deiner Gnade preisen und dass sich das göttliche Leben in uns entfalte. Darum bitten wir durch Christus, unseren Herrn.
1: Amen.
0: Nach dem Wettersegen halten wir wieder die kurze eucharistische Andacht mit dem Weihgebet an das unbefleckte Herz Maria. Am nächsten Samstag, wie schon gesagt, feiern wir die Fatima-Feier um 18 Uhr und zugleich das Antonius-Hochamt mit der Liliensegnung. Alle sind herzlich willkommen. Danke an Elisabeth Rapp für die Gestaltung, auch unseren Kirchenvögeln, die mitgestaltet haben. Die Heiligen Messe, sie haben sich schon vermehrt in der Zwischenzeit. Danke euch, dass ihr wieder die Heilige Messe übertragen habt in Radio Maria. Allen, die dabei gewesen sind, besonders den Kranken und Einsamen, wünschen wir alle Gnaden unserer Lankowitzer Gnadenmutter. Möge euer Herz erleuchtet werden und geheilt werden auf ihre Fürsprache hin. Nächste Herz-Marien-Sühne-Messe ist dann im Juli übertragen, wird sie wieder im August, am 1. August in Radio Maria. Bitten wir Gott um den heiligen Wettersegen. Der Herr sei mit euch
1: und mit deinem Geist.
0: Vor Blitz, Hagel und Unwetter, erzeige uns deine Huld, o Herr.
1: Und schenke uns dein Heil.
0: Herr, erhöre mein Gebet.
1: Und lass mein Rufen zu dir kommen.
0: Lasset uns beten. Wir bitten dich, allmächtiger Gott, verleihe uns auf die Fürbitte der heiligen Gottesmutter Maria, der heiligen Engel, Patriarchen, Propheten, Apostel, Märtyrer, Bekenner, Jungfrauen, Witwen und aller deiner Heiligen, immer deinen Schutz. Gib, dass Ruhe sei in den Lüften, lass gegen Blitz, Ungewitter, Dürre und Hochwasser dein Heil vom Himmel über uns Unwürdige herabströmen und mache mit deiner starken Hand die den Menschen stets feindlichen Mächte der Lüfte zunichte. Durch ihn, Christus, unseren Herrn.
1: Amen.
0: Der Name des Herrn sei gepriesen.
1: Amen. Unsere
0: Hilfe ist im Namen des Herrn.
1: Der Himmel und die Erde erschaffen.
0: Der Segen des allmächtigen Gottes, des Vaters und des Sohnes und des Heiligen Geistes komme herab auf euch, auf diesen Ort und auf die Früchte der Erde und bleibe allezeit.
1: Amen.
0: Gehet hin in Frieden.
1: Dank sei Gott, dein Herr.

Gelobt und gebenedeit sei Jesus Christus im allerheiligsten Sakrament des Altares. Wir beten gemeinsam. O reinstes Herz Marias, übervoll von Güte, zeig uns deine Liebe, deines Herzens Flamme, o Maria, komme herab auf alle Menschen, präge deine Liebe in unsere Herzen ein, so dass wir uns nach dir sehnen. Wir lieben dich unendlich, o Maria, milden und demütigen Herzens, steh uns bei, wenn wir sündigen. Du weißt, dass alle Menschen sündigen. O gib, dass wir durch dein reinstes und mütterliches Herz von allem, was unsere Seele krank macht, geheilt werden. Gib, dass wir immer die Güte deines mütterlichen Herzens schauen können und dass wir uns durch die Flamme deines Herzens bekehren. Amen. Hochgelobt und gebenedeit sei Jesus Christus im allerheiligsten Sakrament des Altares.

0: Gott sei gepriesen.
1: Gepriesen sei sein heiliger Name.
0: Gepriesen sei sein heiliger Name.
2: Gepriesen sei Jesus Christus, wahrer Gott und wahrer Mensch.
0: Gepriesen sei Jesus Christus, wahrer Gott und wahrer Mensch.
2: Gepriesen sei der Name Jesus.
0: Gepriesen sei der Name Jesus.
2: Gepriesen sei sein heiligstes Herz.
0: Gepriesen sei sein heiligstes Herz.
2: Gepriesen sei sein kostbares Blut.
0: Gepriesen sei sein kostbares Blut.
2: Gepriesen sei Jesus im allerheiligsten Sakrament des Altares.
0: Gepriesen sei Jesus im allerheiligsten Sakrament des Altares.
2: Gepriesen sei der Heilige Geist, der Tröster.
0: Gepriesen sei der Heilige Geist, der Tröster.
2: Gepriesen sei die erhabene Gottesmutter, die allerseligste Jungfrau Maria.
0: Gepriesen sei die erhabene Gottesmutter, die allerseligste Jungfrau Maria.
2: Gepriesen sei ihre heilige und unbefleckte Empfängnis.
0: Gepriesen sei ihre heilige und unbefleckte Empfängnis.
2: Gepriesen sei ihre wunderbare Himmelfahrt.
0: Gepriesen sei ihre wunderbare Himmelfahrt.
2: Gepriesen sei der Name der Jungfrau und Mutter Maria.
0: Gepriesen sei der Name der Jungfrau und Mutter Maria.
2: Gepriesen sei der heilige Josef, ihr reinster Bräutigam.
0: Gepriesen sei der heilige Josef, ihr reinster Bräutigam.
2: Gepriesen sei Gott in seinen Engeln und Heiligen.
0: Gepriesen sei Gott in seinen Engeln und Heiligen.
2: Hochgelobt und gebenedeit sei Jesus Christus im allerheiligsten Sakrament des Altares.
0: Von nun an bis in Ewigkeit. Allerheiligster Herr Jesus Christus, hier und in allen deinen Kirchen, die auf der ganzen Welt sind, preisen dich. Denn durch dein heiliges Kreuz hast du die Welt erlöst.

0: Liebe Hörerfamilie, wir beenden hiermit die Übertragung der Heiligen Messe zum Herz-Marien-Sühne-Samstag aus der Pfarr- und Wallfahrtskirche Maria Lankowitz in der Weststeiermark. Zelebrant war Pfarrer Bruder Elias Uneck. Liebe Hörerfamilie, vielleicht haben Sie es gehört, wir hatten heute musikalische Unterstützung von einer Schwalbenfamilie mit ihrem eifrigen Gezwischer, die ihr Nest im Kirchenraum hier haben. Ganz passend zum Jubiläumsjahr des heiligen Franziskus. Schön, dass auch Sie wieder mit uns in der Steiermark gemeinsam im Gebet verbunden waren. Hier vor Ort in der Weststeiermark waren Barbara und Michael Fuchsbichler sowie das Team Graz mit Ingrid Peyer. Gestärkt von der heiligen Messe wünsche ich Ihnen nun einen gesegneten Tag und gebe zurück ins Studio Wien zu Katja.
1: Und ich sage ein ganz herzliches Dankeschön für euren Einsatz, lieber Michael, liebe Barbara, und für die Übertragung dieser wunderbaren Herz-Marien-Messe. Hier im Programm von Radio Maria geht es in Kürze weiter, 11.15 Uhr mit den Hörergrüßen. Wir beten dann um 11.50 Uhr die Sext und den Angelus mit Pfarrer Walter Sommerer aus Amstetten. Und wie es dann weitergeht, werden Sie in einer Programmübersicht nach 12 erfahren. Hier am Mikrofon für Sie, Katja Edenhatter.

Ich begrüße Sie jetzt zu den Hörergrüßen, bei denen Sie zu Wort kommen, auf Sendung, wenn Sie möchten. Vorher rufen Sie bei mir an, sagen, worum es geht. In den Hörergrüßen haben Sie die Möglichkeit, Ihre Lieben zu grüßen und auch natürlich einen Liedwunsch zu äußern. Und wenn wir ihn finden, geben wir ihn auch auf Sendung. 0720 578 578 ist die Nummer ins Sendestudio. Und falls Sie außerhalb Österreich sind, 0043 vorwählen, 720 578 578 beginnen. Möchte ich mit einem Lied von Sephora Nelson, Bei dir kommt mein Herz zur Ruhe.

Die Leitungen sind noch frei. Ich darf noch einmal einladen, um bei den Hörergrüßen auf Sendung zu gehen. Wählen Sie die 0720 578 578 0043 von außerhalb Österreichs 720 578 578. Jetzt kommen Sie sofort durch.

0: jetzt haben wir eine ganz mutige Anruferin, die aus Tirol anruft. Ich begrüße ganz herzlich die Philomena. Guten Morgen, guten Mittag, guten Vormittag.
1: Hallo.
0: Ja. Um was geht's, liebe Philomena? Du bist unterwegs, glaube ich, oder? Mit dem Papa, glaube ich.
1: Ja.
0: So ist es. Was dürfen wir denn Gutes für dich tun?
1: Gottes Liebe ist so wunderbar.
0: Das ist das Lied, das du dir wünschst. Und wenn ihr im Auto unterwegs seid, wird es natürlich nicht so gut gehen mit den Bewegungen, gell? Aber
1: ja.
0: Du freust dich trotzdem, oder?
1: Ja.
0: Gut, dann wünsche ich euch noch eine gute Reise, gesegnetes Ankommen und einen wunderschönen Tag und viel Freude jetzt mit dem Lied. Ciao, ciao.
1: Danke, tschüss.

So, jetzt habe ich einen Liedwunsch von einer Dame, die es gerade sehr eilig hat, weil sie sich noch in Schale schmeißen muss, wie man volkstümlich sagt. Ihr Sohn nimmt heute den dritten Anlauf zu heiraten. Einige Male ist es verhindert worden. Wünschen wir den beiden, Josef und Vera, alles, alles Gute mit dem Lied »So nimm denn meine Hände«. Rosa hat diesen Wunsch aufgegeben aus Oberösterreich.

0: Jetzt gibt es einen Wunsch aus Wien. Ich begrüße ganz herzlich die Martina. Ist das richtig?
1: Ja, grüß Gott, Martina aus Wien. Mhm. Und ich wünsche mir für meinen Mann zum 34. Hochzeitstag, der heute ist, das Bergbauerngebet.
0: Und wir wünschen Ihnen alles Gute, dass es noch lange mit Ihnen gut gehen möge. Nach 34 Jahren dürfte das jetzt keine, eigentlich ist es immer eine Arbeit, oder? Nicht nur
1: ja,
0: Freude.
1: Natürlich.
0: Alles Liebe Ihnen, gell? Viel Freude
1: Vielen
0: auch mit
1: Dank.
0: Dem Lied. Wiederhören, tschüss.
1: Wiedersehen.

0: Das Lied haben wir ausgespielt für Martina aus Wien und gewünscht war es für ihren Mann zum 34. Hochzeitstag. Wir gehen nach Oberösterreich und ich begrüße Nordburger auf Sendung. Herzlich willkommen.
1: Ja, grüß Gott. Ich möchte alle recht herzlich grüßen, die mich kennen und die jetzt zuhören, und allen einen wirklich gesegneten und schönen Herz Maria Sühnesamstag wünschen mit dem Lied Ave Verum Corpus mit Andrea Bocelli.
0: Freuen wir uns drauf, die tolle Stimme.
1: Dankeschön.
0: Und dann dieses wunderbare Lied. Danke, Nordburger, für den Wunsch, Ihnen einen segensreichen Samstag.

0: Der nächste Liedwunsch kommt von Veronika aus Niederösterreich. Ich grüße Sie auf Sendung, bitte.
1: Ja, hallo. Und zwar würden wir uns wünschen, Jesus lebt von den Kiwi Kids, weil wir gehen heute Abend zu einem Musical von Ihnen, die spielen in Ternitz im Pfarrheim, das Musical Zachäus, und da freuen wir uns schon so drauf. Und deshalb wünschen wir uns jetzt eben ein Lied von den Kiwi Kids. Also heute um 17 Uhr in Ternitz kann man sie live sehen, wer da in der Nähe wohnt.
0: Vielleicht sich noch entscheiden möchte, dahin zu gehen. Sie haben gemeint, möglicherweise gibt es noch Karten.
1: Genau.
0: Das kann man eventuell im Internet erfahren, oder? Dass man nicht umsonst hinfährt.
1: Genau, auf der Kiwi-Website, ja.
0: Ja, genau. Also Ternitz, sagen Sie, ja?
1: In Ternitz, genau.
0: Ternitz. Okay, dann freuen wir uns auf das Lied von den Kiesis. Jesus lebt, und Ihnen wünschen wir ganz viel Freude heute Abend.
1: Dankeschön.
0: Wiederhören.
1: Wiederhören.

0: So, jetzt kommt der nächste Liedwunsch. Eine Dame aus der Südsteiermark hat sich gemeldet. Grüß Gott, Maria.
1: Ja, grüß Gott. Ich möchte alle Familien ganz herzlich grüßen. Ihr seid wunderbar, was da geleistet wird in den Familien. Also ich sehe das auch an meinen Kindern und Enkelkindern. Ich bin so froh, so dankbar für jedes Kind und für alle Leistungen, die die Mütter und Väter in unserem Land erbringen. Und deswegen möchte ich ein herzliches Dankeschön zum Ausdruck bringen und gleichzeitig hinweisen, am kommenden Samstag, am 13. Juni, findet eine Mahnwache und ein Sühnegebet für die Familien statt am Stephansplatz um 14 Uhr.
0: Sagen Sie nochmal das Datum?
1: Ja, Samstag, 13. Juni.
0: Ja.
1: Das ist schon in einer Woche.
0: 14 Uhr?
1: Um 14 Uhr am Stephansplatz.
0: Stephansplatz. Ich habe es mir mal mitten aufgeschrieben, falls jemand nachfragt. Ja?
1: Ach, vielen, vielen Dank.
0: Liebe Maria, alles, alles Liebe Ihnen. Und wir feiern jetzt ein Fest musikalisch, haben wir rausgesucht.
1: Vielen Dank.
0: Alles, alles Liebe.
1: Wunderschönen Herz, Maria, Samstag.
0: Gleichfalls, danke. Wiederhören. Auf Wiederhören.

0: Ja, ich glaube, das war ein gutes Lied für die ganze Familie. Maria aus der Südsteiermark hat sich dieses Lied für alle Familien gewünscht und Müttern und Vätern für ihre wertvolle Arbeit gedankt. Ja, die Kinder sind unsere Zukunft. Sie müssen wir stärken, die Familien. Sie hat auch auf eine Veranstaltung hingewiesen. Am Samstag, dem 13.06. findet um 14 Uhr am Stephansplatz ein Gebet statt. Und wer da dazukommen möchte und die Familien im Gebet stärken möchte, sei eingeladen. Jetzt habe ich Christa in der Leitung, eine ganz mutige Christa aus Salzburg, die jetzt ihre Grüße aufgeben wird. Bitte schön.
1: Ja, hallo. Liebe Martina, ich wünsche dir von Herzen Gottes reichsten Segen und danke dir für deine Freundschaft und immer hast du ein offenes Ohr für mich bei all meinen Freuden und Kümmernissen. Und nachstehendes Ave Maria ist meine Lieblingsfassung und ich hoffe, du hast ein bisschen Freude. Baba und Ciao und danke für alles.

0: So, ein letzter Wunsch jetzt. Müssen wir uns ein bisschen beeilen. Liebe Maria, Sie sind jetzt auf Sendung. Bitte schön.
1: Grüß Gott.
0: Bitte.
1: Ich wünsche mir das Lied O Glocke vom Hohenthal für die Familie Fuchsbichler und ich bedanke mich für die Übertragungen und es war heute sehr schön. Danke, schönen Tag.
0: Gut, wir können das Lied leider nicht ganz ausspielen. Wir haben ein bisschen auf die Zeit vergessen, aber trotzdem spiele ich es noch an. Liebe Maria, alles Gute auch Ihnen. Wiederhören.
1: Ja.

0: Es ist 11.52 Uhr inzwischen. Ich begrüße Sie nun zum gemeinsamen Gebet der Sext. Wir sind im großen grünen Stundenbuch. Falls Sie mitbeten möchten, Sie sind herzlich eingeladen. Seite 145, der untere Hymnus, die Glut des Mittags treibt uns um. Und dann ab Seite 311, da sind wir beim Psalterium vom Samstag der ersten Woche. Für alle, die in der Bibel mitbeten möchten, wir sind bei Psalm 119 und beten Vers 33 bis 40 und Psalm 34 in zwei Abschnitten. Mit uns verbunden ist jetzt Pfarrer Walter Sommerer aus Amstetten. Grüß Gott.
1: Grüß Gott, liebe Hörerinnen und Hörer. O Gott, komm mir zu Hilfe.
0: Herr, eile mir zu helfen.
1: Ehre sei dem Vater und dem Sohn und dem Heiligen Geist.
0: Wie im Anfang, so auch jetzt und alle Zeit. Und in Ewigkeit. Amen. Halleluja.
1: Die Glut des Mittags treibt uns um, die Stunden eilen wie im Flug. Du Gott, vor dem die Zeiten stehen, lass uns ein wenig bei dir ruhen.
0: Wir atmen fiebrig und gehetzt. Der Streit flammt auf, das rasche Wort. In deiner Nähe, starker Gott, ist Kühlung, Frieden und Geduld.
1: Gewähr uns dies, o guter Gott, du Vater und du einziger Sohn, die ihr mit ihm, dem Heiligen Geist, regiert durch Zeit und Ewigkeit.
0: Amen.
1: Führe mich, Herr, auf dem Pfad deiner Gebote.
0: Führe mich, Herr, auf dem Pfad deiner Gebote.
1: Herr, weise mir den Weg deiner Gesetze. Ich will ihn einhalten bis ans Ende.
0: Gib mir Einsicht, damit ich deiner Weisung folge und mich an sie halte aus ganzem Herzen.
1: Führe mich auf dem Pfad deiner Gebote. Ich habe an ihm gefallen.
0: Deinen Vorschriften neige mein Herz zu. Doch nicht der Habgier.
1: Wende meine Augen ab von eitlen Dingen. Durch dein Wort belebe mich.
0: Erfülle deinem Knecht die Verheißung, die allen gilt, die dich fürchten und ehren.
1: Wende die Schande ab, vor der mir graut, denn deine Entscheide sind gut.
0: Nach deinen Befehlen hab ich Verlangen. Gib mir neue Kraft durch deine Gerechtigkeit.
1: Ehre sei dem Vater und dem Sohn und dem Heiligen Geist.
0: Wie im Anfang, so auch jetzt und alle Zeit und in Ewigkeit. Amen. Führe mich, Herr, auf dem Pfad deiner Gebote.
1: Wer den Herrn fürchtet, leidet keinen Mangel.
0: Wer den Herrn fürchtet, leidet keinen Mangel.
1: Ich will den Herrn allezeit preisen. Immer sei sein Lob in meinem Mund.
0: Meine Seele rühme sich des Herrn. Die Armen sollen es hören und sich freuen.
1: Verherrlicht mit mir den Herrn. Lasst uns gemeinsam seinen Namen rühmen.
0: Ich suchte den Herrn und er hat mich erhört. Er hat mich all meinen Ängsten entrissen.
1: Blickt auf zu ihm, so wird euer Gesicht leuchten. Und ihr braucht nicht zu erröten.
0: Da ist ein Armer. Er rief und der Herr erhörte ihn. Er half ihm aus all seinen Nöten.
1: Der Engel des Herrn umschirmt alle, die ihn fürchten und ehren. Und er befreit sie.
0: Kostet und seht, wie gütig der Herr ist. Wohl dem, der zu ihm sich flüchtet.
1: Fürchtet den Herrn, ihr seine Heiligen. Denn wer ihn fürchtet, leidet keinen Mangel.
0: Reiche müssen darben und hungern. Wer aber den Herrn sucht, braucht kein Gut zu entbehren.
1: Ehre sei dem Vater und dem Sohn und dem Heiligen Geist.
0: Wie im Anfang, so auch jetzt und alle Zeit und in Ewigkeit. Amen. Wer den Herrn fürchtet, leidet keinen Mangel.
1: Suche Frieden und jage ihm nach.
0: Suche Frieden und jage ihm nach.
1: Kommt, ihr Kinder, hört mir zu. Ich will euch in der Furcht des Herrn unterweisen.
0: Wer ist der Mensch, der das Leben liebt und gute Tage zu sehen wünscht?
1: Bewahre deine Zunge vor Bösem und deine Lippen vor falscher Rede.
0: Meide das Böse und tu das Gute. Suche Frieden und jage ihm nach.
1: Die Augen des Herrn blicken auf die Gerechten. Seine Ohren hören ihr Schreien.
0: Das Antlitz des Herrn richtet sich gegen die Bösen, um ihr Andenken von der Erde zu tilgen.
1: Schreien die Gerechten, so hört sie der Herr. Er entreißt sie all ihren Ängsten.
0: Nahe ist der Herr den zerbrochenen Herzen. Er hilft denen auf, die zerknirscht sind.
1: Der Gerechte muss viel leiden, doch allem wird der Herr ihn entreißen.
0: Er behütet all seine Glieder. Nicht eines von ihnen wird zerbrochen.
1: Den Frevler wird seine Bosheit töten. Wer den Gerechten hasst, muss es büßen.
0: Der Herr erlöst seine Knechte. Straflos bleibt, wer zu ihm sich flüchtet.
1: Ehre sei dem Vater und dem Sohn und dem Heiligen Geist.
0: Wie im Anfang, so auch jetzt und alle Zeit und in Ewigkeit. Amen. Suche Frieden und jage ihm nach. Wir hören aus dem Buch Jeremia. Arglistig ohne Gleichen ist das Herz und unverbesserlich. Wer kann es ergründen? Ich, der Herr, erforsche das Herz und prüfe die Nieren, um jedem zu vergelten, wie es sein Verhalten verdient.

0: Reinige mich von verborgener Schuld.
1: Behüte deinen Knecht vor vermessenen Menschen.
0: Herr, du Feuer ewiger Liebe, entzünde unser Herz mit deiner Glut, damit wir dich über alles lieben und aus Liebe zu dir auch unsere Brüder und Schwestern. Darum bitten wir durch Christus, unseren Herrn.
1: Amen.
0: Singet Lob und Preis.
1: Dank sei Gott, dem Herrn.

0: Es ist 12 Uhr, wir beten nun den Angelus.
1: Im Namen des Vaters und des Sohnes und des Heiligen Geistes.
0: Amen.
1: Engel des Herrn brachte Maria die Botschaft.
0: Und sie empfing vom Heiligen Geist.
1: Gegrüßet seist du, Maria, voll der Gnade, der Herr ist mit dir. Du bist gebenedeit unter den Frauen und gebenedeit ist die Frucht deines Leibes, Jesus.
0: Heilige Maria, Mutter Gottes, bitte für uns Sünder, jetzt und in der Stunde unseres Todes. Amen.
1: Maria sprach, siehe, ich bin die Magd des Herrn.
0: Mir geschehe nach deinem Wort.
1: Gegrüßet seist du, Maria, voll der Gnade, der Herr ist mit dir. Du bist gebenedeit unter den Frauen und gebenedeit ist die Frucht deines Leibes, Jesus.
0: Heilige Maria, Mutter Gottes, bitte für uns Sünder, jetzt und in der Stunde unseres Todes. Amen.
1: Und das Wort ist Fleisch geworden
0: und hat unter uns gewohnt.
1: Gegrüßet seist du, Maria, voll der Gnade, der Herr ist mit dir. Du bist gebenedeit unter den Frauen und gebenedeit ist die Frucht deines Leibes, Jesus.
0: Heilige Maria, Mutter Gottes, bitte für uns Sünder, jetzt und in der Stunde unseres Todes. Amen.
1: Bitte für uns, heilige Gottesmutter,
0: auf dass wir würdig werden der Verheißungen Christi.
1: Lasset uns beten. Allmächtiger Gott, gieße deine Gnade in unsere Herzen ein. Durch die Botschaft des Engels haben wir die Menschwerdung Christi, deines Sohnes, erkannt. Lass uns durch sein Leiden und Kreuz zur Herrlichkeit der Auferstehung gelangen. Darum bitten wir durch Christus, unseren Herrn.
0: Amen.
1: Ehre sei dem Vater und dem Sohn und dem Heiligen Geist.
0: Wie im Anfang, so auch jetzt und alle Zeit und in Ewigkeit. Amen.
1: Herr, gib allen Verstorbenen die ewige Ruhe.
0: Und das ewige Licht leuchte ihnen.
1: Herr, lass sie ruhen in Frieden.
0: Amen. Wir beten für unsere Priester ein Gebet der heiligen Therese von Lisieux. Sie finden es in unserem aktuellen Programmheft auf der Seite 36 und auch auf unserer Website in der Rubrik Beten, aktuelles Mittagsgebet.
1: Herr Jesus Christus, ewiger hoher Priester, bewahre deine Priester im Schutz deines heiligen Herzens, wo ihnen niemand schaden kann. Bewahre unbefleckt die gesalbten Hände, die täglich deinen heiligen Leib berühren. Bewahre rein die Lippen, die getötet sind von deinem gerötet sind von deinem kostbaren Blut. Bewahre rein und unirdisch ihr Herz, das gesiegelt ist mit dem erhabenen Zeichen deines glorreichen Priestertums.
0: Lass sie wachsen in der Liebe und Treue zu dir und schütze sie vor der Ansteckung der Welt. Gib ihnen mit der Wandlungskraft über Brot und Wein auch die Wandlungskraft über die Herzen. Segne ihre Arbeit mit reichlicher Frucht und schenke ihnen dereinst die Krone des ewigen Lebens. Amen.
1: Amen. Der Herr sei mit euch.
0: Und mit deinem Geiste.
1: Auf die Fürsprache der Gottesmutter Maria und der heiligen Therese von Lisieux und allen Engel und Heiligen segne und behüte euch der allmächtige Gott, der Vater und der Sohn und der Heilige Geist.
0: Amen.
1: Gelobt sei Jesus Christus.
0: In Ewigkeit. Amen. Vergelt's

Es ist 12.07 Uhr genau. Jetzt bekommen Sie von mir eine Übersicht, wie es hier im Programm von Radio Maria an diesem Samstag, dem 6. Juni, weitergeht. Und zwar um 12.30 Uhr nach einem kurzen klassischen Intermezzo mit dem ABC der Heiligen Marcelin Campagnat. Ein Beispiel für Eltern und Erzieher mit Katharina Wilczek. Das ist eine Sendung aus dem Jahr 2021. 13 Uhr die Sendung Hormatklang, Evergreens aus Wien mit Thomas Neunteufel. 14 Uhr beginnt die Übertragung der Monatswallfahrt nach Maria Puchheim in Oberösterreich mit dem Gebet des Rosenkranzes. 14.45 Uhr Heilige Messe, 16 Uhr Anbetung. 16.45 Uhr beginnt heute die Bibelschule. Die Offenbarung des Johannes Teil 2 mit Pfarrer Michael Pritz aus Elmau in Tirol. 17.30 Uhr beten wir die Vesper und anschließend den Angelus. Musik. 18 Uhr übernehmen wir das Nachrichtenmagazin von Radio Vatikan. 18.20 Uhr Rosenkranz, freudenreiche Geheimnisse. 19 Uhr Hallo Kinder. Das Leben Mariens, Teil 16. Marias Treue bis zum Tod mit Antonia. 19.30 Uhr das Kalenderblatt mit den Heiligen des Tages. 19.45 Uhr beten wir die Novene zum Heiligsten Herzen Jesu. Heute der vierte Tag. 20 Uhr Dies Domini, musikalische Hinführung zum Sonntag mit Simon Dach. 20.30 Uhr Samstag Spezial. Die Bitte Mariens in Fatima, Frieden für die Welt, mit Pater Anton Lesser, aufgezeichnet bei der Sternwallfahrt nach Kevelea am 7. Dezember 2025. 21 Uhr beten wir zum Abschluss des Tages die Komplett mit Pfarrer Walter Sommerer aus am Stetten. 22 Uhr, heute am Herz-Maria-Sühne-Samstag, heißt es dann, kommt zu mir. Wir übernehmen die eucharistische Anbetung aus Brixen, Südtirol. Die Nachtwiederholungen beginnen heute um 0 Uhr nach dem Angelusgebet. So kommen wir jetzt zu unserem

unserem klassischen Intermezzo am Samstag haben wir ja die Gelegenheit, uns auch dem klassischen Genre ein bisschen zuzuwenden. Die Zeit, die wir hier überbrücken bis zu unserer nächsten Inhaltssendung, das ABC der Heiligen, werde ich heute dazu nutzen, um Ihnen Musik von Giovanni Bonaventura Viviani einzuspielen. Er hat in Florenz gelebt, 1638 bis 1692, und seine Kompositionen, da kann man viel dazu sagen, werde ich auch tun irgendwann in einer Classic Hour im August. Aber heute werden wir mal reinhören, wie sich seine Musik anhört. Und zum heutigen Herz-Maria-Sühne-Samstag passend habe ich heute die Litanei de Beata Maria Virgini ausgesucht und wünsche Ihnen jetzt damit viel Freude.

Das war Musik des 17. Jahrhunderts. Giovanni Buonaventura Viviani heißt der Komponist, von dem wir heute die Litanei de Beata Maria Virgine gehört haben. Ich hoffe, Sie hatten Freude mit dieser Musik. Verabschiede mich für heute von Ihnen am Mikrofon, Katja Edenhatter.

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0: Und zum heutigen ABC der Heiligen begrüßt sie Alexia de Lorlaval. Sie hören nun ein ABC aus dem Jahr 2021. Marcelin Champagnat. Ein Beispiel für Eltern und Erzieher. Mit Katharina Wilczek.
1: Marcelin Joseph Benoît Champagnat. Was für ein klingender Name. Champagnat. Der Name erinnert mich an Champagner. Sie auch? Prickelnd. Belebend. Etwas Verbindendes. Man trinkt ihn bei feierlichen Anlässen oder Familienfesten. Also für mich ist Champagner etwas Besonderes. Und das ist auch Marcelin Champagnat. Priester, Seelsorger, Erzieher, Ordensgründer und Heiliger. Aus dem Studio in Wien begrüßt Sie heute zum ABC der Heiligen Katharina Wilczek. Möge diese Sendung auch für Sie prickelnd, belebend und ein Grund zum Feiern sein. Aber vor allem möge Sie diese Sendung dazu anregen, wie Marcelin Champagnat den Schatz in unseren Kindern und Jugendlichen zu entdecken, die nichts anderes brauchen als Zuwendung und Leitung. Der heilige Marcelin Champagnat kann uns dabei helfen. Machen wir einen gemeinsamen Blick in die Geschichte seines Lebens, in die Zeit der Französischen Revolution, einer Zeit der Umbrüche in Gesellschaft und Kirche, aber auch eine Zeit der Aufbrüche. Es ist eine Zeit großer materieller und sozialer Nöte und Armut in Frankreich. Vieles ist in Bewegung. Am 20. Mai 1789 wird Marcelin Joseph Benoît als neuntes von 10 Kindern in Marl, einem kleinen Ort in dem südwestlich von Lyon gelegenen Pilargebirge, geboren. Es ist eine sehr raue und harte Gegend und keine leichten Lebensverhältnisse. Seine Familie ist jedoch sehr gut situiert. Der Vater ist ein königlicher Beamter mit religiöser Prägung. Marcelin bekommt auch hier hautnah die Folgen der Revolution zu spüren. Eine Tante von ihm zum Beispiel, die eine Nonne war, wurde aus ihrem Kloster vertrieben und lebte seitdem bei ihnen. Der Vater war auch immer wieder als königlicher Beamter bei Aktionen gegen die Kirche eingesetzt. Also so hat Marcelin das alles sehr hautnah miterlebt. Schon mit 14 Jahren hegt Marcelin den Wunsch, Priester zu werden, was mit einigen Schwierigkeiten verbunden war. Denn damals war eine Ausbildung kaum möglich und er hatte keine. Aber seine Ausdauer und sein eiserner Wille ermöglichten es schließlich. Er konnte 2 Jahre lang bei seinem Schwager lesen und schreiben lernen. Und schließlich gelang ihm die Aufnahme ins Knabenseminar in Verrières im Jahre 1805. Da war er 16 Jahre alt. Er war recht lustig unterwegs und in der Umgebung gab es viele Wirtshäuser, die er oft frequentierte mit seinen Schulkollegen. Und aus dem Archiv des Seminars aus dem Jahre 1807 und 8 ist Folgendes über ihn dokumentiert. Champagnat Marcelin. 19 Jahre alt, aus Marl. Begabung? Ausreichend. Fleiß? Ausreichend. Verhalten? Mittelmäßig. Seine schulischen Leistungen waren schwacher Durchschnitt, aber großer Fleiß und guter Charakter wurden ihm bescheinigt. Und der unerwartete Tod eines Mitkommilitonen bewirkte in ihm eine innere Umwandlung, die er selber 1810 schriftlich festhielt, und unter anderem nahm er sich dabei vor, nicht mehr ohne Notwendigkeit in Wirtshäusern einzukehren. Von 1813 bis 1816 studierte er im Priesterseminar von Lyon. Einer seiner Mitstudenten war Jean-Marie Vianney, später bekannt, Sie werden es bereits wissen, als der Pfarrer von Ars. Beide empfingen mit dem heute seligen Père Colin die Priesterweihe am 2. Juli 1816. Marcelin war damals 27 Jahre alt. Und ein Jahr später gründete er die Laienkongregation der Maristen-Schulbrüder, die aus der Gemeinschaft der Gesellschaft Mariens hervorging, einer Studentengruppe nach der Idee seines Kommilitonen Jean-Claude Coruvet, der nach dem Vorbild der Gesellschaft Jesu, also der Jesuiten, die in der Zeit der Reformation für die Kirche eine Stütze waren, gegründet wurde, und so sollten diese Gesellschaft Mariens in den Wirren der französischen Revolution für die Kirche eine Stütze sein. Diese Kongregation machte es sich nun zur besonderen Aufgabe, Kindern und Jugendlichen aus den dörflichen Gemeinschaft um La Valle-Angier im Pilargebirge, wo Champagnat als Kaplan tätig war, Religionsunterricht und eine Schulbildung zu vermitteln. Ein berühmter Ausspruch von ihm war, immer wenn er Kinder sah, die vom Glauben keine Ahnung hatten: Wir brauchen Brüder. Er war ein Mann der schnellen Entschlüsse. Am 2. Jänner 1817 nahm er die ersten zwei Jugendlichen bei sich auf, um sie auf den Schuldienst vorzubereiten. Mit Gebet, Arbeit und Studium teilten sie ihr Tagewerk auf. Und die Herstellung von Nägeln dienten ihnen zum Unterhalt. Er selber brachte den Jugendlichen das Lesen und Schreiben bei und er bereitete sie gleichzeitig auf das Ordensleben und ihre Erziehungsaufgabe vor. Schon 1816 war die erste kleine Schule in La Valle eröffnet worden. 1818 eröffnete er eine Schule in seinem Heimatort Marl. Und 1824 kaufte er praktisch ohne Geld, aber mit viel Gottvertrauen, ein Grundstück in einem engen Tal in der Nähe von La Valle. Und das Mutterhaus L'Ermitage, das heißt Einsiedelei, wurde errichtet. Sein großes Anliegen war es, dort auch Waisenkinder aufzunehmen, was er anfangs auch tat, aber später wieder verwarf. Davon hören wir dann noch. Mit seinem Wahlspruch »Alles zu Jesus durch Maria« und dem Grundgedanken »Alles vermag ich durch den, der mich stärkt«, gelang es ihm schließlich auch, eine Landwirtschaft, eine Viehzucht, Seiden- und Tuchweberei, eine Schneiderei, eine Schuhmacherei, eine Schmiede und nicht zuletzt eine Mühle mit Bäckerei zu errichten. Sie sehen schon, er war nicht nur ein Mann der schnellen Entschlüsse, sondern er war auch ein Mann, der sehr wirtschaftlich, praktisch und unternehmerisch dachte. Neben dem Aufbau der Bruderschaft entstand die Gesellschaft Mariens, die Priestergemeinschaft, die ich auch vorher schon erwähnt habe. Die ursprüngliche Idee war es nämlich, eine Bruder-, Priester-, Schwestern- und Laiengemeinschaft unter einer gemeinsamen Leitung zu gründen, was aber von Rom nicht anerkannt wurde. Und so entstanden diese zwei Institute nebeneinander, die sich aber gegenseitig sehr unterstützten. Marcelin Champagnat starb am 6. Juni 1840 in Notre-Dame de l'Ermitage. Erst 20 Jahre nach seinem Tod, 1863, wurde die Brudergemeinschaft der Maristen von Papst Pius IX. Anerkannt, während die Priestergemeinschaft schon 1836 anerkannt wurde. Am 29. Mai 1955 wurde Marcelin von Papst Pius XII. Selig und am 18. April 1999 von Papst Johannes Paul II. Heilig gesprochen. In seiner Ansprache zur Heiligsprechung sagte der Papst: Dank seines unerschütterlichen Glaubens blieb er Christus trotz aller Schwierigkeiten treu, inmitten einer Welt, die den Sinn für Gott manchmal verloren zu haben schien. Kommt Ihnen das irgendwie bekannt vor? Sein Sinn für Seelsorge ist für die Priester vorbildlich. Sie sind berufen, die Frohbotschaft zu verkünden, sollen aber auch echte Erzieher für die Jugendlichen sein, die nach dem Sinn ihres Daseins suchen, indem sie jeden von ihnen auf dem Weg begleiten und ihnen die Heilige Schrift erschließen. Pater Champagnat ist darüber hinaus ein Beispiel für Eltern und Erzieher. Er hilft ihnen, voller Hoffnung auf die Jugendlichen zu schauen und sie mit einer vollkommenen Liebe zu lieben, die eine wahrhafte, menschliche, sittliche und geistige Formung fördert. Marcellin Champagnat lädt uns auch ein, Missionare zu sein, um Jesus Christus bekannt zu machen und die Liebe zu ihm zu wecken, wie es die Maristenbrüder bis in die fernen Länder von Asien und Ozeanien getan haben. Noch zu Lebzeiten von Marcellin wurden einige Brüder nach Ozeanien geschickt, um dort die Liebe Gottes zu verkünden und sind auch Märtyrer geworden. Heute ist die Insel katholisch. Mit Maria als Leiterin und Mutter ist der Christ Missionar und Diener der Menschen. Bitten wir den Herrn um ein genauso brennendes Herz wie das des heiligen Marcellin Champagnat, damit wir ihn erkennen und seine Zeugen sein können. So der Papst Johannes Paul II. Bei der Heiligsprechung. Die Brüdergemeinschaft der Maristen hat rund 3.700 Mitglieder in 78 Ländern weltweit. Ihre Aufgabe besteht bis heute in der Erziehungs- und Bildungsarbeit. Alle Formen der zeitgemäßen Erziehungs- und Bildungsarbeit sind ihnen vertraut. In verschiedenen Schularten und in offenen Formen der Jugendarbeit und Erwachsenenbildung im wissenschaftlichen und handwerklichen Bereich, in allen Erdteilen, in der Großstadt wie in Urwaldgebieten. Besonders engagieren sie sich für Randgruppen und Arme.

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1: Und jetzt möchte ich mit ein paar Zitaten und Berichten von Zeitgenossen auf den Titel der Sendung eingehen. Marcelin Champagnat, ein Beispiel für Eltern und Erzieher. Was macht ihn so wertvoll für uns? Woran dürfen wir uns ein Beispiel nehmen? Hören Sie und entscheiden Sie selbst für sich. Aus der Erinnerung eines seiner ersten aufgenommenen Jugendlichen. Nachdem meine Mutter Witwe geworden war, brachte sie mich als Internatsschüler in Lavalas Ende 1819 unter. Ich blieb dort 2 volle Jahre unter der Leitung der Brüder Etienne und Franziskus. In dieser Zeit waren wir 2 Internatsschüler, die im Haus der Brüder schliefen. Mein Mitschüler war ein Tissot aus Plagny, der unter Leitung von Herrn Champagnat Latein lernte. Letzterer hielt ihn streng wegen der großen Nachlässigkeit, mit der er seine Aufgaben machte. Ich habe gesehen, wie ein großer Teil der Hauserweiterungen vorgenommen wurde. Monsieur Champagnat versuchte sich in allen Arbeiten des Hausbauens, des Mauerns, Zimmerns und so weiter, und es gelang ihm gut. Unser gewöhnliches Essen bestand aus einer Suppe, die es ziemlich reichlich gab, und einer kleinen Portion Frikassee mit schlecht gebackenem Brot. Zu trinken gab es Wasser. Um 4 Uhr morgens rief Monsieur Champagnat von seinem Zimmer: »Benedicamus, Domino!« Wir antworteten: »Deo gratias!« Anschließend begab man sich so schnell wie möglich zum Gebet. Zwischen 6 und 7 Uhr wohnten wir seiner Messe bei, die er mit großer Andacht las. Ich erinnere mich noch, dass sich jeden Sonntag eine gewisse Anzahl von Männern im Pfarrhaus versammelte, um den Abend mit ihm zu verbringen. Er machte dies, um sie vom Wirtshaus fernzuhalten. Monsieur Champagnat war wegen der üblichen Predigten sehr geschätzt. An den Festtagen übertraf er sich geradezu und versetzte seine Zuhörer in Erstaunen. Er war in Lavalas sehr beliebt. Jeden Sonntag sahen wir Leute kommen, die ihm Früchte oder andere Lebensmittel brachten. Täglich besuchte er die Schule und vergewisserte sich über unsere Arbeit. Er erteilte uns Religionsunterricht und förderte hier einen großen Wetteifer, indem er oft denen eine Belohnung gab, die die beste Antwort wussten. Einer der ersten Brüder, Fra Laurentius, charakterisierte Champagnat und die Anfänge seiner Gründung in seinen Aufzeichnungen 1840 so. Im Jahre 1818 war Herr Champagnat, Priester, Kaplan in Lavalas, sehr betrübt, die Unwissenheit zu sehen, die in dieser Pfarrei herrschte, besonders unter den jungen Leuten. Er traf mehrere Kinder zwischen 10 und 12 Jahren, die nicht wussten, warum sie auf Erden waren, die nicht einmal wussten, ob es einen Gott gäbe. Deshalb entschloss er sich, eine Gesellschaft von jungen Leuten zu gründen, die er selbst unterrichtete und die er in allen Tugenden ausbildete, um sie fähig zu machen, Jugendliche zu unterrichten, das heißt die armen Kinder vom Lande. Und da er sein ganzes Vertrauen auf Gott setzte, wollte er auf nichts anderes bauen als auf seine Vorsehung, auf die er nie vergeblich vertraute. Er kaufte ein kleines Haus, das oberhalb des Pfarrhauses lag. Hier brachte er zunächst einen jungen Mann unter, der sehr tugendhaft war. Mein Bruder war der 2. und ich der 3. Unser guter Vater feierte mit uns die Messe immer am frühen Morgen. Er war ein erklärter Feind der Faulen. Er stand sehr früh auf. Nach seiner Messe ließ er die Zeit nie ungenutzt verstreichen. Er liebte die Handarbeit sehr, er schonte sich nicht. Er machte immer die mühsamste und gefährlichste Arbeit. Er ist es, der unser Haus in Lavalas ganz gebaut hat. Wir anderen haben wohl auch etwas gemacht, aber da wir nie eine Ausbildung im Bauen hatten, musste man es uns jeden Augenblick zeigen und oft genug eine Arbeit noch einmal machen. Wenn es einige große Steine zu tragen gab, war immer er es selbst, der sie trug. Wir hatten zu zweit damit zu tun, sie ihm aufs Kreuz zu heben. Er war nie verärgert wegen unserer Ungeschicklichkeit bei der Arbeit. Es ist wahr, wir waren erfüllt von gutem Willen. Aber wir waren ziemlich ungeschickt, besonders ich. Wenn er abends kam, geschah es oft, dass seine Kleider zerrissen und von Schweiß und Staub bedeckt waren. Nie war er zufriedener, als wenn er viel gearbeitet und viel erduldet hatte. Ich habe ihn mehrmals gesehen, wie er arbeitete, während es regnete oder schneite. Wir anderen haben den Arbeitsplatz verlassen, aber er fuhr fort zu arbeiten, oft ohne Kopfbedeckung, trotz des rauen Wetters. Die Zeit, die nicht für Handarbeit verwendet wurde, galt dem Gebet und der Meditation. Wir waren am Anfang sehr arm. Wir hatten erdfarbenes Brot, aber es gab immer das Notwendigste. Unser guter Oberer kümmerte sich wie der zärtlichste Vater um uns. Er sprach uns oft davon, wie die göttliche Vorsehung sich für jene sorgt, die ihr Vertrauen auf sie setzen, besonders für uns. Aber wenn er zu uns über die Güte Gottes sprach und über seine Liebe zu uns, ließ er dieses göttliche Feuer, von dem er erfüllt war, auf uns übergehen, so dass uns die Leiden und die Arbeiten und das Elend des mühevollen Lebens nicht erschüttern konnten. Er hatte eine so große Verehrung zur allerseligsten Jungfrau, dass er sie auch in uns weckte. In all seinen Ansprachen war immer etwas zum Lobpreis dieser guten Mutter. Er wollte, dass man sie mit einer ganz besonderen Andacht verehrte. Er wollte, dass die Brüder in allen Niederlassungen den Marienmonat mit dem größtmöglichen Eifer begehen, um in den Kindern das gleiche Vertrauen und die gleiche Verehrung zur Gottesmutter zu erwecken. Er sagte uns oft, dass wir, wenn die Gesellschaft etwas Gutes getan habe, wenn sie sich vermehrt habe, für alle diese Gnaden der allerseligsten Jungfrau danken müssten und für alle Fortschritte, die sie seit dem Anfang bis jetzt bewirkt habe. Ohne sie hätten wir niemals Erfolg gehabt. Er hatte einen fröhlichen und sanftmütigen, zugleich aber festen Charakter. Er verstand es, in die Unterhaltungen etwas Lustiges einzuflechten, um die Gesellschaft zu erheitern. Abbé Baudouin beschrieb die Reaktion der priesterlichen Mitbrüder. Seine Mitbrüder haben ihn stark kritisiert, als er sein Werk begann. Man wollte ihn seines Amtes entheben lassen, mit der Begründung, dass er den Priesterstand entehre, indem er ein erbärmliches und zu armes Leben führte. Von Anfang an wird klar, dass es Champagnat vor allem um die Armen ging, die an den Rand der Gesellschaft gedrängt waren. 1824 notierte er: Ganz allgemein ist die Ausbildung der Kinder und insbesondere der armen Waisen der Zweck unserer Gründung. Für das Generalkapitel von 1852 verabschiedete er schließlich folgende Zielformulierung. Das Ziel der kleinen Brüder Mariens besteht darin, erstens am Heil ihrer Seelen und an ihrer Vollkommenheit zu arbeiten. Zweitens am Heil des Nächsten zu arbeiten, indem sie Kinder in den Wahrheiten unserer heiligen Religion unterweisen und sie in den christlichen Tugenden heranbilden. Zu diesem Zweck führen sie Schulen, in denen sie den Kindern vor allem eine christliche Bildung und Erziehung geben und ferner die Kenntnisse, die ihnen in ihrem Berufe nützlich sein können und die mit der Volksschulbildung zusammenhängen. Die religiöse Zielsetzung der Brüdergemeinschaft brachte Champagnat mit seinem Wahlspruch auf eine Kurzformel. Alles zu Jesus, durch Maria. Immer wieder wies er seine Brüder darauf hin und so schrieb er im Jahre 1831: Meine guten Freunde, tut euer Möglichstes, damit eure Schule gut läuft. Verliert nicht das Gute aus den Augen, das ihr tun könnt. Betrachtet das Interesse, das der Erlöser der Welt aufwendet, um die Kinder zu belehren. Er befiehlt seinen Jüngern, dass sie die Kinder an seine göttliche Person herankommen lassen. Sagt euren Kindern, dass es ein großes Glück für sie ist, dass sie Jesus Christus so teuer sind. Ja, dieser Gott der Güte liebt sie so sehr, dass es ihm eine Wonne ist, mit ihnen zu sein. Sie brauchen ihm nur ihr Herz öffnen. Und Jesus und Maria werden es erfüllen. Am 1. November 1831 schrieb er einem Bruder: Hör nicht auf, deinen Kindern zu sagen, dass sie Freunde der Heiligen im Himmel, der Jungfrau Maria und insbesondere von Jesus Christus sind. Sie sehnen sich nach ihren jungen Herzen. Jesus ist eifersüchtig danach und er sieht es mit dem größten Schmerz, wenn der Teufel davon Besitz ergreift. Er wäre bereit, von Neuem am Kreuz zu sterben. Selbst in Saint-Symphorie, ihr armen Kinder. Sage ihnen außerdem, Gott liebt euch und auch ich liebe euch, weil Jesus Christus, die Jungfrau Maria und die Heiligen euch so sehr lieben. Wisst ihr, warum Gott euch so sehr liebt? Deshalb, weil ihr der Preis seines Blutes seid und weil ihr große Heilige werden könnt. Und dies ohne große Mühe, wenn ihr es nur wirklich wollt. Der gute Jesus verspricht euch, euch auf seine Schultern zu nehmen, um euch die Mühe des Gehens zu ersparen. Welch ein Unglück ist es, meine Kinder, dass wir ihn nicht gut kennen. Das gilt besonders für jene unter euch, die ihren Katechismus nur mit Widerwillen lernen. Und nach Angaben der ersten Biografie wiederholte Champagnat immer wieder, dass Jesus Christus bekannt gemacht und geliebt wird. Das ist der Zweck unserer Berufung und das Ziel unseres Institutes. Wenn wir dieses Ziel nicht erfüllen, dann wäre unsere Kongregation überflüssig. Diese Grundhaltung fand ihren Ausdruck in Erziehungsgrundsätzen und Methoden, die damals alles andere als selbstverständlich waren. So verbot Champagnat, die Kinder zu schlagen oder ihnen Spitznamen zu geben. Und sein Verständnis für die Kinder zeigt sich auch an der Bedingung, die er bei jeder Schulgründung stellte, dass nämlich ein Spielplatz zur Verfügung steht. Ja, meine lieben Hörer und Hörerinnen von Radio Maria, wir sind jetzt fast am Ende unserer Sendung angelangt. Und ich frage Sie, ich bin überzeugt davon, es gibt auch in Ihrem Leben Menschen, Lehrer oder Erzieher, die Sie geprägt haben. Was war es? Welche Eigenschaften waren es, die Ihnen in Erinnerung geblieben sind? Also ich zum Beispiel erinnere mich gerne an meine Volksschullehrerin zurück, die mich, glaube ich, für den Rest meines Lebens bzw. für meine Schullaufbahn geprägt hat. Aber sind es nicht auch Eltern, Großeltern, Onkeln, Tanten, die ihre Spuren bei uns hinterlassen? Erinnern Sie sich daran, wo Sie als Kind ernst genommen wurden, wer Sie in Ihrer Jugend groß gemacht hat, wie Sie von manchen Erwachsenen vielleicht einmal für voll genommen worden sind? Was hat das mit Ihnen gemacht? Oder erinnern Sie sich daran, wer Ihnen Gottes Wort oder die Heilige Schrift eröffnet hat? Wer in Ihnen eine Sehnsucht nach mehr geweckt hat? Oder wer ganz einfach in Ihnen Fähigkeiten entdeckt hat, von denen Sie nicht zu träumen gewagt hätten? Marcellin Joseph Benoît Champagnat hat all das versucht, in seinen Schützlingen zu entdecken und vor allem hat er ihnen einen unbezahlbaren Schatz zu schenken versucht. Die Liebe Gottes und das kostbare Gut des Glaubens. Möge ab jetzt jede Champagnerflasche, deren Sektkorken knallt, in ihnen die Erinnerung an diesen heiligen Marcellin Champagnat wecken. Und mit ihm und auf seine Fürsprache ihren Wunsch, den Kindern und Jugendlichen das Kostbarste mitzugeben, Jesus durch Maria. Aus dem Studio in Wien verabschiedet sich Katharina Wilczek.
0: 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Vom Mikrofon verabschiedet sich Alexia de Lorlaval.

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1: Liebe Hörerinnen und Hörer, liebe Freunde wienerischer Klänge. Evergreens aus Wien, so der Titel meiner heutigen Heimatklangsendung. Sie hören diesmal ein bunt gemischtes Programm mit beliebten Liedern und Melodien aus Wien und ich bin fest davon überzeugt, dass viele von Ihnen bei dem einen oder anderen Lied mitsingen werden. Fast alle der heute gespielten Lieder wurden zu Ohrwürmern und werden zu den verschiedensten Anlässen noch heute gerne gesungen und gespielt. Somit darf ich Sie zu einer nostalgisch-wienerischen Stunde einladen und wünsche Ihnen als Ihr Sendungsgestalter Thomas Neunteufel viel Freude. Den Anfang macht Peter Alexander mit einem Lied von Peter Sischinski.

Ihnen allen, liebe Hörerinnen und Hörer, wird wohl der Film Der dritte Mann aus dem Jahr 1949 mit Orson Welles ein Begriff sein. Dieser Schwarz-Weiß-Kinoklassiker spielt im zerstörten Wien der Nachkriegszeit. Weltbekannt sind Schlüsselszenen wie jene im Riesenrad oder die Verfolgungsjagd durch die Wiener Kanalisation. Weltberühmt wurde das musikalische Hauptmotiv, komponiert und gespielt vom Zithervirtuosen und heurigen Besitzer in Sievering, Anton Karas.

Einer der Hauptdarsteller im Film Der dritte Mann war der beliebte Volksschauspieler und Wiener Liedsänger Paul Hörbiger. Er verkörperte neben seinem kongenialen Partner und Freund Hans Moser das Charakterbild des echten Wieners, so wie man ihn sich vorstellt. Eine Mischung aus Schmäh, Selbstkritik, Todessehnsucht und andererseits mit Gemüt.

Gemütlichkeit kombiniert mit einer Portion grantig sein. Und für Paul Hörbiger gab es nicht nur im Wienerlied, sondern auch im täglichen Leben ein Stück Himmel auf Erden. Nämlich die typische Mischung aus Wien und Wein.

0: Jetzt darf natürlich nach diesem Lied mit Paul Hörbiger Hans Moser nicht fehlen. Dieser unter seinem bürgerlichen Namen Johann Julien geborene Schauspieler und Komiker war wohl der Inbegriff des liebenswürdig grantelnden Wieners. Sein typisches Nuscheln bei vielen Paraderollen als kleiner Mann, als Hausmeister oder als Dienstmann machten ihm auch noch heute, über 60 Jahre nach seinem Tod, unsterblich. Unvergessen machte ihn auch die Reblaus. Ein Lied aus dem Jahr 1940, komponiert von Karl Föderl, dem wir über 1000 Lieder zu verdanken haben. Das Lied besingt humorvoll die Liebe zum Wein, die Hans Moser damit erklärt, dass er im früheren Leben eine Reblaus war.
1: 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Ja, sonst wäre die Sehnsucht nicht so groß nach einem Wein. Drum tu den Wein ich auch nicht trinken, sondern essen. 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Ich habe mir schon als Kind gedacht, was kann denn das nur sein? Wenn die Mutter mir ein Milch gegeben hat, da wollte ich nur einen Wein. Ich konnte damals schon die Mühle nicht vertragen. Mir haben sie Tor aufgestellt und umdreht war mein Magen. 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
0: Aber jetzt möchte ich beide, Hans Moser und Paul Hörbiger, gemeinsam auftreten lassen. Knapp vor dem Tod Hans Mosers im Jahr 1964 wurde eine Langspielplatte mit dem Titel Servus Wien produziert. Sie erschien anlässlich des Geburtstags von Paul Hörbiger und vermittelt hervorragend inszeniert die Atmosphäre eines Wiener heurigen Abends. Als Gesangspartnerin, die gleichzeitig die umtriebige Heurigenwirtin verkörperte, stand ihnen die Schauspielerin Maria Andergast, bekannt aus dem Nachkriegsfilm Hofrat Geiger, zur Seite. Wir sind nun Gast bei dieser musikalisch gemütlichen Geburtstagsfeier bei einem Döblinger Heurigen mit bekannten Wiener Liedern und einer Portion Wiener Schmäh.

0: Das ist
1: Servus, da sitzen wir.
0: Ne?
1: Servus, Hans.
0: Servus, habe ich das schönes Platzl erwischt.
1: Sehr schön.
0: Direkt bei der Tour. Der Wein ist sehr gut.
1: Ja.
0: Der Spezi, aber herrlich.
1: Trinke ich auch.
0: Und nur die Spezi. Ja. Fräulein, da geht's gut. Fräulein, kommen Sie. Der Herr kriegt auch einen Spezi.
1: Ja, bitte ein Viertel Spezial. Ja,
0: Spezi, wir bringen es auch nur ein Viertel.
1: Ja.
0: Wir bringen es auch nur ein Viertel.
1: Bist du schon lange da?
0: Nein, darum bin ich gekommen.
1: Du hast aber eigentlich erst schon das zweite Viertel.
0: Naja, das erste war gegen den Durst.
1: Ach so.
0: Also bringen Sie zwei Viertel, gell? Zwei Viertel bringen Sie. Ja? Was hast du für Trumpen umgenommen?
1: Trumpen, das ist in Italien.
0: Italien, das ist zu groß, erst für den Umflug.
1: Na, mir gefällt's.
2: So, bitte, meine Herren, da ist der Wein.
1: Dankeschön. Ja.
0: Danke. Also, Servus. Geburtstagskind.
1: Servus.
0: Prost, Servus. Stoß mal nochmal an. Fürs Leben.
1: Ach du, Hans, was hast du? Du schluckst ja gar nicht.
0: Ja, das habe ich nämlich auf Anzug runtergetrunken, das Viertel. Auf dein Wohl, nicht wahr? So ein Geburtstagskind von 70 muss gefeiert werden, nicht? Kommt ja nur einmal und nie wieder.
1: Nein, du, das stimmt nicht ganz. Geburtstage kommen immer wieder. Nur die Jahreszahl ändert sich leider immer ein bisschen.
0: Wieso? Ach so, ja?
1: Jubeltage, weißt du, Hans, die feiere ich am liebsten beim Heurigen. Hier bei der schönen Wirtin, da sitze ich gern. Am liebsten im Garten. Schau hinunter auf Wien, auf die Donau, zum Riesenrad hinüber. Wenn so eine klare, schöne Luft ist und dazu der Wein, du, da schmeckt er erst richtig.
0: Und mir schmeckt er auch, wenn es neblig ist. Weißt du, er muss nur alle drei Tugenden haben, der Wein. Er muss schön ausschauen, muss schön schmecken und schön riechen.

0: Guten Abend, meine Herren.
1: Ja, grüß dich.
2: Guten Abend, Herr Paul. Grüß dich, Herr.
1: Das ist aber reizend.
0: Ja, Sie waren aber schon lange nicht bei mir.
2: Ja, haben Sie uns vermisst?
0: Ja, ich glaube, Sie sind böse auf mich.
1: Aber okay. Wie können Sie sowas denken?
2: Ja, okay. Aber, Frau, komm, setzen Sie ein bisschen zu uns, ja? Dass wir ein bisschen plaudern.
0: Na ja, gern, aber die anderen Gäste?
2: Na ja, die feiern ja keinen Geburtstag, nicht wahr? Aber bei mir, bitte. Der hat ja Geburtstag heute. Der Paul.
0: Wirklich?
1: Ja, ja, leider.
0: Na, da gratuliere ich aber herzlich. Das ist natürlich ganz was anderes. Das muss begossen werden mit einem ganz besonderen Tropfen. Franz?
3: Ja, bitte, Gnefrau.
0: Bring den 54er, den von der Stellage.
3: Ah, was? Ja, ja, weiß schon.
2: Jetzt kriegen wir einen besonderen. Mhm. Aha, aha. Nein, jetzt kriegen wir den Wein, den der Wirt ganz alleine trinkt. Ja, der Wein, den ich mein, das ist ein besonderer Wein. Und den Wein, den ich mein, trinkt es der Wirt allein. Aber mir sagt er, also dir sagt er, bitte gebe ich auch ein Glaserl gern, weil ich ihm sympathisch bin, dem Wirten vom Stern. Aus dem Wein, den ich mein, leuchtet heller Sonnenschein. Doch den Wein kriegt man nur mit ganz großer Produktion. Ja, also komm her mit mir hin. Und ich protestiere, kriegt auch dir vielleicht ein Glaserl davon.
0: Dankeschön, Franz. So, da ist jetzt der besondere Tropfen. Also, Prost auf das Geburtstagskind.
1: Danke. Wunderschöne Frau Wirtin.
2: Du, ey, jetzt hat sie, jetzt wird religisch. Erst gut.
0: Ja?
2: Gefrau, bitte, Gefrau. Möchtest du nicht auch was singen?
1: Ja.
0: Aber gern. Das Laternerl vielleicht?
2: Laternerl, ja. Ruhe!
1: Was schreist denn? Es redet ja eh nicht mehr
2: los. Dann nur das.
0: Ein kleines Laternerl und eine kleine Bank in Nussdorf draußen am Beethovengang. Schon die Frau Mutter hat's Laternerl kannt und ist dort gesessen mit dem Vater Hand in Hand. Dort haben's von lauter Liebesachen geredet, die das Laternerl alle nicht versteht. Doch das Laternerl

0: Bravo, wunderschön.
1: Das ist sehr lieb.
2: Danke schön.
1: Ich habe sehr liebe Stimme. Aber herrlich. Sing uns nur was.
2: Nein, jetzt trinken wir was.
1: Der trinkt man, ist auch nicht schlecht.
0: Also der Wein ist wirklich ein ganz besonderer.
2: Ja, der kann sogar zaubern.
1: Zaubern? Wieso? Ja.
2: Nach dem ersten Glaserl, da vergisst man alle Sorgen und beim zweiten taucht die gute alte Zeit auf.
0: Ah, mir geht das schon beim ersten Glaserl so. Kannst du dich noch erinnern, Hans, an den alten Nussbaum?
1: Ja.
0: Und wir beide einen Rendezvous gehabt haben mit dem selben Mädel.
1: Ja. Bitte. Ich habe 1,5 Stunden schon auf das Mädel gewartet. Dann ist er gekommen. Und dann sind sie miteinander weggegangen. Und ich bin da gestanden. Das war peinlich. Das war ein bisschen peinlich. An

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1: Das war sehr schön, danke schön. Darauf müssen wir wieder was trinken.
0: Rosi, aber Prosit. Hans, du, ich hab Prosit. Du Hans, ich hab dir damals das Mädel nicht aussprochen. Na wirklich nicht.
2: Na, na ja, okay. Das ist schon so lange her.
0: Na ja, was?
2: Das war ja, das war ja für 45 Jahre. Na, na ja, bitte. Amalia.
0: Amalia.
2: Die hat jetzt an der Wacktrafik.
0: Ist wo?
2: In der Petzlkassen.
0: Na, die wird auch schon 70 Grenzen.
2: Ja, das Putfordl. Der Frotz. Mein Gott, na, da steigen so Erinnerungen auf, mein Gott. Und so Gesichter aus längst vergangenen Tagen. Mein Herz.

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1: Also die Leute müssen damals ein glückliches Leben geführt haben. Na,
2: auch nicht alle.
1: Ja, aber zum Beispiel die Hausherrensöhne,
0: nicht? Nicht nur die Söhne, die Buben. Die ja. Alten, die Seifenfabrikanten,
1: ja.
0: Vom brillanten
1: Grund. Bitte, die haben sich mit einem 10-Gulden-Schein, haben die sich die Zigarren angezündet. Habe ich recht, Hans? Du weißt es doch,
0: nicht? Nein, ich war ja nicht dabei. Ja. Aber mit einem 10-Gulden-Schein.
1: Mit einem
0: 10-Gulden-Schein.
1: Ja, mit einem 10-Gulden-Schein. Pass auf, kennst du das Lied von den Hausherrensöhnen? Kennst du das Lied von den Hausherrensöhnen? Sing was? Ja. Was für eine Stimme singst du? Pass auf, ich sing die erste und du singst die...
0: Überschlagen kann ich nicht.
1: Dann singst du die erste und ich die erste. Alle zwei singen wir die zweite.
0: Du musst halt suchen.
1: Geh mal.

0: kann. Wie unser Vater war ein Hausherr und ein Seidenfabrikant. 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
1: Nur der Lehrer hat gesagt, mit euch zwei ist ein Kreis, also ein paar solche eh

0: Naja, meine Stimme ist ja schon.
1: War sehr schön.
0: Ja, Wendy. Bis mich, Frau Wirtin.
1: Und erst die Braterbäume.
0: Na, und der alte Steffel, was? Hast du was sagen wollen, Hans?
2: Nein, singen nur wollen.
0: Na, dann singen! Jawohl, singen!
2: Dann fängt der alte Steffel ans Turm zum Plaudern an, von seiner Jugend und vom alten Wind. Wo die jungen Herren im blauen Frack noch heimlich nachgestiegen sind, den feschen Maderln in der Krinolin. Wie zwei sich selig gepustelt haben auf der Bastei, in einer Mondscheinnacht im Monat Mai. Doch was dann weiter war, das sagt er uns nicht. Ja, ja, der alte Herr ist sehr diskret.
0: Hans, sing doch die zweite Strophe.
2: Sing die zweite Strophe.
0: Naja, sing die zweite Strophe, warum denn?
2: Naja, wenn die in Radetz war, dann in Radetz gemacht.
0: Ach so. Du, als Bub, bitte, als Bub haben wir auch einen Text gehabt auf den Radetz gemacht.
1: Ah ja?
0: Natürlich. 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
1: Eckstein springt.
0: Servus, Strauß.
2: Servus, Wien.
0: Ja, Strauß und Wien, die gehören zusammen. 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

0: Also, das ist wirklich schön, dass wir für alles ein Lied haben. Für die Freude und fürs Leid. Wir singen, wann wir fröhlich sind. Na, und wann es einmal nicht so geht, wie wir wollen.
1: Dann singen wir auch.
0: Ja.

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Geburtstagsfeier mit Hans Moser, Paul Hörbiger und Maria Andergast ist noch lange nicht zu Ende. Sie hörten ein wertvolles, seltenes Tondokument mit legendären Charakterdarstellern. Willi Forst war ein bedeutender österreichischer Filmschaffender und auch ein vielseitiger Künstler. Er prägte das deutschsprachige Kino der Zwischen- und Nachkriegszeit als Schauspieler, Regisseur, Drehbuchautor, Produzent und Sänger, vor allem von Schlagern und Wiener Liedern. Hören Sie nun seine gesangliche Interpretation des Johann Strauss-Walzers Wiener Blut.

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Neben dem Heurigen ist auch das Kaffeehaus eine typische Wiener Institution. Viele Lokale haben legendären internationalen Ruf. Man denke nur an das Café Landmann, das Café Havelka, das Café Museum oder das Café Zentral in der Herrengasse. Vor letzterem stehen täglich hunderte Touristen, um einen Sitzplatz in diesem geschichtsträchtigen Literatencafé zu ergattern. Aber auch in den Außenbezirken finden sich nette Kaffeehäuser. Ein solches gemütliches Vorstadtlokal gibt es etwa in Hernals, im 17. Wiener Gemeindebezirk. Ernst Arnold hat diesem in einem bekannten Wiener Lied ein musikalisches Denkmal gesetzt. Es singen Ernie Bieler und Rudi Hofstetter.

Einem weiteren traditionellen Kaffeehaus widmete Anton Karas einen Walzer, dem Café Mozart am Wiener Albertinerplatz, wenige Meter hinter der Staatsoper. Diese Komposition gehörte, wie das Harry-Lime-Thema, zur Filmmusik des Dritten Manns.

Die schönste Jahreszeit, um Wien zu besuchen, ist wohl das Frühjahr. Ungezählte Wiener Lieder besingen Charme und Atmosphäre dieser Jahreszeit. Eines habe ich Ihnen heute mitgebracht. Frühling in Wien, bezeichnenderweise von Franz Grothe, einem Berliner, komponiert und vom deutschen Wahlwiener Horst Winter gesungen.

Leider neigt sich unsere Sendung wieder dem Ende zu. Und es wird Zeit, bis zu unserem nächsten Stell dich ein mit Wiener Musik Servus zu sagen. Und das mit einem Lied von Peter Kreuder, gesungen von Willi Forst. Und damit bedankt sich fürs Zuhören herzlich Ihr Thomas Neunteufel.

0: Einen wunderschönen Nachmittag, liebe Hörerfamilie von Radio Maria. Am Mikrofon begrüßt Sie Alexia de Lorlaval. Ich darf nun es wird jetzt die Monatswallfahrt übertragen nach Maria Puchheim in Oberösterreich. Und somit darf ich auch gleich das Wort übergeben an unser Team vor Ort, an unser Übertragungsteam Hermann Zauner und Caroline Mauhart.
1: Einen ganz lieben Gruß nach Wien zu dir, liebe Alexia. Liebe Hörerfamilie von Radio Maria, ein herzliches Grüß Gott im Monat Juni, der dem heiligsten Herzen Jesu geweiht ist, freuen wir uns heute am Herz-Maria-Sühne-Samstag die traditionelle Monatswallfahrt aus der Wallfahrtsbasilika Maria Buchheim in Oberösterreich für Sie zu übertragen. Wie schön, dass Sie mit dabei sind. Der Hochaltar ist so wie die Kirche der Mutter der immerwährenden Hilfe geweiht. Betritt man die Basilika durch das Hauptportal, so wird der Blick durch das beleuchtete Gnadenbild am Hochaltar inmitten eines goldenen Strahlenkranzes auf blauem Untergrund sofort gefangen genommen. Hier in Maria Buchheim wirkt die Ordensgemeinschaft der Redemptoristen. Viele Menschen pilgern monatlich hierher, um Bitte und Dank an Gott und an die Mutter der immerwährenden Hilfe zu richten. Diese Monatswallfahrt wurde von der Legion Mariens ins Leben gerufen. Sie feiern heuer ihr 50-jähriges Bestehen. Zelebrant und Prediger der heutigen Monatswallfahrt um Vertiefung im Glauben, für Familien und geistliche Berufungen und um den Frieden in der Welt ist Redemptorist Pater Mario Machler. Er ist seit September als Vikar im Seelsorgeraum Fulzberg in der Steiermark tätig. Das heutige Thema Maria, Mater, Ecclesiae, Maria als Urbild der Kirche. Es assistiert mit Diakon Josef Doppler. Es begann um 12.30 Uhr mit einer Fürbittprozession, um Frieden von der Pfarrkirche Attnang Heiliger Geist zur Basilika Maria Buchheim mit der Fatima Pilgermadonna. Jetzt um 14 Uhr Begrüßung und Rosenkranz, um 14.45 Uhr Heilige Messe, danach Information zur Fatima, Pilger, Mutter Gottes, anschließend um 16 Uhr eucharistische Anbetung. Am Schluss wird der eucharistische Segen gespendet, musikalische Umrahmung an der Orgel Marietta Simmer und zwei Sängerinnen. Es werden folgende Lieder aus dem Gotteslob gesungen. Zum Kyrie Gotteslob 719, Kyrie Eleison, zum Gloria Nummer 169, erste bis dritte Strophe, Gloria Ehre sei Gott, zum Antwortgesang Nummer 58, Lobe den Herrn, meine Seele, zum Sanctus Nummer 767, erste und zweite Strophe, Heilig, Heilig, zum Agnus Dei Nummer 208, Christe, du Lamm Gottes, als Danklied Nummer 948, erste und zweite Strophe, wunderschön prächtige. Zur Aussetzung Gotteslob 935, erste und zweite Strophe, kommet, lobet. Eucharistischer Gruß Nummer 674, 2. Dann das Lied Gotteslob 492, erste und zweite Strophe, Jesus, du bist hier zugegen. Anschließend Nummer 497, erste, zweite und siebte Strophe, Gottheit tief verborgen. Anschließend Herz Jesu Litanei, Gotteslob 564. Dann das Lied Nummer 935, dritte und vierte Strophe, segne uns. Und als Schlusslied Nummer 963, glorwürdige Königin, erste bis dritte Strophe. Wir wünschen Ihnen, liebe Hörerfamilie, eine gesegnete Mitfeier. Fühlt euch ganz mit hereingenommen und mit uns verbunden bei der Monatswallfahrt aus der Basilika Maria Buchheim in Oberösterreich.
2: Ein herzliches Grüß Gott hier in der Basilika Maria Buchheim mit der Gnadenmutter von der Mutter von der immerwährenden Hilfe. Ich grüße Sie herzlich im Namen des Komitiums der Legio Mariens in Linz Und ich begrüße nicht nur Sie hier in der Basilika, sondern auch alle Zuhörer an den Radiogeräten von Radio Maria Österreich. Wir freuen uns sehr, dass Sie mit dabei sind. Heute machen wir Monatswallfahrt hierher gemeinsam mit der Pfarrgemeinde Attnang. Sie ist hier mit der Fatima Pilgermadonna von der Initiative Deutschland betet Rosenkranz und gemeinsam mit der Österreich-Gruppe in Attnang Österreich betet und der Initiator und Leiter, der Herr Manfred Benkert, wird nach dem Rosenkranz noch einige Worte an uns richten. Heute bei der Heiligen Messe wird Pater Mario Machler, ein Redemptorist, der jetzt zurzeit in Leoben tätig ist, und er wird zum Thema sprechen: Maria Mater Ecclesiae, Maria als Urbild der Kirche. Wir beten jetzt wieder betrachtend Herz Maria Sühne Samstag den glorreichen Rosenkranz. Ich wünsche eine gute Andacht. Im Namen des Vaters und des Sohnes und des Heiligen Geistes. Amen. Ich glaube an Gott, den Vater, den Allmächtigen, den Schöpfer des Himmels und der Erde, und an Jesus Christus, seinen eingeborenen Sohn, unseren Herrn, empfangen durch den Heiligen Geist, geboren von der Jungfrau Maria, gelitten unter Pontius Pilatus, gekreuzigt, gestorben und begraben, hinabgestiegen in das Reich des Todes, am dritten Tage auferstanden von den Toten, aufgefahren in den Himmel. Er sitzt zur Rechten Gottes, des allmächtigen Vaters. Von dort wird er kommen, zu richten die Lebenden und die Toten. Vater unser im Himmel, geheiligt werde dein Name, dein Reich komme, dein Wille geschehe, wie im Himmel, so auf Erden.

0: und gebenedeit ist die Frucht deines Leibes, Jesus, der uns die Hoffnung stärke.
1: Heilige Maria, Gottes, bitte für uns Sünder, jetzt und in der Stunde unseres Todes. Amen.
0: Gegrüßet seist du, Maria, voll der Gnade, der Herr ist mit dir. Du bist gebenedeit unter den Frauen, und gebenedeit ist die Frucht deines Leibes, Jesus, der uns die Liebe erfüllt.

0: verzeih uns unsere Sünden, bewahre uns vor dem Feuer der Hölle, führe alle Seelen in den Himmel, besonders jenen, die am meisten deiner Barmherzigkeit bedürfen.
1: Erstes glorreiches Geheimnis: Jesus, der von den Toten auferstanden ist. Wir hören aus dem Lukas-Evangelium. Am ersten Tag der Woche gingen die Frauen mit den wohlriechenden Salben, die sie zubereitet hatten, in aller Frühe zum Grab. Da sahen sie, dass der Stein vom Grab weggewälzt war. Sie gingen hinein, aber den Leichnam Jesu des Herrn fanden sie nicht. Während sie ratlos dastanden, traten zwei Männer in leuchtenden Gewändern zu ihnen. Die Frauen erschraken und blickten zu Boden. Die Männer aber sagten zu ihnen: Was sucht ihr den Lebenden bei den Toten? Er ist nicht hier, sondern er ist auferstanden. Erinnert euch an das, was er euch gesagt hat, als er noch in Galiläa war. Der Menschensohn muss den Sündern ausgeliefert und gekreuzigt werden und am dritten Tag auferstehen. Da erinnerten sie sich an seine Worte und sie kehrten vom Grab in die Stadt zurück und berichteten alles den 11 und den anderen Jüngern. Wir betrachten Maria, Frauen, die denselben Namen wie du machen sich auf den Weg zum Grab, um den Leichnam des Herrn zu salben. Aber es kam ganz anders. Sie finden das Grab leer vor. Zwei himmlische Gestalten deuten ihnen das Zeichen. Der, den ihr bei den Toten sucht, lebt. Aber mit dieser Botschaft kehren sie in die Stadt zurück. Aber man schenkt ihnen zunächst nur wenig Glauben. Auch in unserer Zeit hat es die Botschaft von der Auferstehung oft schwer. Die Menschen hören sie wohl, aber glauben können sie ja oft nicht. Trotzdem müssen wir daran festhalten, denn wie Paulus sagt, ist Christus nicht auferweckt worden, dann ist unsere Verkündigung leer und euer Glaube sinnlos. Maria, mit dir wollen wir beten. Für alle Christen um einen festen Glauben an die Auferstehung Christi und der Toten. Vater unser im Himmel, geheiligt werde dein Name, dein Reich komme, dein Wille geschehe, wie im Himmel so auf Erden.
2: Unser tägliches Brot gib uns heute und vergib uns unsere Schuld, wie auch wir vergeben unseren Schuldigen. Und führe uns nicht in Versuchung, sondern erlöse uns von der Sünde.
0: Gegrüßet seist du, Maria.

0: bist gebenedeit unter den Frauen, und gebenedeit ist die Frucht deines Leibes, Jesus, der von den Toten auferstanden ist.
1: Heilige Maria, Mutter Gottes, bitte für uns Sünder, jetzt und in der Stunde unseres Todes. Amen.
0: Gegrüßet seist du, Maria, voller Gnade, der Herr ist mit dir. Du bist gebenedeit unter den Frauen, und gebenedeit ist die Frucht deines Leibes, Jesus, der von den Toten auferstanden ist.
2: Heilige Maria, Mutter Gottes, bitte für uns Sünder, jetzt und in der Stunde unseres Todes.
0: Gegrüßet seist du, Maria, voller Gnade, der Herr ist mit dir. Du bist gebenedeit unter den Frauen, und gebenedeit ist die Frucht deines Leibes, Jesus, der von den Toten auferstanden ist.
2: Heilige Maria, Mutter Gottes, bitte für uns Sünder,
0: gegrüßet seist du, Maria, voller Gnade, der Herr ist mit dir. Du bist gebenedeit unter den Frauen, und gebenedeit ist die Frucht deines Leibes, Jesus, der von den Toten auferstanden ist.
2: Heilige Maria, Mutter Gottes, bitte für uns Sünder, jetzt und in der Stunde.
0: Gegrüßet seist du, Maria, voller Gnade, der Herr ist mit dir. Du bist gebenedeit unter den Frauen, und gebenedeit ist die Frucht deines Leibes, Jesus, der von den Toten auferstanden ist.
2: Heilige Maria, du Gottes, bitte für uns Sünder, jetzt und in der Stunde unseres Todes. Amen.
0: Gegrüßet seist du, Maria, voller Gnade, der Herr ist mit dir. Du bist gebenedeit unter den Frauen, und gebenedeit ist die Frucht deines Leibes, Jesus, der von den Toten auferstanden ist.
2: Heilige Maria, Mutter Gottes, bitte für uns Sünder, jetzt und in der Stunde unseres Todes. Amen.
0: Gegrüßet seist du, Maria, voller Gnade, der Herr ist mit dir. Du bist gebenedeit unter den Frauen, und gebenedeit ist die Frucht deines Leibes, Jesus, der von den Toten auferstanden ist.
1: Heilige Maria, Mutter Gottes, bitte für uns Sünder, jetzt und in der Stunde unseres Todes. Amen.
0: Gegrüßet seist du, Maria, voller Gnade, der Herr ist mit dir. Du bist gebenedeit unter den Frauen, und gebenedeit ist die Frucht deines Leibes, Jesus, der von den Toten auferstanden ist.
2: Heilige Maria,
0: gegrüßet seist du, Maria, voller Gnade, der Herr ist mit dir. Du bist gebenedeit unter den Frauen, und gebenedeit ist die Frucht deines Leibes, Jesus, der von den Toten auferstanden ist.
2: Heilige Maria, Mutter Gottes, bitte für uns Sünder,
1: jetzt und in der Stunde unseres Todes. Amen.
0: Gegrüßet seist du, Maria, voller Gnade, der Herr ist mit dir. Du bist gebenedeit unter den Frauen, und gebenedeit ist die Frucht deines Leibes, Jesus, der von den Toten auferstanden ist.
2: Heilige Maria,
1: Mutter Gottes, bitte für uns Sünder, jetzt und in der Stunde unseres Todes. Amen.

0: Verzeih uns unsere Sünden, bewahre uns vor dem Feuer der Hölle, führe alle Seelen in den Himmel, besonders denen, die am meisten deiner Barmherzigkeit bedürfen.
1: Zweites glorreiches Geheimnis: Jesus, der in den Himmel aufgefahren ist. Wir hören aus dem Lukas-Evangelium. Christus sagte zu ihnen: So steht es in der Schrift, der Messias wird leiden und am dritten Tag von den Toten auferstehen, und in seinem Namen wird man allen Völkern angefangen in Jerusalem verkünden, sie sollen umkehren, damit ihre Sünden vergeben werden. Ihr seid Zeugen dafür, und ich werde die Gabe, die mein Vater verheißen hat, zu euch herabsenden. Bleibt in der Stadt, bis ihr mit der Kraft aus der Höhe erfüllt werdet. Dann führte er sie hinaus in die Nähe von Bethanien. Dort erhob er seine Hände und segnete sie. Und während er sie segnete, verließ er sie und wurde zum Himmel emporgehoben. Sie aber fielen vor ihm nieder. Dann kehrten sie in großer Freude nach Jerusalem zurück. Und sie waren immer im Tempel und priesen Gott. Wir betrachten Maria. Wieder berichten uns die Evangelisten nur vor den Jüngern als Zeugen der Himmelfahrt Jesu. Aber ganz sicher warst auch du von derselben Freude erfüllt wie sie, als sie nach Jerusalem zurückkehrten, denn nun war wirklich alles endgültig zum Guten gewendet, das Heilswerk deines Sohnes zu Ende gebracht. Mit dir, Maria, beten wir um tiefe Freude für alle, die auf Christus schauen und ihm folgen. Vater unser im Himmel,
2: dein Wille geschehe, wie im Himmel so auf Erden.
0: Unser tägliches Brot gib uns heute und vergib uns unsere Schuld, wie auch wir vergeben unseren Schuldigen. Und führe uns nicht in Versuchung, sondern erlöse uns von dem Bösen.
2: Gib uns das erste Mal ihr mit dir. Du bist gebenedeit unter den Frauen und gebenedeit ist die Frucht deines Leibes, Jesus, der in den Himmel aufgefahren ist.
0: Heilige Maria, Mutter Gottes, bitte für uns Sünder, jetzt und in der Stunde unseres Todes. Amen.
2: Gegrüßet seist du, Maria, voller Gnade, der Herr ist mit dir. Du bist gebenedeit unter den Frauen, und gebenedeit ist die Frucht deines Leibes, Jesus, der in den Himmel aufgefahren ist.
0: Heilige Maria, Mutter Gottes, bitte für uns Sünder, jetzt und in der Stunde unseres Todes. Amen.
2: Und gebenedeit ist die Frucht deines Leibes, Jesus, der in den Himmel aufgefahren ist.
0: Heilige Maria, Mutter Gottes, bitte für uns Sünder, jetzt und in der Stunde unseres Todes. Amen.
2: Gegrüßet seist du, Maria, voller Gnade, der Herr ist mit dir. Du bist gebenedeit unter den Frauen, und gebenedeit ist die Frucht deines Leibes, Jesus, der in den Himmel aufgefahren ist.
0: Heilige Maria, Mutter Gottes, bitte für uns Sünder, jetzt und in der Stunde unseres Todes. Amen.
2: Gegrüßet seist du, Maria, voller Gnade, der Herr ist mit dir. Du bist gebenedeit unter den Frauen, und gebenedeit ist die Frucht deines Leibes, Jesus, der in den Himmel aufgefahren ist.
0: Heilige Maria, Mutter Gottes, bitte für uns Sünder, jetzt und in der Stunde unseres Todes. Amen.
2: Gegrüßet seist du, Maria, voller Gnade, der Herr ist mit dir. Du bist gebenedeit unter den Frauen, und gebenedeit ist die Frucht deines Leibes, Jesus, der in den Himmel aufgefahren ist.
0: Heilige Maria, Mutter Gottes, bitte für uns Sünder, jetzt und in der Stunde unseres Todes. Amen.
2: Gegrüßet seist du, Maria, voller Gnade, der Herr ist mit dir. Du bist gebenedeit unter den Frauen, und gebenedeit ist die Frucht deines Leibes, Jesus, der in den Himmel aufgefahren ist.
0: Heilige Maria, Mutter Gottes, bitte für uns Sünder, jetzt und in der Stunde unseres Todes. Amen.
2: Gegrüßet seist du, Maria, voller Gnade, der Herr ist mit dir. Du bist gebenedeit unter den Frauen, und gebenedeit ist die Frucht deines Leibes, Jesus, der in den Himmel aufgefahren ist.
0: Heilige Maria, Mutter Gottes, bitte für uns Sünder, jetzt und in der Stunde unseres Todes. Amen.
2: Gegrüßet seist du, Maria, voller Gnade, der Herr ist mit dir. Du bist gebenedeit unter den Frauen, und gebenedeit ist die Frucht deines Leibes, Jesus, der in den Himmel aufgefahren ist.
0: Heilige Maria, Mutter Gottes, bitte für uns Sünder, jetzt und in der Stunde unseres Todes. Amen.
2: Gegrüßet seist du, Maria, voller Gnade, der Herr ist mit dir. Du bist gebenedeit unter den Frauen, und gebenedeit ist die Frucht deines Leibes, Jesus, der in den Himmel aufgefahren ist.
0: Heilige Maria, Mutter Gottes, bitte für uns Sünder, jetzt und in der Stunde unseres Todes. Amen.

0: verzeih uns unsere Sünden, bewahre uns vor dem Feuer der Hölle, führe alle Seelen in den Himmel, besonders jene, die am meisten deiner Barmherzigkeit bedürfen.
1: Drittes glorreiches Geheimnis. Jesus, der uns den Heiligen Geist gesandt hat. Wir hören aus dem Johannesevangelium. Christus sagt: Ich werde den Vater bitten, und er wird euch einen anderen Beistand geben, der für immer bei euch bleiben soll. Es ist der Geist der Wahrheit, den die Welt nicht empfangen kann, weil sie ihn nicht sieht und nicht kennt. Ihr aber kennt ihn, weil er bei euch bleibt und in euch sein wird. Der Beistand aber, der Heilige Geist, den der Vater in meinem Namen senden wird, der wird euch alles lehren und euch an alles erinnern, was ich euch gesagt habe. Wir betrachten: Jesus hat uns einen anderen Beistand versprochen. Für immer soll er bei uns bleiben, uns alles lehren und uns an alles erinnern, was er gesagt hat. Die Apostel sollten Jerusalem nicht verlassen, bevor Jesus diesen Beistand von oben gesandt hat. Lukas erwähnt in der Apostelgeschichte, dass in den Tagen zwischen der Himmelfahrt Jesu und dem Pfingstfest mit den Aposteln und den übrigen Jüngern Maria und die Frauen diese Gaben von oben erbeten haben. Wir vertrauen darauf, dass du, Maria, auch heute unsere Fürsprecherin bist in unserem Gebet. Gott möge in unseren Tagen seinen Geist ausgießen in die Herzen der Menschen, damit sie seinen Willen erfüllen können. Vater unser im Himmel, geheiligt werde dein Name, dein Reich komme, dein Wille geschehe, wie im Himmel so auf Erden.
2: Unser tägliches Brot gib uns heute und vergib uns unsere Schuld, wie auch wir vergeben unseren Schuldigern, und führe uns nicht in Versuchung, sondern erlöse uns von dem bösen. Amen.
0: Gegrüßet seist du, Maria, voller Gnade, der Herr ist mit dir. Du bist gebenedeit unter den Frauen, und gebenedeit ist die Frucht deines Leibes, Jesus, der uns den Heiligen Geist gesandt hat.
2: Heilige Maria, Mutter Gottes, bitte für uns Sünder, jetzt und in der Stunde unseres Todes. Amen.
0: Gegrüßet seist du, Maria, voller Gnade, der Herr ist mit dir. Du bist gebenedeit unter den Frauen, und gebenedeit ist die Frucht deines Leibes, Jesus, der uns den Heiligen Geist gesandt hat.
2: Heilige Maria, Mutter Gottes, bitte für uns Sünder, jetzt und in der Stunde unseres Todes. Amen.
0: Gegrüßet seist du, Maria, voller Gnade, der Herr ist mit dir. Du bist gebenedeit unter den Frauen, und gebenedeit ist die Frucht deines Leibes, Jesus, der uns den Heiligen Geist gesandt hat.
2: Heilige Maria, Mutter Gottes, bitte für uns Sünder, jetzt und in der Stunde unseres Todes. Amen.
0: Gegrüßet seist du, Maria, voller Gnade, der Herr ist mit dir. Du bist gebenedeit unter den Frauen, und gebenedeit ist die Frucht deines Leibes, Jesus, der uns den Heiligen Geist gesandt hat.
2: Heilige Maria, Mutter Gottes, bitte für uns Sünder, jetzt und in der Stunde unseres Todes. Amen.
0: Gegrüßet seist du, Maria, voller Gnade, der Herr ist mit dir. Du bist gebenedeit unter den Frauen, und gebenedeit ist die Frucht deines Leibes, Jesus, der uns den Heiligen Geist gesandt hat.
2: Heilige Maria, Mutter Gottes, bitte für uns Sünder, jetzt und in der Stunde unseres Todes. Amen.
0: Gegrüßet seist du, Maria, voller Gnade, der Herr ist mit dir. Du bist gebenedeit unter den Frauen, und gebenedeit ist die Frucht deines Leibes, Jesus, der uns den Heiligen Geist gesandt hat.
2: Heilige Maria, Mutter Gottes, bitte für uns Sünder, jetzt und in der Stunde unseres Todes. Amen.
0: Gegrüßet seist du, Maria, voller Gnade, dein Herr ist mit dir. Du bist gebenedeit unter den Frauen, und gebenedeit ist die Frucht deines Leibes, Jesus, der uns den Heiligen Geist gesandt hat.
2: Heilige Maria, Mutter Gottes, bitte für uns Sünder, jetzt und in der Stunde unseres Todes. Amen.
0: Gegrüßet seist du, Maria, voller Gnade, der Herr ist mit dir. Du bist gebenedeit unter den Frauen, und gebenedeit ist die Frucht deines Leibes, Jesus, der uns den Heiligen Geist gesandt hat.
2: Heilige Maria, Mutter Gottes, bitte für uns Sünder, jetzt und in der Stunde unseres Todes. Amen.
0: Gegrüßet seist du, Maria, voller Gnade, der Herr ist mit dir. Du bist gebenedeit unter den Frauen, und gebenedeit ist die Frucht deines Leibes, Jesus, der uns den Heiligen Geist gesandt hat.
2: Heilige Maria, Mutter Gottes, bitte für uns Sünder, jetzt und in der Stunde unseres Todes. Amen.
0: Gegrüßet seist du, Maria, voller Gnade, der Herr ist mit dir. Du bist gebenedeit unter den Frauen, und gebenedeit ist die Frucht deines Leibes, Jesus, der uns den Heiligen Geist gesandt hat.
2: Heilige Maria, Mutter Gottes, bitte für uns Sünder, jetzt und in der Stunde unseres Todes. Amen.

0: Christus, verzeih uns unsere Sünden, bewahre uns vor dem Feuer der Hölle, führe alle Seelen in den Himmel, besonders jene, die am meisten deiner Barmherzigkeit bedürfen.
1: Viertes glorreiches Geheimnis. Jesus, der dich, o Jungfrau, in den Himmel aufgenommen hat. Wir hören aus dem Johannesevangelium. Euer Herz lasse sich nicht verwirren. Glaubt an Gott und glaubt an mich. Im Haus meines Vaters gibt es viele Wohnungen. Wenn es nicht so wäre, hätte ich euch dann gesagt, ich gehe, um einen Platz für euch vorzubereiten. Wenn ich gegangen bin und einen Platz für euch vorbereitet habe, komme ich wieder und werde euch zu mir holen, damit auch ihr dort seid, wo ich bin. Wir betrachten. Diese Verheißung hat Jesus, dein Sohn Maria, zuerst wahrgemacht an dir, Maria, denn dein Leib, der den Urheber des Lebens geboren hat, sollte die Verwesung nicht schauen, so betet die Kirche am Fest deiner Aufnahme in den Himmel am 15. August. Unsere Hoffnung ist aber, dass uns allen die Erfüllung dieser Verheißung einmal zuteil wird. Maria, mit dir beten wir, dass die Hoffnung auf das ewige Leben in den Herzen der Gläubigen nicht erlischt.
0: Vater unser im Himmel, geheiligt werde dein Name, dein Reich komme, dein Wille geschehe, wie im Himmel so auf Erden.
2: Unser tägliches Brot gib uns heute und vergib uns unsere Schuld, wie auch wir vergeben unseren Schuldigen. Und führe uns nicht in Versuchung, sondern erlöse uns von dem Bösen.
0: Gegrüßet seist du, Maria, voller Gnade, der Herr ist mit dir. Du bist gebenedeit unter den Frauen, und gebenedeit ist die Frucht deines Leibes, Jesus, der dich, o Jungfrau, in den Himmel aufgenommen hat.
2: Heilige Maria, Mutter Gottes, bitte für uns Sünder, jetzt und in der Stunde unseres Todes. Amen.
0: Gegrüßet seist du, Maria, voller Gnade, der Herr ist mit dir. Du bist gebenedeit unter den Frauen, und gebenedeit ist die Frucht deines Leibes, Jesus, der dich, o Jungfrau, in den Himmel aufgenommen hat.
2: Heilige Maria, Mutter Gottes, bitte für uns Sünder, jetzt und in der Stunde unseres Todes. Amen.
0: Gegrüßet seist du, Maria, voller Gnade, der Herr ist mit dir. Du bist gebenedeit unter den Frauen, und gebenedeit ist die Frucht deines Leibes, Jesus, der dich, o Jungfrau, in den Himmel aufgenommen hat.
2: Heilige Maria, Mutter Gottes, bitte für uns Sünder, jetzt und in der Stunde unseres Todes. Amen.
0: Gegrüßet seist du, Maria, voller Gnade, der Herr ist mit dir. Du bist gebenedeit unter den Frauen, und gebenedeit ist die Frucht deines Leibes, Jesus, der dich, o Jungfrau, in den Himmel aufgenommen hat.
2: Heilige Maria, Mutter Gottes, bitte für uns Sünder, jetzt und in der Stunde unseres Todes. Amen.
0: Gegrüßet seist du, Maria, voller Gnade, der Herr ist mit dir. Du bist gebenedeit unter den Frauen, und gebenedeit ist die Frucht deines Leibes, Jesus, der dich, o Jungfrau, in den Himmel aufgenommen hat.
2: Heilige Maria, Mutter Gottes, bitte für uns Sünder, jetzt und in der Stunde unseres Todes. Amen.
0: Gegrüßet seist du, Maria, voller Gnade, der Herr ist mit dir. Du bist gebenedeit unter den Frauen, und gebenedeit ist die Frucht deines Leibes, Jesus, der dich, o Jungfrau, in den Himmel aufgenommen hat.
2: Heilige Maria, Mutter Gottes, bitte für uns Sünder, jetzt und in der Stunde unseres Todes. Amen.
0: Gegrüßet seist du, Maria, voller Gnade, der Herr ist mit dir. Du bist gebenedeit unter den Frauen, und gebenedeit ist die Frucht deines Leibes, Jesus, der dich, o Jungfrau, in den Himmel aufgenommen hat.
2: Heilige Maria, Mutter Gottes, bitte für uns Sünder, jetzt und in der Stunde unseres Todes. Amen.
0: Gegrüßet seist du, Maria, voller Gnade, der Herr ist mit dir. Du bist gebenedeit unter den Frauen, und gebenedeit ist die Frucht deines Leibes, Jesus, der dich, o Jungfrau, in den Himmel aufgenommen hat.
2: Heilige Maria, Mutter Gottes, bitte für uns Sünder, jetzt und in der Stunde unseres Todes. Amen.
0: Gegrüßet seist du, Maria, voller Gnade, der Herr ist mit dir. Du bist gebenedeit unter den Frauen, und gebenedeit ist die Frucht deines Leibes, Jesus, der dich, o Jungfrau, in den Himmel aufgenommen hat.
2: Heilige Maria, Mutter Gottes, bitte für uns Sünder, jetzt und in der Stunde unseres Todes. Amen.
0: Maria, voller Gnade, der Herr ist mit dir. Du bist gebenedeit unter den Frauen, und gebenedeit ist die Frucht deines Leibes, Jesus, der dich, o Jungfrau, in den Himmel aufgenommen hat.
2: Heilige Maria, Mutter Gottes, bitte für uns Sünder, jetzt und in der Stunde unseres Todes. Amen.

0: dein Jesus, verzeih uns unsere Sünden, bewahre uns vor dem Feuer der Hölle, führe alle Seelen in den Himmel, besonders jene, die am meisten deiner Barmherzigkeit bedürfen.
1: Fünftes glorreiches Geheimnis. Jesus, der dich, o Jungfrau, im Himmel gekrönt hat. Wir hören aus dem 2. Timotheusbrief. Paulus schreibt: Ich habe den guten Kampf gekämpft, den Lauf vollendet, die Treue gehalten. Schon jetzt liegt für mich der Kranz der Gerechtigkeit bereit, den mir der Herr, der gerechte Richter, an jenem Tag geben wird. Aber nicht nur mir, sondern allen, die sehnsüchtig auf sein Erscheinen warten. Wir betrachten. Maria, mehr noch als Paulus, hast du dein ganzes Leben lang den guten Kampf gekämpft, den Lauf vollendet, die Treue gehalten. Gewiss, Gott hat dir die besondere Gnade geschenkt, von Anfang an frei zu bleiben von der Sünde, weil du außersehen warst, die Mutter seines Sohnes zu werden. Aber auch du musstest dich immer wieder in Freiheit für Gott entscheiden. Der Lohn dieser Treue ist die Krone des ewigen Lebens, die Gott dir geschenkt hat, aber eben nicht nur dir, sondern auch vielen anderen. Und auch wir hoffen auf unsere Vollendung bei Gott. Maria, mit dir beten wir für alle, die auf Erden treu bleiben im Glauben.
0: Vater unser im Himmel, geheiligt werde dein Name, dein Reich komme, dein Wille geschehe, wie im Himmel so auf Erden.
2: Und vergib uns unsere Schuld, wie auch wir vergeben unseren Schuldigen. Und führe uns nicht in Versuchung, sondern erlöse uns von dem bösen Namen.
0: Gegrüßet seist du, Maria, voller Gnade, der Herr ist mit dir. Du bist gebenedeit unter den Frauen, und gebenedeit ist die Frucht deines Leibes, Jesus, der dich, o Jungfrau, im Himmel gekrönt hat.
2: Heilige Maria, Mutter Gottes, bitte für uns Sünder, jetzt und in der Stunde unseres Todes. Amen.
0: Gegrüßet seist du, Maria, voll der Gnade, der Herr ist mit dir. Du bist gebenedeit unter den Frauen, und gebenedeit ist die Frucht deines Leibes, Jesus, der dich, o Jungfrau, im Himmel gekrönt hat.
2: Heilige Maria, Mutter Gottes, bitte für uns Sünder, jetzt und in der Stunde unseres Todes. Amen.
0: Gegrüßet seist du, Maria, voll der Gnade, der Herr ist mit dir. Du bist gebenedeit unter den Frauen, und gebenedeit ist die Frucht deines Leibes, Jesus, der dich, o Jungfrau, im Himmel gekrönt hat.
2: Heilige Maria, Mutter Gottes, bitte für uns Sünder, jetzt und in der Stunde unseres Todes. Amen.
0: Gegrüßet seist du, Maria, voller Gnade, der Herr ist mit dir. Du bist gebenedeit unter den Frauen, und gebenedeit ist die Frucht deines Leibes, Jesus, der dich, o Jungfrau, im Himmel gekrönt hat.
2: Heilige Maria, Mutter Gottes, bitte für uns Sünder, jetzt und in der Stunde unseres Todes. Amen.
0: Gegrüßet seist du, Maria, voll der Gnade, der Herr ist mit dir. Du bist gebenedeit unter den Frauen, und gebenedeit ist die Frucht deines Leibes, Jesus, der dich, o Jungfrau, im Himmel gekrönt hat.
2: Heilige Maria, Mutter Gottes, bitte für uns Sünder, jetzt und in der Stunde unseres Todes. Amen.
0: Gegrüßet seist du, Maria, voll der Gnade, der Herr ist mit dir. Du bist gebenedeit unter den Frauen, und gebenedeit ist die Frucht deines Leibes, Jesus, der dich, o Jungfrau, im Himmel gekrönt hat.
2: Heilige Maria, Mutter Gottes, bitte für uns Sünder, jetzt und in der Stunde unseres Todes. Amen.
0: Gegrüßet seist du, Maria, voller Gnade, der Herr ist mit dir. Du bist gebenedeit unter den Frauen, und gebenedeit ist die Frucht deines Leibes, Jesus, der dich, o Jungfrau, im Himmel gekrönt hat.
2: Heilige Maria, Mutter Gottes, bitte für uns Sünder, jetzt und in der Stunde unseres Todes. Amen.
0: Gegrüßet seist du, Maria, voller Gnade, der Herr ist mit dir. Du bist gebenedeit unter den Frauen, und gebenedeit ist die Frucht deines Leibes, Jesus, der dich, du Jungfrau, im Himmel gekrönt hat.
2: Heilige Maria, Mutter Gottes, bitte für uns Sünder, jetzt und in der Stunde unseres Todes. Amen.
0: Gegrüßet seist du, Maria, voller Gnade, der Herr ist mit dir. Du bist gebenedeit unter den Frauen, und gebenedeit ist die Frucht deines Leibes, Jesus, der dich, o Jungfrau, im Himmel gekrönt hat.
2: Heilige Maria, Mutter Gottes, bitte für uns Sünder, jetzt und in der Stunde unseres Todes. Amen.
0: Gegrüßet seist du, Maria, voller Gnade, der Herr ist mit dir. Du bist gebenedeit unter den Frauen, und gebenedeit ist die Frucht deines Leibes, Jesus, der dich, o Jungfrau, im Himmel gekrönt hat.
2: Heilige Maria, Mutter Gottes, bitte für uns Sünder, jetzt und in der Stunde unseres Todes. Amen.

0: mein Jesus, verzeih uns unsere Sünden, bewahre uns vor dem Feuer der Hölle, führe alle Seelen in den Himmel, besonders die am meisten deiner Barmherzigkeit bedürfen.
1: Im Namen des Vaters und des Sohnes und des Heiligen Geistes. Amen. Gelobt sei Jesus Christus.
0: In Ewigkeit. Amen.
1: Maria mit dem Kinde lieb.
0: Uns allen deine Seelen lieb.
1: Jetzt, liebe Pilger, hier in der Basilika und zu Hause, darf ich Ihnen noch Herrn Manfred Benkert ankündigen. Er ist der Initiator von Deutschland betet Rosenkranz aus Altötting. Er ist zusammen mit der Pfarre Adnan hierher eingezogen und sie haben begleitet eine wunderbare Fatima-Statue und am Altar sind Reliquiare von der heiligen Jacinta, heiligen Francesco und der heiligen Edith Stein. Bitte um Ihre Einführung.

Gelobt sei Jesus mit Maria. Ewigkeit. Amen. Liebe Brüder und Schwestern im Herrn, liebe Marienverehrer hier in der wunderschönen Basilika Maria Puchheim und an den Radiogeräten. Ich freue mich sehr, dass wir heute im Rahmen von Deutschland betet Rosenkranz hier zum dritten Mal eingeladen worden sind zur Monatswallfahrt. 2 Jahre zuvor waren wir auch, also zweimal hintereinander waren wir jetzt auch schon hier, und es ist mir eine große Freude, jedes Mal hierher zu kommen. Wie Sie an der Sprache hören und wie auch schon angekündigt, komme ich nicht von hier, sondern aus dem Marienwallfahrtsort in Altötting. Und ja, wir Bayern und Österreicher, wir gehören eh eigentlich fast zusammen, gell? Das ist von der, ja, ich freue mich sehr, bei Ihnen zu sein. Wir wären ja eigentlich schon gestern gekommen nach Attnang, aber die einen oder anderen haben es ja mitbekommen. Mein Vater ist gestern zu Grabe getragen worden. Und ich sag's deshalb auch, weil es eine Frucht ist der 5 Herz-Marie-Sühne-Samstage, wie er sterben durfte. Hier werden ja auch die 5 Herz-Marie-Sühne-Samstage auch gepflegt und gebetet, 5 Samstage im Monat, wo die heilige, noch nicht heilige und noch nicht selige, aber die eine der Seherkinder von Fatima, Schwester Lucia, 1939 gesagt hat: Krieg oder Frieden in der Welt hängen ab von der Übung der Andacht der Sühne-Samstage, vereint mit der Weihe an das unbefleckte Herz Mariens. Und die Mutter Gottes hat zu den Seherkundern gesagt, oder beziehungsweise eigentlich zu Schwester Lucia in Pontevedra 1925, das, was sie schon angekündigt hat, 1917 im Juli zu den Seherkindern die 5 Herz-Marie-Sühne-Samstage zu halten. Und am 10.12.1925 hat die Mutter Gottes das nochmal bekräftigt, und zwar mit den Worten: Meine Tochter, sieh mein Herz umgeben von Dornen, mit denen es die undankbaren Menschen durch ihre Lästerungen und Undankbarkeiten ständig durchbohren. Bemühe wenigstens du dich, mit mich zu trösten, und teile mit, dass ich verspreche, all jenen in der Todesstunde mit allen Gnaden, die für das Heil dieser Seelen notwendig sind, beizustehen, die 5 Monate lang jeweils am ersten Samstag beichten, die heilige Kommunion empfangen, einen Rosenkranz beten und mir während 15 Minuten durch Betrachtung der 15 Rosenkranzgeheimnisse Gesellschaft leisten, in der Absicht, mir dadurch Sühne zu leisten. Und das gilt nicht nur für uns selbst, sondern wir können das auch aufopfern für andere. Und vor vielen Jahren habe ich das auch für meinen Vater gemacht. Und er durfte jetzt, es ging relativ schnell, Mitte April hat er eine schwere Krebsdiagnose bekommen, oder ist Mitte April ans Krankenhaus gekommen, an einem Monats 13. Und mein Vater durfte nach weit über 60 Jahren, nach dem Monats 13. beichten, die Krankensalbung empfangen und vergangenen Montag noch das letzte Mal die Kommunion empfangen und durfte dann von Montag auf Dienstag versterben. Ich sage Ihnen deshalb, weil es sich die Mutter Gottes belohnt, unseren Einsatz für die Bitten, die sie uns anvertraut, dass die 5 Herz-Marie-Sühne-Samstage, dass Krieg und Frieden daran hängen, dass die Mutter Gottes das belohnt oder der Himmel das belohnt, wenn wir den Wünschen der Mutter nachkommen. Also eine Ermutigung. Damit bin ich auch schon mitten im Thema von Deutschland betet Rosenkranz. Und aus Einstimmung würde ich vielleicht gerne mit Ihnen zusammen das Gebet von heiligen Franz von Assisi beten. Wir haben ja eine Reliquie von heiligen Franz von Assisi mit dabei. Dieses Jahr feiern wir den 800. Jahrestag seines Todesjahres. Und umso mehr passt es für diesen großen Friedensheiligen, dass wir in dieses Gebet mit einstimmen: Mach mich zu einem Werkzeug deines Friedens.
Wenn Sie aufschlagen wollen im Gotteslob Nummer 19, Abschnitt 4, und wollen wir gemeinsam beten. Herr, mach mich zu einem Werkzeug deines Friedens, dass ich liebe, wo man hasst, dass ich verzeihe, wo man beleidigt, dass ich verbinde, wo Streit ist, dass ich die Wahrheit sage, wo Irrtum ist, dass ich Glauben bringe, wo Zweifel droht, dass ich Hoffnung wecke, wo Verzweiflung quält, dass ich Licht entzünde, wo Finsternis regiert, dass ich Freude bringe, wo der Kummer wohnt. Herr, lass mich trachten, nicht dass ich getröstet werde, sondern dass ich tröste. Nicht dass ich verstanden werde, sondern dass ich verstehe. Nicht dass ich geliebt werde, sondern dass ich liebe. Denn wer sich hingibt, der empfängt. Wer sich selbst vergisst, der findet. Wer verzeiht, dem wird verziehen. Und wer stirbt, der erwacht zum ewigen Leben. Amen. Wie in Österreich entstand auch eine Woche später in Deutschland die Initiative Deutschland betet Rosenkranz. Dieses Jahr, am 8. Dezember, werden es 5 Jahre, dass unsere Initiative gibt, mit dem Anliegen für Einheit und Frieden und für Versöhnung zu beten. Die richtige Reihenfolge müsste eigentlich heißen, wir beten für Versöhnung, für Frieden und für Einheit. Denn die Versöhnung ist die Voraussetzung für den Frieden und der Friede die Voraussetzung für die Einheit. Und Versöhnung heißt Versöhnung mit Gott, mit dem Nächsten und mit sich selbst. Und Versöhnung heißt, vergeben und um Vergebung zu bitten. Und das ist oft so schwierig. Es ist oft so leicht, für den Frieden zu beten, irgendwo weit weg, im Heiligen Land, in der Ukraine, auf europäischen Boden, was auch schon näher an uns herangerückt ist natürlich. Aber Krieg und Frieden, heißt es so schön, beginnt im eigenen Herzen. Krieg und Frieden beginnt im eigenen Herzen. Das heißt, es ist notwendig, dass wir selber umkehren, dass wir selber bei uns beginnen. Und wenn wir das tun, versöhnt mit Gott und mit dem Nächsten sein sind, dann werden unsere Gebete auch wirkmächtig. Wenn wir dann so rausgehen, versöhnt sind, dann werden unsere Gebote in aller Vollmacht erhört. Und ich möchte Sie ermutigen, jetzt wo wir so zusammen sind und mit einer Fatima Pilgermadonna, jetzt in diesem Fall von unserer Initiative, die Weihbischof Wörner aus dem Bistum Augsburg gesegnet hat 2022. Wenn wir so zusammen sind und für den Frieden beten, dann möchte ich Sie einladen zu überlegen, wenn Sie jetzt rausgehen und nach Hause gehen, mit wem wäre es jetzt wirklich dran, sich zu versöhnen, die Hand zu reichen oder um Vergebung zu bitten. Unser Umfeld verändert sich wirklich grundlegend und unsere Bitten werden, wie ich schon gesagt habe, vollmächtig. Ich möchte Sie da wirklich einladen dazu, zu diesem Abenteuer der Versöhnung. Und damit sind wir mitten bei der Botschaft von Fatima. Die Botschaft von Fatima ist wirklich eine Heilschule. Es ist eine Friedensschule, eine Liebesschule, wo ich Sie einladen möchte, sich damit auseinanderzusetzen. Es ist nicht die Zeit, die Heilige Messe beginnt jetzt gleich, aber es lohnt sich damit auseinanderzusetzen. Täglich den Rosenkranz zu beten. Heilige Padre Pio hat gesagt, wenn wir den Rosenkranz in die Hand nehmen, ist es so, als würden wir die Hand der Mutter Gottes ergreifen. Und den Rosenkranz beten heißt, die ganze Welt vor Gott zu tragen.
In diesem Sinne, ich hätte noch viel zu sagen, aber jetzt ist wichtig, dass wir uns weiterhin hier, dass wir den Zeitplan einhalten. Ich möchte auf zwei Dinge nur aufmerksam machen. Wir haben am 10. und 11. Juli in Altötting eine Friedenssternwallfahrt, wo ich Sie herzlich einladen möchte. Es kommen auch Referenten hier aus Österreich. Pater Karl Wallner ist Ihnen sicherlich ein Begriff, der kommt am 11. Juli, und die Schwester Maria Dulcissima von Maria Kirchenthal. Weihbischof Florian Wörner wird sprechen, und Pfarrer Dr. Richard Kocher, der Programmdirektor von Radio Horeb auch ist, wird hier sein. Und ich soll aufmerksam machen auf die Medjugorje-Wallfahrt 2026 vom 23. bis zum 29. August. Geistliche Begleitung ist Pfarrer Josef Kratzer. Näheres liegt hinten aus. 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Vergelt's Gott dafür.

0: Im Namen des Vaters und des Sohnes und des Heiligen Geistes.
1: Amen.
0: Der Herr sei mit euch.
1: Und mit deinem Geist.
0: Brüder und Schwestern, bevor wir das Wort Gottes hören und das Opfer Christi feiern, wollen wir uns bereiten und Gott um Vergebung unserer Sünden bitten. Erbarme dich, Herr, unser Gott, erbarme dich.
1: Denn wir haben vor dir gesündigt.
0: Erweise, Herr, uns deine Huld
1: und schenke uns dein Heil.
0: Nachlass, Vergebung und Verzeihung unserer Sünden, gewähre uns der allmächtige und barmherzige Herr.
1: Amen.

0: Lasset uns beten. Gott, du Vater des Erbarmens, dein Sohn hat am Kreuz seine Mutter Maria auch uns zur Mutter gegeben. Schau hin auf seine große Liebe. Lass die Kirche zur Mutter vieler Kinder werden, an deren Heiligkeit sie sich freuen kann, und führe alle Völker in ihre Gemeinschaft. Darum bitten wir durch Jesus Christus, deinen Sohn, unseren Herrn und Gott, der in der Einheit des Heiligen Geistes mit dir lebt und herrscht in alle Ewigkeit.
1: Amen.
2: Lesung aus der Apostelgeschichte. Als Jesus in den Himmel aufgenommen war, kehrten die Apostel vom Ölberg, der nur einen Sabbatweg von Jerusalem entfernt ist, nach Jerusalem zurück. Als sie in die Stadt kamen, gingen sie in das Obergemach hinauf, wo sie nun ständig blieben. Petrus und Johannes, Jakobus und Andreas, Philippus und Thomas, Bartholomäus und Matthäus, Jakobus, der Sohn des Alphaeus, und Simon, der Zelot, sowie Judas, der Sohn des Jakobus. Sie alle verharrten dort einmütig im Gebet, zusammen mit den Frauen und mit Maria, der Mutter Jesu, und mit seinen Brüdern. Wort des lebendigen

Selig Jungfrau Maria, du hast den Herrn geboren. Selige Mutter der Kirche, du hegst in uns in den Geist deines Sohnes.

In jener Zeit fand in Kana in Galiläa eine Hochzeit statt und die Mutter Jesu war dabei. Auch Jesus und seine Jünger waren zur Hochzeit eingeladen. Als der Wein ausging, sagte die Mutter Jesu zu ihm, sie haben keinen Wein mehr. Jesus erwiderte ihr, was willst du von mir, Frau? Meine Stunde ist noch nicht gekommen. Seine Mutter sagte zu den Dienern, was er euch sagt, das tut. Es standen dort 6 steinerne Wasserkrüge, wie es der Reinigungsvorschrift der Juden entsprach. Jeder fasste ungefähr 100 Liter. Jesus sagte zu den Dienern, füllt die Krüge mit Wasser. Und sie füllten sie bis zum Rand. Er sagte zu ihnen, schöpft jetzt und bringt es dem, der für das Festmahl verantwortlich ist. Sie brachten es ihm. Er kostete das Wasser, das zu Wein geworden war. Er wusste aber nicht, woher der Wein kam. Die Diener aber, die das Wasser geschöpft hatten, wussten es. Da ließ er den Bräutigam rufen und sagte zu ihm, jeder setzt erst den guten Wein vor und erst, wenn die Gäste zu viel getrunken haben, den weniger guten. Du jedoch hast den guten Wein bis zu jetzt zurückgehalten. So tat Jesus sein erstes Zeichen in Kana in Galiläa und offenbarte seine Herrlichkeit. Die Jünger glaubten an ihn.

Liebe Brüder und Schwestern, wir wollen in dieses Thema einsteigen. Maria ist die Kirche ist Maria. Dieser Satz ist so alt wie die Kirche selbst von Anfang an. Galt das, dass man in Maria die Kirche verwirklicht sah? Isaac von Stella predigte im 12. Jahrhundert Folgendes: Was daher in den von Gott inspirierten Schriften von der jungfräulichen Mutter Kirche in umfassendem Sinn gesagt wird, das gilt von der Jungfrau Maria im Einzelnen. Was von der jungfräulichen Mutter Maria im Besonderen gesagt wird, das ist von der jungfräulichen Mutter Kirche im Allgemeinen zu verstehen. Wenn die Aussage über beide ineinander verflochten sind, dann gilt der Satz beinahe vermischt und ununterschieden von beiden. Liebe Brüder und Schwestern, das Zweite Vatikanische Konzil spricht von Maria in der Konstitution über die Kirche. Wohlgemerkt über die Kirche. Dort heißt es, weil die Verehrung der Mutter Gottes so bedeutungsvoll ist, daher wird sie auch als überragendes und völlig einzigartiges Glied der Kirche, wie auch als ihr Typus und klarstes Urbild im Glauben und in der Liebe gegrüßt. Und die katholische Kirche verehrt sie, vom Heiligen Geist belehrt, in kindlicher Liebe als geliebte Mutter. Weiter heißt es, wie die Mutter Jesu im Himmel schon mit Leib und Seele verherrlicht, Bild und Anfang, der in der kommenden Weltzeit zur vollendenden Kirche ist, so leuchtet sie auch hier auf Erden, in der Zwischenzeit bis zur Ankunft des Tages des Herrn als Zeichen der sicheren Hoffnung und des Trostes dem wandernden Gottesvolk voran. Liebe Brüder und Schwestern, hohe Theologie, aber wichtige Theologie. Einige Worte brauchen Erläuterung. Das Konzil spricht vom Urbild und nicht vom Vorbild. Es klingt im Deutschen ähnlich, aber im Lateinischen sind es zwei total verschiedene Worte. Vorbild heißt Exemplum. Urbild heißt Typus. Vorbild ist etwas, was man nachahmen soll. Typus sagt aus, was man ist, was Sinn und Zweck unserer Existenz ist. Typus ist also Maria. Maria ist typisch für das, was Kirche ist, und zwar als Weltgemeinschaft und als einzelner Christ. So wie Maria, so ist die Kirche. So ist jeder Christ. Was für die Mutter Gottes gilt, gilt für alle, gilt für die Kirche. Ein Tiefenpsychologe würde es vielleicht sogar ausdrücken als Archetypus, als Erztypus, als der erste ursprüngliche Typus. Und das Ganze nicht hauptsächlich in dogmatischen Aussagen, sondern auf bildlicher Ebene. Es ist anschaubar, begreifbar. Daher ist die große Zahl der Mutter Gottes Darstellungen, die vielen Marienkirche, die Wallfahrten, weil Maria das große Bild der Kirche ist. Ein Beispiel zum jüngsten Mariendogma, Mariens Aufnahme in den Himmel.
Das ist ein urbildlich, es ist urbildlich, es gilt für die ganze Kirche, für jeden einzelnen Christen. Es sagt aus, was die letzte Bestimmung und das eigentliche Wesen der Kirche ist, nämlich in der kommenden Welt des ewigen Reiches Gottes zu existieren. Und dass die irdische Existenz mit ihren vielen Mühsalen die beste Vorbereitung darauf ist. Als zweites wird uns gesagt, dass Maria urbildlich die Mutter der Kirche ist. Das heißt, dass die Kirche ein mütterliches Wesen haben soll. Daher sprechen wir seit Anfang an des Christentums von der Mutterkirche. Keiner, nicht einmal der gescheitste Theologe, hat es gewagt, Vaterkirche zu sagen. Und das zeigt sich anschaulich und sichtbar in der Kirche überall, wo Gläubige sich um Menschen kümmern, die wie einsame und verlassene Kinder sind, sich für den Lebensschutz einsetzen, wo Not zu lindern und Trost zu spenden ist, wo Zufluchtsuchende aufgenommen werden, da zeigt sich die Mutterkirche, die mütterliche Natur der Kirche, der Christengemeinschaft. Aber wenn man heutzutage feststellen muss, dass die Pflegestationen in so manchem Krankenhaus, dass Kinder- und Altersheime wegen Mangel an guten Klosterfrauen in staatliche Verwaltung übergeben, dann sehe ich hier doch einen starken Verlust der Mütterlichkeit der Kirche vor Ort. Das gilt zumindest in unserem westlichen Teil der Kirche. In anderen Teilen unserer Welt, in unserer Kirche, schaut es vielleicht noch anders aus. Vielleicht wird sich die westliche Urgroßmutterkirche hier bald an der erfrischenden jugendlichen Mütterlichkeit der Missionsländer erneuern lassen. Und da ist noch ein drittes, was aus der Liturgie der Marienfeste auffällt, und damit begeben wir uns allerdings auf das Gebiet der höheren Mathematik bzw. der höheren Logik in der Theologie. Und es ist fast ein wenig schwierig. Auffällig sind die häufigen Lesungen aus der Weisheitsliteratur des Alten Testamentes oder für solche, die manchmal sogar an einer Marienandacht teilnehmen, die Bezeichnung Maria als Sitz der Weisheit in der Laurentanischen Litanei. Die Weisheit wird bereits im Alten Testament wie eine Tochter Gottes beschrieben, die schon bei der Schöpfung dabei war. Eine solche Vorstellung machte den Juden keine besonderen Schwierigkeiten, denn das Buch der Weisheit wurde in Ägypten geschrieben, auf Griechisch, für die Diaspora-Juden, die ihre eigene Ursprache Hebräisch nicht mehr verstanden. Daher war ihnen allen diese Vorstellung aus der ägyptischen Mythologie längst bekannt. Die Göttin Isis wurde dort beschrieben als Tochter und Gattin des höchsten Gottes, mit dem zusammen sie den Weltenschöpfer, den Logos, gebar. Sie galt als Göttin von Kunst und Wissenschaft und als Sitz der Weisheit. Das Wort Logos bedeutet übrigens die denkende Intelligenz Gottes, sein Wort, das aus dieser Intelligenz herauskommt. Also Christus, der hineinkommt in die Welt, Fleisch annimmt, der das Denkende in Person fasst. Und nun kommt der Hammer. Jetzt heißt es für mich und für euch, Vorsicht aufgepasst, denn jetzt befinden wir uns auf dieser großen Gratwanderung. Der Verfasser des Johannesevangeliums bezeichnet eben den als Mensch gewordenen Sohn Gottes und den Sohn Mariens mit diesen Worten der alten griechischen Philosophie
als dieser fleischgewordene Logos. In den Schriften des Apostels Paulus wird dieser Logos häufig als die Weisheit Gottes angesprochen, in dem alle Schätze der Weisheit verborgen sind. Kolosserbrief, 2. Kapitel. Kein Wunder, dass schon die ersten christlichen Schriftsteller dann Maria als die Mutter und den Sitz der Weisheit sehen. Und daher haben wir bis heute in den Lesungen aus der Weisheitsliteratur und wir singen bis heute Maria, du Sitz der Weisheit. Auch das ist urbildlich. Es sagt uns, die Kirche muss ein Sitz der Weisheit sein, mehr als bloß ein weltlicher Verwaltungsapparat. Kirche ist mehr als das, was wir in erster Linie vielleicht immer wieder sehen. Verwaltungsprobleme, Strukturprobleme, Finanzprobleme auch in der Kirche. Liebe Brüder und Schwestern, zum Schluss möchte ich euch einen vielsagenden Text aus dem Buch der Weisheit mitgeben und vorlesen. Sie haben ihn hoffentlich bekommen. Für die Zuhörer zu Hause, es ist das Buch der Weisheit, Kapitel 7, ab dem Vers 22. Er atmet den Geist Gottes. Er atmet den Geist der Kirche. Dort heißt es, in der Weisheit ist ein Geist, und der ist vernunftvoll. Er ist heilig, einzigartig, mannigfaltig, zart, beweglich, durchdringend, unbefleckt, klar, unverletzlich, das Gute liebend, scharf, nicht zu hemmen, wohltätig, menschenfreundlich, fest, sicher, ohne Sorge, alles vermögend, alles überschauend und alle Geister durchdringend, die gedankenvollen, reinen und zartesten. Die Weisheit ist beweglicher als alle Bewegung. In ihrer Reinheit durchdringt und durchwaltet sie alles. Sie ist ein Hauch der Kraft Gottes und reiner Ausfluss der Herrlichkeit des Allherrschers. Darum dringt nichts Verunreinigtes in sie ein. Sie ist der Widerschein des ewigen Lichts, der ungetrübte Spiegel von Gottes Kraft, das Bild seiner Güte. Sie ist nur eine und vermag doch alles. Ohne sich zu ändern, erneuert sie alles. Es sind erhabene und kraftvolle Worte, die uns hier geschenkt werden. Liebe Brüder und Schwestern, diese Verse nehmen Sie mit nach Hause. Lesen Sie sie noch einmal Wort für Wort. Verkosten Sie jedes Wort im Blick auf die Kirche, auf mein eigenes Leben. Diese Verse hineingesprochen in die Hierarchie der Kirche, Laien, Kleriker, Männer, Frauen, welche die Kirche nach diesem Urbild erneuern wollen und sollen, in leuchtenden Lettern, groß aufgeschrieben auf einem Poster, soll es in jedem Pfarrbüro hängen. Auf diese Verse gehören zum Urbild namens Maria. Sie sagen, viel mehr als ein globaler Verwaltungskoloss muss die Kirche ein Hort der Weisheit sein, und zwar mit einer mütterlichen Weisheit. Dazu sind wir berufen, alle hier, jeder Einzelne, keiner ist ausgenommen. Und noch einmal der letzte Satz dieser Bibelstelle.
Ohne sich zu ändern, erneuert sie alles. Ohne die Wahrheit Gottes ändern zu wollen, erneuert sie die Kirche Gottes von Grund auf, jeden Tag. Und das dürfen wir mit Maria, der Mutter Jesu, die Mutter der Kirche ist, weil sie die Kirche ist. So erneuert man, glaube ich zumindest, Kirche, dass Kirche Kirche bleibt und nicht zu einem Verein abrutscht, zu einem Zirkus. Oder wie es auch eine deutsche Theologin ausgedrückt hat, zu einer Pippi Langstrumpf-Kirche. Ich mache mir die Kirche, wie ich will. Nur mit Maria, dem Sitz der Weisheit, erneuern wir diese Kirche, weil sie von Anfang an das gesehen hat, die Menschwerdung des Logos, des denkenden Gottes, der eine Weisheit uns schenkt, die Erneuerung bringt. Mit Maria dürfen wir an einer Kirche bauen, die wirklich Heil und Segen in diese Welt trägt. Dazu möchte ich euch einladen, daran mitzuarbeiten, dass die Kirche immer mütterlicher wird, das, was die Welt in unserer Zeit braucht. Amen.

0: Maria, die Mutter des Herrn, ist auch Urbild und Mutter der Kirche. Wie sie das Gebet der Jünger unterstützt hat, so hilft sie auch uns, wenn wir unsere Anliegen vor Gott bringen. Zu ihm rufen wir. Für die Kirche in unserer Zeit, dass sie offen bleibt für die Gabe des Geistes und aus vielen Gemeinschaften zusammenwächst zu einem einzigen Volk Gottes. Wir bitten dich, Herr. Für die Seelsorger und alle, die das Evangelium verkünden, dass sie ihren Dienst tun im Vertrauen auf die Kraft des Geistes. Für alle Getauften, dass sie ihre Sendung erkennen und den Mut aufbringen, Zeugen Christi zu sein.
1: Wir bitten dich, Herr.
0: Für die Kranken und Notleidenden, dass der Tröstergeist ihnen helfe, ihre Last zu tragen.
2: Wir bitten dich, Herr.
0: Für die Traurigen und Verzweifelten, dass sie in der Freude des Gottesgeistes zuversichtlich werden.
2: Wir bitten dich, Herr.
0: Jesus, du Haupt der Kirche, höre auf die Bitten deines Volkes, das mit deiner Mutter zu dir ruft. Dir sei Lob und Dank, heute und in Ewigkeit.
2: Amen.

0: Betet, Brüder und Schwestern, dass mein und euer Opfer Gott, dem allmächtigen Vater, gefallen. Herr, nimm unsere Gaben an und mache sie zum Sakrament des Heiles. Entzünde durch seine Kraft und die Liebe der seligen Jungfrau Maria, der Mutter der Kirche, in uns das Feuer deiner Liebe, damit wir vereint mit Maria dem Werk der Erlösung dienen. Darum bitten wir durch Christus, unseren Herrn.
1: Amen.
0: Der Herr sei mit euch.
1: Und mit deinem Geist.
0: Erhebet die Herzen.
1: Wir haben sie bei mir.
0: Lasset uns danken dem Herrn, unserem Gott.
1: Das ist würdig und recht.
0: In Wahrheit ist es würdig und recht, dir Herr, heiliger Vater, immer und überall zu danken, denn du hast Großes getan an der seligen Jungfrau Maria. In ihrem unbefleckten Herzen und ihrem jungfräulichen Schoß hat sie dein Wort empfangen und da sie den Schwur der Kirche ihren Ursprung gegeben. Unter dem Kreuz empfing sie das Vermächtnis seiner Liebe und nahm alle Menschen an als ihre Kinder, die durch Christi Tod zum ewigen Leben geboren sind. Mit den Aposteln erwartete sie den verheißenen Tröster und vereinte mit den Bitten der Jünger ihr Gebet als Vorbild und Urbild deiner betenden Kirche. In der Herrlichkeit des Himmels bleibt sie der pilgernden Kirche eine liebende Mutter und beschützt unseren Weg zur ewigen Heimat, bis der herrliche Tag Christi hereinbricht. Durch ihn rühmen dich Himmel und Erde, Engel und Menschen und singen wie vereint aus einem Mund das Lob deiner Herrlichkeit.

Ja, du bist heilig, großer Gott, und all deine Werke verkünden dein Lob, denn durch deinen Sohn, unseren Herrn Jesus Christus, und in der Kraft des Heiligen Geistes erfüllst du die ganze Schöpfung mit Leben und Gnade. Bis ans Ende der Zeiten versammelst du dir ein Volk, damit deinem Namen das reine Opfer dargebracht werde, vom Aufgang der Sonne bis zum Untergang. Darum bitten wir dich, allmächtiger Gott, heilige unsere Gaben durch deinen Geist, damit sie uns werden, Leib und Blut deines Sohnes, unseres Herrn Jesus Christus, der uns aufgetragen hat, dieses Geheimnis zu feiern. Denn in der Nacht, da er verraten wurde, nahm er das Brot und sagte Dank, brach es, reichte es seinen Jüngern und sprach: Nehmet und esset alle davon. Das ist mein Leib, der für euch hingegeben wird.

Ebenso nahm er nach dem Mahl den Kelch, dankte wiederum, reichte ihn seinen Jüngern und sprach: Nehmet und trinket alle daraus. Das ist der Kelch des neuen und ewigen Bundes, mein Blut, das für euch und für alle vergossen wird, zur Vergebung der Sünden. Tut dies zu meinem Gedächtnis.

0: Darum, gütiger Vater, feiern wir das Gedächtnis deines Sohnes. Wir verkünden sein heilbringendes Leiden, seine glorreiche Auferstehung und Himmelfahrt und erwarten seine Wiederkunft. So bringen wir dir mit Lob und Dank dieses heilige und lebendige Opfer dar. Schau gütig auf die Gabe deiner Kirche, denn sie stellt dir das Lamm vor Augen, das geopfert wurde und uns nach deinem Willen mit dir versöhnt hat. Stärke uns durch den Leib und das Blut deines Sohnes und erfülle uns mit seinem Heiligen Geist, damit wir ein Leib und ein Geist werden in Christus. Ermache uns auf immer zu einer Gabe, die dir wohlgefällt, damit wir das verheißene Erbe erlangen mit deinen Auserwählten, mit der seligen Jungfrau und Gottesmutter Maria, dem heiligen Josef, ihrem Bräutigam, mit deiner Apostel und Märtyrern, mit dem heiligen Norbert, dem Tagesheiligen, und mit allen Heiligen, auf deren Fürsprache wir vertrauen. Barmherziger Gott, wir bitten dich, dieses Opfer unserer Versöhnung bringe der ganzen Welt Frieden und Heil. Beschütze deine Kirche auf ihrem Weg durch die Zeit und stärke sie im Glauben und in der Liebe, deinen Diener, unseren Papst Leo, unseren Bischof Manfred und die Gemeinschaft der Bischöfe, unsere Priester und Diakone, alle, die zum Dienst in der Kirche bestellt sind und das ganze Volk deiner Erlöste. Erhöre, gütiger Vater, die Gebete der hier versammelten Gemeinde und führe zu dir auch alle deine Söhne und Töchter, die noch fern sind von dir. Erbarme dich unserer verstorbenen Brüder und Schwestern und aller, die in deiner Gnade aus dieser Welt geschieden sind. Nimm sie auf in deine Herrlichkeit und mit ihnen lass auch uns, wie du verheißen hast, zu Tische sitzen in deinem Reich. Darum bitten wir dich durch unseren Herrn Jesus Christus, denn durch ihn schenkst du der Welt alle guten Gaben. Durch ihn und mit ihm und in ihm ist dir, Gott allmächtiger Vater, in der Einheit des Heiligen Geistes alle Herrlichkeit und Ehre, jetzt und in Ewigkeit.
1: Amen.
0: Wir heißen Kinder Gottes und wir sind es. Darum dürfen wir voll Vertrauen beten. Vater, erlöse uns, Herr, allmächtiger Vater, von allem Bösen und gib Frieden in unseren Tagen. Komm uns zur Hilfe mit deinen Erbarmen und bewahre uns vor Verwirrung und Sünde, damit wir voll Zuversicht das Kommen unseres Erlösers, Jesus Christus, erwarten.
1: Denn dein ist das Reich und die Kraft und die Herrlichkeit in Ewigkeit.
0: Der Herr hat zu seinen Aposteln gesagt, Frieden hinterlasse ich euch, meinen Frieden gebe ich euch. Deshalb bitten wir, Herr Jesus Christus, schau nicht auf unsere Sünden, auf unsere Mutlosigkeit, auf unsere Ängste, auf unsere Feigheit, sondern schau auf den Glauben deiner Kirche und schenke ihr nach deinem Willen Einheit, Frieden und Mut zur Verkündigung. Der Friede des Herrn sei alle Zeit mit euch.
1: Und mit deinem Geist.
2: Gebt einander ein Zeichen des Friedens und der Versöhnung.
3: Der Friede sei mit euch.

0: Seht Christus, das Lamm Gottes, das hinwegnimmt die Sünden der Welt.
1: Herr, ich bin nicht würdig, dass du ein Wissen von deinem Herrn, aber sprich nur ein Wort, so wird meine Seele gesund.
0: Als Jesus am Kreuz hing, sagte er zu dem Jünger, den er liebte, siehe deine Mutter.

Liebe Mitfeiernde, ich darf Sie nun ganz herzlich einladen, mit mir das Gebet um die geistige Kommunion zu beten. Empfangen Sie Christus in Ihrem Herzen. Mein Jesus, ich glaube, dass du im allerheiligsten Sakrament des Altares zugegen bist. Ich liebe dich über alles und meine Seele sehnt sich nach dir. Da ich dich aber jetzt im Sakrament nicht empfangen kann, so komme geistigerweise zu mir. Ich umfange dich und vereinige mich mit dir. Lass nicht zu, dass ich mich je von dir trenne. Amen.

0: Wir beten gemeinsam das Weihgebet. Selig bist du, Maria, die du geglaubt hast. So lobpreisen wir dich zusammen mit Elisabeth. Selig bist du, Mutter unseres Herrn Jesus Christus und Mutter der Kirche. Vor dir, unserer lieben Frau von Fatima, möchten wir dieses Gebet unserer Weihe aussprechen.
1: Heilige Mutter, dir überantworten wir unsere Pfarrgemeinde, Abnahm Heiliger Geist, sowie alle Pfarrgemeinden der Diözese. Unser christlicher Glaube möge das Leben der Familie, der Gesellschaft und jedes Einzelnen heilen und prägen. Der Glaube helfe allen, den tiefen Sinn des irdischen Lebensweges zu finden. Der Glaube wecke Mut und Hoffnung für die Tage und Jahre, die kommen.
0: Deinem mütterlichen Herzen, Maria,

0: entschlossene Liebe zu einer heiligmäßigen Lebenserfüllung zu gelangen.
1: Ebenso empfehlen wir dir, Maria, die Menschen in der vollen Kraft ihres Lebens, Männer und Frauen, die für ihre Familie, für ihren Berufsbereich, für die Gemeinschaftsaufgabe, die Staat und Kirche verantwortlich sind, dass sie in der frohen Botschaft Licht und Kraft
0: Deine mütterlichen Schutz, Maria, erbitten wir auch für die junge Generation, Kinder, Burschen und Mädchen, junge Männer und Frauen, geleite sie Schritt um Schritt auf den Weg christlicher Erziehung für sich selbst und die Gemeinschaft. Lass in ihren Herzen das Licht jener Ideale brennen, die dem Leben des Menschen seinen wahren Wert geben. Mutter, segne die Jugend, dass sie fähig werde, von sich selbst viel zu fordern und anderen viel zu geben.
1: Schließlich weihen wir dir, Gottes Mutter, alle, die in unserer Gemeinde Verantwortung tragen, die Pfarrer erfüllen heute, wie in Zukunft, ihren Heilsauftrag. Im Namen des Evangeliums in Einheit mit dem Ortsbischof und mit dem Arzt zum Wohl und Segen aller Menschen, der Einheimischen und der Zugezogenen, der Gläubigen und der Zugezogenen.
0: Mutter der Kirche, erbitte uns genügend Mitarbeiter und Mitarbeiterinnen zum Aufbau des Reiches Gottes in unseren Pfarrgemeinden, Berufungen zum Priestertum, Ordensleben und zu allen anderen kirchlichen Diensten. Lasset uns beten. Herr, wir haben das Unterpfand deiner Erlösung empfangen, die Speise des Lebens, und rufen zu dir. Mache die Kirche durch dieses heilige Sakrament und die Hilfe der jungfräulichen Mutter Maria zur Lehrerin des Evangeliums für alle Völker und zur Ausspenderin des Geistes für den ganzen Erdkreis. Darum bitten wir durch Christus, unseren Herrn.
2: Amen.
0: Wir dürfen jetzt in die Anbetung gehen. Wir werden eine Zeit der Anbetung verbringen. Beim eucharistischen Segen ist die Intention des Wettersegens enthalten und der Segen für die Devotionalien, die Sie mitgebracht haben.

0: Gelobt und gepriesen sei ohne End.
1: Jesus Christus, im Allerheiligsten Sakrament.
0: Gepriesen seist du, Jesus Christus, gegenwärtig mit deiner Menschwerdung, deinem Tod und deiner Auferstehung.
1: Ehre sei dir.
0: Gepriesen seist du, Jesus Christus, gegenwärtig mit deinem Wort, deiner Wahrheit und deiner Botschaft.
1: Ehre sei dir.
0: Gepriesen seist du, Jesus Christus, gegenwärtig mit deiner Liebe, deinem Frieden und deinem Geist.
1: Ehre sei dir.
0: Gepriesen seist du, Jesus Christus, gegenwärtig mit deiner Treue, deiner Wiederkunft und deiner Ewigkeit.
1: Ehre sei dir.
0: Gelobt und gepriesen sei ohne End.

0: gemeinsam abwechselnden Barmherzigkeitsrosenkranz. Vater unser im Himmel,
1: geheiligt werde dein Name, dein Reich komme, dein Wille geschehe, wie im Himmel so auf Erden. Unser tägliches Brot gib uns heute und vergib uns unsere Schuld, wie auch wir vergeben unsere Schuldigen. Und führe uns nicht in Versuchung, sondern erlöse uns von dem Bösen.
2: Gegrüßet seist du, Maria, voller Gnade, der Herr ist mit dir. Du bist gebenedeit unter den Frauen und gebenedeit ist die Frucht deines Leibes, Jesus.
3: Heilige Maria,
2: ich glaube an Gott, den Vater, den Allmächtigen, den Schöpfer des Himmels und der Erde, und an Jesus Christus, seinen eingeborenen Sohn, unseren Herrn, empfangen durch den Heiligen Geist, geboren von der Jungfrau Maria, gelitten unter Pontius Pilatus, gekreuzigt, gestorben und begraben, hinabgestiegen in das Reich des Todes, am dritten Tage auferstanden von den Toten, aufgefahren in den Himmel, er sitzt zur Rechten Gottes, des allmächtigen Vaters, von dort wird er kommen, zu richten die Lebenden und die Toten. Ich glaube an den Heiligen Geist, die Heilige Katholische Kirche, die Gemeinschaft der Heiligen, der Leben der Sünde, Auferstehung der Toten und das ewige Leben. Amen.
4: Ewiger Vater, ich opfere dir auf den Leib und das Blut, die Seele und die Gottheit deines über alles geliebten Sohnes, unseres Herrn Jesus Christus, zur Sühne für unsere Sünden und für die Sünden der ganzen Welt, durch sein schmerzhaftes Leiden. Durch sein schmerzhaftes Leiden. Durch sein schmerzhaftes Leiden. Durch sein schmerzhaftes Leiden. Durch sein schmerzhaftes Leiden. Durch sein schmerzhaftes Leiden. Durch sein schmerzhaftes Leiden. Durch sein schmerzhaftes Leiden. Durch sein schmerzhaftes Leiden. Durch sein schmerzhaftes Leiden.
2: Ewiger Vater, ich opfere dir auf den Leib und das Blut, die Seele und die Gottheit deines für alles geliebten Sohnes, unseres Herrn Jesus Christus, zur Sühne für unsere Sünden und für die Sünden der ganzen Welt.
5: Und sein schmerzhaftes Leiden.
2: Hab Erbarmen mit uns und mit der ganzen Welt.
5: Durch sein schmerzhaftes Leiden.
2: Hab Erbarmen mit uns und mit der ganzen Welt.
5: Durch sein schmerzhaftes Leiden.
2: Hab Erbarmen mit uns und mit der ganzen Welt.
5: Durch sein schmerzhaftes Leiden.
2: Hab Erbarmen mit uns und mit der ganzen Welt.
5: Durch sein schmerzhaftes Leiden.
1: habe Erbarmen mit uns und mit der ganzen Welt. Habe Erbarmen mit uns und mit der ganzen Welt. Habe Erbarmen mit uns und mit der ganzen Welt. Habe Erbarmen mit uns und mit der ganzen Welt. Habe Erbarmen mit uns und mit der ganzen Welt. Habe Erbarmen mit uns und mit der ganzen Welt. Ewiger Vater, ich opfere dir auf den Leib und das Blut, die Seele und die Gottheit deines wahres liebenden Sohnes, unseres Herrn Jesus Christus, zur Sünde für unsere Sünde und für die Sünde der ganzen Welt. Durch sein schmerzhaftes Leiden habe Erbarmen mit uns und mit der ganzen Welt. Durch sein schmerzhaftes Leiden habe Erbarmen mit uns und mit der ganzen Welt. Durch sein schmerzhaftes Leiden habe Erbarmen mit uns und mit der ganzen Welt. Durch sein schmerzhaftes Leiden habe Erbarmen mit uns und mit der ganzen Welt. Durch sein schmerzhaftes Leiden habe Erbarmen mit uns und mit der ganzen Welt. Durch sein schmerzhaftes Leiden habe Erbarmen mit uns und mit der ganzen Welt. Durch sein schmerzhaftes Leiden habe Erbarmen mit uns und mit der ganzen Welt. Durch sein schmerzhaftes Leiden habe Erbarmen mit uns und mit der ganzen Welt. Durch sein schmerzhaftes Leiden habe Erbarmen mit uns und mit der ganzen Welt. Durch sein schmerzhaftes Leiden habe Erbarmen mit uns und mit der ganzen Welt. Ewiger Vater, ich opfere dir auf den Leib und das Blut, die Seele und die Gottheit deines wahres liebenden Sohnes, unseres Herrn Jesus Christus, zur Sünde für unsere Sünde und für die Sünde der ganzen Welt. Durch dein Schmerz habe Erbarmen mit uns und mit der ganzen Welt.
6: Durch dein schmerzhaftes Leiden
1: habe Erbarmen mit uns und mit der ganzen Welt.
6: Durch dein schmerzhaftes Leiden
1: habe Erbarmen mit uns und mit der ganzen Welt.
6: Durch dein schmerzhaftes Leiden
1: habe Erbarmen mit uns und mit der ganzen Welt.
6: Durch dein schmerzhaftes Leiden
1: habe Erbarmen mit uns und mit der ganzen Welt.
6: Durch dein schmerzhaftes Leiden
1: habe Erbarmen mit uns und mit der ganzen Welt.
6: Durch dein schmerzhaftes Leiden
1: habe Erbarmen mit uns und mit der ganzen Welt.
6: Durch dein schmerzhaftes Leiden
1: habe
6: Durch sein schmerzhaftes Leiden.
1: Durch sein schmerzhaftes Leiden.
6: Durch sein schmerzhaftes Leiden.
1: Durch sein schmerzhaftes Leiden. Zeichen.
2: Habe Erbarmen mit uns und mit der
1: durch sein schmerzhaftes Leiden.
2: Habe Erbarmen mit uns
1: und mit der durch sein schmerzhaftes Leiden.
2: Habe Erbarmen mit uns
1: und mit der durch sein schmerzhaftes Leiden.
2: Habe Erbarmen
1: sein schmerzhaftes Leiden.
2: Habe Erbarmen mit uns und mit der ganzen
1: Welt. Durch sein schmerzhaftes Leiden.
2: Habe Erbarmen mit uns und mit der ganzen Welt.
1: Durch sein schmerzhaftes Leiden.
2: Habe Erbarmen mit uns und mit der ganzen Welt.
1: Heiliger Gott,
2: heiliger starker Gott,
1: heiliger unsterblicher Gott,
2: habe Erbarmen mit uns und mit der ganzen Welt.
1: Heiliger Gott,
2: heiliger starker Gott,
1: heiliger unsterblicher
2: Gott, habe Erbarmen mit uns und mit der ganzen Welt.
1: Heiliger Gott,
2: heiliger starker Gott,
1: heiliger unsterblicher Gott,
2: habe Erbarmen.
1: Wasser aus dem Herzen Jesu, als Quelle der Barmherzigkeit für unsere Schuld. Jesus, ich vertraue auf

0: Herr, erbarme dich. Christus, erbarme dich. Herr, erbarme dich. Christus, höre uns. Gott Vater im Himmel. Gott Sohn, Erlöser der Welt. Gott Heiliger Geist. Heiliger dreifaltiger Gott. Du Herz des Sohnes Gottes. Herz Jesu im Schoß der Jungfrau Maria vom Heiligen Geist gebildet. Herz Jesu mit dem Worte Gottes wesenhaft vereinigt. Herz Jesu unendlich erhaben. Herz Jesu, du heiliger Tempel Gottes. Herz Jesu, du Zelt des Allerhöchsten. Herz Jesu, du Haus Gottes und Pforte des Himmels. Herz Jesu, du Feuerherz der Liebe. Herz Jesu, du Wohnstatt der Gerechtigkeit und Liebe. Wir antworten, wir glauben an dich. Du Herz voll Güte und Liebe, wir glauben an dich. Herz Jesu, du Abgrund aller Tugenden,
1: wir glauben an dich.
0: Herz Jesu, würdig allen Lobes,
1: wir glauben an dich.
0: Herz Jesu, du König und Mitte aller Herzen,
1: wir glauben an dich.
0: Herz Jesu, dem alle Schätze der Weisheit und Erkenntnis sind,
1: wir glauben an dich.
0: Herz Jesu, in dem die ganze Fülle der Gottheit wohnt,
1: wir glauben an dich.
0: Herz Jesu, das dem Vater wohlgefällt,
1: wir glauben an dich.
0: Herz Jesu, aus dessen Gnade wir alle empfangen.
1: Wir glauben an dich.
0: Herz Jesu, du Sehnsucht der Schöpfung von Anbeginn.
1: Wir glauben an dich.
0: Wir antworten, wir hoffen auf dich. Du Herz, geduldig und voller Erbarmen.
1: Wir hoffen auf dich.
0: Herz Jesu, reich für alle, die dich anrufen.
1: Wir hoffen auf dich.
0: Herz Jesu, du Quelle des Lebens und der Heiligkeit.
1: Wir hoffen auf dich.
0: Herz Jesu, du Sühne für unsere Sünden.
1: Wir hoffen auf dich.
0: Herz Jesu, mit Schmach gesättigt.
1: Wir hoffen auf dich.
0: Herz Jesu, wegen unserer Missetaten zerschlagen.
1: Wir hoffen auf dich.
0: Herz Jesu, bis zum Tode gehorsam.
1: Wir hoffen auf dich.
0: Wir antworten, wir lieben dich. Du Herz, durchbohrt von der Lanze.
1: Wir lieben dich.
0: Herz Jesu, du Quelle allen Trostes.
1: Wir lieben dich.
0: Herz Jesu, unsere Auferstehung und unser Leben.
1: Wir lieben dich.
0: Herz Jesu, unser Friede und unsere Versöhnung.
1: Wir lieben dich.
0: Herz Jesu, du Opferlamm für die Sünder.
1: Wir lieben dich.
0: Herz Jesu, du Rettung aller, die auf dich hoffen.
1: Wir lieben dich.
0: Herz Jesu, du Hoffnung aller, die in dir sterben.
1: Wir lieben dich.
0: Herz Jesu, du Freude aller Heiligen.
1: Wir lieben dich.
0: Lamm Gottes, du nimmst hinweg die Sünden der Welt. Lamm Gottes, du nimmst hinweg die Sünden der Welt. Lamm Gottes, du nimmst hinweg die Sünden der Welt. Jesus, gütig und selbstlos von Herzen.
1: Bilde unser Herz nach deinem Herzen.
0: Lasset uns beten. Gütiger Gott, aus dem geöffneten Herzen deines Sohnes kommt die Fülle des Erbarmens. Hilf uns, dass wir seine Liebe nicht ohne Antwort. Darum bitten wir durch ihn, Christus, unseren Herrn.
1: Amen.

mit himmlischem Segen. Sei gesegnet unsere Städte und Dörfer, unsere Kinder, unsere Jugend, die Männer und die Frauen, das ganze Volk Gottes, die Kirche, die Früchte der Erde und das Werk unserer Hände, im Namen des dreieinigen Gottes.

0: dieser so wunderbaren Wallfahrt bleibt es mir noch im Namen von uns allen und auch von den Hörern von Radio Maria Danke zu sagen, dem Herrn, aber auch Ihnen, Pater Mario Machler und auch der Initiative Deutschland, Österreich betet mit der Fatima Mutter Gottes. Vielen Dank für Ihre Worte bei der Predigt. Wir haben gehört, dass Maria Typus der Kirche ist, Mutter der Kirche und Sitz der Weisheit. Möge dies uns auch in den Alltag hinein begleiten. Ich darf noch vorausschauen auf Juli. Am 4. Juli wird die Pfarre Schwertberg mit Pfarrer Dr. Leonardo Zugwo hierher kommen, noch Maria Puchheim. Und das Thema dieser Wallfahrt ist aus Liebe zu Christus den Nächsten dienen. Es geht um die heilige Elisabeth von Portugal. Noch ein Ausblick, weil heute Fatima Mutter Gottes war. Am 8. August kommt der Leiter vom Fatima-Weltapostolat der Diözese Passau, Pfarrer Jörg Fleischer, mit seiner Pfarre hierher. Und er wird auch sprechen, wie können wir das unbefleckte Herz trösten. Und er wird auch Neuigkeiten zum Seligsprechungsprozess von Schwester Lucia uns sagen. Kommen Sie gut nach Hause, recht herzliches Vergelt's Gott.
1: Im Anschluss besteht jetzt noch die Möglichkeit, den Reliquiensegen zu empfangen von der Edith Stein, dem heiligen Franziskus und den Seherkindern von Fatima. Kommen Sie bitte gleich auch schon während des Schlussliedes nach vor, damit wir alle gut nach Hause schicken können mit dem Segen Gottes. Geht hin im Frieden.
2: Franziskus.

0: Liebe Hörerfamilie von Radio Maria, das war die Übertragung der Monatswallfahrt heute am Maria-Sühne-Samstag aus der Wallfahrtskirche Maria Buchheim in Oberösterreich. Sie ist der Mutter der immerwährenden Hilfe geweiht. Das Herzstück der Basilika ist auch heute noch das Gnadenbild. Die Monatswallfahrt wurde von der Pfarrgemeinde Attnang mit Besuch der Fatima-Pilgermadonna gestaltet. Zelebrant und Prediger war Redemptorist Pater Mario Machler. Thema Maria Mater Ecclesiae, Maria als Urbild der Kirche. Es assistierte mit Diakon Josef Doppler. Musikalische Umrahmung an der Orgel Marietta Simmer und zwei Sängerinnen. Beim Comitium Linz der Legio Mariens unter der Leitung von Frau Elisabeth Maria Brammeshuber bedanken wir uns ganz, ganz herzlich. Ich danke auch Ihnen, liebe Hörerfamilie, für Ihr Dabeisein und Mitfeiern. Nach dieser so reich gesegneten Wallfahrt verabschiedet sich von Ihnen das Übertragungsteam Hermann Zauner und Caroline Mauhardt und am Infotisch Irmi Burgstaller. Möge die kommende Zeit für Sie gesegnet sein. Mit der Liebe der heiligen Herzen Jesu und Mariens. Viel Freude mit Radio Maria und somit geben wir mit herzlichen Segensgrüßen zurück ins Studio nach Wien zu dir, liebe Alexia.
1: Vielen herzlichen Dank, liebe Caroline und auch an den Hermann und die Irmi. Und bei uns geht es jetzt in Kürze, in circa einer Minute weiter mit der Bibelschule.

0: Einen wunderschönen Nachmittag, liebe Hörer. Sie hören nun die Bibelschule. Heute geht es weiter mit dem zweiten Teil aus der Reihe zur Offenbarung des Johannes mit Pfarrer Michael Pritz aus Elmau in Tirol. Mein Name ist Alexia Delors-Laval und so darf ich auch gleich das Wort an Sie, Herrn Pfarrer, übergeben. Einen schönen Nachmittag.
1: Ja, danke auch meinerseits allen ganzen Hörerfamilie von Radio Maria einen schönen Nachmittag zum Vorabend vom Sonntag. Wir setzen fort mit der Offenbarung des Johannes und nachdem jetzt Anbetung war, gerade auch in Radio Maria, habe ich mich kurz entschlossen, möchte ich auch aus der Offenbarung ein Kapitel über die Anbetung nehmen, das vierte Kapitel darin, wo es auch um die Anbetung geht und darüber sprechen, was eigentlich aus der Offenbarung her Anbetung bedeutet und gemeint ist. Die Offenbarung des Johannes, die Apokalypse des Johannes, wie sie auch genannt wird, Apokalypse heißt ja offenlegen, darlegend ist, ohne Erklärungen, ist diese geheime Offenbarung, auch wie sie genannt wird, vom Johannes ein unverständliches Buch für den heutigen Menschen. Und es bedarf einer Erklärung, die seine Art im Ganzen und seine Bildersprache aus dieser zeitgeschichtlichen Verhältnissen heraus versteht, in denen sie geschrieben ist, und diese gewaltigen Bilder und Visionen, die uns da Johannes gibt. Es sind ja Schauungen, weniger was er hört, auch was er hört natürlich, aber vielmehr Visionen, Bilder, die er da sieht. Und meine Ausführungen beziehen sich auch hauptsächlich auf die über das Buch der Offenbarung auch nachgedacht haben, geschrieben haben. Papst Benedikt zum Beispiel, Hans-Urs von Balthasar und auch Romano Guardini. Heute beziehen sich die Ausführungen hauptsächlich auch von Romano Guardini, der auch da ein Kapitel über die Anbetung schreibt, auch was eben das vierte Kapitel bei der Offenbarung, das wir dann lesen werden. Und zuvor aber möchte ich mit einem Gebet beginnen. Im Namen des Vaters und des Sohnes und des Heiligen Geistes.
0: Amen. Amen.
1: Allmächtiger Gott, du hast uns durch das Evangelium, durch den Evangelisten Johannes, einen Zugang geöffnet zum Geheimnis deines ewigen Wortes. Lass uns mit erleuchtetem Verstand und liebendem Herzen erfassen, was er in gewaltiger Sprache verkündet hat. Darum bitten wir durch Jesus Christus, unseren Herrn.
0: Amen.
1: Amen. Alexa, nun würde Sie bitten, dass Sie uns das vierte Kapitel aus der Offenbarung des Johannes lesen.
0: Sehr gerne. Die Huldigung vor dem Thron Gottes. Danach sah ich, und siehe, eine Tür war geöffnet am Himmel. Und die erste Stimme, die ich gleich einer Posaune mit mir reden gehört hatte, sagte: Komm herauf, und ich werde dir zeigen, was dann geschehen muss. Sogleich wurde ich vom Geist ergriffen. Und siehe, ein Thron stand im Himmel. Auf dem Thron saß einer, der wie ein Jaspis und ein Karneol aussah. Und über dem Thron wölbte sich ein Regenbogen, der wie ein Smaragd aussah. Und rings um den Thron standen 24 Throne, und auf den Thronen saßen 24 Älteste, in weiße Gewänder gekleidet und mit goldenen Kränzen auf dem Haupt. Von dem Thron gingen Blitze, Stimmen und Donner aus. Und 7 lodernde Fackeln brannten vor dem Thron. Das sind die 7 Geister Gottes. Und vor dem Thron war etwas wie ein gläsernes Meer, gleich Kristall. Und in der Mitte des Thrones und rings um den Thron waren 4 Lebewesen voller Augen, vorn und hinten. Das erste Lebewesen glich einem Löwen, das zweite einem Stier. Das dritte sah aus wie ein Mensch, das vierte gleich einem fliegenden Adler. Und jedes der 4 Lebewesen hatte 6 Flügel, außen und innen voller Augen. Sie ruhen nicht bei Tag und Nacht und rufen: Heilig, heilig, heilig ist der Herr, der Gott, der Herrscher über die ganze Schöpfung. Er war und er ist und er kommt. Und wenn die Lebewesen dem, der auf dem Thron sitzt und alle und in alle Ewigkeit lebt, Herrlichkeit und Ehre und Dank erweisen, dann werfen sich die 24 Ältesten vor dem, der auf dem Thron sitzt, nieder und beten ihn an, der in alle Ewigkeit lebt. Und sie legen ihre goldenen Kränze vor seinem Thron nieder und sprechen: Würdig bist du, Herr unser Gott, Herrlichkeit zu empfangen und Ehre und Macht. Denn du bist es, der die Welt erschaffen hat. Durch deinen Willen war sie und wurde sie erschaffen.
1: Danke sehr. Also wieder gewaltige Bilder. Wir werden das im Einzelnen nicht. Wir sind immer noch so, ich bin immer noch bei der Einführung. Wir werden dann das Genauere dann später noch behandeln. Aber zunächst einmal so diese großen Linien und Einführungen. Und in diesem Kapitel, eben in diesem vierten Kapitel, da geht es auch um die Anbetung in dieser Vision, die Johannes schaut. Und vom Thron ist da die Rede von der Macht Gottes, die über allem Wandel steht und doch alles Geschehen lenkt. Der gleiche Text spricht auch von dem Widerhall der Gotteshoheit im Menschen, der Anbetung. Es heißt dann so oft, die Tiere Ehre und Ruhm und Dank dem geben, der auf dem Thron sitzt, der da lebt von Ewigkeit zu Ewigkeit. Da werfen sich die 24 Ältesten nieder vor dem, der auf dem Thron sitzt, und beten den an, der da lebt von Ewigkeit zu Ewigkeit, und legen ihre Kronen vor dem Thron nieder und sprechen: Würdig bist du, unser Herr und Gott, zu empfangen den Ruhm, die Ehre und die Macht. Denn du hast alles erschaffen. Und durch deinen Willen war es und ist geschaffen worden. Diese Verse 9 bis 11, diese drei Verse möchte ich hauptsächlich in den Blick nehmen. Wir haben das Ganze gelesen, um ein bisschen eine Zusammenschau zu bekommen. Was für ein großes Bild wieder. Die 24 Ältesten, in denen die Menschheit sozusagen vor Gott steht, mit feierlichen Gewändern angetan, mit goldenen Kronen auf ihren Häuptern. Sie erheben sich, werfen sich zur Erde und legen ihre Krone nieder vor dem, der auf dem Thron sitzt. Und die aufrechte Gestalt des Menschen ist eine beständige Gebärde. Sie spricht: Ich bin, ich stehe hier, habe Kraft und Willen, vertrete meine Sache und verteidige mein Recht. Und dieses Aufrechtsein opfert der Anbetende. Ursprünglich bedeutet das Niederfallen die Selbstergebung des Vasallen in die Macht dessen, dem er huldigt. Diese Bedeutung setzt sich ins Geistige fort. Der Anbetende spricht: Du hast die Macht, nicht ich. Du bist der, der ist, nicht ich. Und er gibt dem angeredeten Raum, dass seine Macht sich erhebe und herrsche. Und dort, wo er selbst steht, in der Sphäre der eigenen Persönlichkeit, da soll Gott sich erheben und der sein, der eigentlich ist und waltet. Also der Akt der Anbetung hat eine unermessliche, unermessbare Tiefe. Und dieses Raumgeben an Gott, dieser Wille, dass er der eigentlich Seiende sei und seine Macht die Herrschende, kann immer reiner werden, immer voller und inniger vollzogen werden. Immer freier und größer kann der Raum werden, der da Gott gegeben wird. Das alles ist aber erst die eine Seite dessen, was Anbetung heißt. Sie hat noch eine andere. Macht ist eindeutig für das körperliche Sein. Der Sturm, kann man sagen, ist stärker als ich. so muss ich nachgeben. Die Krankheit ist stärker als ich, so werde ich überwältigt. Der Feind ist stärker als ich, so unterliege ich. Das alles ist klar. Und wenn ich in Ehren widerstanden habe, dann ist im Unterliegen keine Schande. Anders, wenn es sich um das Innere handelt, um die Person und ihre Würde. Dass ich der stärkeren Macht äußerlich nachgeben müsste, kann ich ihr ohne weiteres zugestehen. Nicht, dass ich meine Person vor ihr beuge. Wenn das geschehen soll, muss die Macht sich rechtfertigen. Vor der Wahrheit, vor der Gerechtigkeit, vor dem Guten. Wir könnten einmal für einen Augenblick zu diesem unsinnigen Fall setzen, Gott, die unendliche Wirklichkeit und allvermögende Macht, wäre zum Beispiel nur Wucht und nur Kraft, sonst nichts. Dann dürfte ich mich eigentlich innerlich nicht vor ihm beugen. Er könnte mein Leben zerstören. Meine Person müsste ihm die Anbetung verweigern. Soll sie ihn anbeten, dann darf er nicht eben nur Macht haben, sondern er muss würdig sein, dass er sie habe, diese Macht. Und so sagt es denn auch unser Text im Vers 11. Würdig bist du, unser Herr und Gott, zu empfangen den Ruhm und die Ehre und die Macht. Warum aber ist er würdig? Weil er das All gegründet hat und daraus hervorleuchtet, dass er wahr, gut und heilig ist. Seine Heiligkeit, das ist der Grund, warum er würdig ist, Macht zu haben. Nun hat die Anbetung ihren Sinn. In ihr neigt sich vor Gott nichts, bloß der nicht bloß der Körper, sondern der Geist, auch der Geist. Nicht nur das übermächtige Gefühl, sondern die freie Person. Und das nicht nur, weil er die Wirklichkeit schlechthin und die unwiderstehbare Macht ist, sondern weil er die heilige Wahrheit und das Gute ist. Sich vor ihm zu neigen, ist nicht nur unvermeidlich, sondern recht. Gott anbeten ist Ausdruck der Wahrheit, der nie abgegriffenen, unerschöpfbaren, immer tiefer sich entfaltenden Wahrheit. Darum ist Anbeten gut und darum bleibt darin die Würde des Menschen bewahrt. Mehr noch, sie wird darin begründet. Denn die Würde des Menschen kommt aus der Wahrheit. Und wenn der Mensch sich vor Gott neigt, ist er recht und frei. Und der Akt der Anbetung hat etwas unendlich Echtes, Wohltuendes, Aufbauendes in sich. Er hat etwas, was gesund macht. Mancherlei Zusammenhänge kreuzen sich da. Im Bereich des Geistes gibt es die Glut, die Innigkeit, die Tiefe, den Höhenflug, das Schöpferische. Alles, was in der Welt des Anschaubaren gibt, gibt es auch und eigentlich in der des Geistes. In ihr gibt es auch die Reinheit. Die Reinheit des Geistes ist etwas sehr Großes. Der Körper hat seine Reinheit. Das Gemüt hat sie. Und der Geist hat sie auch, die Reinheit. Aus der Reinheit ist er gesund. Und die Reinheit des Geistes hängt mit der Wahrheit zusammen. Jener Geist ist rein, in welchem die Unterschiede gezogen und die Grenzen bewahrt werden, der das Große groß nennt und das Kleine klein, der niemals Ja in Nein verkehrt und Nein in Ja, der Gut und Böse durch das Unbedingte Entweder-Oder geschieden hält, welches zwischen sie gesetzt ist. Und damit soll nicht gesagt sein, dass das Gute auch schon getan und das Böse gemieden werde, sondern etwas viel Früheres. Das Gut nie böse genannt und das Böse nie gut genannt werden darf. Die Reinheit des Geistes liegt dort, wo seine erste Bewegung geschieht, wo er sich selbst auf das Sein und Sollen hin verfasst. Es ist jenes erste Richtigsein, wo die Worte immer wieder in ihrer ihrem wahren Sinn begründet werden, die Verhältnisse richtig gestellt, die Grenzen sauber gemacht werden. Unrein wird der Geist aus dem Trug. Er wird als Geist und im letzten Sinn noch nicht unrein, wenn er das Böse tut, solange er weiß und innerlich zugibt, dass es böse ist. Wohl aber, wenn er das Böse gut nennt. Er wird als Geist und im Sinn, der seine Wurzeln beschmutzt und sein Wesen verwirrt, noch nicht unrein, wenn er lügt zum Beispiel, solange ihm dabei noch das Gewissen schlägt und er weiß, dass er lügt. Wohl aber, wenn er den Sinn für die Wahrheit preisgibt. Der Geist wird noch nicht unrein, wenn er irrt, Tatsachen falsch auffasst, Begriffe missversteht, im Urteil vielleicht daneben greift, Worte unrichtig braucht und Bilder verwirrt. Das muss ihn noch nicht unrein machen. Wohl aber, wenn er nicht mehr den Willen hat, zu sehen, was ist. Wenn ihm die Klarheit des Begriffes nichts mehr liegt an dieser Klarheit des Begriffs. Wenn er sich im Urteil nicht mehr vor den ewigen Maßstäben verantwortlich fühlt. Wenn er nicht mehr weiß, dass die Ehre der Wahrheit seine eigene Ehre ist. Wenn er den Sinn des Wortes, der auch der Sinn der Dinge und des Daseins ist, verschmutzt, den Bildern ihren Adel und ihre Strenge nimmt. Ja, da wäre noch so vieles zu sagen. Und von dieser Unreinheit des Geistes her kann der Mensch krank werden. Ganz anders krank als durch einen Unfall oder eine Ansteckung. Anders krank als durch eine Unordnung im Leben der Triebe oder im Gang der Vorstellungen. Dieses wäre psychische Erkrankung. Dort aber ging es um eine Seuche des Geistes. Man sagt oft so schlechthin Geisteskrankheit. Kann denn der Geist krank werden? Meist ist das Wort nur Gedankenlosigkeit. Man sagt Geist und meint Gehirnzellen oder Triebäußerungen. Kann das Wort aber auch einen ernsthaften Sinn haben? Kann der Geist als Geist erkranken? Das kann er. Von seinem Verhältnis zur Wahrheit her. Nicht schon, wenn er gegen die Wahrheit sich verfehlt, wie schon gesagt. Wohl aber, wenn er die Wahrheit als solche aufhebt oder von ihr lässt oder sie dem Zweck unterordnet oder sie vernebelt, dann erkrankt der Geist. Und es wäre schwer zu sagen, wie vieles von den psychisch genannten Krankheiten im Grunde hierher stammt, von daher. Denn der Geist lebt aus der Wahrheit, aber aus ihm leben das Gemüt und der Leib. Die Gewähr für die Reinheit des Geistes ist die Anbetung Gottes. Noch einmal. Die Gewähr für die Reinheit des Geistes ist die Anbetung Gottes. Solange der Mensch Gott anbetet, solange er sich vor Gott neigt, als vor dem, der würdig ist, zu empfangen, die Macht und die Ehre und die Herrschaft, weil er der Wahre und der Heilige ist, solange bleibt er vor dem Trug gefeit. Reinheit und Gesundheit des Geistes sind das Stärkste im Sinn, aber auch, wie der Mensch nun einmal ist, das Verletzlichste und Verführbarste im Sein. Sie bedürfen der Hut, wir müssen auf der Hut sein. Es muss etwas geben, woran dem Menschengeist immer wieder wahr und falsch, rein und unrein deutlich werden. Dass der Mensch das Rechte, das er unterschieden hat, nicht tut, ist schlimm und macht ihn des Gerichtes schuldig. Aber ungleich furchtbarer aber ist die Verwirrung im Verhältnis zur Wahrheit selbst. Der Trug, der schon im Blick wirkt, weil er im Geist selbst sitzt. Darum muss es etwas geben, an dem das Herz sich immer wieder in der Wahrheit erneuert, der Geist sich reinigt, der Blick sich klärt, der Charakter verpflichtet wird. Und das ist die Anbetung. Es gibt nichts Wichtigeres für den Menschen, als dass er lerne, sich mit dem inneren Sein vor Gott zu neigen, ihm Raum zu geben, dass er aufsteigt und das Eigentliche sei, deshalb, weil er würdig ist, es zu sein. Zu denken, innerlich zu vollziehen, dass Gott der Anbetung würdig ist, aus seiner Wahrheit heraus, unendlich restlos, das ist heilig und groß und macht gesund von Grund auf. Vielleicht verstehen wir von daher auch den Zustand unserer zumindest westlichen Welt, wo die Anbetung vielfach verloren gegangen ist, der Mensch sich nicht mehr ausrichtet nach diesen geistigen Dingen der Wahrheit auf Gott hin. Und darum haben wir Zustände, die wir eben haben. Wir haben in diesen Betrachtungen, es ist nicht sehr oft von praktischen Dingen die Rede. Unser Augenmerk ist immer darauf gerichtet, Christus zu verstehen. Hier wollen wir aber etwas Derartiges sagen, weil wir etwas vom Letzten berührt haben, das unser Dasein trägt. Wir sollten uns verpflichten, die Anbetung zu üben. Es gibt zwei Zeiten des Tages, in der sich besonders bedeutungsvoll sind.

0: sich vorentwirft. Das sind die gegebenen Zeiten der Anbetung. Da sollen wir sie üben. Üben, also sie nicht nur vollziehen, wenn es uns drängt, wenn es uns danach ist. Das Gebet ist nicht nur Ausdruck inneren Lebens, das heraus will, sondern auch Tun des Menschen, der sich selbst erzieht. Gott anbeten ist uns nicht vom Wesen, fällt uns ja nicht vom Wesen leicht, sondern wir müssen es lernen. Wir müssen es einüben, Exerzitien einüben. Dazu aber müssen wir es üben, damit es uns leicht fällt, damit es uns zur guten Gewohnheit wird. Niederknien und uns gegenwärtig bringen, dass Gott ist und herrscht, dass er würdig ist, alle Macht zu haben, würdig ist, Gott zu sein. Vielleicht entdecken wir eine große Seligkeit in diesem Gedanken, dass Gott würdig ist, Gott zu sein. Heilige sind über diese Gedanken voll Liebe nicht nur entbrannt, sondern möchte sagen fast verbrannt. Ich möchte hier eine kurze Pause machen und wenn Sie anrufen wollen, wenn Sie vielleicht Ihre eigenen Erfahrung der Anbetung uns mitteilen möchten und so, die Alexa wird die Telefonnummer durchgehen, dass Sie können Sie gerne anrufen und eben auch, ob Sie auch diese Erfahrungen so kennen, wie sie in der Offenbarung geschildert ist und auch eben von diesem Wahren und Guten, wie sie geleitet und geführt worden.
1: Vielen Dank, Herr Pfarrer Pritz. Genau, Sie können gerne anrufen, liebe Hörer, 0720 578 578, und außerhalb von Österreichs 0043 720 578 578.

Liebe Zuhörer, ich möchte Sie nochmal ermutigen, anzurufen. Sie hören gerade, beziehungsweise Sie haben gerade gehört, Bibelschule, heute mit Pfarrer Michael Pritz. Und heute hat er die Frage, beziehungsweise ist er näher eingegangen auf die Anbetung, wie wichtig die Anbetung ist. Heute geht es nämlich um den zweiten Teil der Reihe zur Offenbarung des Johannes. Und genau, also die Anbetung, die Natur und die Wichtigkeit dieser Anbetung hat er heute dargelegt, dass die Anbetung vor Gott so wichtig ist, nicht nur weil er Schöpfer und allmächtig ist, sondern auch ganz besonders, weil er die Würde hat. Und diese Anbetung vor dem Herrn reinigt und heilt unseren Geist. Sie ist somit auch wichtig für unsere Seele, für unseren Körper, für unser Gemüt. Und genau, wenn Sie vielleicht eine Erfahrung mit uns teilen möchten, vielleicht haben Sie ja auch in einem Moment der Anbetung diese Nähe Gottes erfahren und möchten das mit uns teilen, dann rufen Sie gerne an. Sie haben noch 10 Minuten Zeit. 0720 578 578 und außerhalb von Österreich 0043 720 578 578.

0: Ich freue mich sehr, denn es haben gleich mehrere Personen angerufen und so darf ich gleich als erstes Therese aus Wien begrüßen. Grüß Gott.
1: Grüß Gott.
2: Grüß Gott.
1: Bitte. Ja, ich habe die Frage, ich möchte anbeten, aber ich kann es nicht. Wie kann man es lernen und vielleicht gibt es eine gute Literatur, Thomas von Aquin, oder ist man der zu hoch vielleicht, ich weiß es nicht.
2: Also zum ersten einmal einfach durchs Tun.
1: Gell?
2: Ja. Man muss es sein wollen. Ich kann mich erinnern, wie ich Rosenkranz beten gelernt habe. Ich habe es nicht gekannt und mir hat das nichts gesagt, aber ich habe eben durch einen Gebetskreis und so und gewusst, dass das irgendwie wertvoll ist und ich habe es einfach begonnen. Ich habe die Perlen gezählt, ja. Ich habe auf die Uhr geschaut, also es war kein Beten, aber ich habe es einfach mechanisch getan und ich weiß noch heute genau den Moment, wo es plötzlich irgendwo so einen Klick gemacht hat und wo plötzlich das Gott für mich irgendwo da war, wo es dann ein Gebet geworden ist. Aber ich habe es einfach immer wieder getan. In allem, das ist seine Anbetung. Es gibt von Anton Maria Claret, glaube ich, ist das so 15 Minuten vor dem Allerheiligsten. Das ist so eine kleine Broschüre, gibt es in ganz vielen oder findet man sicher auch im Internet. Das sind auch einfach so Anleitungen zum Gebet. Aber sonst einfach tun, irgendwo auf den Tabernakel gehen und einfach hin. Man muss nichts tun dabei. Einfach sagen, Herr, ich bin da, gleich bin ich. Ja, und das andere kommt wahrscheinlich von selber.
1: Ja. Gut, ich danke vielmals.
2: Ja, bitte, gerne. Ich danke Ihnen für den Anruf.
0: Vielen Dank, Therese. Und ich möchte nun auch Berthe aus Vorarlberg begrüßen, die ein Zeugnis für uns hat. Grüß Gott.
3: Grüß Gott.
2: Berthe, grüß Gott.
3: Ja, ich bin als Teenager ziemlich, wild unterwegs gewesen.
2: Ja.
3: Wollte nicht in die Kirche gehen. Mit 30 habe ich eine Wallfahrt mitgemacht. Da hat die Bekehrung stattgefunden.
2: Mhm.
3: Es war ein langer Weg. Es sind jetzt über 35 Jahre, dass ich im Glauben lebe. Und es kommt immer wieder was dazu. Und es ist jetzt seit 2 Jahren die Anbetung, die mich stärkt und die ich nicht missen möchte. Zuerst dachte ich nur, ich mache dieser Frau die Freude und komme auch mit. Und jetzt ist es so wertvoll für mich. Und ich habe auch mit Radio Maria diesen Radiosender eingestellt beim Auto. Ich möchte keinen anderen Sender mehr hören. Vielleicht noch Radio Horeb, ja. Oder Radio Gloria, je nachdem, wenn Rosenkranz gebetet ist. Und es ist so eine Ermutigung und die möchte ich gerne weitergeben. Ich habe auch einen Bekannten, der krank geworden ist, musste ins Spital und er war so ungeduldig und traurig, dass er jetzt so krank ist. Und ich habe ihm nahegelegt, er möge doch bitte sich überlegen, die Krankensalbung in Anspruch zu nehmen. Und dann hat er wirklich sein Herz geöffnet und gesagt, ja, das mache ich. Leider hat es nicht mehr geklappt. Er ist gestern gestorben. Aber trotzdem, er hat sein Herz geöffnet. Und das gibt mir ein gutes Gefühl, dass ich es doch noch geschafft habe, ihn darauf hinzuweisen. Ich glaube, es ist einfach jeder Impuls, den man weitergibt, jeden Zuspruch, positiven Zuspruch, kann Unheimliches bewirken.
2: Ja. Das ist ein gutes Beispiel, was Sie sagen, was für die Anruferin vorher, für die Frau Therese, weil Sie haben gesagt, Sie sind einfach mitgegangen zur Anbetung.
3: Gell? Ja.
2: Sie hat Ihnen ja auch nichts gesagt anfänglich, Sie sind einfach mitgegangen und dann ist es gekommen, ne?
3: Ja. Und so ist es auch mit dem Gebet, mit Rosenkranzgebet. Wenn ich mal vergesse, wenn ich im Urlaub bin oder es geht sich nicht aus, dann spüre ich auf einmal so eine Leere und ich denke mir, es fehlt mir etwas.
2: Und
3: dieser Friede, der da kommt und diese Zufriedenheit, auch wenn ich nicht mit allen Menschen in Frieden leben kann, weil ich angefeindet werde oder weil ich anderer Meinung bin. Aber ich habe dann
2: selber hat man den Frieden im Inneren.
3: Ja, genau.
2: Das ist der Frucht davon, vom Gebet.
3: Ja.
0: Vielen herzlichen Dank.
3: Lernt, bitteschön.
2: Sie wollten noch was sagen?
3: Nein.
2: Ja,
3: gut, ich sage, man lernt nie aus. Es geht ja immer weiter. Ja, man ist ja bis zum Schluss
2: genau,
3: ist man Kind Gottes.
2: Ja, vor Gott. Gott ist unendlich. Da kommt man nie an ein Ende. Da entdeckt man immer wieder Tieferes.
0: Vielen Dank.
2: Vielen Dank
0: für dieses schöne Zeugnis, Beate. Und es hat noch jemand angerufen aus Vorarlberg. Ah nein, diesmal aus Salzburg. Mit der Frage, also es fällt dieser Person sehr schwer, zur Ruhe zu kommen und gesammelt zu sein in der Anbetung. Und sie meint, sie schafft es einfach nicht, anzubeten, weil es innerlich so laut ist und so unruhig. Haben Sie da vielleicht einen Tipp, wie man da trotzdem durchbeißt?
2: Ja, mir durchbeißen. Ja. Wir meinen, wir müssen was tun. Nein, müssen wir nicht. Wir müssen nur anwesend sein, da sein. Das andere macht der Herr. Und wenn er Unruhe da ist, dann würde ich dem nachspüren, woher kommt die Unruhe, warum, und sie auch dem Herrn hinhalten. Und das eben auch aushalten, auch die Unruhe aushalten. Kann sagen, im Grund, und der Herr kann heilen und kann das wirken oder auch klären. Es kann ja sein, dass etwas zu regeln ist im Leben. Kann, dass von daher die Unruhe kommt, dann wird der Herr ihm das zeigen. Kann, dass man das irgendwie dann auch, was weiß ich, wenn man mit wenn in Unfrieden ist oder irgendwo, dass man dann hingeht und Verzeihung bittet oder was immer es sein kann. Also der Herr wird einem das zeigen und dann muss man natürlich diese Schritte auch tun und dann wird man ruhiger werden. Gott muss es tun. Und wir beim Unruhigsein eben das auch aushalten. Und wir müssen da nichts irgendwie, das sind nicht Techniken oder irgendwas, was wir lernen müssen oder auch können, sondern den Herrn in der Anbetung in uns wirken lassen. Ihm einfach unser Herz hinhalten, auch mit aller Unruhe, wenn es unruhig ist. Es wird ruhiger werden.
0: Ich kann da auch aus eigener Erfahrung sagen, dass, also ich habe sehr oft solche Momente, wo ich mich in die Anbetung setze und ich so wahnsinnig unruhig bin und einfach kaum zur Ruhe komme. Aber trotzdem, wenn man da sitzt und lange aushält, plötzlich überkommt einen dann dieser innere Frieden und diese Ruhe. Also das ist dann, glaube ich, auch eine Frucht, die der Herr schenkt, eine Gnade.
2: Mhm. Ist es eine Gnade, kann er schenken. Kann auch sein, dass nichts ist oder erst nach dem 10. Mal oder wann immer. Mhm. Ja, aber dann das halt einfach aushalten.
0: Und ich habe auch noch die Frage, Sie haben gemeint, dass es so wichtig ist, am Morgen und am Abend in die Anbetung zu gehen. Wie ist das denn für Menschen, die nicht jetzt Zugang zur Kirche haben oder zur Kapelle, wo das Allerheiligste im Tabernakel ist? Kann man auch anbeten, wo das Allerheiligste nicht vorhanden ist?
2: Kann man auch, ja. Man kann sich geistig ja irgendwo verbinden mit einer Kirche, die man weiß oder so. Natürlich, ja, kann man auch, wenn man keine Gelegenheit hat. Wenn man Gelegenheit hat, ist es natürlich gut hinzugehen, wie in einer Freundschaft. Wenn ich mit jemandem eine Gelegenheit hingegangen, einen Freund oder eine Freundin zu besuchen, dann werde ich sie besuchen. Aber wenn ich sie nicht habe, dann kann man auch in der Ferne verbunden sein.
0: Vergelt's Gott.
2: Und die Tageszeiten sind auch, sind auch der Abend und der Morgen sind halt, ja, auch so Gnadenzeiten, aber natürlich auch immer, wir Priester haben ja auch das Stundgebet, also auch zum Mittag und so, die Horn, oder am Nachmittag 3 Uhr, die Barmherzigkeitsstunde, so, das sind natürlich alles so Gnadenstunden. Aber grundsätzlich kann man zu jeder Zeit natürlich anbeten und auch wenn man nicht die Möglichkeit hat, aus der Ferne sozusagen. Und zu Hause oder wo man ist, oder im Krankenhaus, wenn man weiß, da ist eine Kapelle, dann kann man sich geistig mit dem Herrn im Tabernakel verbinden.
0: Super. Vergelt's Gott, Herr Pfarrer, und ich darf Sie abschließend noch um Ihren Segen bitten.
2: Ja, gerne. Der Herr sei mit euch.
0: Und mit deinem Geiste.
2: Auf die Fürsprache der seligsten Jungfrau und Gottesmutter Maria, des heiligen Erzengel Michael, des heiligen Evangelisten Johannes, aller Engel und Heiligen, segne und behüte und stärke euch im Glauben und führe euch, der dreieinige Gott, der Vater und der Sohn und der Heilige Geist.
0: Amen.
2: Amen. Gelobt sei Jesus Christus.
0: In Ewigkeit. Amen. 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

0: Wir beten nun gemeinsam die Vesper, auch das Abendgebet der Kirche genannt. Sie finden die Texte heute im großen grünen Stundenbuch ab der Seite 315 mit der Antwort zum Antiphon. Also von der Magnificat-Antiphon finden Sie auf der Seite 23. Wenn Sie Ihre Bibel aufgeschlagen haben, können Sie den Psalm 119, Vers 105 bis 112 aufschlagen und Psalm 16. Und das Kantikum folgt heute aus dem Philipperbrief, Kapitel 2, Vers 6 bis 11. Natürlich können Sie auch mit der Stundenbuch-App mitbeten. Und genau, nun gemeinsam mit uns betet Martin aus Wien.
1: Schönen guten Abend.
0: O Gott, komm mir zu Hilfe.
1: Herr, eile mir zu helfen.
0: Ehre sei dem Vater und dem Sohn und dem Heiligen Geist.
1: Wie im Anfang, so auch jetzt und alle Zeit und in Ewigkeit. Amen. Halleluja.
0: Allmächtiger Schöpfer, Herr und Gott, der aller Dinge Ursprung ist, du hast die weite Welt erfüllt mit deiner Gaben Überfluss.
1: Und da das große Werk vollbracht, hast du geruht am siebten Tag und hast geboten, dass auch wir ausruhen von unserer Arbeit Last.
0: Herr, mach uns offen für dein Wort und wende unseren Geist zu dir. Hol uns in deinen Frieden heim, gib uns die Freude deines Heils.
1: Dich schenk uns Vater voller Macht und du sein Sohn und Ebenbild, die ihr in Einheit mit dem Geist die Schöpfung zur Vollendung führt. Amen.
0: Dein Wort ist meinem Fuß eine Leuchte, ein Licht für meine Pfade. Halleluja.
1: Dein Wort ist meinem Fuß eine Leuchte, ein Licht für meine Pfade. Halleluja.
0: Ich tat einen Schwur und ich will ihn halten. Ich will deinen gerechten Entscheidungen folgen.
1: Herr, ganz tief bin ich gebeugt. Durch dein Wort belebe mich.
0: Herr, nimm mein Lobopfer gnädig an und lehre mich deine Entscheide.
1: Mein Leben ist ständig in Gefahr, doch ich vergesse nie deine Weisung.
0: Frevler legen mir Schlingen, aber ich irre nicht ab von deinen Befehlen.
1: Deine Vorschriften sind auf ewig mein Erteil, denn sie sind die Freude meines Herzens.
0: Mein Herz ist bereit, dein Gesetz zu erfüllen, bis ans Ende und ewig.
1: Ehre sei dem Vater und dem Sohn und dem Heiligen Geist.
0: Wie im Anfang, so auch jetzt und alle Zeit und in Ewigkeit. Amen.
1: Dein Wort ist meinen Fuß eine Leuchte, ein Licht für meine Pfade. Halleluja.
0: Dein Antlitz, Herr, wird mich mit Freude erfüllen. Halleluja.
1: Dein Antlitz, Herr, wird mich mit Freude erfüllen. Halleluja.
0: Behüte mich, Gott, denn ich vertraue dir. Ich sage zum Herrn, du bist mein Herr. Mein ganzes Glück bist du allein.
1: An den Heiligen im Lande, den Herrlichen, an ihnen nun habe ich meinen Gefallen.
0: Viele Schmerzen leidet, wer fremden Göttern folgt. Ich will ihnen nicht opfern. Ich nehme ihre Namen nicht auf meine Lippen.
1: Du Herr gibst mir das Erbe und reichst mir den Pecher. Du hältst mein Los in deinen Händen.
0: Auf schönem Land fiel mir mein Anteil zu. Ja, mein Erbe gefällt mir gut.
1: Ich preise den Herrn, der mich beraten hat. Auch mahnt mich mein Herz in der Nacht.
0: Ich habe den Herrn beständig vor Augen. Er steht mir zu Rechten, ich wanke nicht.
1: Darum freut sich mein Herz und frohlockt meine Seele. Auch mein Leib wird wohnen in Sicherheit.
0: Denn du gibst mich nicht der Unterwelt preis. Du lässt deinen Frommen das Grab nicht schauen.
1: Du zeigst mir den Pfad zum Leben. Vor deinem Angesicht herrscht Freude in Fülle. Zu deiner rechten Wonne für alle Zeit.
0: Ehre sei dem Vater und dem Sohn und dem Heiligen Geist.
1: Wie im Anfang, so auch jetzt und alle Zeit. Und in Ewigkeit. Amen. Dein Antlitz, Herr, wird mich mit Freude erfüllen. Halleluja.
0: Vor dem Namen Jesu soll jedes Knie sich beugen, im Himmel und auf Erden. Halleluja.
1: Vor dem Namen Jesu soll jedes Knie sich beugen, im Himmel und auf Erden. Halleluja.
0: Christus Jesus war Gott gleich, hielt aber nicht daran fest, wie Gott zu sein.
1: Sondern er entäußerte sich und wurde wie ein Sklave und den Menschen gleich.
0: Sein Leben war das eines Menschen. Er erniedrigte sich und war gehorsam bis zum Tod am Kreuze.
1: Darum hat ihn Gott über alle erhöht und ihm den Namen verliehen, der größer ist als alle Namen.
0: Damit alle im Himmel, auf der Erde und unter der Erde ihre Knie beugen vor dem Namen Jesu.
1: Und jeder Mund bekennt, Jesus Christus ist der Herr, zur Ehre Gottes des Vaters.
0: Ehre sei dem Vater und dem Sohn und dem Heiligen Geist.
1: Wie im Anfang, so auch jetzt und alle Zeit und in Ewigkeit. Amen. Vor dem Namen Jesu soll jedes Knie sich beugen, in Himmel und auf Erden. Halleluja. Kurzlesung. Gnade sei mit euch und Friede von Gott, unserem Vater. Wir danken Gott, dem Vater Jesu Christi, unseres Herrn, jedes Mal, wenn wir für euch beten. Denn wir haben von eurem Glauben an Christus Jesus gehört und von der Liebe, die ihr zu allen Heiligen habt, weil im Himmel die Erfüllung eurer Hoffnung für euch bereit liegt. Schon früh habt ihr davon gehört, durch das wahre Wort des Evangeliums, das zu euch gelangt ist. Wie in der ganzen Welt, so trägt es auch bei euch Frucht und wächst seit dem Tag, an dem ihr den Ruf der göttlichen Gnade vernommen und in Wahrheit erkannt habt.

0: Der Name des Herrn sei gepriesen, vom Aufgang der Sonne bis zu ihrem Untergang.
1: Der Name des Herrn sei gepriesen, von Aufgang der Sonne bis zu ihrem Untergang.
0: Seine Herrlichkeit überragt die Himmel.
1: Von Aufgang der Sonne bis zu ihrem Untergang.
0: Ehre sei dem Vater und dem Sohn und dem Heiligen Geist.
1: Der Name des Herrn sei gepriesen, von Aufgang der Sonne bis zu ihrem Untergang.
0: Barmherzigkeit will ich, nicht Opfer. Ich bin gekommen, die Sünder zu rufen, nicht die Gerechten.
1: Barmherzigkeit will ich, nicht opfern. Ich bin gekommen, die Sünder zu rufen, nicht die Gerechten.
0: Meine Seele preist die Größe des Herrn, und mein Geist jubelt über Gott, meinen Retter.
1: Denn auf die Niedrigkeit seiner Magd hat er geschaut. Siehe, von nun an preisen mich selig alle Geschlechter.
0: Denn der Mächtige hat Großes an mir getan, und sein Name ist heilig.
1: Er erbarmt sich von Geschlecht zu Geschlecht über alle, die ihn fürchten.
0: Er vollbringt mit seinem Arm machtvolle Taten. Er zerstreut, die im Herzen voll Hochmut sind.
1: Er stürzt die Mächtigen vom Thron und erhöht die Niedrigen.
0: Die Hungernden beschenkt er mit seinen Gaben und lässt die Reichen leer ausgehen.
1: Er nimmt sich seines Knechtes Israel an und denkt an sein Erbarmen,
0: das er unseren Vätern verheißen hat, Abraham und seine Nachkommen auf ewig.
1: Ehre sei dem Vater und dem Sohn und dem Heiligen Geist.
0: Wie im Anfang, so auch jetzt und alle Zeit und in Ewigkeit. Amen.
1: Barmherzigkeit will ich nicht opfern, nicht brandopfern, sondern der Kenntnis Gottes.
0: Lasset uns beten. Zu Gott, dem Herrn, der uns zu seinem Volk erwählt hat. Herr, wir vertrauen auf dich.
1: Herr, wir vertrauen auf dich.
0: Für unseren Papst Leo XIV. Und unseren Bischof Josef Grünwiedel. Führe sie durch deinen Geist.
1: Herr, wir vertrauen auf dich.
0: Für die Kranken und Leidenden, lass sie die Gemeinschaft mit unserem Herrn Jesus Christus erfahren.
1: Herr, wir vertrauen auf dich.
0: Für die Obdachlosen und Flüchtlinge, lass sie einen Ort finden, wo sie menschenwürdig leben können.
1: Herr, wir vertrauen auf dich.
0: Um das tägliche Brot, hilf, dass niemand zu hungern braucht.
1: Herr, wir vertrauen auf dich.
0: Für unser Volk, schenke ihm Einheit und Frieden.
1: Herr, wir vertrauen auf dich.
0: Und für die Verstorbenen, nimm sie auf in deine ewige Wohnung.
1: Herr, wir vertrauen auf dich.
0: Kyrie eleison.
1: Christe eleison.
0: Kyrie eleison. Vater unser im Himmel, geheiligt werde dein Name, dein Reich komme, dein Wille geschehe, wie im Himmel, so auf Erden.
1: Unser tägliches Brot gib uns heute und vergib uns unsere Schuld, wie auch wir vergeben unseren Schuldigern. Und führe uns nicht in Versuchung, sondern erlöse uns von dem Bösen. Amen.
0: Darum bitten wir durch Christus, deinen Sohn, unseren Herrn und Gott, der in der Einheit des Heiligen Geistes mit dir lebt und herrscht in alle Ewigkeit.
1: Amen.
0: Der Herr segne uns, er bewahre uns vor Unheil und führe uns zum ewigen Leben.
1: Amen.

0: Der Engel des Herrn brachte Maria die Botschaft.
1: Und sie empfing vom Heiligen Geist.
0: Gegrüßet seist du, Maria, voll der Gnade. Der Herr ist mit dir. Du bist gebenedeit unter den Frauen, und gebenedeit ist die Frucht deines Leibes, Jesus.
1: Heilige Maria, Mutter Gottes, bitte für uns Sünder, jetzt und in der Stunde unseres Todes. Amen.
0: Maria sprach: Siehe, ich bin die Magd des Herrn.
1: Mir geschehe nach deinem Wort.
0: Gegrüßet seist du, Maria, voll der Gnade. Der Herr ist mit dir. Du bist gebenedeit unter den Frauen, und gebenedeit ist die Frucht deines Leibes, Jesus.
1: Heilige Maria, Mutter Gottes, bitte für uns Sünder, jetzt und in der Stunde unseres Todes. Amen.
0: Und das Wort ist Fleisch geworden
1: und hat unter uns gewohnt.
0: Gegrüßet seist du, Maria, voll der Gnade. Der Herr ist mit dir. Du bist gebenedeit unter den Frauen, und gebenedeit ist die Frucht deines Leibes, Jesus.
1: Heilige Maria, Mutter Gottes, bitte für uns Sünder, jetzt und in der Stunde unseres Todes. Amen.
0: Bitte für uns, heilige Gottesmutter,
1: auf dass wir würdig wären der Verheißung Christi.
0: Lasset uns beten. Allmächtiger Gott, gieße deine Gnade in unsere Herzen ein. Durch die Botschaft des Engels haben wir die Menschwerdung Christi, deines Sohnes, erkannt. Lass uns durch sein Leiden und Kreuz zur Herrlichkeit der Auferstehung gelangen. Darum bitten wir durch ihn, Christus, unseren Herrn.
1: Amen.
0: Herr, gib allen Verstorbenen die ewige Ruhe.
1: Und das ewige Licht leuchte ihnen.
0: Herr, lass sie ruhen in Frieden.
1: Amen.

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Es ist nun 17.50 Uhr. Heute ist Samstag, der 6. Juni 2026. Wie geht es bei uns weiter? 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
1: Thank you. Laudetur Jesus Christus, herzlich willkommen, liebe Zuschauer, liebe Hörer, zu dieser Live-Übertragung von Radio Vatikan für Vatikan Media. Wir begleiten Papst Leo XIV. Bei seinem einwöchigen Besuch in Spanien. Es ist seine vierte Auslandsreise und die führt ihn vom heutigen 6. Juni bis zum 12. Juni nach Madrid, Barcelona und auf die kanarischen Inseln Gran Canaria und Teneriffa. Der Flieger mit dem Papst an Bord ist heute Morgen pünktlich um kurz nach 10 Uhr in der Landeshauptstadt Madrid gelandet. Papst Leo wurde bereits vom spanischen

0: zu hören ist am Applaus. Papst Leo ist gerade vor der Obdachloseneinrichtung vorgefahren. Am Mikrofon begrüßt Sie sehr herzlich Silvia Kritzenberger. Mein Gruß geht an alle, die über unsere Partnersender heute mit dabei sind. Unsere Freunde von EWTN, KTV, das Kölner Domradio, Radio Horeb, Nova Radio Bern und die Radio Maria Familie. Und ganz herzlich heiße ich natürlich auch alle willkommen, die über unsere Webseite, Facebook-Apps und YouTube zugeschaltet sind. Ja, Papst Leo wurde schon vom Erzbischof von Madrid in Empfang genommen. Er hat ja am Nachmittag heute vor dieser Begegnung noch eine Gruppe von Behinderten und Kranken getroffen, ca. 40 Personen, die von der Erzdiözese Madrid betreut werden. Ja, und Papst Leo ist der dritte Papst, der Spanien besucht. Johannes Paul II. War fünfmal dort, 1982, 1984, 1989, 1993 und 2003. Benedikt XVI. Dreimal, 2006, 2010 und 2011. Und heute, 15 Jahre nach dem bislang letzten Papstbesuch in Spanien, ist nun auch Papst Leo nach Madrid gereist. Für Leo XIV. Ist es seine vierte Auslandsreise. Im April dieses Jahres hatte er Afrika besucht. Im März war er in Monaco. Die erste Auslandsreise in seinem Pontifikat hatte ihn im Herbst letzten Jahres in den Libanon und in die Türkei geführt. Der Papst wird Madrid, Barcelona und die Kanarischen Inseln besuchen, mit zwei Stationen auf Gran Canaria und Teneriffa. In Barcelona wird er den neuen und höchsten Turm der Basilika Sagrada Familia weihen, pünktlich zum 100. Todestag des Architekten Antoni Gaudí, für den seit dem Jahr 2000 ein Seligsprechungsverfahren läuft.
1: Ah, están acogidos y residen aquí. Bien.
2: Buenas tardes, Santo Padre.
1: Buenas tardes.
2: Mi nombre es Ronald Reategui, soy de Perú, de Lima.
0: Ja, wir sehen jetzt hier Papst Leo, der durch das Zentrum geführt wird, begleitet vom Erzbischof von Madrid, Kardinal José Cobucano, und vom Leiter des Zentrums. Im Innern der Einrichtung erläutert einer der Mitarbeiter kurz die Arbeitsweise und die Unterstützung, die den Obdachlosen zuteil wird. Papst Leo unterhält sich jetzt mit Mitarbeitern und Personen, die hier betreut werden in diesem Sozialzentrum. Sedia 24 Horas, eine Anlauf- und Erstversorgungsstelle für Obdachlose, die von der Diözesan-Caritas Madrid im Stadtteil Lucero betriebene Einrichtung ist rund um die Uhr an 365 Tagen im Jahr geöffnet und bietet Grundversorgung, soziale Unterstützung sowie Wiedereingliederungsmaßnahmen an. Neben den Notfalldiensten umfasst das Projekt Wohnungen mit Betreuungsangeboten für Menschen, die auf ihrem Weg der Heilung und Wiedereingliederung Fortschritte machen. Die angebotene Unterstützung geht weit über die Grundversorgung hinaus und umfasst berufliche Fortbildungsworkshops, individuell zugeschnittene Förderungsprogramme sowie umfassende soziale Betreuung, die darauf abzielt, die Selbstständigkeit der Betroffenen zu fördern. Ja, seit Benedikt XVI. 2011 in Madrid den Weltjugendtag feierte, hat sich in Spanien, was den Glauben betrifft, einiges geändert. Der Anteil der Spanier, die sich als katholisch bezeichnen, ist um knapp 20% gesunken, während 2011 noch 73% angaben, Katholiken zu sein, sind es aktuell nur noch 54%. Wie im Rest Europas nehmen auch in Spanien immer weniger Menschen aktiv am kirchlichen Leben teil. Vor kurzem hat die Bischofskonferenz auch einen

0: deutlichen Rückgang, bei Taufen und Erstkommunionen mitgeteilt. Ein Fall unter die 50%-Marke. Kirchliche Eheschließungen sind auf einem historischen Tiefstand. Einer kirchlichen stehen inzwischen mehr als 4 Standesamtliche gegenüber. Hinzu kommt der auch in Spanien immer größere Priestermangel. Spaniens Status als Hochburg des Katholizismus bröckelt. In diesen schwierigen Zeiten will Papst Leo ein Zeichen der Hoffnung setzen. Papst Leo ist jetzt hier im Speisesaal angekommen und begrüßt jeden der Mitarbeiter, die sich hier für ihn versammelt haben, einzeln. Das Motto der Spanienreise Altsat, La Mirada, hebt euren Blick, das dem Johannesevangelium entnommen ist, ist eine Aufforderung, über die Alltagssorgen hinauszublicken. Das Zitat stammt aus dem 4. Kapitel des Johannesevangeliums, in dem sich Jesus einer Samaritanerin an einem Brunnen als Messias offenbart. Das Motto ist eine Einladung, die Gegenwart Gottes wiederzuentdecken und sich anderen zu öffnen. Es ist eine Einladung zur Hoffnung und zur Kontemplation, die dazu mahnt, sich nicht in sich selbst abzuschotten, sondern Einheit, Schönheit und Nächstenliebe als konkrete Zeichen eines gemeinsamen Lebens wiederzuentdecken. In dieser Geste des Blicks nach oben drückt sich auch die Haltung aus, mit der die Kirche in Spanien den Besuch des Heiligen Vaters empfängt, mit offenem Herzen und bereit, gemeinsam voranzugehen. Und nun zeigen die Mitarbeiter Papst Leo ein Schild, das sie hier schon angebracht haben, das an seinen heutigen Besuch hier in diesem Sozialzentrum erinnert. Am 26. Mai dieses Jahres hat die spanische Regierung übrigens auch ein königliches Gesetzesdekret verabschiedet, mit dem der Besuch von Papst Leo zu einem außergewöhnlichen Ereignis von besonderem öffentlichen Interesse erklärt wird. Ja, und bevor sich Papst Leo in den Außenhof begeben wird, wo das Podium aufgestellt wurde, trägt er sich noch ins Gästebuch ein. Ja, und die Menschen, die an den verschiedenen Projekten der sozialen Arbeit der Kirche in Madrid teilnehmen, haben vor dem Besuch des Papstes ihre Wünsche, ihre Hoffnungen und das, was heute ihr Leben trägt, niedergeschrieben. Diese Wünsche wurden an einen Papierbaum gehängt, den haben wir am Anfang schon eingeblendet gesehen neben dem Podium, auf dem der Papst nun gleich Platz nehmen wird. Und dieser Papierbaum mit den Wünschen dieser Menschen hier wird als Erinnerung in der Pfarrei bleiben. Ja, wir werden im Laufe dieser Begegnung ein Grußwort des Erzbischofs von Madrid hören und ein Grußwort des Leiters des Zentrums und Erfahrungsberichte. Den Erfahrungsbericht einer Mutter mit Kind aus Kuba, Niurka, den Erfahrungsbericht eines Migranten, Kadri, und den einer freiwilligen Helferin, Alicia. Und es wird auch musikalische Darbietungen geben. Papst Leo nimmt jetzt hier auf dem Podium Platz und wird von den Anwesenden mit Applaus begrüßt. Neben ihm der Erzbischof von Madrid, José Cobo Cano. Er wurde 1965 in Andalusien geboren und er wird jetzt ein Grußwort an den Papst richten.
1: Santidad, bienvenido. Es el grito que escucha de todos los que aquí están.
0: Heiliger Vater.
1: Esta es la primera palabra y también el primer gesto agradecido de esta iglesia madrileña.
0: Dies ist das erste Wort und zugleich die erste Geste der Dankbarkeit dieser Kirche von Madrid, die im Herzen einer lebendigen, vielfältigen und komplexen Stadt unterwegs ist. Einer Stadt, deren Identität immer zu sagen scheint, wer in Madrid ist, ist von Madrid. Danke, Heiliger Vater, dass Sie heute hier sind. Danke, dass auch Sie heute von Madrid sind, zu Madrid gehören. Madrid war immer schon eine Stadt der Begegnung und der vielen offenen Türen. Hier hat sich im Laufe der Zeit eine christliche Gemeinschaft gebildet, die aus Generationen besteht, die aus vielen Orten gekommen sind. Und heute betreten Sie Madrid durch eine einzigartige Tür. Eine Tür, die zwar klein anmuten mag, aber unermesslich ist in ihrer Barmherzigkeit. Dieser Ort hat etwas von Bethlehem. Es ist ein schlichter Ort, durch den Gott in die Welt eintreten wollte. Hier im Schatten dieser Pfarrei befinden wir uns am Schnittpunkt verschiedener Stadtteile. Carancel, Latina, Alunque, Lucero, Namen, die für ein einfaches Leben stehen, für die Mühen des Alltags und eine Kirche, die in der
2: Liebe Hörerfamilie von Radio Maria, wie Sie wahrscheinlich gemerkt haben, gab es nun heute Abend leider keine Nachrichten aus Radio Vatikan, sondern eine Vorbereitung auf die einführenden Worte von Papst Leo in Spanien. Und da es nun schon nach 18.20 Uhr ist, wollen wir jetzt auch den Rosenkranz beginnen. Gerne können Sie anrufen, wie üblich, 0720 578 578, außerhalb von Österreichs 0043 720 578 578, wenn Sie gemeinsam mit mir den Rosenkranz beten möchten.

Wir beten nun gemeinsam den Rosenkranz, heute die freudenreichen Geheimnisse. Dafür brauche ich aber noch fleißige Mitbeter, die gemeinsam mit mir on air beten. Bitte rufen Sie dafür an 0720 578 578 und außerhalb von Österreichs 0043 720 578 578.

0: Das erste Gesetz betet gemeinsam mit uns Brigitte aus Wien. Im Namen des Vaters und des Sohnes und des Heiligen Geistes.
1: Amen.
0: Ich glaube an Gott, den Vater, den Allmächtigen, den Schöpfer des Himmels und der Erde und an Jesus Christus, seinen eingeborenen Sohn, unseren Herrn, empfangen durch den Heiligen Geist, geboren von der Jungfrau Maria, gelitten unter Pontius Pilatus, gekreuzigt, gestorben und begraben, hinabgestiegen in das Reich des Todes, am dritten Tage auferstanden von den Toten, aufgefahren in den Himmel. Er sitzt zu Rechten Gottes, des allmächtigen Vaters. Von dort wird er kommen, zu richten die Lebenden und die Toten.
1: Ich glaube an den Heiligen Geist, an die heilige katholische Kirche, Gemeinschaft der Heiligen, Vergebung der Sünden, Auferstehung der Toten und ein ewiges Leben. Amen.
0: Vater unser im Himmel, geheiligt werde dein Name, dein Reich komme, dein Wille geschehe, wie im Himmel, so auf Erden.
1: Unser tägliches Brot gib uns heute und vergib uns unsere Schuld, wie auch wir vergeben unseren Schuldigern. Und führe uns nicht in Versuchung, sondern erlöse uns von dem Bösen. Amen.
0: Gegrüßet seist du, Maria, voll der Gnade. Der Herr ist mit dir. Du bist gebenedeit unter den Frauen, und gebenedeit ist die Frucht deines Leibes, Jesus, der in uns den Glauben vermehre.
1: Heilige Maria, Mutter Gottes, bitte für uns Sünder, jetzt und in der Stunde unseres Todes. Amen.
0: Gegrüßet seist du, Maria, voll der Gnade. Der Herr ist mit dir. Du bist gebenedeit unter den Frauen, und gebenedeit ist die Frucht deines Leibes, Jesus, der in uns die Hoffnung stärke.
1: Heilige Maria, Mutter Gottes, bitte für uns Sünder, jetzt und in der Stunde unseres Todes. Amen.
0: Gegrüßet seist du, Maria, voll der Gnade. Der Herr ist mit dir. Du bist gebenedeit unter den Frauen, und gebenedeit ist die Frucht deines Leibes, Jesus, der in uns die Liebe entzünde.
1: Heilige Maria, Mutter Gottes, bitte für uns Sünder, jetzt und in der Stunde unseres Todes. Amen.
0: Ehre sei dem Vater und dem Sohn und dem Heiligen Geist.
1: Wie im Anfang, so auch jetzt und alle Zeit und in alle Ewigkeit. Amen. O mein Jesus, verzeih uns unsere Sünden. Bewahre uns vor dem Feuer der Hölle, führe alle Seelen in den Himmel, besonders jene, die deiner Barmherzigkeit am meisten bedürfen. Amen.
2: Kreislauf von Armut und Ausgrenzung durchbrechen.

0: Im ersten freudenreichen Geheimnis betrachten wir Jesus, den du, o Jungfrau, vom Heiligen Geist empfangen hast. Vater unser im Himmel, geheiligt werde dein Name, dein Reich komme, dein Wille geschehe, wie im Himmel, so auf Erden.
1: Unser tägliches Brot gib uns heute und vergib uns unsere Schuld, wie auch wir vergeben unseren Schuldigern. Und führe uns nicht in Versuchung, sondern erlöse uns von dem Bösen. Amen.
0: Gegrüßet seist du, Maria, voll der Gnade. Der Herr ist mit dir. Du bist gebenedeit unter den Frauen, und gebenedeit ist die Frucht deines Leibes, Jesus, den du, o Jungfrau, vom Heiligen Geist empfangen hast.
1: Heilige Maria, Mutter Gottes, bitte für uns Sünder, jetzt und in der Stunde unseres Todes. Amen.
0: Gegrüßet seist du, Maria, voll der Gnade. Der Herr ist mit dir. Du bist gebenedeit unter den Frauen, und gebenedeit ist die Frucht deines Leibes, Jesus, den du, o Jungfrau, vom Heiligen Geist empfangen hast.
1: Heilige Maria, Mutter Gottes, bitte für uns Sünder, jetzt und in der Stunde unseres Todes. Amen.
0: Gegrüßet seist du, Maria, voll der Gnade, der Herr ist mit dir. Du bist gebenedeit unter den Frauen, und gebenedeit ist die Frucht deines Leibes, Jesus, den du, o Jungfrau, vom Heiligen Geist empfangen hast.
1: Heilige Maria, Mutter Gottes, bitte für uns Sünder, jetzt und in der Stunde unseres Todes. Amen.
0: Gegrüßet seist du, Maria, voll der Gnade. Der Herr ist mit dir. Du bist gebenedeit unter den Frauen, und gebenedeit ist die Frucht deines Leibes, Jesus, den du, o Jungfrau, vom Heiligen Geist empfangen hast.
1: Heilige Maria, Mutter Gottes, bitte für uns Sünder, jetzt und in der Stunde unseres Todes. Amen.
0: Gegrüßet seist du, Maria, voll der Gnade, der Herr ist mit dir. Du bist gebenedeit unter den Frauen, und gebenedeit ist die Frucht deines Leibes, Jesus, den du, o Jungfrau, vom Heiligen Geist empfangen hast.
1: Heilige Maria, Mutter Gottes, bitte für uns Sünder, jetzt und in der Stunde unseres Todes. Amen.
0: Gegrüßet seist du, Maria, voll der Gnade, der Herr ist mit dir. Du bist gebenedeit unter den Frauen, und gebenedeit ist die Frucht deines Leibes, Jesus, den du, o Jungfrau, vom Heiligen Geist empfangen hast.
1: Heilige Maria, Mutter Gottes, bitte für uns Sünder, jetzt und in der Stunde unseres Todes. Amen.
0: Gegrüßet seist du, Maria, voll der Gnade, der Herr ist mit dir. Du bist gebenedeit unter den Frauen, und gebenedeit ist die Frucht deines Leibes, Jesus, den du, o Jungfrau, vom Heiligen Geist empfangen hast.
1: Heilige Maria, Mutter Gottes, bitte für uns Sünder, jetzt und in der Stunde unseres Todes. Amen.
0: Gegrüßet seist du, Maria, voll der Gnade, der Herr ist mit dir. Du bist gebenedeit unter den Frauen, und gebenedeit ist die Frucht deines Leibes, Jesus, den du, o Jungfrau, vom Heiligen Geist empfangen hast.
1: Heilige Maria, Mutter Gottes, bitte für uns Sünder, jetzt und in der Stunde unseres Todes. Amen.
0: Gegrüßet seist du, Maria, voll der Gnade, der Herr ist mit dir. Du bist gebenedeit unter den Frauen, und gebenedeit ist die Frucht deines Leibes, Jesus, den du, Jungfrau, vom Heiligen Geist empfangen hast.
1: Heilige Maria, Mutter Gottes, bitte für uns Sünder, jetzt und in der Stunde unseres Todes. Amen.
0: Gegrüßet seist du, Maria, voll der Gnade, der Herr ist mit dir. Du bist gebenedeit unter den Frauen, und gebenedeit ist die Frucht deines Leibes, Jesus, den du, o Jungfrau, vom Heiligen Geist empfangen hast.
1: Heilige Maria, Mutter Gottes, bitte für uns Sünder, jetzt und in der Stunde unseres Todes. Amen.
0: Ehre sei dem Vater und dem Sohn und dem Heiligen Geist.
1: Wie im Anfang, so auch jetzt und alle Zeit und in alle Ewigkeit. Amen. O mein Jesus, verzeih uns unsere Sünden, bewahre uns vor dem Feuer der Hölle, führe alle Seelen in den Himmel, besonders jene, die deiner Barmherzigkeit am meisten bedürfen. Amen.

0: Wir beten nun gemeinsam mit Maria aus Wien das zweite Gesetz, Jesus, den du, o Jungfrau, zu Elisabeth getragen hast.
1: Vater, uns im Himmel, geheiligt werde dein Name, dein Reich komme, dein Wille geschehe, wie im Himmel so auf Erden.
0: Unser tägliches Brot gib uns heute und vergib uns unsere Schuld, wie auch wir vergeben unseren Schuldigern. Und führe uns nicht in Versuchung, sondern erlöse uns von dem Bösen. Amen.
1: Gegrüßet seist du, Maria, voll der Gnade. Der Herr ist mit dir. Du bist gebenedeit unter den Frauen und gebenedeit ist die Frucht deines Leibes, Jesus, den du, Jungfrau, zu Elisabeth getragen hast.
0: Heilige Maria, Mutter Gottes, bitte für uns Sünder, jetzt und in der Stunde unseres Todes. Amen.
1: Gegrüßet seist du, Maria, voll der Gnade, der Herr ist mit dir. Du bist gebenedeit unter den Frauen und gebenedeit ist die Frucht deines Leibes, Jesus, den du, Jungfrau, zu Elisabeth getragen hast.
0: Heilige Maria, Mutter Gottes, bitte für uns Sünder, jetzt und in der Stunde unseres Todes. Amen.
1: Gegrüßet seist du, Maria, voll der Gnade, der Herr ist mit dir. Du bist gebenedeit unter den Frauen und gebenedeit ist die Frucht deines Leibes, Jesus, den du, Jungfrau, zu Elisabeth getragen hast.
0: Heilige Maria, Mutter Gottes, bitte für uns Sünder, jetzt und in der Stunde unseres Todes. Amen.
1: Gegrüßet seist du, Maria, voll der Gnade, der Herr ist mit dir. Du bist gebenedeit unter den Frauen und gebenedeit ist die Frucht deines Leibes, Jesus, den du, Jungfrau, zu Elisabeth getragen hast.
0: Heilige Maria, Mutter Gottes, bitte für uns Sünder, jetzt und in der Stunde unseres Todes. Amen.
1: Gegrüßet seist du, Maria, voll der Gnade, der Herr ist mit dir. Du bist gebenedeit unter den Frauen und gebenedeit ist die Frucht deines Leibes, Jesus, den du, Jungfrau, zu Elisabeth getragen hast.
0: Heilige Maria, Mutter Gottes, bitte für uns Sünder, jetzt und in der Stunde unseres Todes. Amen.
1: Gegrüßet seist du, Maria, voll der Gnade, der Herr ist mit dir. Du bist gebenedeit unter den Frauen, und gebenedeit ist die Frucht deines Leibes, Jesus, den du, Jungfrau, zu Elisabeth getragen hast.
0: Heilige Maria, Mutter Gottes, bitte für uns Sünder, jetzt und in der Stunde unseres Todes. Amen.
1: Gegrüßet seist du, Maria, voll der Gnade, der Herr ist mit dir. Du bist gebenedeit unter den Frauen und gebenedeit ist die Frucht deines Leibes, Jesus, den du, Jungfrau, zu Elisabeth getragen hast.
0: Heilige Maria, Mutter Gottes, bitte für uns Sünder, jetzt und in der Stunde unseres Todes. Amen.
1: Gegrüßet seist du, Maria, voll der Gnade, der Herr ist mit dir. Du bist gebenedeit unter den Frauen und gebenedeit ist die Frucht deines Leibes, Jesus, den du, Jungfrau, zu Elisabeth getragen hast.
0: Heilige Maria, Mutter Gottes, bitte für uns Sünder, jetzt und in der Stunde unseres Todes. Amen.
1: Gegrüßet seist du, Maria, voll der Gnade. Der Herr ist mit dir. Du bist gebenedeit unter den Frauen und gebenedeit ist die Frucht deines Leibes, Jesus, den du, Jungfrau, zu Elisabeth getragen hast.
0: Heilige Maria, Mutter Gottes, bitte für uns Sünder, jetzt und in der Stunde unseres Todes. Amen.
1: Gegrüßet seist du, Maria, voll der Gnade. Der Herr ist mit dir. Du bist gebenedeit unter den Frauen und gebenedeit ist die Frucht deines Leibes, Jesus, den du, Jungfrau, zu Elisabeth getragen hast.
0: Heilige Maria, Mutter Gottes, bitte für uns Sünder, jetzt und in der Stunde unseres Todes. Amen.
1: Ehre sei dem Vater, dem Sohn und dem Heiligen Geist.
0: Wie im Anfang, so auch jetzt und alle Zeit und in Ewigkeit. Amen.
1: O mein Jesus, verzeih uns unsere Sünden, bewahre uns vor dem Feuer der Hölle, führe alle Seelen in den Himmel, besonders jene, die deiner Barmherzigkeit am meisten bedürfen.

0: Im dritten freudenreichen Geheimnis betrachten wir Jesus, den du, o Jungfrau, zu Bethlehem geboren hast. Gemeinsam mit uns betet Monika aus Niederösterreich. Vater unser im Himmel, geheiligt werde dein Name. Dein Reich komme, dein Wille geschehe, wie im Himmel, so auf Erden.
1: Unser tägliches Brot gib uns heute und vergib uns unsere Schuld, wie auch wir vergeben unseren Schuldigern. Und führe uns nicht in Versuchung, sondern erlöse uns von dem Bösen. Amen.
0: Gegrüßet seist du, Maria, voll der Gnade. Der Herr ist mit dir. Du bist gebenedeit unter den Frauen, und gebenedeit ist die Frucht deines Leibes, Jesus, den du, o Jungfrau, zu Bethlehem geboren hast.
1: Heilige Maria, Mutter Gottes, bitte für uns Sünder, jetzt und in der Stunde unseres Todes. Amen.
0: Gegrüßet seist du, Maria, voll der Gnade, der Herr ist mit dir. Du bist gebenedeit unter den Frauen, und gebenedeit ist die Frucht deines Leibes, Jesus, den du, o Jungfrau, zu Bethlehem geboren hast.
1: Heilige Maria, Mutter Gottes, bitte für uns Sünder, jetzt und in der Stunde unseres Todes. Amen.
0: Gegrüßet seist du, Maria, voll der Gnade, der Herr ist mit dir. Du bist gebenedeit unter den Frauen, und gebenedeit ist die Frucht deines Leibes, Jesus, den du, o Jungfrau, zu Bethlehem geboren hast. Entschuldigung, ich habe leider Schluck auf.
1: Noch nichts. Heilige Maria, Mutter Gottes, bitte für uns Sünder, jetzt und in der Stunde unseres Todes. Amen.
0: Gegrüßet seist du, Maria, voll der Gnade. Der Herr ist mit dir. Du bist gebenedeit unter den Frauen, und gebenedeit ist die Frucht deines Leibes, Jesus, den du, o Jungfrau, zu Bethlehem geboren hast.
1: Heilige Maria, Mutter Gottes, bitte für uns Sünder, jetzt und in der Stunde unseres Todes. Amen.
0: Gegrüßet seist du, Maria, voll der Gnade. Der Herr ist mit dir. Du bist gebenedeit unter den Frauen, und gebenedeit ist die Frucht deines Leibes, Jesus, den du, o Jungfrau, zu Bethlehem geboren hast.
1: Heilige Maria, Mutter Gottes, bitte für uns Sünder, jetzt und in der Stunde unseres Todes. Amen.
0: Gegrüßet seist du, Maria, voll der Gnade, der Herr ist mit dir. Du bist gebenedeit unter den Frauen, und gebenedeit ist die Frucht deines Leibes, Jesus, den du, o Jungfrau, zu Bethlehem geboren hast.
1: Heilige Maria, Mutter Gottes, bitte für uns Sünder, jetzt und in der Stunde unseres Todes. Amen.
0: Gegrüßet seist du, Maria, voll der Gnade, der Herr ist mit dir. Du bist gebenedeit unter den Frauen, und gebenedeit ist die Frucht deines Leibes, Jesus, den du, o Jungfrau, zu Bethlehem geboren hast.
1: Heilige Maria, Mutter Gottes, bitte für uns Sünder, jetzt und in der Stunde unseres Todes. Amen.
0: Gegrüßet seist du, Maria, voll der Gnade. Der Herr ist mit dir. Du bist gebenedeit unter den Frauen, und gebenedeit ist die Frucht deines Leibes, Jesus, den du, o Jungfrau, zu Bethlehem geboren hast.
1: Heilige Maria, Mutter Gottes, bitte für uns Sünder, jetzt und in der Stunde unseres Todes. Amen.
0: Gegrüßet seist du, Maria, voll der Gnade, der Herr ist mit dir. Du bist gebenedeit unter den Frauen, und gebenedeit ist die Frucht deines Leibes, Jesus, den du, Jungfrau, zu Bethlehem geboren hast.
1: Heilige Maria, Mutter Gottes, bitte für uns Sünder, jetzt und in der Stunde unseres Todes. Amen.
0: Gegrüßet seist du, Maria, voll der Gnade, der Herr ist mit dir, du bist gebenedeit unter den Frauen, und gebenedeit ist die Frucht deines Leibes, Jesus, den du, Jungfrau, zu Bethlehem geboren hast.
1: Heilige Maria, Mutter Gottes, bitte für uns Sünder, jetzt und in der Stunde unseres Todes. Amen.
0: Ehre sei dem Vater und dem Sohn und dem Heiligen Geist.
1: Wie im Anfang, so auch jetzt und alle Zeit und in Ewigkeit. Amen. O mein Jesus, verzeih uns unsere Sünden, bewahre uns vor dem Feuer der Hölle, führe alle Seelen in den Himmel, besonders jene, die deiner Barmherzigkeit am meisten bedürfen. Amen.

0: Im vierten Geheimnis betrachten wir Jesus, den du, o Jungfrau, im Tempel aufgeopfert hast. Gemeinsam mit uns betet Johann aus Mondsee.
1: Vater unser im Himmel, geheiligt werde dein Name, dein Reich komme, dein Wille geschehe, wie im Himmel so auf Erden.
0: Unser tägliches Brot gib uns heute und vergib uns unsere Schuld, wie auch wir vergeben unseren Schuldigern. Und führe uns nicht in Versuchung, sondern erlöse uns von dem Bösen. Amen.
1: Gegrüßet seist du, Maria, voller Gnade, der Herr ist mit dir. Du bist gebenedeit unter den Frauen. Und gebenedeit ist die Frucht deines Leibes, Jesus, den du, o Jungfrau, im Tempel aufgeopfert hast.
0: Heilige Maria, Mutter Gottes, bitte für uns Sünder, jetzt und in der Stunde unseres Todes. Amen.
1: Gegrüßet seist du, Maria, voller Gnade, der Herr ist mit dir. Du bist gebenedeit unter den Frauen. Und gebenedeit ist die Frucht deines Leibes, Jesus, den du, o Jungfrau, im Tempel aufgeopfert hast.
0: Heilige Maria, Mutter Gottes, bitte für uns Sünder, jetzt und in der Stunde unseres Todes. Amen.
1: Gegrüßet seist du, Maria, voller Gnade, der Herr ist mit dir. Du bist gebenedeit unter den Frauen, und gebenedeit ist die Frucht deines Leibes, Jesus, der dich, o Jungfrau, im Tempel aufgeopfert, den du, o Jungfrau, im Tempel aufgeopfert hast.
0: Heilige Maria, Mutter Gottes, bitte für uns Sünder, jetzt und in der Stunde unseres Todes. Amen.
1: Gegrüßet seist du, Maria, voller Gnade, der Herr ist mit dir. Du bist gebenedeit unter den Frauen, und gebenedeit ist die Frucht deines Leibes, Jesus, den du, o Jungfrau, im Tempel aufgeopfert hast.
0: Heilige Maria, Mutter Gottes, bitte für uns Sünder, jetzt und in der Stunde unseres Todes. Amen.
1: Gegrüßet seist du, Maria, voller Gnade, der Herr ist mit dir. Du bist gebenedeit unter den Frauen, und gebenedeit ist die Frucht deines Leibes, Jesus, den du, o Jungfrau, im Tempel aufgeopfert hast.
0: Heilige Maria, Mutter Gottes, bitte für uns Sünder, jetzt und in der Stunde unseres Todes. Amen.
1: Gegrüßet seist du, Maria, voller Gnade, der Herr ist mit dir. Du bist gebenedeit unter den Frauen, und gebenedeit ist die Frucht deines Leibes, Jesus, den du, o Jungfrau, im Tempel aufgeopfert hast.
0: Heilige Maria, Mutter Gottes, bitte für uns Sünder, jetzt und in der Stunde unseres Todes. Amen.
1: Gegrüßet seist du, Maria, voller Gnade, der Herr ist mit dir. Du bist gebenedeit unter den Frauen, und gebenedeit ist die Frucht deines Leibes, Jesus, den du, o Jungfrau, im Tempel aufgeopfert hast.
0: Heilige Maria, Mutter Gottes, bitte für uns Sünder, jetzt und in der Stunde unseres Todes. Amen.
1: Gegrüßet seist du, Maria, voller Gnade, der Herr ist mit dir. Du bist gebenedeit unter den Frauen, und gebenedeit ist die Frucht deines Leibes, Jesus, den du, o Jungfrau, im Tempel aufgeopfert hast.
0: Heilige Maria, Mutter Gottes, bitte für uns Sünder, jetzt und in der Stunde unseres Todes. Amen.
1: Gegrüßet seist du, Maria, voller Gnade, der Herr ist mit dir. Du bist gebenedeit unter den Frauen, und gebenedeit ist die Frucht deines Leibes, Jesus, den du, o Jungfrau, im Tempel aufgeopfert hast.
0: Heilige Maria, Mutter Gottes, bitte für uns Sünder, jetzt und in der Stunde unseres Todes. Amen.
1: Gegrüßet seist du, Maria, voller Gnade, der Herr ist mit dir. Du bist gebenedeit unter den Frauen, und gebenedeit ist die Frucht deines Leibes, Jesus, den du, o Jungfrau, im Tempel aufgeopfert hast.
0: Heilige Maria, Mutter Gottes, bitte für uns Sünder, jetzt und in der Stunde unseres Todes. Amen.
1: Ehre sei dem Vater, dem Sohn und dem Heiligen Geist.
0: Wie im Anfang, so auch jetzt und alle Zeit und in Ewigkeit. Amen.
1: O mein Jesus, verzeih uns unsere Sünden, bewahre uns vor dem Feuer der Hölle, führe alle Seelen in den Himmel, besonders jene, die am meisten deiner Barmherzigkeit bedürfen. Amen.

0: Glücklicherweise ist mein Schluckauf wieder weg. Und jetzt können wir das fünfte Geheimnis beten. Jesus, den du, o Jungfrau, im Tempel wiedergefunden hast. Gemeinsam mit uns betet Erika aus Niederösterreich. Vater unser im Himmel, geheiligt werde dein Name. Dein Reich komme, dein Wille geschehe, wie im Himmel, so auf Erden.
1: Unser tägliches Brot gib uns heute und vergib uns unsere Schuld, wie auch wir vergeben unseren Schuldigern. Und führe uns nicht in Versuchung, sondern erlöse uns von dem Bösen. Amen.
0: Gegrüßet seist du, Maria, voll der Gnade. Der Herr ist mit dir. Du bist gebenedeit unter den Frauen, und gebenedeit ist die Frucht deines Leibes, Jesus, den du, o Jungfrau, im Tempel wiedergefunden hast.
1: Heilige Maria, Mutter Gottes, bitte für uns Sünder, jetzt und in der Stunde unseres Todes. Amen.
0: Gegrüßet seist du, Maria, voll der Gnade. Der Herr ist mit dir. Du bist gebenedeit unter den Frauen, und gebenedeit ist die Frucht deines Leibes, Jesus, den du, o Jungfrau, im Tempel wiedergefunden hast.
1: Heilige Maria, Mutter Gottes, bitte für uns Sünder, jetzt und in der Stunde unseres Todes. Amen.
0: Gegrüßet seist du, Maria, voll der Gnade. Der Herr ist mit dir. Du bist gebenedeit unter den Frauen, und gebenedeit ist die Frucht deines Leibes, Jesus, den du, o Jungfrau, im Tempel wiedergefunden hast.
1: Heilige Maria, Mutter Gottes, bitte für uns Sünder, jetzt und in der Stunde unseres Todes. Amen.
0: Gegrüßet seist du, Maria, voll der Gnade. Der Herr ist mit dir. Du bist gebenedeit unter den Frauen, und gebenedeit ist die Frucht deines Leibes, Jesus, den du, o Jungfrau, im Tempel wiedergefunden hast.
1: Heilige Maria, Mutter Gottes, bitte für uns Sünder, jetzt und in der Stunde unseres Todes. Amen.
0: Gegrüßet seist du, Maria, voll der Gnade. Der Herr ist mit dir. Du bist gebenedeit unter den Frauen, und gebenedeit ist die Frucht deines Leibes, Jesus, den du, o Jungfrau, im Tempel wiedergefunden hast.
1: Heilige Maria, Mutter Gottes, bitte für uns Sünder, jetzt und in der Stunde unseres Todes. Amen.
0: Gegrüßet seist du, Maria, voll der Gnade, der Herr ist mit dir. Du bist gebenedeit unter den Frauen, und gebenedeit ist die Frucht deines Leibes, Jesus, den du, o Jungfrau, im Tempel wiedergefunden hast.
1: Heilige Maria, Mutter Gottes, bitte für uns Sünder, jetzt und in der Stunde unseres Todes. Amen.
0: Gegrüßet seist du, Maria, voll der Gnade, der Herr ist mit dir. Du bist gebenedeit unter den Frauen, und gebenedeit ist die Frucht deines Leibes, Jesus, den du, o Jungfrau, im Tempel wiedergefunden hast.
1: Heilige Maria, Mutter Gottes, bitte für uns Sünder, jetzt und in der Stunde unseres Todes. Amen.
0: Gegrüßet seist du, Maria, voll der Gnade, der Herr ist mit dir. Du bist gebenedeit unter den Frauen, und gebenedeit ist die Frucht deines Leibes, Jesus, den du, Jungfrau, im Tempel wiedergefunden hast.
1: Heilige Maria, Mutter Gottes, bitte für uns Sünder, jetzt und in der Stunde unseres Todes. Amen.
0: Gegrüßet seist du, Maria, voll der Gnade, der Herr ist mit dir. Du bist gebenedeit unter den Frauen, und gebenedeit ist die Frucht deines Leibes, Jesus, den du, o Jungfrau, im Tempel wiedergefunden hast.
1: Heilige Maria, Mutter Gottes, bitte für uns Sünder, jetzt und in der Stunde unseres Todes. Amen.
0: Ehre sei dem Vater und dem Sohn und dem Heiligen Geist.
1: Wie im Anfang, so auch jetzt und alle Zeit und in Ewigkeit. Amen. O mein Jesus, verzeih uns unsere Sünden, bewahre uns vor dem Feuer der Hölle, führe alle Seelen in den Himmel, besonders jene, die deiner Barmherzigkeit am meisten bedürfen. Amen.

Und den Abschluss beten wir gemeinsam mit Edeltraut aus Kärnten. Sei gegrüßt, o Königin, Mutter der Barmherzigkeit, unser Leben, unsere Wonne und unsere Hoffnung sei gegrüßt. Zu dir rufen wir, verbannte Kinder Evas, zu dir seufzen wir trauernd und weinend in diesem Tal der Tränen. Leider scheint die Technik scheint nicht zu gehen. Gut. Wohlan denn, unsere Fürsprecherin, wende deine barmherzigen Augen uns zu und nach diesem Elend zeige uns Jesus, die gebenedeite Frucht deines Leibes, o gütige, o milde, o süße Jungfrau Maria. Da leider unsere Anruferin aus der Leitung gefallen ist, bete ich jetzt alleine weiter. Wir beten noch in der Meinung des Heiligen Vaters und für alle Verstorbenen. Vater unser im Himmel, geheiligt werde dein Name. Dein Reich komme, dein Wille geschehe, wie im Himmel, so auf Erden. Unser tägliches Brot gib uns heute und vergib uns unsere Schuld, wie auch wir vergeben unseren Schuldigern. Und führe uns nicht in Versuchung, sondern erlöse uns von dem Bösen. Amen. Gegrüßet seist du, Maria, voll der Gnade. Der Herr ist mit dir. Du bist gebenedeit unter den Frauen und gebenedeit ist die Frucht deines Leibes, Jesus. Heilige Maria, Mutter Gottes, bitte für uns Sünder, jetzt und in der Stunde unseres Todes. Amen. Ehre sei dem Vater und dem Sohn und dem Heiligen Geist, wie im Anfang, so auch jetzt und alle Zeit und in Ewigkeit. Amen. Herr, gib allen Verstorbenen die ewige Ruhe. Und das ewige Licht leuchte ihnen. Lass sie ruhen in Frieden. Amen. Im Namen des Vaters und des Sohnes und des Heiligen Geistes.

Hallihallöchen, liebe Kinder. Schön, dass ihr wieder eingeschaltet habt. Schön, dass du wieder dabei bist bei der Sendung Das Leben Mariens. Ja, wir haben in dieser Sendung schon sehr viel über das Leben Mariens wirklich gehört. Also Anna und Joachim, also wie Marias Kindheit verlief, Vermählung mit Josef, Geburt Jesu, Flucht nach Ägypten, bis jetzt zu dem Zeitpunkt, wo Jesus älter geworden ist und auch schon missioniert und über Gott spricht. Und heute reden wir über ein sehr, sehr, sehr wichtiges Thema sogar. Aber ich warne euch vor, es ist kein so schönes Thema oder kein freudiges Thema. Aber ich gebe euch den Tipp, es hat ein Happy End. Nämlich, das hören wir beim nächsten Mal. Aber heute reden wir über Jesus seinen Tod. Also wir beschäftigen uns mit dem Thema Marias Treue bis zum Tod. Also wie ihr wisst und wie wir auch letztes Mal schon erwähnt haben, hat Jesus ab dem Alter von 30 Jahren wirklich 3 Jahre in der Öffentlichkeit gewirkt und auch vieles bewirkt unter den Menschen und in den Herzen der Menschen. Und ab dem Alter von 33 Jahren hat sich in Jesus seinem Leben dann was verändert. Denn auch in diesem Jahr, wie auch in jedem Jahr, pilgerte Jesus mit seinen Jüngern zum Pascha-Fest nach Jerusalem. Nur dort feiert er mit seinen Aposteln das letzte Abendmahl, nur diesmal anders. Vielleicht habt ihr euch jetzt gerade gefragt, was ist das Pascha-Fest in Jerusalem überhaupt? Also was ist das eigentlich? Ich meine, das ist jetzt kein Fest, was wir auch feiern in der Kirche oder so. Aber bei den Juden, also im Judentum, ist es wirklich einer der bedeutendsten jüdischen Feste, weil es eben eine sehr tiefe Bedeutung hat. Ja, vielleicht haben wir es schon mal kurz erwähnt gehabt, aber beim Pascha-Fest wird gefeiert, dass Gott die Israeliten aus Ägypten befreit hat, aus der Sklaverei befreit hat. Daher ist es ein sehr, sehr wichtiges Fest und daher feierte Jesus dies auch mit seinen Jüngern in Jerusalem. Und wenn wir jetzt an die Fastenzeit denken, also ich meine, es ist jetzt wieder schon ein bisschen länger her, aber wenn wir zurückdenken, dann wissen wir, dass es auch die sogenannte Karwoche gibt. Und ja, diese Karwoche hat es auf sich, also eigentlich beschäftigen wir uns ein bisschen damit, denn da gibt es so gesehen das Triduum nennt man es oder die trinitischen Tage. Das ist von Gründonnerstag bis Karsamstag. Und jetzt ist halt die Frage, warum ist das so wichtig? Warum nennt man das überhaupt Triduum oder warum ist es generell so wichtig? Was passiert da Bedeutendes? Und jetzt beginnen wir schon beim Gründonnerstag. Also dort feierte Jesus mit seinen Aposteln das letzte Abendmahl. Und wie ihr wisst, hat einer seiner Jünger ihn aber verraten. Das war Judas Iskariot. Er war einer der 12 Apostel, aber er ging während des Essens, des Mahles, ja, also Abendmahl, also Mahl in Bezug auf Essen. Also sie haben gemeinsam bei Tisch gegessen und während des Essens verließ Judas den Raum, um Jesus zu verraten und ihn an die Pharisäer und Schriftgelehrten auszuliefern. Also wenn man sich das so denkt, muss es eigentlich sehr schlimm gewesen sein für Jesus, denn am Palmsonntag, also das ist der Sonntag davor, da wurde noch bejubelt, gefeiert, Halleluja, preise den Herrn, Hosanna. Und er wurde mit Palmzweigen bejubelt, gepriesen und 4 Tage später eigentlich ausgeliefert von seinem Jünger Judas. Das heißt, er wurde auch bald darauf, noch in derselben Nacht, gefangen genommen, verhört und gegeißelt, mit Dorn gekrönt und schließlich dann von Pontius Pilatus zum Tode am Kreuz verurteilt. Das heißt, die Leute wollten ihn dann kreuzigen und vor allem aber die Pharisäer und Schriftgelehrten wollten das, weil sie hatten Angst davor, ihre Machtposition oder das, was sie sich aufgerichtet haben, zu verlieren. Jesus
es sind Menschen mit Liebe begegnet und mit einer ganz anderen Präsenz und das hat ihnen nicht gepasst und da wollten sie ein Ende setzen und die Leute haben sich davon beeinflussen lassen, zumindest einige, und haben das dann bejaht. Das heißt, Jesus wurde dann zum Tode verurteilt und musste auch das schwere Kreuz, den schweren Kreuzesbalken, dann alleine nach Golgotha tragen. Und jetzt ist das ganz Wichtige dabei, Jesus war nicht alleine, nicht im Herzen alleine, denn Jesus, sein Herz und Maria, sein Herz, ihr Herz waren immer verbunden. Das heißt, Maria begleitete Jesus auf seinem Kreuzweg im Herzen, aber auch so, also sie ist ihm gefolgt auf dem Kreuzweg, auch in einer großen Menge, trotz allem ist ihm gefolgt und das ist ein großer Schmerz als Mutter, sehen zu müssen, wie dein eigener Sohn leidet für die Menschen. Ja, und Golgotha, heißt Schädelhöhe, es war ein Hügel außerhalb der Stadt und dort wurden eben die schlimmsten Verbrecher hingerichtet. Und das ist vielleicht auch ganz wichtig zu sehen oder eigentlich, ja, schon sehr traurig. Ich meine, er wurde dort hingerichtet, wo eigentlich die schlimmsten Verbrecher hingerichtet wurden. Und dabei hat Jesus nichts verbrochen und trotz allem wurde er dazu verurteilt, gekreuzigt zu werden, was ein wirklich schlimmes Todesurteil beziehungsweise eigentlich das schlimmste Todesurteil der damaligen Zeit war. Und er hat es aber in Demut und Liebe für uns getragen. Genau. Aber die Leute haben sich über ihn lustig gemacht. Also nicht nur, dass Jesus das Kreuz tragen muss und in Liebe auch für uns trägt, sondern das eigentlich Traurige auch noch, auch in der

und sie wusste, dass er es aus Liebe tat, um alle Menschen, also alle, auch die, die sich über ihn lustig machten, zu erlösen. Jetzt werde ich euch dann gleich erklären, was es bedeutet, uns zu erlösen, diesen Weg für uns zu gehen, was Jesus da für uns getan hat. Da werde ich jetzt gleich nochmal drauf eingehen, denn nach der kurzen Pause besprechen wir eben diesen Kreuzweg, diese Passion Christi, diesen Kreuzweg, dieses Leiden, das er für uns getragen hat.

So, liebe Kinder, jetzt reden wir über die Passion Christi. Was heißt das überhaupt? Um es ganz einfach zu sagen, Passion bedeutet so viel wie das Leiden oder das Erdulden. Also im Kontext kann man sagen, eben das Leiden und Sterben Jesu Christi. Deswegen sagen wir Passion Christi. Und da geht es aber eben nicht nur um die Kreuzigung, sondern das beinhaltet, also die ganze Passion Christi beinhaltet eigentlich auch das letzte Abendmahl schon, eben den Verrat bis hin dann zur Kreuzigung auf dem Hügel Golgotha. Genau, also da ist eben das alles inkludiert, deswegen ist es umso wichtiger, deswegen haben wir es auch vorher erwähnt, das Abendmahl, eben, dass es da eigentlich begonnen, dieser wichtige, entscheidende Punkt. Danach dann eben der Verrat und dann, dass Jesus zum Tode verurteilt wurde. Genau, und wie wir jetzt schon gehört haben, wurde Jesus von den Leuten verlacht, nicht ernst genommen, aber in seinem Herzen war er nie alleine, denn Maria wich im Herzen nie von seiner Seite, Herzen waren verbunden, aber auch in der Menge versuchte sie zumindest immer ihm zu folgen, so gut wie es ging. Genau, und wir betrachten dann auch bei den Stationen das dann genauer, also vor allem in der Fastenzeit betet man ja dann auch auf den Kreuzweg. Da betrachtet man eben die Stationen, die Jesus gegangen ist, bis hin zu seiner Kreuzigung. Genau, also auf seinem Kreuzweg, wo er das Kreuz getragen hat. Genau, und es gibt dann auch eine sehr schöne Station, eine sehr eigentlich berührende Station, wo sich nämlich Marias und Jesus seine Blicke begegneten. Das heißt, zugleich war das dieser große Schmerz, weil sie ja beide mitgelitten haben im inneren Herzen. Aber auch für Jesus vor allem, aber auch für Maria ein Trost. Marias Blick konnte Jesus trösten und ermutigen, weiterzumachen, weiter in Liebe für uns zu leiden und in Liebe für uns das alles zu ertragen, um uns zu erlösen. Darauf kommen wir eh noch zu sprechen. Genau. Und das ist eben in der vierten Station passiert, wo eben Jesus seiner Mutter begegnet. Eben sehr emotional, sehr gefühlsvoll, da eben Mutter und Sohn sich ansehen und eigentlich wissen, was sie fühlen. Genau. Und sie, also in dieser schweren Stunde haben sie sich eben gebraucht und für Maria

wusste, also sie wusste, beziehungsweise in diesen Momenten bewahrheitete sich eigentlich das, was Simeon ihr vorausgesagt hatte. Das haben wir auch bei einer Sendung gehört. Und zwar war das bei der Tempelreinigung, wo Simeon ihr vorausgesagt hat, also Maria vorausgesagt hat, ein Schwert des Schmerzes wird deine Seele durchdringen. Und dieser Moment war bei dem Kreuzweg Jesu eingetroffen. Und ja, und dann bei der fünften Station, wenn wir weiter gleich gehen, von der vierten zur fünften, wie die Soldaten gesehen haben, dass Jesus nicht mehr konnte und unter der Last des Kreuzes, Balken eigentlich, dann zusammenbrach, haben sie einen Mann aus der Menge, Simeon von Cyrene, gezwungen, der kam gerade vom Feld, Jesus beim Tragen zu helfen, beim Kreuztragen zu helfen. Und das war natürlich auch dann eben ein Opfer eigentlich, dass Simeon dann eben mitgetragen, mitgeholfen hat dann, Jesus beim Kreuztragen. Und Maria war natürlich sehr dankbar für diese Hilfe. Natürlich als Mutter war sie dankbar, dass eben Jesus trotz der Menge, die eben ihn verlachten und trotz der Qual, also des schweren Kreuzes, sowie den inneren Schmerz, war sie glücklich oder dankbar darüber, dass dann Simeon wenigstens beim Kreuztragen geholfen hat. Und wenn wir weiterschauen, dann begegnete er auch noch einer Frau, Veronika, und sie trocknete sein Angesicht, sein Gesicht und hat ihm auch damit Trost geschenkt. Er begegnete auch weinenden Frauen, die er tröstete, obwohl er eigentlich gerade für sie gelitten hat, beziehungsweise generell gelitten hat, und tröstete trotzdem in seinem Leid diese weinenden Frauen. Er wurde aus seiner Kleider beraubt und schließlich dann erreichten sie dann den Hügel, wo dann bei der 11. Station Jesus mit Nägeln an das Kreuz geschlagen wurde. Und das war natürlich sehr schlimm für Maria. Dennoch blieb sie immer tapfer unter dem Kreuz stehen und wich niemals von seiner Seite. Also, so schlimm der Schmerz auch wurde und der Anblick, wie sie Jesus oder wie sie mit Jesus umgegangen sind, war kein Schmerz zu groß, um zu sagen, ich weiche, ich gehe, es ist mir zu viel. Sie blieb treu und hat nicht mal drüber nachgedacht, zu gehen, denn sie wusste, dass sie das Richtige tut. Und bei ihr, also an ihrer Seite, waren auch Maria Magdalena und noch einige andere Frauen. Und von den Aposteln jedoch waren eigentlich fast alle davongelaufen. Nur Johannes, also Lieblingsjünger Jesu, er blieb auch treu bei Maria unter dem Kreuz und ja, weilte dort und hat auch am Anblick Jesu nicht irgendwie Kraft verloren, zu sagen, ich gehe jetzt, ich verlasse jetzt Jesus, sondern er blieb standhaft auch unter dem Kreuz. Und Jesus hatte große Schmerzen, er konnte schon schwer atmen und natürlich fiel ihm das Sprechen auch schon sehr schwer am Kreuz, weil er davor schon das Kreuz getragen, er wurde davor schon gegeißelt, gepanikt und dann noch am Kreuz war natürlich der Schmerz dann sehr groß, auch eben dann beim Atmen und Sprechen. Und aber als er unter seinem Kreuz seine Mutter und bei ihr den Jünger, den er liebte, also Johannes, sein Lieblingsjünger, also die beiden sah, sagte er zu seiner Mutter, Frau, siehe dein Sohn, und zu Johannes, siehe deine Mutter. Und das habe ich schon mal erwähnt bei einer Sendung, ich kann mich noch erinnern, aber ich sage es gern nochmal, diese Worte waren sehr entscheidend, also damals in dem Moment, aber auch vor allem jetzt für uns, für jeden Einzelnen, für die ganze Menschheit. Mit diesen Worten stellte er Maria unter den Schutz des Johannes, von denen sich von nun an kümmerte und für sie sorgte, also er sorgte für sie. Aber damit machte Jesus seine eigene Mutter für uns zur Mutter. Also nicht nur, dass er für uns sein Leben gab, damit wir Erlösung finden,
sondern auch schenkt er uns seine Mutter Maria. Das heißt, Maria ist nicht nur Mutter Jesu, sondern auch Mutter von jedem von uns, von dir, von mir, von deiner Familie, von deinen Freunden, von jedem. Sie ist Mutter von uns allen. Und das ist ein großes Geschenk, was Jesus uns am Kreuz machte noch. Das ist eine so große Gnade. Und eben wenn er sagt, Frau, sieh deinen Sohn, Sohn, sieh deine Mutter, da wird es klar. Wir haben Maria als unsere Mutter und können wirklich dankbar sein, dass er mit diesen Worten seine eigene Mutter auch uns allen Menschen zur Mutter, aber auch Fürsprecherin machte. Und seitdem ist Maria unsere himmlische Mutter und sie sorgt sich um jeden Einzelnen von uns. Und so sollten wir die Chance nützen, immer uns an Maria zu wenden, wenn es uns gut geht und wenn es uns aber auch schlecht geht. Denn durch sie gelangen wir auch viel besser und schöner zu Jesus. Es ist wie, als wäre sie der Schlüssel, um die Tür zu öffnen, durch die man zu Jesus gelangt. Man öffnet die Tür und Jesus steht vor dir. Aber sie ist der Schlüssel. Ohne den Schlüssel kommst du nicht rein. Und dafür benötigst du sie, damit du reinkommst und Jesus siehst. Und daher können wir dankbar sein, dass sie als Mutter immer diese Bereitschaft hat, für uns in Liebe da zu sein und vor allem die Liebe ihres Sohnes in unsere Herzen zu verstärken und hineinzulegen, dass wir auch nach dieser Liebe suchen und dass wir sie auch finden. Und man kann es nur finden, wenn man es sucht. Die suchen, sie werden finden. Und wenn wir mit Maria zu Jesus gelangen, dann haben wir das gefunden, wonach wir gesucht haben.

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So, liebe Kinder, also wir haben jetzt gehört, Jesus ist am Kreuz gestorben und er schenkte uns seine Mutter, auch uns zur Mutter, seine Mutter Maria. Und als Jesus gestorben war, nahm man ihn natürlich auch vom Kreuz ab und man legte ihn in den Schoß seiner Mutter. Das ist im Kreuzweg die 13. Station. Das betrachtet man auch, da ihr Schmerz sehr groß war. Aber ihr Schmerz war nicht so groß wie ihr Glaube. Ihr Glaube war größer an das, was Jesus vorhergesagt hatte. Nämlich der Menschensohn wird den Hohepriestern und den Schriftgelehrten ausgeliefert. Sie werden ihn zum Tod verurteilen und den Heiden ausliefern. Sie werden ihn verspotten, anspucken, geißeln und töten. Doch nach 3 Tagen wird er auferstehen. Jetzt kommen wir dem Happy End immer näher. Aber Maria wusste und glaubte an diese Zusage ihres Sohnes. Sie glaubte ganz fest daran und sie zweifelte nicht eine Sekunde daran. Und da erhoffte sie felsenfest auf ein Wiedersehen mit ihrem Sohn. Und sie wusste ganz zutiefst in ihrem Herzen, dass Jesus auferstehen würde. Mit diesem großen Vertrauen stärkte sie eben auch die verängstigten und verdrängten Apostel, die eben nach diesen ganz schlimmen Ereignissen zu ihr gekommen waren. Und daran merkt man es auch so schön, sie kommen zu ihr, also sie nehmen schon Fürsprache, Fürbitte bei ihr, sie als Fürsprecherin, da merkt man schon ganz schön, dass eigentlich die Apostel uns vorzeigen, wie wir auch Maria begegnen dürfen, dass wir auch zu Maria gehen dürfen und auch sie als Fürsprecherin sehen dürfen, als unsere geliebte Mutter, als diese Liebende, die immer für uns Liebe bereit hat und uns zu ihrem Sohn näher bringen möchte. Das ist ganz wichtig. Und ja, man liest ja öfters die Passion, also den Kreuzweg Jesu, man hört auch jedes Jahr in der Fastenzeit darüber. Es gibt auch Beispiel dieses Jahr oder alle 5 Jahre gibt es auch Passionsspiele, wo man das eben auch betrachtet. Und das gibt es in vielen Orten, Passionsspiele, wo man das eben nochmal betrachtet, eigentlich, wie das verlief. Von Donnerstag bis eigentlich dann zur Kreuzigung und dann auch zur Auferstehung. Das feiern wir zu Ostern und da kommen wir dann dem ganzen Happy End immer näher. Aber darüber reden wir beim nächsten Mal, bei der nächsten Sendung. Und sind wir uns einfach immer bewusst, wie dankbar wir sein können, Maria als unsere Mutter zu haben. Ja, nun möchten wir abschließend noch was beten und damit abschließen. Im Namen des Vaters und des Sohnes und des Heiligen Geistes. Amen. Liebe Gottesmutter, du bist die Mama von Jesus. Du kennst ihn richtig gut. Jesus hat gesagt, dass du auch auf jeden von uns gut aufpasst und uns zu ihm, Jesus, führen möchtest. Deshalb kommen wir gerne zu dir und erzählen dir von unserem schönen Tag heute und legen dir all das Schöne hin. Danke, Maria, dass dein Sohn uns Augen geschaffen hat, mit denen wir all das Schöne sehen können. Amen. Im Namen des Vaters und des Sohnes und des Heiligen Geistes. Amen. So, liebe Kinder, das war's. Und vergesst nicht immer auch dankbar zu sein, Jesus für die Erlösung, dass er am Kreuz für uns gestorben ist. Da wollten wir noch drauf eingehen, um uns den Himmel zu öffnen. Ja, damit wir in den Himmel gelangen können. Danke, lieber Gott, danke, Jesus und vor allem danke für unsere himmlische Mutter. Sind wir sehr dankbar und umso mehr freue ich mich auf das nächste Mal, auf die nächste Sendung. Tschüss, liebe Kinder, bis zum nächsten Mal.

Heute, am 6. Juni, gedenkt die Kirche des heiligen Norbert von Xanten. Über sein Leben hören wir gleich Näheres. Weiters ist heute der Gedenktag des heiligen Claudius, Benediktinermönch und Bischof, gestorben um 694. Des seligen Bertrand, Patriarch von Aquileia, im Jahr 1350 als Märtyrer gestorben. Und des heiligen Marcellin Joseph Benoît Champagnat. Er war Gründer der Maristenschulbrüder und starb 1840. Wir beginnen auch den Gedenktag des heiligen Bischofs Rafael Guisard y Valencia. Er starb 1938 in Mexiko.

Der heilige Norbert von Xanten. Der heilige Norbert ist um 1080 geboren und wuchs in einer wohlhabenden Adelsfamilie in Xanten auf, einer Zeit großer Umbrüche. Die Welt um ihn herum war geprägt von politischen Intrigen und kirchlichen Reformen. Schon früh zeigte sich Norberts außergewöhnliches Talent und seine intellektuelle Begabung. Er erhielt eine umfassende Ausbildung, die ihm die Türen zu höchsten kirchlichen und weltlichen Ämtern öffnete. Doch Norbert war zunächst kein Musterbeispiel für Frömmigkeit. Als junger Mann genoss er die Freuden des Lebens in vollen Zügen. Er liebte die weltlichen Vergnügungen und war ein häufiger Gast an den Höfen der Mächtigen. Sein Lebenswandel änderte sich schlagartig, als er 1115 auf einer Reise nach Frieden vom Blitz getroffen wurde. Dieses dramatische Erlebnis führte zu einer tiefen inneren Wandlung. Norbert erkannte, dass sein bisheriges Leben eigentlich leer und bedeutungslos gewesen war. Jetzt entschied er sich, sein Leben vollständig Gott zu widmen. Er trat als Kanoniker in den Dienst des Erzbischofs von Köln, legte jedoch bald seine Ämter nieder, um ein Leben in Armut und Buße zu führen. Nun ging er als Wanderprediger durch Europa und rief die Menschen zu Umkehr und Buße auf. Seine charismatische Art und seine tief empfundene Frömmigkeit zogen zahlreiche Menschen an. 1120 gründete er in Prémontré-Ballon in Frankreich den Orden der Prämonstratenser, der sich durch eine strenge Ordensregel und ein tiefes gemeinschaftliches Leben auszeichnete. Der Orden wuchs rasch und verbreitete sich über ganz Europa. Norberts Vision einer spirituellen Erneuerung der Kirche begann Gestalt anzunehmen. 1126 wurde er gegen seinen Willen zum Erzbischof von Magdeburg ernannt. In dieser Position kämpfte er unermüdlich gegen Missstände der Kirche und setzte sich für die Rechte der Armen und Unterdrückten ein. Sein Leben war geprägt von Konflikten mit weltlichen Machthabern und kirchlichen Würdenträgern, die seine Reformbestrebungen als Bedrohung sahen. Doch Norbert ließ sich nicht beirren. Sein unerschütterlicher Glaube und seine Hingabe an Gottes Werk verliehen ihm die Kraft, selbst die größten Hindernisse zu überwinden. Norbert von Xanten starb am 6. Juni 1134. Seine letzte Ruhe fand er im Kloster Magdeburg. Norberts Leben ist ein leuchtendes Beispiel für die umwandelnde Kraft des Glaubens und ein Vorbild für alle, die nach einem tieferen Sinn im Leben suchen.

Folgende Legenden sind Gleichnisse des Gottvertrauens und der großen Selbstbeherrschung des heiligen Norbert. Während Norbert einmal die heilige Messe zelebrierte, fiel im Moment seiner Kommunion eine giftige Spinne in den konsekrierten Wein. Ohne zu zögern, trank Norbert dennoch das Blut des Herrn und verschluckte die Spinne. Doch siehe da, kurze Zeit später kam die Spinne unversehrt aus seinem Nasenloch wieder heraus, ohne ihm geschadet zu haben. Eine andere Geschichte verdeutlicht Norberts Ruf als fürsorglicher Hirte. Ein Bub, der für die Mönche die Schafe hüten musste, fragte, was er tun solle, wenn ein Wolf ein Schaf reiße, da er keine Hunde hatte. Man antwortete ihm scherzhaft, er solle dem Wolf im Namen seines Meisters Norbert befehlen, das Schaf nicht zu verletzen oder wegzutragen. Bald darauf, als der Junge die Schafe hütete, näherte sich tatsächlich ein Wolf. Er griff ein Schaf und wollte es fortschleppen. Der Bub erinnerte sich an die Anweisungen und rief laut: Wohin fliehst du, niederträchtiger Dieb? Leg das Schaf hin, ich befehle es dir im Namen meines Meisters Norbert. Lass es sofort los und verletze es nicht. Der Wolf gehorchte, setzte das Schaf unverletzt ab und der Junge konnte es auf seine Schultern nehmen und zurück zur Herde bringen.

Soweit die Heiligen des heutigen Tages. Wenn Sie heute Namenstag oder einen anderen Festtag feiern, gratuliert Ihnen Radio Maria dazu ganz herzlich. Der heilige Norbert von Xanten möge Ihnen ein Fürsprecher sein.

Wir beten nun die Novene zum Heiligsten Herzen Jesu, heute den vierten Tag. Denn in einer Vision erschien unser Jesus Christus der Ordensschwester Margareta Maria Alacoque und bat sie um die Einführung eines eigenen Festes, an dem sein heiligstes Herz verehrt werden solle. Und seitdem feiert die Kirche dieses Hochfest am Freitag der dritten Woche nach Pfingsten. Und somit wollen wir uns mit einer Novene vorbereiten und damit auch um die Gnade eines offenen, hörenden und liebenden Herzens bitten.

Im Namen des Vaters und des Sohnes und des Heiligen Geistes. Amen. Glühendes Herz Jesu, schenke mir deine Liebe. Feuriges Herz Jesu, belebe meinen Eifer für das Gute. Demütiges Herz Jesu, mache mich einfach und bescheiden. Göttliches Herz Jesu, lehre mich dein Schweigen. Sanftmütiges Herz Jesu, verleihe mir wahre Geduld. Wunderbares Herz Jesu, erfülle mich mit deiner Weisheit. Liebevolles Herz Jesu, erzeige mir deine Milde und Güte.

heiligstes Herz Jesu, du Quelle alles Guten, ich bete dich an, ich glaube an dich, ich hoffe auf dich, ich liebe dich, ich bereue alle meine Sünden. Dir schenke ich mein Herz, mach es rein, demütig und stark. Gib, o guter Jesus, dass ich in dir lebe und du in mir. Gib, dass ich immer mehr deinen Wünschen entspreche. Beschütze mich in Gefahren, tröste mich in Bedrängnis und Trübsal. Gewähre mir die Gesundheit des Leibes und der Seele, deinen Segen für alle meine Werke und die Gnade eines heiligen Todes. Amen.

Göttlicher Meister, ich danke dir für alle Gnaden, die du deiner treuen Dienerin Margarete Maria Alacoque erwiesen hast. Ich bitte dich, gewähre mir durch die Fürsprache deiner Schülerin jene Gnaden, die ich durch diese Novene zu erhalten hoffe. Vater unser im Himmel, geheiligt werde dein Name, dein Reich komme, dein Wille geschehe, wie im Himmel, so auf Erden. Unser tägliches Brot gib uns heute und vergib uns unsere Schuld, wie auch wir vergeben unseren Schuldigern. Und führe uns nicht in Versuchung, sondern erlöse uns von dem Bösen. Amen. Gegrüßet seist du, Maria, voll der Gnade. Der Herr ist mit dir. Du bist gebenedeit unter den Frauen, und gebenedeit ist die Frucht deines Leibes, Jesus. Heilige Maria, Mutter Gottes, bitte für uns Sünder, jetzt und in der Stunde unseres Todes. Amen. Ehre sei dem Vater und dem Sohn und dem Heiligen Geist, wie im Anfang, so auch jetzt und alle Zeit und in Ewigkeit. Amen.

Herr, erbarme dich unser. Christus, erbarme dich unser. Herr, erbarme dich unser. Christus, höre uns. Christus, erhöre uns. Gott Vater vom Himmel, erbarme dich unser. Gott Sohn, Erlöser der Welt, erbarme dich unser. Gott Heiliger Geist, erbarme dich unser. Heilige Dreifaltigkeit, ein einiger Gott, erbarme dich unser. Herz Jesu, Sohn des ewigen Vaters, erbarm dich unser. Herz Jesu, heiliger Tempel Gottes, erbarme dich unser. Herz Jesu, Wohnung des Allerhöchsten, erbarme dich unser. Herz Jesu, Haus Gottes und Pforte des Himmels, erbarm dich unser. Herz Jesu, Feuerherd der Liebe, erbarme dich unser. Herz Jesu, Wohnstatt der Gerechtigkeit und Liebe, erbarme dich unser. Herz Jesu, voll Güte und Liebe, erbarme dich unser. Herz Jesu, König und Mittelpunkt aller Herzen, erbarme dich unser. Herz Jesu, das alle Schätze der Weisheit und Erkenntnis in sich birgt, erbarme dich unser. Herz Jesu, aus dessen Fülle wir alle empfangen haben, erbarme dich unser. Herz Jesu, Sehnsucht der ganzen Schöpfung, erbarme dich unser. Herz Jesu, geduldig und barmherzig, erbarme dich unser. Herz Jesu, reich für alle, die dich anrufen, erbarme dich unser. Herz Jesu, unser Leben und unsere Auferstehung, erbarme dich unser. Herz Jesu, unser Friede und unsere Versöhnung, erbarme dich unser. Herz Jesu, Opferlamm für die Sünder, erbarme dich unser. Herz Jesu, Rettung aller, die auf dich vertrauen, erbarme dich unser. Herz Jesu, Hoffnung aller, die in dir sterben, erbarme dich unser. Lamm Gottes, du nimmst hinweg die Sünden der Welt, verschone uns, so Herr. Lamm Gottes, du nimmst hinweg die Sünden der Welt, erhöre uns, so Herr. Lamm Gottes, du nimmst hinweg die Sünden der Welt, erbarme dich unser. Jesus, sanftmütig und demütig von Herzen, bilde unser Herz nach deinem Herzen. Lasset uns beten. Allmächtiger, ewiger Gott, schau hin auf das Herz deines vielgeliebten Sohnes und auf den Lobpreis und die Genugtuung, die es im Namen der Sünder dir darbringt, und gewähre ihnen, da sie dein Erbarmen anflehen, gnädig Verzeihung im Namen Jesu Christi, deines Sohnes. Er lebt und herrscht mit dir in Ewigkeit. Amen. Im Namen des Vaters und des Sohnes und des Heiligen Geistes.

Und somit darf ich mich verabschieden von Ihnen. Für Sie heute Nachmittag war Alexia de Lorlaval im Studio. Viel Freude noch mit dem Abendprogramm und ein gesegnetes Wochenende.

Der Herr ist mein Licht und mein Heil. Vor wem sollte ich mich fürchten? Der Herr ist die Kraft meines Lebens. Vor wem sollte mir bangen? Mit dem Text des Eröffnungsverses zum 10. Sonntag im Jahreskreis grüßt Sie, verehrte Hörerinnen und Hörer, am Mikrofon und wünscht Ihnen einen gesegneten Sonntag. Simon Dach. Die Musik von Georg Friedrich Händel, die wir einleitend gehört haben, gehörte als Einleitungssinfonia zu einem sogenannten Anthem über das genannte Psalmwort vom Beginn des Psalm 27, »The Lord is my light and my salvation«. Es folgt nun die zugehörige Tenorarie dieser kantatenartigen Komposition zu diesem Psalm, die wir verbinden können auch mit dem noch nicht zitierten Vers des Eröffnungspsalms. »Meine Bedränger und Feinde, sie müssen straucheln und fallen.« Im Vers 3 wird diese Zuversicht noch einmal erneuert. »Mein Herz wird nicht verzagen, ich bleibe dennoch voll Zuversicht.«

Gott ist mein Licht, wenn es finster ist. Wenn ich Angst habe, ist er mein Schutz. Vor wem sollte ich mich fürchten? Vor den Menschen? Gott ist stärker. Vor dem Alleinsein? Gott ist bei mir. Verlass mich nicht, Gott. Zeig mir meinen Weg und begleite mich dabei. Wenn du bei mir bist, habe ich Mut. Wenn du mir hilfst, bin ich stark. Du, Gott, bist mein Licht in der Finsternis und mein Schutz in der Nacht. Ich danke dir, dass du mir

Er ist entnommen dem Psalm 18 und verwendet dessen dritten Vers. Herr, du bist mein Fels, meine Burg, mein Retter, mein Gott, meine Zuflucht. Im Blick auf die gleich zu hörende Musik von Heinrich Schütz bietet es sich an, auch die diesen Text umrahmenden Verse einzubeziehen, die in der Luther-Übersetzung des Psalms so lauten. Herzlich lieb habe ich dich, o Herr, meine Stärke, Herr, mein Fels, meine Burg, mein Erretter, mein Gott, mein Hort, auf den ich traue, mein Schild und Burg meines Heils und mein Schutz. Ich rufe an den Herrn, den Hochgelobten, so werde ich vor meinen Feinden errettet. Gerade dieser letzte Vers schließt inhaltlich unmittelbar daran an, was wir im Introitusvers gehört haben. Meine Bedränger und Feinde, sie müssen straucheln und fallen. Es ist legitim, sich zu fragen, woher der Psalmist und damit auch wir Heutigen eigentlich die Hoffnung und Überzeugung nehmen, dass Gott sich nicht nur sozusagen als neutraler Zufluchtsort in Anspruch nehmen lässt, sondern sogar aktiv als Retter aus der Not eingreifen wird. Wir wissen es aus eigener Erfahrung oder Beobachtung. Durch ein konsequentes Verhalten nach den Geboten Gottes fordert man Spannungen, Widerspruch, sogar Ablehnung und Verachtung heraus. Im Buch der Weisheit wird auch der Grund für die Ablehnung des Gerechten durch die Frevler genannt. Er ist unserer Gesinnung ein lebendiger Vorwurf, schon sein Anblick ist uns lästig, denn er führt ein Leben, das dem der anderen nicht gleicht, und seine Wege sind grundverschieden. Der glaubende Mensch weiß, dass er in einer ganz anders ausgerichteten Umgebung Isolation erfahren wird. Und dennoch ist er nicht allein, und sein Herz kann deshalb einen erstaunlichen inneren Frieden bewahren.

Auch in manch anderen Psalmen ist von der Gewissheit der Beter die Rede, Kraft und Hoffnung zu empfangen. Freilich in jener Einbindung der eigenen Lebensregeln, die der Prophet Hosea einmal nennt: Bewahre die Liebe und das Recht und hoffe immer auf deinen Gott. Vor diesem Hintergrund versteht man die heutige Lesung aus dem gleichen Prophetenbuch richtig, in der Gott davon spricht, nicht erpicht zu sein auf Opfer, sondern Erkenntnis des Herrn und Liebe zu erwarten. Eine bußfertige Rückkehr zu Gott, von der das Buch handelt, soll sich nicht in äußerlichen Formen einer Liturgie ausdrücken, sondern in einer Wandlung des Herzens. Der Antwortpsalm spricht im Psalm 50 vom rechten Gottesdienst. Bringe Gott als Opfer dein Lob und erfülle deine Gelübde dem Höchsten. Im Gabengebet greift die Sonntagsliturgie dies auf, wenn es heißt: Herr, sieh gütig auf dein Volk, das sich zu deinem Lob versammelt hat, und mehre durch diese Feier unsere Liebe.

Im Psalm 18, der im schon erwähnten Kommuniongesang vom Herrn als Fels und Burg, als Zuflucht und Retter anklingt, wird im weiteren Verlauf auch gesagt, wie Gott sich denen zeigt, die seinen Weg beobachten, rechtschaffen bleiben und das Böse meiden. Gegen den Treuen zeigst du dich treu, an dem Redlichen handelst du redlich. Du, Weltenschöpfer, bist mir Licht, das die Schattenseite meines Lebens verdrängt. Mit dir erstürme ich Mauern, alle Hürden überspringe ich, mit dir, mein Gott. So ist das Vertrauen des Frommen kein Warten auf einen Deus ex machina, der aus den Kulissen der Weltbühne heraus immer dann eingreift, wenn die gewünschte Handlung im Lebensspiel ins Stocken oder in Gefahr gerät. Der Gott Jesu Christi ist einer, der in ihm den Weg mit uns geht und so die Macht des Bösen durch die Macht der Liebe überwindet.

Im heutigen Evangelium von der Berufung des Zöllners Matthäus spricht Jesus das bekannte Wort vom Arzt, den die Kranken und nicht die Gesunden brauchen. Er ist gekommen, nicht um Gerechte zu rufen, sondern Sünder. Mir fällt auf, dass der Herr dies als Antwort gibt auf die Aufregung und Kritik der Pharisäer daran, dass er mit Zöllnern und Sündern Tischgemeinschaft pflegt, also damit ein Zeichen der Freundschaft und Anerkennung gibt. Gegen unser vorrangiges Bild von der Gruppe der Pharisäer in der damaligen Gesellschaft der Juden muss einmal betont werden, dass viele dieser Menschen redlich bemüht waren, ein anständiges und frommes Leben zu führen. Nicht wenige werden wohl auch wirkliche Opfer für diese Lebenseinstellung gebracht haben, indem sie auf manchen wirtschaftlichen Vorteil verzichteten, den andere sich dem Trend der Zeit entsprechend genommen haben. Jesus kommt es nun auf ein Umdenken bei diesen Frommen an. Auch er will anerkennen, wenn jemand ein gottgefälliges Leben führt. Aber das darf nicht dazu führen, dass der andere verachtet. Denken wir an das Gleichnis vom Pharisäer und dem Zöllner im Tempel. Wir könnten mit den Worten der ersten Lesung heute zusammenfassen: Jesus will Barmherzigkeit, nicht Überheblichkeit. Weder gegenüber den anderen Mitmenschen noch gegenüber Gott mit dem Verweis auf die eigenen religiösen Leistungen. An anderer Stelle in den Evangelien wird uns die Mahnung Jesu vorgehalten: Seid barmherzig, wie auch euer Vater barmherzig ist. Richtet nicht, so werdet auch ihr nicht gerichtet. Verdammt nicht, so werdet auch ihr nicht verdammt. Vergebet, so wird euch vergeben. Gebet, so wird euch gegeben. Mit dem Maß, mit dem ihr messt, wird man euch wieder messen.

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0: Einen schönen Abend und herzlich willkommen, liebe Zuhörer von Radio Maria Österreich und Radio Maria Südtirol zur Sendung Samstag Spezial. Sie hören heute einen Vortrag mit Pater Anton Lesser, den er im Dezember 2025 im Rahmen einer Sternwallfahrt in Kevela in Deutschland gehalten hat zum Thema Die Bitte Mariens in Fatima – Frieden für die Welt. Ich wünsche Ihnen viel Gewinn beim Hören seiner Ausführungen.
1: Im Namen des Vaters, des Sohnes und des Heiligen Geistes. Heilige Jungfrau, du unsere Mutter, wir wollen uns heute dir schenken, damit du uns mit deinem Sohn Jesus erfüllst. Wir schenken dir unseren Geist, dass du ihm seine Gedanken eingibst. Wir schenken dir unser Herz, dass du in ihm die Gesinnungen seines Herzens wachsen lässt. Wir schenken dir unseren Willen, dass du ihn nährst mit seiner Kraft. Wir schenken dir unsere Fehler, dass du sie heiligst durch seine göttlichen Tugenden. Wir schenken dir all unser Tun, damit du es durchdringst mit seiner Fruchtbarkeit. Wir schenken dir unsere Pläne, sie ausrichtest auf das Ziel seiner Herrlichkeit. Wir schenken dir unsere Schwierigkeiten und Leiden, damit du sie vereinst mit den Seinen für das Heil der Welt. Wir schenken dir alle, die uns anvertraut sind, damit du ihn einlädst, sie zu heilen, zu befreien und zu heiligen. Du unsere Mutter und Königin, wir übergeben uns ganz dir. Nimm uns als deine Kinder an und lass Christus in uns immer mehr lebendig werden. Zur Ehre Gottes, zu deiner Freude und für das Heil der Menschen. Amen. Und weil ihr so gut beten könnt, dürft ihr gleich noch weitermachen. O Heiliger Geist, Liebe des Vaters und des Sohnes, gib mir immer ein, was ich denken soll. Gib mir ein, was ich sagen soll und wie ich es sagen soll. Gib mir ein, was ich verschweigen soll und wie ich mich dabei verhalten soll. Gib mir ein, was ich zur Ehre Gottes, zum Wohl der Seelen und zu meiner einigen Heiligung tun soll. Heiliger Geist, gib mir Verstand, um zu verstehen und zu erkennen. Gib mir das Fassungsvermögen, um alles zu behalten. Lehre mich die Methoden. Gib mir die Fähigkeit, um immer wieder zu lernen. Gib mir Scharfsinn, um richtig zu deuten und zu unterscheiden. Gib mir die Gnade, um wirkungsvoll zu sprechen. Heiliger Geist, gib mir Zuversicht und Treffsicherheit am Beginn. Leite und führe mich bei der Ausführung und schenke mir Vollkommenheit beim Beenden. Amen. Und so segne uns alle zu einem guten Beisammensein, Gott, der Vater und der Sohn und der Heilige Geist. Dann möchte ich einfach allen von ganzem Herzen danken, dass sie in Deutschland die Fahne des Rosenkranzes hochhalten. Das ist ja kein so einfacher Job. Ja, weil vordergründig ist es ja nicht gerade sehr einleuchtend, warum wir jeden Tag den Rosenkranz beten sollen oder 50 Mal dasselbe sagen. Das habe ich mich gefragt als erwachsener Mensch, ob es das überhaupt bringen kann. Und es macht irgendwie keinen Sinn. Und ich habe mich dann irgendwann einfach entschieden, ich tue es, weil die Mutter Gottes mich darum bittet. Einfach aus einem gewissen Gehorsam heraus. Und ich glaube, sagen zu dürfen, dass dann die Idee mit Radio Horeb so gewachsen ist und andere Sachen, das hat mit der Mutter Gottes zu tun. Und Gott tut Sachen, die sind nicht logisch. Also wir hätten sicher einen anderen Weg gesucht, wenn wir Mensch werden hätten wollen und die Herrschaft Gottes aufrichten in Zeit und Raum, als dass wir irgendwo in Nazareth einer Jungfrau erschienen wären und dann irgendwo in Bethlehem im Stall auf die Welt gekommen. Wir hätten was Großartiges organisiert in Jerusalem und in Rom, hätten eine gescheite Pressekonferenz organisiert, die weltweit gesehen wird oder sowas, nicht? Gott geht völlig andere Wege. Oder wenn ihr hier in Kevela schaut, das kleine Bildchen ist ja wirklich klitzeklein. Und das hat in einer Zeit, in der hier wirklich Anarchie herrschte, Frauen vergewaltigt und es war furchtbar. Es war, die Kriege gingen hin und her und es waren schwadronierende Söldnerheere, die hier unterwegs waren. Die Leute waren wirklich in Not. Und der Himmel kommt auf die Idee, einen so kleinen Händler irgendwie zur Idee zu bringen, ein Gnadenbild aufzustellen mit so einem kleinen Bildchen. Gott geht immer andere Wege. Und ich, jetzt werden mich gleich viele Theologen hauen. Ich glaube, ein Riesenproblem in unserer theologischen Arbeit ist die sogenannte anthropologische Wende, dass wir immer mehr auf das geschaut haben, was Gott mit mir tut, was er für mich ist, was ich wahrnehmen kann. Und dann haben wir keine stringente Theologie mehr, sondern letztlich eine Anthropologie, die mehr oder weniger erleuchtet ist. Nein, Theologie im strengen Sinn heißt, wir wollen das ernst nehmen, was Gott uns zeigt, sein Wort absolut setzen, Gott Gott sein lassen und versuchen, das, was wir und die Kirche als großer Schatz über 2000 Jahre Erfahrung mit Gott in sich trägt, es hat schon früher begonnen, aber nach Christus nochmal in einer anderen Qualität, dass wir das ernst nehmen und uns von dort her zeigen lassen, wer ist Gott, wer ist der Mensch, was ist sein Zustand und wie kommt er ins ewige Leben. Und wo immer Maria erscheint, wo immer sie sich ihrer Kinder annimmt, und das kann man ja wirklich auch sehen, dass sie immer in Zeiten besonderer Bedrängnis scheinbar die Möglichkeit von Gott geschenkt bekommt, sich den Menschen zuzuwenden. Und insofern sich an die Hand Mariens oder sich von Maria an die Hand nehmen zu lassen, das ist ein guter Rat. Das ist, die Mütter bringen uns so viel bei, ins Leben hineinzufinden, nicht? Wie man sich ansieht, wie man die Schuhe bindet, wie man auf das Töpfchen geht und lauter so Sachen, die einfach ganz viel mit Lebensvollzug zu tun hat. Und wer ohne Mutter aufwachsen muss, wächst einfach defizitär auf. Muss man sehen, oder? Und wenn uns Jesus sterbend am Kreuz seine Mutter gibt, und das hat die Kirche immer so gedeutet, als er sagt zu Johannes, siehe deine Mutter und du, Maria, sieh deinen Sohn, dass er uns sie anvertraut hat, dann führt sie uns ein ins übernatürliche ewige Leben und in diese Glaubensvollzüge. Und es macht einfach Sinn, an ihrer Hand zu gehen. Ich habe den Eindruck, dass immer dort, wo Maria nicht erkannt wird, dieses Fleischwerden, dieses Konkretwerden in uns, dieses Menschwerden Jesu in uns, irgendwie defizitär oder abstrakt bleibt. Denn darum geht es ja eigentlich, nicht? Wie Angelus Silesius formuliert hat, jetzt gerade im Advent, und wenn Jesus tausendmal geboren würde, aber nicht in deinem Herzen, wäre er für dich umsonst geboren. Es geht darum, wer ist in meinem Herzen, und das Gottesreich kommt in die Welt, in dem Jesus, der Heilige Geist, in unserem Herzen da sein darf. Um das geht es, um nichts anderes. Ich komme zum Thema Fatima, das mir hier gestellt worden ist. Ich darf einige Sachen ins Bewusstsein heben. Die Erscheinungen, die Seher, ihr kennt sie, das ist Lucia, sie ist geboren am 22. März 1907. Und sie wird recht alt, 98 Jahre alt, sie ist die einzige Seherin, die nicht früh stirbt. Francesco am 11.06.1908 und wie die Mutter Gottes ihm schon vorausgesagt hat, er stirbt mit 11 Jahren. Ähnlich Jacinta, die 1910 geboren ist und auch mit 10 Jahren stirbt. Interessant ist, dass die Erscheinungen zunächst beginnen mit einer dreifachen Erscheinung von Engeln. Einmal im Frühjahr, dann im Sommer und im Herbst 1916. Das ist auch so etwas, was mir so ans Herz gewachsen ist. Als Kinder haben wir noch ein Schutzengelgebet gelernt. Wir hatten einen selbstverständlichen Zugang und eine Vorstellung von Engeln. Und in unserer modernen Zeit haben wir das völlig verloren. Ich würde sagen, die Dämonie, die hat freies Spiel, aber die dagegen uns helfen könnten, die heiligen Engel, die haben wir vergessen. Also wenn ihr in dieser schwierigen Aufgabe, vielleicht neue Beter zu gewinnen für die Initiative Deutschland betet den Rosenkranz, dann würde ich mal mit den Engeln anfangen und sagen, so heiliger lieber Gott, schick uns mal die ganzen Schutzengel, sende sie aus zu all denen, die du zu unserem Werk führen möchtest. Nützt übernatürliche Mittel. Wir sind Christen. Und das ist, ich liebe unseren Glauben so, weil er so groß und so bunt und so einfach mich in eine andere Dimension hebt. Ihr seid hinzugetreten durch Taufe und Firmung zu Millionen von Engeln, heißt es, zu den Seelen schon, der schon vollendeten Gerechten und zu Gott, dem allmächtigen Vater. Eure Heimat ist da? Wer? Ihr sollt streben nach dem, was? Also gut, Leute. Im Himmel ist der Sieg Jesu schon vollendet, oder? Da sind wir alle auf dem Weg hin. Jesus hat uns die Tür aufgemacht zum Vater. Wir können da hinübergehen. Wir freuen uns, dass wir irgendwann vollendet sind und mit ihm sein glückseliges Leben in alle Ewigkeit leben werden, oder? Das ist der Horizont, in dem wir Christen leben. Und da macht es natürlich Sinn, dass wir auch die übernatürlichen Mittel und das, was uns diese Perspektive bietet, auch hereinbitten in unsere Welt. Sie kommt in unsere Welt durch unser Herz und durch unseren Glauben. Ich habe mich gestern sehr gefreut über das Evangelium von den Blinden, wo sie Jesus zugehen und sagen, Jesus, Sohn Davids, hab Erbarmen mit uns. Und sie wollen wieder sehen. Und er fragt sie, sagt er, glaubt ihr, dass ich das kann? Ja, das glauben wir. Und dann sehen sie. Und er wird dann sagen, es wird euch gegeben nach eurem Glauben. Wir sind noch im Jahr der Hoffnung, also bis zum 6. Januar ist noch Jubeljahr. Wisst ihr, was ich momentan tue? Ich bete bei vielen Messen immer wieder darum, dass ich alles noch abholen darf, was ich und meine Leute nicht abgeholt haben an Großgnaden im Jubiläumsjahr. Okay? Könntet ihr auch machen. Sagen, Jesus, alles, was meine Familie nicht abgeholt hat, alles, was Deutschland nicht erwartet hat von dir, ich stehe hier und trete für sie ein, ich möchte noch die Großgnaden vom Jubiläumsjahr haben. Okay? Und das eigentliche Wesen besteht darin, Pilger der Hoffnung zu sein. Und Paulus sagt uns, hoffen tue ich nicht auf etwas, was ich schon sehe. Wir haben manchmal so viel schwermütige Katholiken um uns herum, die immer nur jammern. Entschuldigung, unsere Hoffnung, die richtet sich nach dem, was im Himmel schon vollendet ist. Und das hätten wir gern hier und da strecken wir uns aus. Die Hoffnung greift über diese Welt hinaus und hängt sich bei Gott ein, oder? Also holt noch mit großen Eimern die Großgnaden ab, die dieses Jubiläumsjahr euch als an Hoffnung mitgeben möchte. Gut, wenn wir so weiter predigen, dann wird die Anbetung 2 Stunden später beginnen. Also dann 1917 erscheint Maria 6-mal, jeweils am 13. Oktober. Es gibt eine Ausnahme, nämlich im August. Dort erscheint sie am 19. Oktober. Wer weiß warum? Weil man die Kinder eingesperrt hat und sie fernhalten wollte von der Mutter Gottes. Was natürlich ein witziges Vorhaben ist, nicht? Dass der Himmel schon Antworten findet auf die Dummheiten der Menschen. Darauf dürfen wir uns schon stellen und vertrauen. Dann, ich wollte das doch eigens anführen, Lucia hat dann noch weitere Erscheinungen. Und ich möchte dann noch ein wenig darauf eingehen, gerade auf die Erscheinung, die sich jetzt in 3 Tagen zum 100. Mal jährt, nämlich jene Erscheinung in dem Kloster, in das sie eintritt, an dem die Herz-Maria-Sühne-Samstage uns geschenkt werden. Und ich denke, dass wir gut beraten sind, uns das ein wenig anzuschauen. Dann wieder im Juli 1929 die Bitte um die Weihe Russlands. Ich werde dann heute vielleicht in der Predigt was, ich weiß noch nicht einmal, weil ich so viel unterwegs bin, ob ich heute Abend die Sonntagsmesse feiere oder ob das zu unserer Wallfahrt gehört. Wenn es zur Wallfahrt gehört, dann werde ich euch was über die Weihe Portugals an das unbefleckte Herz Mariens erzählen. Papst Pius XII. Hat dann 1946 gesagt, 4 lange Jahre hat der Krieg eure Grenzen umspült. Er konnte sie nicht übertreten. Und Lucia sagt, das ist, weil die Bischöfe von Portugal 2-mal das Land dem unbefleckten Herzen Mariens geweiht haben. Und obwohl Hitler und Mussolini fertig ausgearbeitete Pläne hatten für die Verwendung der portugiesischen Häfen für den Atlantikkrieg ist Portugal vom Zweiten Weltkrieg nicht erfasst worden. Man kann Geschichte wirklich auch anders lesen, und zwar unter dieser Perspektive Mariens. Vielleicht hören wir heute Abend in der Predigt was dazu. Interessant ist, was Papst Benedikt XVI. Gesagt hat: Fatima ist unter den modernen Erscheinungen zweifelsohne die prophetischste. Das, was dort gesagt worden ist, ist alles eingetreten. Der erste und zweite Teil des Geheimnisses beziehen sich vor allem auf die schreckliche Vision der Hölle. Und hier kommen wir wieder zu dem Punkt, oder? Viele modernere Theologen meinen, das müssen wir nicht so ernst nehmen, oder die Hölle sei leer oder sonst etwas. Ich kann das nicht sagen. Jesus spricht 26 Mal, also im Neuen Testament wird 26 Mal davon gesprochen, dass wir das ewige Leben wirklich verlieren können. Das ist was Ernstes. Und wir sind insofern Ebenbild Gottes, als wir uns auch frei entscheiden können. Und unsere Entscheidungen haben Konsequenzen. Woher nimmt irgendjemand den biblischen Befund, dass es sie nicht gäbe? Ich weiß nicht woher. Das heißt zweifelsohne, wir dürfen auf die unendliche Barmherzigkeit Gottes vertrauen, wir dürfen uns ihr zuwenden. Wir wissen, dass Gott allmächtig ist und uns wirklich erlösen und retten will, dafür ist er sogar am Kreuz gestorben. Aber der Engel und Gott mutet kleinen Kindern eine Höllenvision zu. Das darf uns schon ein bisschen zum Nachdenken bringen. Und es wird diese Vision der Hölle sie dazu bringen, dass sie gerade heroisch ins Gebet gehen und dass sie heroisch Opfer bringen, so dass man sie bremsen muss, damit sie sich selber nicht schaden. Aber das gehört auch zu Fatima. Und es kann uns wirklich helfen, auch großherziger zu werden in unserem Einsatz für die Rettung der Seelen. Je älter ich werde, je mehr geht es mir nur noch um eines: Seelen retten. Das kann nicht um uns gehen, ein bisschen konservativ oder progressiv oder sonst was. Und dass das was Ernstes ist, zeigt sich daran, dass Gottes Sohn selbst am Kreuz sich zu Tode foltern lässt, nur damit er uns irgendwie heimkriegt zum Vater. Drum, ich möchte gern Fatima ganz verkünden, wenn ich schon davon rede. Und das Erste ist einfach: Gott lässt es zu, dass der Engel, und er will, dass der Engel den Kindern zeigt, dass es eine Hölle gibt. Und vielleicht ist das schon auch eine Botschaft in unsere moderne Zeit, in der wir diese Dinge nicht mehr wahrhaben wollen. Die Verehrung des unbefleckten Herzens Mariens. Es gibt die Hinweise, wir sind jetzt im Jahr 2017, der Erste Weltkrieg lief von 2014 bis 2018 und die Mutter Gottes sagt: Bitte betet den Rosenkranz, sonst wird noch ein Krieg kommen, der viel schlimmer sein wird wie der, in dem ihr steht. Also die Vorhersage der ungeheuren Schäden, die das vom christlichen Glauben abgefallene und dafür dem kommunistischen Totalitarismus verfallene Russland der Menschen zufügen würde. Und es ist Fatima, versteht ihr, das beginnt im Mai, endet im Oktober, und im Oktober ist Lenin in Russland und begründet die Oktoberrevolution. Und was der Kommunismus für Konsequenzen hatte, nicht nur in Russland, sondern weit darüber hinaus, das muss ich euch, glaube ich, nicht mehr erklären. Die meisten von euch haben schon ein Alter, wo sie das noch im Bewusstsein haben dürften. Und darum glaube ich auch, dass Fatima wirklich für heute eine echte Bedeutung hat. Fatima ist nicht vorbei. Und für Russland zu beten, und dass Russland dem Herzen Mariens anzuvertrauen, wir sind gut beraten, das zu tun. Weltgeschichte, liebe Brüder und Schwestern, wird nicht von den Verhandlungen bestimmt. Die können maximal ein Mittel sein, sondern von dem geistigen Kampf, der sich dahinter verbirgt. Also wie viele haben wir jetzt schon Sitzungen gehabt die letzten 4 Jahre um Frieden? Dann betern kann es gelingen. Da mache ich Ihnen wirklich viel Mut, mit großem und sicherem Vertrauen sich an den Vater, an Gott zu wenden durch Maria. Die erste Erscheinung des Engels: habt keine Angst, ich bin der Engel des Friedens. Betet mit mir. Also Friedensstiftung in der Führung des heiligen Engels. Mein Gott, ich glaube an dich, so lehrt der Engel die Kinder zu beten. Ich bete dich an, ich hoffe auf dich, ich liebe dich. Ich bitte dich um Verzeihung für jene, die nicht an dich glauben, dich nicht anbeten, auf dich nicht hoffen und dich nicht lieben. Das ist etwas vom Schönsten im christlichen Glauben, ist die Stellvertretung. Jesus geht für mich ans Kreuz, damit ich wieder frei zum Vater gehen kann. Und ich kann für andere eintreten. Da kann man die Parallele ziehen zur heiligen Schwester Faustina, wenn sie von der Barmherzigkeit Gottes spricht und wenn sie die Worte Jesu weitergibt und sagt: Bitte, komm du und schöpf aus der Barmherzigkeit meines Herzens für all diejenigen, die nicht kommen. Ich sage euch diese Dinge, damit ihr echt mit großem Mut und Zuversicht gesagt: Jesus, aber ich bin da. Und darum nervt es mich auch so, wenn Christen dauernd rumjammern. Echt, das ist mühsam. Wir haben alle Mittel, um die Geschicke der Welt zu verändern. Davon bin ich felsenfest überzeugt. Darum lasst uns entschieden mit Hoffnung zum Vater gehen und das tun, was die Mutter Gottes uns in Fatima aufträgt. Wir sollen beten: Mein Gott, ich glaube an dich und ihr seid berufen und von Gott geschaffen, um in dieser Zeit zu leben. Versteht ihr? Euer Leben ist eure Berufung. Jetzt hätte mich im 17. Jahrhundert leben lassen wollen, hätte mich damals geschaffen. Nein, du und ich, wir sind von Gott auserwählt, heute zu leben, heute Reich Gottes zu bringen, oder? Also Vollgas. Und anderen den Speck. Und Gott ist da und er handelt, egal wie sich die Leute aufführen. Beschäftigt euch nicht mit den Leuten, schimpft weder über Bischöfe, über Priester, über Gläubige, sonst was. Geht zum Herrn, tut, was die Mutter Gottes uns bittet. Amen. Einverstanden? Und machen wir uns mal gegenseitig ein bisschen Mut hier. Also, das können wir beten. Gell? Wir müssen keinen Menschen fragen. Mein Gott, ich glaube an dich. Ich bete dich an. Ich hoffe auf dich. Ja, auf wen wollt ihr sonst hoffen? Ich liebe dich. Und ich bitte dich heute um Verzeihung für alle in unserem Land, die nicht glauben. Für die, die dich nicht anbeten. Für die, die nicht auf dich hoffen, die dich nicht lieben. Und Lucia gibt uns dieses Wort mit der Mutter Gottes: Die Herzen Jesu und Mariens erwarten euer flehentliches Beten. Wir sind ja so ein bisschen in der Bußzeit im Advent, nicht? Überleg mal, bete ich flehentlich? Oder hänge ich da nur rum und mache leere Worte? Passiert mir auch, ich will da nicht gescheit reden, nicht? Aber ich kann zumindest immer wieder mal, beim geistigen Leben geht es nicht um Perfektionismus, es geht um Wachstum, um Reifen, um stärker werden. Bodybuilding im Geiste, um das geht's. Ja? Und sagen: Na, Herr, ich will wirklich flehen. Die zweite Erscheinung des Engels: Betet, betet viel. Die Herzen Jesu und Mariens haben in euch Pläne der Barmherzigkeit. Also, wer mehr wie 3 Stunden am Handy hängt am Tag und am Fernsehen, der könnte dort einmal ein bisschen fasten und ein bisschen mehr beten. Hand hoch, wer macht mit? Ich will euch nicht fragen. Na Leute, lasst das Unnütze weg. Bitte. Es gibt ja schon großartige Studien über junge Menschen, die 5 bis 6 Stunden in den Social Media unterwegs sind und denen nichts bleibt, außer verlorene Zeit. Bringt dem Allerhöchsten unaufhörlich Gebete und Opfer dar. Und dann, das sagt der Engel, nicht? Der instruiert die Kinder. Wie sollen wir Opfer bringen? Macht aus allem, was ihr könnt, ein Opfer. um die Sünden gut zu machen und die Bekehrung für die Sünde zu erflehen. Vor allem nehmt das Leid an und ertragt in Ergebung, was der Herr euch schicken wird. Leute, ihr müsst nicht künstlich Opfer suchen. Ihr habt genug Ärger in eurem Leben, ja oder nein? Es wäre großartig, wenn dein Mann dich nervt oder deine Frau, dass du sagst, Jesus, ich halte jetzt den Mund und das schenke ich dir als Opfergabe. Ich mache ihm trotzdem einen Kuchen und einen Kaffee. Okay? Liebe hat doch ganz viel damit zu tun, ich liebe dich trotzdem. Oder? Oder liebt ihr nur, weil eure Ehepartner immer nett sind? Die Kinder auch nicht, oder? Ja oder nein? Macht aus allem Opfer. Wenn was nicht so klappt, sagen Jesus, okay, das nervt mich zwar, kriegst du von mir Opfergabe. Das zeigt uns, und ich finde das großartig, weil dahinter verbirgt sich ja die Wahrheit, dass alles Negative von Gott her so, also ich kann den Spieß wie umdrehen. Mir tut jemand was Böses, sage ich, okay, Jesus, nehme ich an, das setze ich jetzt ein, ich hätte gern 300 Seelen dafür oder so. Das wäre ein guter Geschäftsmann. Also einfach, und dann bekommt's, dann wird's versöhnend bis in die Tiefe der Verletzung hinein, weil es Sinn macht. Jesus hat doch nicht mit gescheit reden die Welt erlöst. Der ist wirklich, hat alles gegeben. Hat sich das Herz aufstechen lassen, annageln, ausbluten, alles. Teresa von Avila würde sagen, Herr, du hast es zugelassen und deshalb reicht's mir. Die hadert nicht mehr. Also ihr habt jede Menge Sachen und Benzin, die ihr einsetzen könnt für die Erlösung der Menschen. Ist das nicht großartig? Hallo? Seid ihr noch da? Also ich liebe unseren katholischen Glauben, weil der alles Sinn macht. Ja. Die dritte Erscheinung des Engels, heiligste Dreifaltigkeit, Vater, Sohn und Heiliger Geist, in tiefer Ehrfurcht bete ich dich an und opfere dir auf den kostbaren Blut, das kostbaren Leib, das Blut, die Seele und die Gottheit Jesu Christi, die in allen Tabernakeln der Welt zugegen ist, zur Sühne für alle Schmähungen, Sakrilegien, Gleichgültigkeiten, durch die er selbst beleidigt wird. Liebe Brüder und Schwestern, wir haben diese Dimension vergessen. Sünde ist, also ich habe gesündigt, wenn ich zu viel Kuchen gegessen habe oder sowas. Aber Sünde ist in erster Linie Missachtung Gottes, nicht Respektierung Gottes, eine Beleidigung Gottes. Und den zu beleidigen, der mich unentwegt am Leben erhält, der mir mein Leben gegeben hat, der es vollenden kann, nur niemand außer ihm, ist einfach, hat etwas Selbstmörderisches an sich, ist wirklich was Dummes. Und drum, nein, ich bin wirklich überzeugt davon, ohne Opfer, ohne Sühne, ohne Buße und diese Bereitschaft, und das aber motiviert von der Liebe her, weil ich den liebe, möchte ich den im Himmel haben, wird die Erneuerung im Glauben nicht stattfinden. Das kann ich auch aus dem Befreiungsdienst auch sagen. Wisst ihr, das Zugriffsrecht der Dämonie auf die Freiheit des Menschen ist eine Folge der Sünde. Ja, eigene oder fremde Sünden. Und da muss man sich schon mal ausräumen und umkehren, bevor wieder die Gnade richtig greift. Das ist eigentlich ganz, das habt ihr in anderen Lebensbereichen genauso. Drum, ich glaube, wir dürfen erst, wisst ihr, die Schwäche der Kirche hat aus meiner Wahrnehmung ganz viel damit zu tun, dass wir nicht bereit sind, uns von der Sünde abzuwenden, schlicht einfach beichten zu gehen. Die Beichte ist die Vernichtung von Sünde, Tod und Teufel. Treibt die Sünde aus. Ja? Also das Geschenk des auferstandenen Christus an seine Kirche ist, dass sie Sünden vergeben kann. Nachdem Jesus gestorben und auferstanden ist, erscheint er den 12 Aposteln und sagt, wenn mir die Sünden nachlassen, dann sind sie nachgelassen, wenn nicht, dem nicht. Sünden nachlassen kann kein Mensch. Also die Frucht von Leiden, Sterben und Auferstehen Jesu ist die Möglichkeit, die Sünde in ihrem Kern auszurotten. Weil ihm jetzt alle Macht gegeben ist, im Himmel und auf der Erde. Und deshalb hauchte die Apostel an in Johannes 20, 23 und sagt, empfangt den Heiligen Geist. Wenn ihr die Sünden nachlasst, dann sind sie nachgelassen. Wem nicht, dem nicht. Sonst bleibt ihr, Jesus sagt, ihr seid Gefangene der Sünde oder des Geistes. Und wenn du Gefangener der Sünde bist, ist wenig los mit Heiligem Geist, weil die vertragen sich nicht gut. Also hier, glaube ich, müssen wir wieder etwas nicht, mir geht es nie um einen billigen Konservativismus. Es geht mir wirklich um den ganzen Glauben. Sünde hat Konsequenz und schafft Abhängigkeiten und verdichtet sich zum Laster. Und das führt zum geistlichen Tod, sagt uns der erste Petrusbrief. Und darum, nein, ich führe Krieg gegen die Sünde. Ich will mit dem nichts zu tun haben. Und dann gehe ich beichten. Und wenn ich Sünde habe, gehe ich wieder beichten. Ich will das Zeug draußen haben aus meinem Herzen. Und ihr solltet es auch. Dritte Erscheinung des Engels. Durch die unendlichen Verdienste seines heiligsten Herzens und des unbefleckten Herzens Mariens beten wir um die Bekehrung der armen Sünder. Und der Engel reicht ihnen die Kommunion, empfangt den Leib, trinkt das Blut Christi, der von den undankbaren Menschen so oft beleidigt wird, sühnt ihre Sünden, tröstet euren Gott. Hochspannend, nicht?

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1: Hier nochmal zurück zu diesem Thema hier. Wenn ihr schaut, die Offenbarungen, die Schwester Faustina empfangen hat, ich könnte jetzt auch sagen, Marie Machombe in Radio Horeb, habt ihr ja den Wundenrosenkranz und den Barmherzigkeitsrosenkranz, die sich abwechseln. Es geht immer um dasselbe. Das Leiden Jesu, sein Blut, seine Wunden, seine Hingabe dem Vater zu geben, das ist doch der Lösepreis, den wir haben, dem Vater zu bringen zur Entzündung der Mensch heute. Und da packe ich mit dazu, was ich selber erleide, weil ich bin Leib Christi durch Taufe und Firmung. Das ist die Perspektive. Und da, Leute, Vollgas. Wenn die Sünde groß wird, wird die Gnade. Dass wir jetzt in diesem letzten Jahrhundert diese großartigen Schätze so vor Augen gestellt bekommen haben, ja, lasst sie uns nützen zur Entzündung der Welt. Nicht aufhalten mit Jammern, nicht aufhalten mit Selbstmitleid, das ist nur eine blöde Form des Stolzes, sondern sagen, na Herr, ich setze das ein, dein Blut, deine Hingabe. Einfach, das bringe ich dem Vater zur Entzündung und zur Erlösung der Welt heute. Es geht nur um die Rettung von Seelen, sonst schon gar nichts. Ja? Also, da möchte ich euch wirklich Mut machen. Und bei jeder Messe tun wir doch nichts anderes. Ich habe gestern gesagt, bei Magnus seht das Lamm Gottes, das die Sünde der Welt hinausträgt, mitnimmt. Ja, da müsstest du dich doch fragen, hey, welche Sünde soll jetzt wegtragen aus meiner Welt? Was möchte ich loswerden? Eigene Sünden, fremde Sünden? Vernichten im Leidensterben Jesu. Die heilige Hildegard hat ein wunderbares Bild dazu. Sie sagt, wenn immer ein Priester, das ist eine Vision, die sie hat, zum Altar tritt, ergießt sich aus dem offenen Herzen Jesu, ein Strahl, der sich teilt. Über den einen Strahl wird die Kirche selber, die da steht vor dem Altar, gereinigt im Blute Jesu. Und sie steht da mit ihrem Kelch und nimmt die Hochzeitsgabe in Empfang. Das Blut Jesu, das sie dann dem Vater darbringt zur Erlösung der Welt. Und wird damit Mitarbeiterin mit der Erlösung Gottes. Das macht Spaß, ich sag's euch. Und das Zweite Vatikanum hat nur eines gewollt, dass wir bewusster die Eucharistie mitfeiern, dass wir verstehen, was da läuft. Und wir haben dann begonnen herumzustreiten, wer die Lesung vortragen darf und wer Kommunion austeilen darf. Das ist ja lächerlich. Entschuldigung. Ist ja wirklich dumm, oder? Das Anliegen war, dass wir tiefer verstehen, welches Geheimnis wir vollziehen in der Eucharistie, weil die Kirche glaubt, das ist die Quelle des ganzen Heils und ihr Höhepunkt. Gut, wenn wir so weiterreden, ihr sollt schon fertig sein, oder? Wo ist der Chef hier? Ein bisschen haben wir noch, wir haben noch nicht mal mit Mutter Gottes angefangen, wir sind immer noch beim Engel. Okay, jetzt kommt die Mutter Gottes 2017 das erste Mal. Und dann könnt ihr euch vorstellen, wie die Kinder geschaut haben. Nicht? Habt keine Angst, ich tue euch nichts Böses. Ich bin vom Himmel. Ich bin gekommen, euch zu bitten, in den folgenden 6 Monaten jeweils am 13. zur selben Stunde hierher zu kommen. Und gleich die Frage, wollt ihr euch Gott anbieten, um alle Leiden zu ertragen, die er euch schicken wird, zur Sühne für alle Sünden, durch die er beleidigt wird, und als Bitte für die Bekehrung der Sünder? Bitte betet täglich den Rosenkranz um den Frieden der Welt und um das Ende des Krieges zu erlangen. Hier explizit von der Mutter Gottes formuliert. Betet den Rosenkranz, um den Frieden der Welt und das Ende des Krieges zu erlangen. Und das ist nicht zeitlich begrenzt auf den Ersten Weltkrieg. Das gilt heute genauso. Ich sage es euch deshalb in aller Deutlichkeit, damit ihr wisst, was ihr tut, hat wirkliche Bedeutung. Und ich möchte euch nur ermutigen, tut es entschieden, tut es mit Überzeugung, mit sicherer Hoffnung, einfach aus einem Grund, weil die Mutter Gottes und unsere Mutter uns darum bittet. Das war für mich der Zugang zum Rosenkranzbeten. Ich tue es jetzt halt einfach, weil sie mich bittet. und weil ich sie mag. Und weil sie am Anfang meiner Berufung stand. Punkt. Ich muss nicht alles erklären, was ich tue. Ich tue es einfach, weil ich sie liebe. Punkt. Das überzeugt die Menschen viel mehr, wie gescheites Resonieren. Denn Rosenkranz beten ist irgendwie nicht so ganz logisch. Man kann das Lehrschreiben von Johannes Paul II. Rosarium Virginus studieren und dann entdecken, es ist ein Jesusgebet, es ist eine Meditation, es ist eine Betrachtung. Es ist die Betrachtung des Geheimnisses Jesu inmitten der Verkündigung, die ja die ganze Weltgeschichte ändert und Jesus zum Zentrum der Weltgeschichte macht, nämlich inmitten der Begegnung vom Erzengel Gabriel mit Maria. Und wo sie sagt, fiat mihi, mir geschehe. Nicht? Es hat einen tiefen Sinn, man kann dem nachgehen, aber die Motivation, das zu tun, kann auch einfach aus Gehorsam sein und weil ich sie gern habe. Oder? Danke, dass ihr das tut. Macht mal euch selber einen Applaus. Der war aber schon ein bisschen dürftig, der Applaus. Ihr traut euch selber nicht, gell? Es wird besser.

niemals werde ich dich verlassen. Das könnt ihr wirklich für euch in Anspruch nehmen. Ihr betet aus Liebe zur Mutter Gottes den Rosenkranz, aus dem Gehorsam, und sie wird euch niemals verlassen. Punkt. Ja. Und das unbefleckte Herzen, also ich glaube, ich war schon Doktor der Theologie und habe es immer nicht verstanden, warum das so wichtig ist. Mittlerweile erahne ich es, nicht? Ist doch völlig logisch. Der Mensch ist die Krone der Schöpfung, oder? Die ganze Schöpfung hängt an ihm. Bei Hildegard könnt ihr das wunderbar nachlesen. Dann der erste Mensch, Eva und Maria, gehen aus dieser Fülle in Gott weg, weil sie dem Rat der Schlange folgen. Euch werden die Augen aufgehen, hallo, ihr werdet was sehen, was ihr jetzt noch gar nicht wisst. Die wussten ja gar nicht, dass es Sünde gibt oder Defizit. Die waren im vollen Leben. Böses ist ein Mangel an der Fülle des Guten. Also der Sieg der Schlange geht über das Geschöpf. Und Gott will die Schöpfung erneuern und vollenden, nicht ohne die Mitwirkung des Geschöpfes. Okay? Fiat, im Fiat Gottes ist die ganze Schöpfungsordnung, die Lebenskraft, alles was ist, ist durch ihn geworden, oder? Und Maria spricht die volle Entsprechung. Fiat mihi, mir werde, mir geschehe, in allen Dimensionen, wie es Gott gesetzt hat. Damit kommt der Wille Gottes zur Vollendung. Und deshalb braucht es von ihrer Seite her eine Unbeflecktheit, eine Reinheit, kein Eigeninteresse, damit Gott im Vollmaß seine Schöpfung vollenden kann. Versteht ihr? Und drum zu sagen jetzt, ich möchte Teil der Ganzhingabe der Mutter Gottes an den Willen Gottes werden, das ist das Beste, was mir passieren kann. Dann werde ich zur vollen Entfaltung meines Seins gelangen, nämlich so, wie Gott mich gedacht hat. Und drum ist dieses Immaculata-Sein, das wir morgen feiern, im inneren Kern der Neuschöpfung. Am 8. Dezember, liebe Freunde, beginnt die Neuschöpfung, der einzige Landeplatz, den es gibt in der Welt, der von der Sünde nicht berührt ist. Ist Maria, oder? Alles andere ist von der Ursünde betroffen. Alles in der Schöpfung ist dem Tod unterworfen. Darum ist Maria auch nicht im normalen Sinn gestorben, sondern gleich mit Leib und Sinn in den Himmel aufgenommen worden. Das ist eine logische Konsequenz von dem, was wir glauben. Könnt ihr dem Gedanken folgen? Und darum, im Ende wird mein unbeflecktes Herz siegen. Das bedeutet, dass die Vollendung der Schöpfung nur im Willen Gottes vollzogen werden kann, wenn er sein Fiat gibt und wir unser Fiat mihi. Ich gebe mich ganz dem hin. Dann ist der Wille Gottes da und vollendet. Und deshalb ist Maria Urbild der Kirche und Vorbild der Kirche. Und deshalb ist sie Urbild und Vorbild für jede Menschenseele. Oder immer wenn in der Schrift von der Frau die Rede ist, dann geht es um das Gegenüber Gottes, um das Geschöpf Gottes, das, mit dem er ein bräutliches Verhältnis leben will. Oder? Das ist Kirche. Könnt ihr euch manchmal darüber freuen? Ihr seid die auserwählte Braut Jesu. Hallo? Habt den besten Bräutigam, den es gibt. So was gibt es auf der Welt gar nicht. Auserwählt. Und deshalb ist dieser Tag wirklich ein bedeutender Tag. Da schauen wir aufs Geheimnis der Kirche. Mein unbeflecktes Herz wird deine Zuflucht sein und der Weg, der dich zu Gott führen will. Auch das habe ich dann im Befreiungsdienst später kennengelernt. Manchmal reagierte der Dämon viel stärker auf den Namen, auf die Nennung des Namens Mariens und ihres unbefleckten Herzens, wenn man Jesus nennt. Wisst ihr warum? Weil es im Plan Gottes ist, über das Geschöpf und über Maria die Neuschöpfung, die Vollendung der Schöpfung zu vollziehen. Und das kann der andere gar nicht haben. Weil bei Eva und Adam hat er gewonnen und über Maria wird er völlig überwunden, tritt der Ostersieg in der Schöpfung zutage. Und deshalb mein unbeflecktes Herz, wo Maria ist, hat er nichts verloren, da kann er nicht hin. Er hatte nie auch nur eine Berührungsmöglichkeit an Maria. Und deshalb rennt er mir zu Maria und sagt, haha, Mutter Gottes, ich komme, weil da rennt man nach und tut mir weh. Wenn ihr nicht

werdet wie Kinder, ihr kommt nicht in den Himmel. Opfert euch für die Sünder und sagt oft, o Jesus, das tue ich aus Liebe zu dir, für die Bekehrung der Sünder. Maria am 13. Juli 1917. Zur Sühne für die Sünden, gegen das unbefleckte Herz Mariens. Ihr merkt schon, das Thema Sühne und Buße durchzieht die ganzen Erscheinungen von Fatima. Vision von Himmel und Hölle, ihr habt die Hölle gesehen, wohin die armen Sünder kommen. Um sie zu retten, will Gott die Andacht zu meinem unbefleckten Herzen in der Welt begründen. Und dann das Gebet, oh mein Jesus, das kennt ihr, oder? Verzeih uns unsere Sünden. Und dann die Bitte um die Weihe Russlands ans unbefleckte Herz Mariens. Und dann später die Bitte um die Praxis der fünf Sühnesamstage, mit der die Sühnekommunion in der ganzen Kirche begründet wird. Wenn man meine Wünsche hört, wird Russland sich bekehren und es wird Friede sein, sagt sie 1917 im Juli. Sonst wird ein längerer Krieg ausbrechen und sich über die Welt verbreiten und Verfolgungen der ganzen Kirche heraufbeschwören. Und wir haben das erlebt im Zweiten Weltkrieg. Drum sagt Benedikt XVI., Fatima ist die prophetischste aller Marienerscheinungen. Die Guten werden gemartert werden. Und der Heilige Vater wird viel zu leiden haben. Verschiedene Nationen werden vernichtet werden. All das ist gekommen dann im Anschluss an den Zweiten Weltkrieg, oder? Dann wird das dritte Geheimnis geoffenbart. Am Ende aber wird mein unbeflecktes Herz triumphieren. Also Gott ist schon allmächtig, ja? Und er kommt auch zum Ziel. Und er kommt auch mit seiner Schöpfung zum Ziel und auch mit dir und mit mir. Im 19. August, wir haben schon gesagt, die Erscheinung verschiebt sich, weil die Kinder gefangen gesetzt werden. Deshalb erscheint Maria nicht am 13. August, sondern am 19. Dann sagt sie ihnen, betet, betet viel und bringt Opfer für die Sünder, denn viele Seelen kommen in die Hölle, weil niemand für sie betet und opfert. Das deckt sich eins zu eins mit dem, was Pater Pio formuliert. Also das Lied, wir kommen alle in den Himmel, weil wir so brav sind, würde ich nicht ganz so ernst nehmen. Da würde ich doch eher mich auf die Mutter Gottes verlassen. Beim Opfer sollen wir beten, o Jesus, es ist aus Liebe zu dir und für die Bekehrung der Sünder, egal was wir tun. Pater Pio formuliert, die größte Tragik der Welt ist der, dass Schmerz nicht aufgeopfert ist. Und Leute, ihr könnt so viel darüber sagen. Ihr könnt, eure Anbetungsfähigkeit hängt davon ab, dass ihr alles bejahen könnt, was in eurem Leben war. Weil anbeten heißt doch, du bist absolut gut, du bist perfekt. Das heißt, ihn erheben und ich überlasse mich völlig dir. Du bist anbetungswürdig, du bist heilig, du bist schön, du bist groß. Mit dir verbringe ich meine Ewigkeit. Das meint Anbetung. Er alles, ich nichts. Wie kann ich einen Gott anbeten, von dem ich irgendwie den Verdacht habe, das, was mir zugestoßen ist, irgendwie liebt er alle, aber mich doch nicht so ganz. Merkt ihr, wie das alles deine Anbetungsfähigkeit beeinträchtigt? Drum gilt es wirklich als Christ, alles, was in meinem Leben war, zu integrieren. Das muss alles in die Ganzheit finden. Ja, er hat mir Kreuz zugemutet. Er hat mir auch gesagt, wenn du nicht täglich dein Kreuz trägst und mir nachfolgst, kannst du nicht mein Jünger sein. Du bist nicht mein Jünger. In dieser Welt werden wir das Paradies nicht haben. Er liebt euch unendlich, er lässt euch todsicher sterben. Das muss man mal anschauen in aller Realität. Und in dieser Welt haben wir auch Leid und Not. Ja oder nein? Aber was er mir gibt im Heiligen Geist, ist eine Erkenntnis, dass er mich bittet, mit ihm das Kreuz zu tragen zur Entsühnung der Welt. Und dann bekommt meine Leidenserfahrung eine tiefe Sinnstiftung.
Da bin ich mit ihm miterlöst. Das ist ein Akt des Glaubens. Man kann auch nicht billig den Leuten das weisen. Aber wir müssen dorthin führen. Wir müssen das Kreuz wirklich bekennen. Und darum geht's. Und da ist Fatima uns wirklich eine Hilfe, das zu verstehen. In deinem und meinem Leben gab es Schmerz. Ja oder nein? Es gab Unbegreiflichkeiten. Es gab Dunkelheiten und Verlassenheiten. Es gab Verrat. Ja oder nein? Aber das bekommt eine Umdeutung im Geheimnis des Kreuzes. Es verliert das rein böse Sein und negativ Sein dadurch, dass Jesus leidend und sterbend die Welt rettet und in dem Glauben, dass ich Teil seines Leibes bin, ich bin ein Glied an seinem Leib, sein Schicksal, mein Schicksal, sein Weg, mein Weg. Und dann komme ich so langsam, ich habe einen Hoffnungspunkt, dass das Schwere, das ich ertrage, vor Gott niemals umsonst ist. Dass es fruchtbar werden will. Und dadurch, dass ich mein Leben bejahe, wie es ist, dann kann ich anbeten. Dann kann ich sagen, Jesus, ich bete dich auch an für das Leid, das mich gerade trifft. Das ist die Erlösung. Betet weiterhin den Rosenkranz, die Bitte im September, um das Ende des Krieges zu erlangen. Im Oktober wird auch unser Herr kommen, unsere liebe Frau von den Schmerzen und vom Berge Karmel, der heilige Josef mit dem Jesuskind, um die Welt zu segnen. Dann das Sonnenwunder in Fatima am 13. Oktober, das etwa 70.000 Zeugen bezeugen können. Die Sonne kreiste, verfärbte sich blutrot, das Wunder war angekündigt worden, wieder das prophetischste aller Erscheinungen. So, als würde sie sich auf die Menge herabstürzen. Sie sanken vor Angst in die Knie, beteten, bekannten laut ihre Sünden und flehten um Barmherzigkeit. Es war ein wirkliches so ein Erweckungserlebnis für diese vielen. Viele Kranke, Lahme und Blinden wurden damals geheilt. Und dann beginnt die Bitte Mariens um den Kapellenbau und das tägliche Rosenkranzgebet. Ich glaube, jetzt muss ich Schluss machen, oder? Bitte? 5 Minuten, die Sühnesamstage, die muss ich euch noch aufs Auge drücken. Könnt ihr noch zuhören oder seid ihr schon alle todmüde? Ich höre es nochmal. Mehr, okay. Ihr seid selber schuld. Am 10. Dezember, also bitte, gell, also heute haben wir den 7., gell, in 3 Tagen zum 100. Mal. Weißt du, Jahrestage, muss man ernst nehmen. Wenn ich das 100-mal lehre, sage ich, das möchte ich lernen, ich fange damit an. Im Karmel von Pontevedra in Spanien erschien die Gottesmutter mit dem Jesuskind auf dem Arm der Schwester Lucia. Und das Jesuskind sagt, habe Mitleid mit dem Herzen deiner heiligsten Mutter. Umgeben von Dornen, mit denen die undankbaren Menschen es ständig durchbohren, ohne dass jemand einen Sühneakt leisten würde, um sie herauszuziehen. Man muss jetzt wissen, wenn Maria von Ewigkeit her die Aufgabe hat, Mutter der Menschen zu sein, dann könnt ihr euch vorstellen, was die mitmacht mit dem, was wir aufführen. Die distanziert sich ja nicht davon. Wenn sie das Wissen hat, dass sie über ihre Art des Unbefleckten zur Verfügung stehens, dem Heiligen Geist und dem Wirken Gottes, dass das der einzige Weg ist, um wirklich bei Gott vollendet zu werden, dann könnt ihr euch vorstellen, wie sehr es sie trifft, wenn wir sie lächerlich machen, ihre Rolle in Frage stellen oder so blödsinnig erklären. Nehm's zurück. Wir beten Maria nicht an, aber wir verstehen, wer sie ist. Wir beten Gott an. Und Maria will von uns keine Anbetung. Sie will uns hinführen zum Verständnis, zu was wir gerufen sind von Gott her, damit die Neuschöpfung Platz greifen und wir gottfähig werden. Um das geht es.
Aber als wie eine Mutter, die leidet ja oft schlimm, wenn die Kinder so einen Blödsinn machen. Ne? Und das geht es. Dann begann Maria zu sprechen. Also erst hat Jesuskind gesprochen. Meine Tochter, sieh, mein Herz ist umgeben von Dornen, mit denen es die undankbaren Herzen durch ihre Lästerungen und Undankbarkeiten ständig durchbohren. Bemühe du dich wenigstens, mich zu trösten, und mache bekannt, dass ich all jenen, welche die 5 Samstage halten, in ihrer Todesstunde beistehen werde. Ich verspreche all jenen, in der Todesstunde mit allen für das Seelenheil notwendigen Gnaden beizustehen. War schon mal eine gute Zusage, nicht? Die Verheißungen für die Praxis der 5 Sühnetage, Sühnesamstage. Der Friede in der Welt, der Friede und die Eintracht in den Familien, Bekehrung der Sünder, Rückkehr aller Verirrten zur wahren Kirche. Ist es euch Motivation genug? Einheit im Glauben, es wird ein Hirt und eine Herde sein, die Sicherung des eigenen Heils. Die Rettung all jener, so darf man vertrauen, für die, die in der Stellvertretung diese 5 Herz-Maria-Sühne-Samstage, Mariensamstage gehalten werden. Im Ende wird mein unbeflecktes Herz triumphieren. Also das kann euch doch genug Motivation sein, zu sagen, oh, wir machen weiter mit Rosenkranz. Und wir gehen jetzt zu den 5 Sühne-Samstagen hin und wollen sie halten. Zur Beschleunigung und Unterstützung des Triumphes des unbefleckten Herzens wünscht Maria die Praxis der 5 Sühne-Samstage in der ganzen Kirche. Immer am ersten Samstag im Monat die Heilige Messe besuchen und die Heilige Kommunion. Empfang des Bußsakramentes, das kann man nach der Ablassregel der Kirche eine Woche vorher nachher machen. Den Rosenkranz beten. Und 15 Minuten für die Betrachtung eines oder der Geheimnisse des Rosenkranzes verwenden. Betrachten, anschauen, verinnerlichen. In der Absicht, damit Sühne zu leisten für die Undankbarkeit der Menschen. Ich verspreche all jenen in der Todesstunde mit allen Gnaden für das Seelenheil notwendige Gnaden beizustehen. Die Bedingungen jeweils am ersten Samstag im Monat, in Folge 5-mal hintereinander, und ich kann euch versprechen, das ist echt Kampf. Also du kannst alleine daran, dass da immer was dazwischen kommen will, merken, dass es da um was geht. Wer hat schon mal gemacht? Hand hoch. War das gekämpft oder nicht? Nicht? Sie sind schon heilig, ich war nicht so heilig. Die gute Meinung, also einfach zur Sühne, ja? Zur Sühne für all die, die Maria beleidigen. Also die gute Meinung, zur Sühne für alle Sünden, die dem unbefleckten Herzen Mariens von mir und von anderen zugefügt worden sind, durch Lästerungen, Beleidigungen, Undank und Gleichgültigkeit. Das soll man irgendwie machen, vor man beichten geht, vor der Kommunion, vor dem Rosenkranz, beim Betrachten. Auf die Frage, warum gerade 5 Sühne-Samstage, sagt Maria zur Lucia, die Lästerungen gegen die unbefleckte Empfängnis, die Lästerungen, ich habe mal einen Professor gehabt, der hat gesagt, ja, ob die unbefleckt empfangen ist oder nicht, das ist mir egal. Der hat nichts kapiert, Entschuldigung. Die Lästerungen gegen die immerwährende Jungfräulichkeit, die Lästerungen gegen ihre göttliche Mutterschaft und die sie zugleich als Mutter der Menschen ablehnen, die Lästerungen durch die in der Kirche, im Herzen der Kinder begangenen Schäden, würde ich sagen, Gleichgültigkeit, Verachtung oder Hass. Lästerung gegen ihre heiligen Bilder. Also im Prinzip geht es, glaube ich, darum, dass das, was sie ist, die Rolle, die sie von Gott bekommen hat, einfach wieder ins Bewusstsein zu heben und herzustellen und auch zu verstehen, dass, wo sie diese Rolle nicht wahrnehmen kann, dem Menschen die Rückkehr schwierig wird. Hinweis: Viele Seelen beginnen die Sühneandacht, aber nur wenige bleiben bis zum Schluss treu. Diejenigen, die sie eifrig und in der Absicht halten, der himmlischen Mutter Sühne zu leisten, sind mir wohlgefälliger
als die, die das 15 Mal in Lauheit und Gleichgültigkeit machen. Also man merkt schon, die Liebe macht den Unterschied. Ich möchte am Ende noch ein mit Recht berühmt gewordenes Stichwort des Geheimnisses aufgreifen. Mein unbeflecktes Herz wird siegen. Was heißt das? Das für Gott geöffnete, durch das Hinschauen auf Gott rein gewordene Herz ist stärker als alle Gewehre und Waffen aller Art, auch Drohnen. Das Fiat Marias, das Wort ihres Herzens, hat die Weltgeschichte gewendet, weil es den Retter eingelassen hat in diese Welt, weil im Raum dieses Ja Gott Mensch werden konnte und es nun für ewig bleibt. Das Böse hat Macht in der Welt, wir sehen es und erfahren es immer wieder. Es hat Macht, weil unsere Freiheit sich immer wieder von Gott abdrängen lässt. Aber seit Gott selbst ein menschliches Herz hat und so die Freiheit des Menschen ins Gute hinein auf Gott hinzuwendet, hat die Freiheit zum Bösen nicht mehr das letzte Wort. Seitdem gilt, in der Welt werdet ihr Drangsal haben. Aber seid nur getrost, ich habe die Welt überwunden. Und überwunden ist das Böse vollständig im Herzen Mariens. Dieser Verheißung, uns anzuvertrauen, lädt uns die Botschaft von Fatima ein. In diesem Sinn danke ich sehr für Ihre Aufmerksamkeit und wünsche Ihnen, danke Ihnen nochmal dafür, dass Sie einfach diese Initiative Deutschland betet den Rosenkranz beigetreten sind. Und ich möchte vielleicht abschließend Sie einfach segnen und Sie ganz der Mutter Gottes und durch Sie dem Herrn anvertrauen. Der Herr sei mit euch. Auf die Fürsprache der Mutter Gottes, des heiligen Josefs, aller Engel und Heiligen seid reich gesegnet mit allen, die zu euch gehören. Der Herr setze euch frei und schütze euch vor allem Bedrängendem, Verwirrendem, Angst- und Krankmachendem, Unnützem und Bösgeistigem. Erberge euch im unbefleckten Herzen Mariens und ihrem Schutzmantel, in seinem Ostersieg, in seiner Osterherrlichkeit, zur Erlösung, zur Heilung, auch zur Befreiung, wo notwendig, aber auch zur rechten und ganzen Entfaltung eures Seins, zur Verherrlichung Gottes, zum Segen für viele Menschen und euch zur Fülle des Lebens. Das gewähre euch der allmächtige Gott, der Vater und der Sohn und der Heilige Geist. Amen. Gelobt Jesus Christus.

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0: Sie hören Radio Maria aus der Studiokapelle von Radio Maria in Brixen, Südtirol. Übertragen wir eine Zeit eucharistischer Anbetung. Gerade mitbekommen, dass aus technischen Gründen es leider noch einmal nicht geklappt hat, die Verbindung nach Österreich herzustellen. Jetzt sind wir aber mit verbunden. Einen schönen guten Abend und willkommen. Wir hören aus dem Lukas-Evangelium und betrachten dazu einzelne Geheimnisse vom Rosenkranz. Im zweiten Geheimnis schauen wir jetzt auf Jesus, der als erster von den Toten erstanden ist.
1: Von den Sadduzäern, die die Auferstehung leugnen, kamen einige zu Jesus und fragten ihn: Meister, Mose hat uns vorgeschrieben, wenn ein Mann, der einen Bruder hat, stirbt und eine Frau hinterlässt, ohne Kinder zu haben, dann soll sein Bruder die Frau heiraten und seinem Bruder Nachkommen verschaffen. Nun lebten einmal 7 Brüder. Der erste nahm sich eine Frau, starb aber kinderlos. Dann nahm sie der zweite, danach der dritte und ebenso die anderen bis zum 7. Sie alle hinterließen keine Kinder, als sie starben. Schließlich starb auch die Frau. Wessen Frau wird sie nun bei der Auferstehung sein? Alle 7 haben sie doch zur Frau gehabt. Da sagte Jesus zu ihnen: Nur in dieser Welt heiraten die Menschen. Die aber, die Gott für würdig hält, an jener Welt und an der Auferstehung von den Toten teilzuhaben, werden dann nicht mehr heiraten. Sie können auch nicht mehr sterben, weil sie den Engeln gleich und durch die Auferstehung zu Söhnen Gottes geworden sind. Dass aber die Toten auferstehen, hat schon Mose in der Geschichte vom Dornbusch angedeutet, in der er den Herrn, den Gott Abrahams, den Gott Isaaks und den Gott Jakobs nennt. Er ist doch kein Gott von Toten, sondern von Lebenden. Denn für ihn sind alle lebendig. Da sagten einige Schriftgelehrten: Meister, du hast gut geantwortet. Und man wagte nicht mehr, ihn etwas zu fragen.
0: Jesus, du bist die Auferstehung und das Leben. Wer an dich glaubt, wird nicht zugrunde gehen, sondern er wird das ewige Leben haben. Wir verehren dich und beten dich an in diesem gewandelten Brot, in das du deine ganze Auferstehungskraft gelegt hast. Wir beten dich an als der Erste, der von den Toten erstanden ist, da du den Tod besiegt hast. In dir, Herr, werden auch wir den Tod nicht schauen. In dir, Herr, ist jetzt schon Auferstehung. Auferstehung auch in allen Bereichen unseres Lebens, wo so vieles tot, zerstört, kaputt, genommen, erkrankt, vergiftet ist durch die Sünde. Und so sehen wir dich, den Auferstandenen, in diesem Brot mit seiner ganzen Macht und Herrlichkeit zur Rechten des Vaters sitzend, hereinstrahlen in unsere erlösungsbedürftige Welt. Komm und erleuchte uns. Wo immer uns jetzt Menschen verbunden sind, lass Auferstehungskraft, Heilskraft, Gnade fließen in jedes Herz, in jede Situation. Egal ob zu Hause oder unterwegs, ob in der Arbeit oder sonst, wo uns jetzt Menschen verbunden sind, Herr, Schenk Gnade und schenk Heil. Zeig durch dieses Sakrament, dass dein Reich schon zu uns gekommen ist und wirke dein Heil. Jesus, du bist der Erste und du bist für uns von den Toten erstanden. Nimm alle auf in deine Herrlichkeit, die wir betrauern, weil sie uns von uns gegangen sind, gefühlt genommen, aber im Glauben nur aufbewahrt. Für eine noch schönere Welt und eine noch schönere Zeit. Nimm sie auf in deine Herrlichkeit, alle, die wir betrauern und die uns vorausgegangen sind. Eltern und Großeltern, Verwandte, Freunde, Weggefährten, Ahnen. Lass deine Auferstehungskraft in diesem Sakrament jetzt hineinwirken in unsere ganzen Familienstammbäume, in unsere Gemeinschaften und Gemeinden, in die ganze Welt. Jesus, wir beten dich an als Erlöser der gesamten Menschheit, der Sünde, Tod und Teufel besiegt hat und für uns gegenwärtig bleibt in diesem Sakrament. Amen.
1: Vater unser im Himmel, geheiligt werde dein Name, dein Reich komme, dein Wille geschehe, wie im Himmel, so auf Erden.
2: Unser tägliches Brot gib uns heute und vergib uns unsere Schuld, wie auch wir vergeben unseren Schuldigern. Und führe uns nicht in Versuchung, sondern erlöse uns von dem Bösen. Amen.
1: Gegrüßet seist du, Maria, voll der Gnade, der Herr ist mit dir. Du bist gebenedeit unter den Frauen und gebenedeit ist die Frucht deines Leibes, Jesus, der als erster von den Toten erstanden ist.
0: Heilige Maria, Mutter Gottes, bitte für uns Sünder, jetzt und in der Stunde unseres Todes. Amen.
1: Gegrüßet seist du, Maria, voll der Gnade, der Herr ist mit dir. Du bist gebenedeit unter den Frauen und gebenedeit ist die Frucht deines Leibes, Jesus, der als erster von den Toten erstanden ist.
0: Heilige Maria, Mutter Gottes, bitte für uns Sünder, jetzt und in der Stunde unseres Todes. Amen.
1: Gegrüßet seist du, Maria, voll der Gnade, der Herr ist mit dir. Du bist gebenedeit unter den Frauen und gebenedeit ist die Frucht deines Leibes, Jesus, der als erster von den Toten erstanden ist.
0: Heilige Maria, Mutter Gottes, bitte für uns Sünder, jetzt und in der Stunde unseres Todes. Amen.
1: Gegrüßet seist du, Maria, voll der Gnade, der Herr ist mit dir. Du bist gebenedeit unter den Frauen und gebenedeit ist die Frucht deines Leibes, Jesus, der als erster von den Toten erstanden ist.
0: Heilige Maria, Mutter Gottes, bitte für uns Sünder, jetzt und in der Stunde unseres Todes. Amen.
1: Gegrüßet seist du, Maria, voll der Gnade, der Herr ist mit dir. Du bist gebenedeit unter den Frauen und gebenedeit ist die Frucht deines Leibes, Jesus, der als erster von den Toten erstanden ist.
0: Heilige Maria, Mutter Gottes, bitte für uns Sünder, jetzt und in der Stunde unseres Todes. Amen.
1: Gegrüßet seist du, Maria, voll der Gnade. Der Herr ist mit dir. Du bist gebenedeit unter den Frauen und gebenedeit ist die Frucht deines Leibes, Jesus, der als erster von den Toten erstanden ist.
0: Heilige Maria, Mutter Gottes, bitte für uns Sünder, jetzt und in der Stunde unseres Todes. Amen.
1: Gegrüßet seist du, Maria, voll der Gnade, der Herr ist mit dir. Du bist gebenedeit unter den Frauen und gebenedeit ist die Frucht deines Leibes, Jesus, der als erster von den Toten erstanden ist.
2: Heilige Maria, Mutter Gottes, bitte für uns Sünder, jetzt und in der Stunde unseres Todes. Amen.
1: Gegrüßet seist du, Maria, voll der Gnade, der Herr ist mit dir. Du bist gebenedeit unter den Frauen und gebenedeit ist die Frucht deines Leibes, Jesus, der als erster von den Toten erstanden ist.
2: Heilige Maria, Mutter Gottes, bitte für uns Sünder, jetzt und in der Stunde unseres Todes. Amen.
1: Gegrüßet seist du, Maria, voll der Gnade, der Herr ist mit dir. Du bist gebenedeit unter den Frauen und gebenedeit ist die Frucht deines Leibes, Jesus, der als erster von den Toten erstanden ist.
2: Heilige Maria, Mutter Gottes, bitte für uns Sünder, jetzt und in der Stunde unseres Todes. Amen.
1: Gegrüßet seist du, Maria, voll der Gnade, der Herr ist mit dir. Du bist gebenedeit unter den Frauen und gebenedeit ist die Frucht deines Leibes, Jesus, der als erster von den Toten erstanden ist.
2: Heilige Maria, Mutter Gottes, bitte für uns Sünder, jetzt und in der Stunde unseres Todes. Amen.
1: Ehre sei dem Vater und dem Sohn und dem Heiligen Geist.
2: Wie im Anfang, so auch jetzt und alle Zeit und in Ewigkeit. Amen.
1: O mein Jesus, verzeih uns unsere Sünden,
2: bewahre uns vor dem Feuer der Hölle, führe alle Seelen in den Himmel, besonders jene, die deiner Barmherzigkeit am meisten bedürfen.
0: Lasset uns beten. Allmächtiger Gott, wir dürfen dich Vater nennen, denn du hast uns an Kindesstatt angenommen. Gib, dass wir mehr und mehr aus dem Geist der Kindschaft leben, damit wir die wahre Freiheit finden und das unvergängliche Erbe erlangen. Gib uns immer wieder neu eine große Liebe zu diesem Sakrament der Eucharistie, in der die ganze Kraft der Auferstehung Jesu für uns gegenwärtig bleibt. Lass uns aus dieser Speise leben und immer wieder neue Kraft schöpfen für den Weg, der uns aufgetragen ist. Darum bitten wir durch Jesus Christus, deinen Sohn, unseren Herrn und Gott, der in der Einheit des Heiligen Geistes mit dir lebt und herrscht in alle Ewigkeit.
1: Amen.
0: Hochgelobt und gebenedeit sei die brotgewordene Lebenskraft Jesu Christi in diesem heiligsten Sakrament des Altars.
2: Von nun an bis in Ewigkeit.

0: In einem dritten Geheimnis schauen wir jetzt auf Jesus, auf den hin alles erschaffen wurde.
1: Da fragt er sie: Wie kann man behaupten, der Messias sei der Sohn Davids? Denn David selbst sagt im Buch der Psalmen: Der Herr sprach zu meinem Herrn: Setz dich mir zur Rechten, und ich lege dir deine Feinde als Schemel unter die Füße. David nennt ihn also Herr. Wie kann er dann Davids Sohn sein?
0: Jesus, eingeborener Sohn des ewigen Vaters, hervorgegangen aus ihm vor aller Zeit, auf dich und durch dich wurde alles erschaffen und nichts wurde erschaffen, was nicht aus dir ist. Jesus, wir haben es noch überhaupt nicht begriffen, wer du wirklich bist und wer wir sind. Herr, ganz so, wie wir es nicht fassen und nicht erkennen können, was für eine große Herrlichkeit in diesem Brot für uns gegenwärtig ist. Jesus, du bist vor aller Zeit und doch warst du eine gewisse Zeit auf dieser Welt. Du bist nach aller Zeit und bist doch hier für uns in diesem Brot. Du bist wirklich der Anfang und das Ende. Du bist das Alpha und das Omega. Du bleibst, Herr, für uns die Tür zum Leben, die Tür zur Fülle, die Tür zu unserer Erfüllung. Alles, was in dieser Welt ist, Herr, wird vergehen, todsicher. Alles ist dem Tod unterworfen. Doch du, Herr, der du den Tod besiegt hast, bist unsere Straße, unsere Tür in die Ewigkeit. Herr, auf dich hin wurde alles erschaffen, auch ich. Herr, zeig mir, welche Herrlichkeit ich von dir für diese Welt sein darf. Zeig mir, Herr, wie das geht, deine Liebe, deinen Frieden und deine Freude weiterzutragen für diese verlorene Welt. Herr, wirke und handle an mir, dass von dir mehr sichtbar werde in dieser Welt. Jesus, du ewiger Sohn, danke, dass ich in dir und mit dir und durch dich Sohn, Tochter sein darf für die Ewigkeit. Jetzt leben wir in der Zeit. Dann, o Herr, werden wir im ewigen Jetzt sein. Jesus, hilf uns, dass wir uns ganz nach dir ausstrecken und uns von dir erlösen lassen. Hilf uns, dein Wort zu leben und uns durch dein Wort formen zu lassen, damit auch wir mit derselben Form mit ja, derselben Schönheit Einlass finden in die ewigen Wohnungen, die du für uns bereitet hast. Jesus, danke, dass du alles so schön und wunderbar geschaffen hast. Danke, Herr, dass wir Anteil haben dürfen an deiner Schönheit und an der Freude des Vaters über die ganze Schöpfung. Amen.
2: Vater unser im Himmel, geheiligt werde dein Name, dein Reich komme, dein Wille geschehe, wie im Himmel so auf Erden.
3: Unser tägliches Brot gib uns heute und vergib uns unsere Schuld, wie auch wir vergeben unseren Schuldigern. Und führe uns nicht in Versuchung, sondern erlöse uns von dem Bösen. Amen.
2: Gegrüßet seist du, Maria, voller Gnade, der Herr ist mit dir. Du bist gebenedeit unter den Frauen, und gebenedeit ist die Frucht deines Leibes, Jesus, auf den hin alles erschaffen wurde.
3: Heilige Maria, Mutter Gottes, bitte für uns Sünder, jetzt und in der Stunde unseres Todes. Amen.
2: Gegrüßet seist du, Maria, voller Gnade, der Herr ist mit dir. Du bist gebenedeit unter den Frauen, und gebenedeit ist die Frucht deines Leibes, Jesus, auf den hin alles erschaffen wurde.
3: Heilige Maria, Mutter Gottes, bitte für uns Sünder, jetzt und in der Stunde unseres Todes. Amen.
2: Gegrüßet seist du, Maria, voller Gnade, der Herr ist mit dir. Du bist gebenedeit unter den Frauen, und gebenedeit ist die Frucht deines Leibes, Jesus, auf den hin alles erschaffen wurde.
3: Heilige Maria, Mutter Gottes, bitte für uns Sünder, jetzt und in der Stunde unseres Todes. Amen.
2: Gegrüßet seist du, Maria, voller Gnade, der Herr ist mit dir. Du bist gebenedeit unter den Frauen, und gebenedeit ist die Frucht deines Leibes, Jesus, auf den hin alles erschaffen wurde.
3: Heilige Maria, Mutter Gottes, bitte für uns Sünder, jetzt und in der Stunde unseres Todes. Amen.
2: Gegrüßet seist du, Maria, voller Gnade, der Herr ist mit dir. Du bist gebenedeit unter den Frauen, und gebenedeit ist die Frucht deines Leibes, Jesus, auf den hin alles erschaffen wurde.
3: Heilige Maria, Mutter Gottes, bitte für uns Sünder, jetzt und in der Stunde unseres Todes. Amen.
2: Gegrüßet seist du, Maria, voller Gnade, der Herr ist mit dir. Du bist gebenedeit unter den Frauen, und gebenedeit ist die Frucht deines Leibes, Jesus, auf den hin alles erschaffen wurde.
3: Heilige Maria, Mutter Gottes, bitte für uns Sünder, jetzt und in der Stunde unseres Todes. Amen.
2: Gegrüßet seist du, Maria, voller Gnade, der Herr ist mit dir. Du bist gebenedeit unter den Frauen, und gebenedeit ist die Frucht deines Leibes, Jesus, auf den hin alles erschaffen wurde.
3: Heilige Maria, Mutter Gottes, bitte für uns Sünder, jetzt und in der Stunde unseres Todes. Amen.
2: Gegrüßet seist du, Maria, voller Gnade, der Herr ist mit dir. Du bist gebenedeit unter den Frauen, und gebenedeit ist die Frucht deines Leibes, Jesus, auf den hin alles erschaffen wurde.
3: Heilige Maria, Mutter Gottes, bitte für uns Sünder, jetzt und in der Stunde unseres Todes. Amen.
2: Gegrüßet seist du, Maria, voller Gnade, der Herr ist mit dir. Du bist gebenedeit unter den Frauen, und gebenedeit ist die Frucht deines Leibes, Jesus, auf den hin alles erschaffen wurde.
3: Heilige Maria, Mutter Gottes, bitte für uns Sünder, jetzt und in der Stunde unseres Todes. Amen.
2: Gegrüßet seist du, Maria, voller Gnade, der Herr ist mit dir. Du bist gebenedeit unter den Frauen, und gebenedeit ist die Frucht deines Leibes, Jesus, auf den hin alles erschaffen wurde.
3: Heilige Maria, Mutter Gottes, bitte für uns Sünder, jetzt und in der Stunde unseres Todes. Amen.
2: Ehre sei dem Vater und dem Sohn und dem Heiligen Geist.
3: Wie im Anfang, so auch jetzt und alle Zeit und in Ewigkeit. Amen.
2: O mein Jesus, verzeih uns unsere Sünden,
1: bewahre uns vor dem Feuer der Hölle, führe alle Seelen in den Himmel, besonders jene, die deiner Barmherzigkeit am meisten bedürfen.
0: Lasset uns beten. Allmächtiger Gott, wir bitten dich. Auf deinen Sohn Jesus Christus hin hast du alles erschaffen, die ganze Schöpfung, alles Leben und auch mich. Und doch, wir leiden oft unter unserer Zerbrechlichkeit, unter Krankheit, Tod und Sünde. Sprich deshalb immer wieder Worte des Lebens in unser Leben, damit wir die Kraft haben, uns aufzurichten und auszustrecken nach deinem Heil. Darum bitten wir durch Jesus Christus, deinen Sohn, unseren Herrn und Gott, der in der Einheit des Heiligen Geistes mit dir lebt und herrscht in alle Ewigkeit.
2: Amen.
0: Hochgelobt und gebenedeit sei die Fülle der Weisheit Gottes gegenwärtig in diesem heiligsten Sakrament des Altars.
2: Von nun an bis in Ewigkeit.

0: Wir hören weiter aus dem Lukas-Evangelium und schauen jetzt auf Jesus, der uns mahnt, so zu leben, wie wir auch beten.
1: Jesus sagte vor dem ganzen Volk zu seinen Jüngern: Hütet euch vor den Schriftgelehrten. Sie gehen gern in langen Gewändern umher, lieben es, wenn man sie auf den Straßen und Plätzen grüßt, und wollen in der Synagoge die vordersten Sitze und bei jedem Festmahl die Ehrenplätze haben. Sie bringen die Witwen um ihre Häuser und verrichten in ihrer Scheinheiligkeit lange Gebete. Aber umso härter wird das Urteil sein, das sie erwartet.
0: Jesus, und wieder bist du einer, der uns aufmerksam macht auf das, was im Herzen ist, das allein zählt. Und wieder zeigst du dich als den Sohn des Ewigen, der in das Herz schaut, dem nichts verborgen ist, dem wir auch nichts vormachen können. Herr, ach, wäre doch mein Leben öfters so wie mein Gebet. Wenn ich vor dir stehe, wenn ich mich von dir angeschaut weiß, wenn ich deine Schönheit erahne, wie sehr erfahre ich Frieden und Liebe und Kraft. Nicht nur für mich, sondern für die ganze Welt, doch kaum tauche ich wieder ein in die Wogen des Alltags, handle ich so, als würde ich dich nicht kennen oder eben dich nicht erfahren hätte. Ach Herr, sei du es, sei du derjenige, der in mir wirkt und der in mir bleibt, mit seiner ganzen Barmherzigkeit, mit seiner ganzen Geduld, mit seinem ganzen Frieden. Wir verehren in dieser Eucharistie die Fülle deiner Heiligkeit. Und du weißt, Herr, wie sehr wir dich brauchen, wie sehr wir diese deine Fülle brauchen, um in der Welt zu bestehen und der Welt wenigstens etwas an Licht, an Hoffnung, an Glaube und Liebe zu bringen. Doch auch hier kommt uns deine Gnade wieder zuvor. Du wolltest deinen Himmel in dieses Brot legen, eben in Brot legen, damit wir dich nicht nur anschauen, sondern damit wir dich essen. Damit du nicht nur bei uns bist, sondern in uns. Hilf mir, Herr, zu vertrauen, dass du es bist, der durch mich Hoffnung in die Welt bringt, Liebe, Vergebung und Barmherzigkeit, der all das den Menschen bringt, wonach sie verlangen, was sie brauchen, wonach ihre Wunden schreien. Einmal mehr, Herr, begreife ich, wie wenig ich das kann und wie sehr ich dich brauche. Hilf mir, Herr, dass mein Beten mein Leben wird und mein Leben mein Beten. Hilf mir immer mehr, all das, was du in dieses Brot hineingelegt hast und mir zur Speise reichst, dass ich das in die Welt hineintragen darf, zum Heil, zur Freude, und zur Rettung von vielen. Jesus, danke, dass du mein Herz siehst und mein Herz kennst. Danke, dass du weißt und deshalb tust, was ich brauche. Danke, Herr, dass du mir hilfst, so zu leben, wie ich bete, und so zu beten, wie ich lebe. Amen.
1: Vater unser im Himmel, geheiligt werde dein Name, dein Reich komme, dein Wille geschehe, wie im Himmel, so auf Erden.
2: Unser tägliches Brot gib uns heute und vergib uns unsere Schuld, wie auch wir vergeben unseren Schuldigern. Und führe uns nicht in Versuchung, sondern erlöse uns von dem Bösen. Amen.
1: Gegrüßet seist du, Maria, voll der Gnade, der Herr ist mit dir. Du bist gebenedeit unter den Frauen, und gebenedeit ist die Frucht deines Leibes, Jesus, der uns mahnt, so zu leben, wie wir beten.
2: Heilige Maria, Mutter Gottes, bitte für uns Sünder, jetzt und in der Stunde unseres Todes. Amen.
1: Gegrüßet seist du, Maria, voll der Gnade, der Herr ist mit dir. Du bist gebenedeit unter den Frauen, und gebenedeit ist die Frucht deines Leibes, Jesus, der uns mahnt, so zu leben, wie wir beten.
2: Heilige Maria, Mutter Gottes, bitte für uns Sünder, jetzt und in der Stunde unseres Todes. Amen.
1: Gegrüßet seist du, Maria, voll der Gnade. Der Herr ist mit dir, du bist gebenedeit unter den Frauen, und gebenedeit ist die Frucht deines Leibes, Jesus, der uns mahnt, so zu leben, wie wir beten.
2: Heilige Maria, Mutter Gottes, bitte für uns Sünder, jetzt und in der Stunde unseres Todes. Amen.
1: Gegrüßet seist du, Maria, voll der Gnade, der Herr ist mit dir. Du bist gebenedeit unter den Frauen, und gebenedeit ist die Frucht deines Leibes, Jesus, der uns mahnt, so zu leben, wie wir beten.
2: Heilige Maria, Mutter Gottes, bitte für uns Sünder, jetzt und in der Stunde unseres Todes. Amen.
1: Gegrüßet seist du, Maria, voll der Gnade, der Herr ist mit dir. Du bist gebenedeit unter den Frauen, und gebenedeit ist die Frucht deines Leibes, Jesus, der uns mahnt, so zu leben, wie wir beten.
2: Heilige Maria, Mutter Gottes, bitte für uns Sünder, jetzt und in der Stunde unseres Todes. Amen.
1: Gegrüßet seist du, Maria, voll der Gnade, der Herr ist mit dir. Du bist gebenedeit unter den Frauen, und gebenedeit ist die Frucht deines Leibes, Jesus, der uns mahnt, so zu leben, wie wir beten.
2: Heilige Maria, Mutter Gottes, bitte für uns Sünder, jetzt und in der Stunde unseres Todes. Amen.
1: Gegrüßet seist du, Maria, voll der Gnade, der Herr ist mit dir. Du bist gebenedeit unter den Frauen, und gebenedeit ist die Frucht deines Leibes, Jesus, der uns mahnt, so zu leben, wie wir beten.
2: Heilige Maria, Mutter Gottes, bitte für uns Sünder, jetzt und in der Stunde unseres Todes. Amen.
1: Gegrüßet seist du, Maria, voll der Gnade, der Herr ist mit dir. Du bist gebenedeit unter den Frauen, und gebenedeit ist die Frucht deines Leibes, Jesus, der uns mahnt, so zu leben, wie wir beten.
2: Heilige Maria, Mutter Gottes, bitte für uns Sünder,
0: jetzt und in der Stunde unseres Todes. Amen.
1: Gegrüßet seist du, Maria, voll der Gnade, der Herr ist mit dir. Du bist gebenedeit unter den Frauen, und gebenedeit ist die Frucht deines Leibes, Jesus, der uns mahnt, so zu leben, wie wir beten.
0: Heilige Maria, Mutter Gottes, bitte für uns Sünder, jetzt und in der Stunde unseres Todes. Amen.
1: Gegrüßet seist du, Maria, voll der Gnade, der Herr ist mit dir. Du bist gebenedeit unter den Frauen, und gebenedeit ist die Frucht deines Leibes, Jesus, der uns mahnt, so zu leben, wie wir beten.
0: Heilige Maria, Mutter Gottes, bitte für uns Sünder, jetzt und in der Stunde unseres Todes. Amen.
1: Ehre sei dem Vater und dem Sohn und dem Heiligen Geist.
0: Wie im Anfang, so auch jetzt und alle Zeit und in Ewigkeit. Amen.
1: O mein Jesus, verzeih uns unsere Sünden, bewahre uns vor dem Feuer der Hölle, führe alle Seelen in den Himmel, besonders jene, die deiner Barmherzigkeit am meisten bedürfen.
0: Lasset uns beten, allmächtiger, ewiger Gott. In jedem Moment des Betens und des Aufschauens zu dir bist du uns nahe mit deiner ganzen Güte, Liebe und Gnade. Immer wieder reichst du uns dein Brot, machst uns satt und heil und vergibst uns unsere Sünden. Segne und salbe uns, stärke und erneuere uns immer wieder, dass wir immer mehr imstande sind, die Schätze, die wir in der Zeit des Betens und Feierns deines Heils empfangen, auch bereit sind und fähig sind, in die Welt hinauszutragen, damit wir für diese Generation wirklich Salz und Licht sein können. Darum bitten wir durch Jesus Christus, deinen Sohn, unseren Herrn und Gott, der in der Einheit des Heiligen Geistes mit dir lebt und herrscht in alle Ewigkeit.
1: Amen.
0: Hochgelobt und gebenedeit sei die Fülle der Schönheit Gottes gegenwärtig in diesem heiligsten Sakrament des Altars.
1: Von nun an bis in Ewigkeit.

0: fünftes Geheimnis. Jesus, der das Maß unserer Hingabe kennt, wir hören zu diesem Geheimnis jetzt aus dem Lukas-Evangelium.
1: Er blickte auf und sah, wie die Reichen ihre Gaben in den Opferkasten legten. Dabei sah er auch eine arme Witwe, die zwei kleine Münzen hineinwarf. Da sagte er: Wahrhaftig, ich sage euch, diese arme Witwe hat mehr hineingeworfen als alle anderen, denn sie alle haben nur etwas von ihrem Überfluss geopfert. Diese Frau aber, die kaum das Nötigste zum Leben hat, sie hat ihren ganzen Lebensunterhalt hergegeben.
0: Jesus, und wieder beten wir dich an in deiner ganzen Gerechtigkeit, der du genau nach Maß und je nach Möglichkeit jedes Einzelnen Größe bestimmst. Und so wird das Große vor der Welt oft sehr klein und das ganz Kleine von der Welt verachtete groß. Bei diesem Geheimnis und dieser Episode aus dem Evangelium frage ich mich auch aber selber, was gebe ich von mir für dich? Gebe ich etwas? Gebe ich vielleicht doch mehr? Oder gebe ich alles für dein Reich, für dich? Herr, du weißt alles und du kennst mich. Du weißt, wie sehr ich bereit bin zum Geben, aber wie sehr ich auch glaube, so vieles doch zurückbehalten zu müssen, weil ich es selber brauche, weil es für mich bestimmt ist, weil andere das ja auch tun. Herr, hilf mir, immer bereit zu sein, großherzig zu geben. Nicht nur vom Überfluss, sondern auch vom Notwendigen. Hilf mir zu verstehen, dass du es bist, der vorsorgt, der vorsieht und deshalb auch vorsieht.

0: versorgt. Jesus, am Ende unserer Tage werden wir sehr arm vor dir erscheinen, denn wir werden nur das besitzen, was wir weggegeben haben. Wir werden nur das haben, was wir gegeben haben. Alles das, was wir für uns behalten haben, wird unsere Armut sein. Herr, hilf mir, Schätze zu sammeln für den Himmel im Geben, im großherzigen Geben. Hilf mir, das Maß meiner Hingabe voll zu machen, denn du bist es mir wirklich wert. Amen.
1: Vater unser im Himmel, geheiligt werde dein Name, dein Reich komme, dein Wille geschehe, wie im Himmel so auf Erden.
2: Unser tägliches Brot gib uns heute und vergib uns unsere Schuld, wie auch wir vergeben unseren Schuldigern. Und führe uns nicht in Versuchung, sondern erlöse uns von dem Bösen. Amen.
1: Gegrüßet seist du, Maria, voller Gnade, der Herr ist mit dir. Du bist gebenedeit unter den Frauen, und gebenedeit ist die Frucht deines Leibes, Jesus, der unser Maß unserer Hingabe kennt.
2: Heilige Maria, Mutter Gottes, bitte für uns Sünder, jetzt und in der Stunde unseres Todes. Amen.
1: Gegrüßet seist du, Maria, voller Gnade, der Herr ist mit dir. Du bist gebenedeit unter den Frauen, und gebenedeit ist die Frucht deines Leibes, Jesus, der das Maß unserer Hingabe kennt.
2: Heilige Maria, Mutter Gottes, bitte für uns Sünder, jetzt und in der Stunde unseres Todes. Amen.
1: Gegrüßet seist du, Maria, voller Gnade, der Herr ist mit dir. Du bist gebenedeit unter den Frauen, und gebenedeit ist die Frucht deines Leibes, Jesus, der das Maß unserer Hingabe kennt.
2: Heilige Maria, Mutter Gottes, bitte für uns Sünder, jetzt und in der Stunde unseres Todes. Amen.
1: Gegrüßet seist du, Maria, voller Gnade, der Herr ist mit dir. Du bist gebenedeit unter den Frauen, und gebenedeit ist die Frucht deines Leibes, Jesus, der das Maß unserer Hingabe kennt.
2: Heilige Maria, Mutter Gottes, bitte für uns Sünder, jetzt und in der Stunde unseres Todes. Amen.
1: Gegrüßet seist du, Maria, voller Gnade, der Herr ist mit dir. Du bist gebenedeit unter den Frauen, und gebenedeit ist die Frucht deines Leibes, Jesus, der das Maß unserer Hingabe kennt.
2: Heilige Maria, Mutter Gottes, bitte für uns Sünder, jetzt und in der Stunde unseres Todes. Amen.
1: Gegrüßet seist du, Maria, voller Gnade, der Herr ist mit dir. Du bist gebenedeit unter den Frauen, und gebenedeit ist die Frucht deines Leibes, Jesus, der das Maß unserer Hingabe kennt.
2: Heilige Maria, Mutter Gottes, bitte für uns Sünder, jetzt und in der Stunde unseres Todes. Amen.
1: Gegrüßet seist du, Maria, voller Gnade, der Herr ist mit dir. Du bist gebenedeit unter den Frauen, und gebenedeit ist die Frucht deines Leibes, Jesus, der das Maß unserer Hingabe kennt.
2: Heilige Maria, Mutter Gottes, bitte für uns Sünder, jetzt und in der Stunde unseres Todes. Amen.
1: Gegrüßet seist du, Maria, voller Gnade, der Herr ist mit dir. Du bist gebenedeit unter den Frauen, und gebenedeit ist die Frucht deines Leibes, Jesus, der das Maß unserer Hingabe kennt.
2: Heilige Maria, Mutter Gottes, bitte für uns Sünder, jetzt und in der Stunde unseres Todes. Amen.
1: Gegrüßet seist du, Maria, voller Gnade, der Herr ist mit dir. Du bist gebenedeit unter den Frauen, und gebenedeit ist die Frucht deines Leibes, Jesus, der das Maß unserer Hingabe kennt.
2: Heilige Maria, Mutter Gottes, bitte für uns Sünder, jetzt und in der Stunde unseres Todes. Amen.
1: Gegrüßet seist du, Maria, voller Gnade, der Herr ist mit dir. Du bist gebenedeit unter den Frauen, und gebenedeit ist die Frucht deines Leibes, Jesus, der das Maß unserer Hingabe kennt.
2: Heilige Maria, Mutter Gottes, bitte für uns Sünder, jetzt und in der Stunde unseres Todes. Amen.
1: Ehre sei dem Vater und dem Sohn und dem Heiligen Geist.
2: Wie im Anfang, so auch jetzt und alle Zeit und in Ewigkeit. Amen.
1: O mein Jesus, verzeih.

0: jene, die deiner Barmherzigkeit am meisten bedürfen.
1: Lasset uns beten, allmächtiger Gott. Gläubig beten wir deinen Sohn, unseren Herrn Jesus Christus, an in diesem Sakrament des Altars, in dem er sich uns ganz hingegeben hat und für uns den ganzen Himmel eröffnet. Hilf uns, dass wir von seiner Großherzigkeit lernen und bereit sind, uns selbst einzubringen und nicht nur etwas zu geben, sondern alles zu geben, was wir haben. Darum bitten wir durch Jesus Christus, deinen Sohn, unseren Herrn und Gott, der in der Einheit des Heiligen Geistes mit dir lebt und herrscht in alle Ewigkeit.
2: Amen.
1: Hochgelobt und gebenedeit sei die sich verschenkende, gebende und alles auf sich nehmende Liebe Jesus Christus, die gegenwärtig ist hier im allerheiligsten Sakrament des Altars.
2: Von nun an bis in Ewigkeit.

0: Sechstes Geheimnis. Wir schauen auf Jesus, für den wir Tempel geworden sind.
1: Als einige darüber sprachen, dass der Tempel mit schönen Steinen und Weihegeschenken geschmückt sei, sagte Jesus: Es wird eine Zeit kommen, da wird von allem, was ihr hier seht, kein Stein auf dem anderen bleiben. Alles wird niedergerissen werden.
0: Jesus, damals hast du über Jerusalem geweint, weil du erkannt und gesehen hast, was deren Bestimmung sein muss. Auch heute noch weinst du vielleicht über so viele Tempel, in denen du wohnen wolltest und auch wohnst, die aber so zerrissen und verlassen, teilweise zerstört und oft beschmutzt sind. Nicht nur die Orte des Gebetes in deinen Kirchen und in der ganzen Welt, sondern eben auch wir selbst, die wir deine Tempel geworden sind. Immer dann, wenn wir Sicherheit und Heil, Aufmerksamkeit und Wichtigkeit von Dingen dieser Welt dir vorziehen, handeln wir und vergehen wir uns an der Schönheit unseres Tempels. Jesus, was für ein Geheimnis, ausgehend vom Alten Testament und deinem auserwählten Volk, unter dem du wohnen wolltest, in dem dein Vater gegenwärtig war, im Tempel, wo das Allerheiligste aufbewahrt wurde, hat dein ewiger Ratschluss beschlossen, sich nicht nur ein Volk zu erwählen, sondern jeden einzelnen Menschen durch Jesus Christus, durch ihn, der jeden Menschen und das ganze Menschengeschlecht geheiligt hat. Herr, wir sind dein Tempel geworden. Wir beten dich an in diesem Tabernakel und in dieser Eucharistie. Aber noch einmal, du bist nur deshalb für uns Brot geworden, weil du letztendlich in uns wohnen willst, weil du letztendlich in uns bleiben willst. Und so bitten wir dich, Herr, forme uns Schritt für Schritt, Tag für Tag neu um. Bilde unser Herz nach deinem Herzen. Und hilf uns selber, dich in uns wohnen zu lassen. Herr, wir möchten deine Hände sein für die Welt. Wir möchten deine Stimme sein für die Welt. Wir möchten deine Füße sein für die Welt. Wir möchten dein Herz sein für die Welt. Herr, hilf uns, dass alles in uns und an uns du werde, denn nur dann hat es Bestand. Ohne dich werden wir zerstört und werden vergehen. Herr, Schmück diesen deinen Tempel, der wir für dich geworden sind neu, heute Abend mit deinem Geist, mit deinen Tugenden, mit deiner ganzen Schönheit. Amen.
1: Vater unser im Himmel, geheiligt werde dein Name. Dein Reich komme, dein Wille geschehe, wie im Himmel, so auf Erden.
2: Unser tägliches Brot gib uns heute und vergib uns unsere Schuld, wie auch wir vergeben unseren Schuldigern. Und führe uns nicht in Versuchung, sondern erlöse uns von dem Bösen. Amen.
1: Gegrüßet seist du, Maria, voll der Gnade, der Herr ist mit dir. Du bist gebenedeit unter den Frauen. Gebenedeit ist die Frucht deines Leibes, Jesus, für den wir Tempel geworden sind.
2: Heilige Maria, Mutter Gottes, bitte für uns Sünder, jetzt und in der Stunde unseres Todes. Amen.
1: Gegrüßet seist du, Maria, voll der Gnade, der Herr ist mit dir. Du bist gebenedeit unter den Frauen, und gebenedeit ist die Frucht deines Leibes, Jesus, für den wir Tempel geworden sind.
2: Heilige Maria, Mutter Gottes, bitte für uns Sünder, jetzt und in der Stunde unseres Todes. Amen.
1: Gegrüßet seist du, Maria, voll der Gnade, der Herr ist mit dir. Du bist gebenedeit unter den Frauen, und gebenedeit ist die Frucht deines Leibes, Jesus, für den wir Tempel geworden sind.
2: Heilige Maria, Mutter Gottes, bitte für uns Sünder, jetzt und in der Stunde unseres Todes. Amen.
1: Gegrüßet seist du, Maria, voll der Gnade, der Herr ist mit dir. Du bist gebenedeit unter den Frauen, und gebenedeit ist die Frucht deines Leibes, Jesus, für den wir Tempel geworden sind.
2: Heilige Maria, Mutter Gottes, bitte für uns Sünder, jetzt und in der Stunde unseres Todes. Amen.
1: Gegrüßet seist du, Maria, voll der Gnade, der Herr ist mit dir. Du bist gebenedeit unter den Frauen, und gebenedeit ist die Frucht deines Leibes, Jesus, für den wir Tempel geworden sind.
2: Heilige Maria, Mutter Gottes, bitte für uns Sünder, jetzt und in der Stunde unseres Todes. Amen.
1: Gegrüßet seist du, Maria, voll der Gnade, der Herr ist mit dir. Du bist gebenedeit unter den Frauen, und gebenedeit ist die Frucht deines Leibes, Jesus, für den wir Tempel geworden sind.
2: Heilige Maria, Mutter Gottes, bitte für uns Sünder, jetzt und in der Stunde unseres Todes. Amen.
1: Gegrüßet seist du, Maria, voll der Gnade, der Herr ist mit dir. Du bist gebenedeit unter den Frauen, und gebenedeit ist die Frucht deines Leibes, Jesus, für den wir Tempel geworden sind.
2: Heilige Maria, Mutter Gottes, bitte für uns Sünder, jetzt und in der Stunde unseres Todes. Amen.
1: Gegrüßet seist du, Maria, voll der Gnade, der Herr ist mit dir. Du bist gebenedeit unter den Frauen, und gebenedeit ist die Frucht deines Leibes, Jesus, für den wir Tempel geworden sind.
2: Heilige Maria, Mutter Gottes, bitte für uns Sünder, jetzt und in der Stunde unseres Todes. Amen.
1: Gegrüßet seist du, Maria, voll der Gnade, der Herr ist mit dir. Du bist gebenedeit unter den Frauen, und gebenedeit ist die Frucht deines Leibes, Jesus, für den wir Tempel geworden sind.
2: Heilige Maria, Mutter Gottes, bitte für uns Sünder, jetzt und in der Stunde unseres Todes. Amen.
1: Gegrüßet seist du, Maria, voll der Gnade, der Herr ist mit dir. Du bist gebenedeit unter den Frauen, und gebenedeit ist die Frucht deines Leibes, Jesus, für den wir Tempel geworden sind.
2: Heilige Maria, Mutter Gottes, bitte für uns Sünder, jetzt und in der Stunde unseres Todes. Amen.
1: Ehre sei dem Vater und dem Sohn und dem Heiligen Geist.
2: Wie im Anfang, so auch jetzt und alle Zeit und in Ewigkeit. Amen.
1: O mein Jesus, verzeih uns unsere Sünden, bewahre uns vor dem Feuer der Hölle, führe alle Seelen in den Himmel, besonders jene,
2: die deiner Barmherzigkeit am meisten bedürfen.
0: Lasset uns beten, allmächtiger Gott, wir bitten dich. Es bleibt bei deiner Freude, bei den Menschen zu wohnen. Schon dein auserwähltes Volk hast du mit deiner Gegenwart gesegnet. Und durch Jesus Christus, durch seine Gegenwart im allerheiligsten Sakrament des Altars, wolltest du immer bei uns wohnen. Und nicht nur das, sondern im Herzen eines jeden Getauften nimmst du Wohnung und bleibst mit deinem Geist in ihm. So bitten wir dich, schmücke uns immer wieder neu mit deinen Tugenden, auf dass wir Tempel deines Geistes bleiben, zum Lobpreis deiner Herrlichkeit und zum Heil für uns alle. Darum bitten wir durch Jesus Christus, deinen Sohn, unseren Herrn und Gott, der in der Einheit des Heiligen Geistes mit dir lebt und herrscht in alle Ewigkeit.
3: Amen.
0: Hochgelobt und gebenedeit sei die ganze Kraft Gottes gegenwärtig in diesem heiligsten Sakrament des Altars, von nun an bis in Ewigkeit.

0: Und schließlich in einem siebten Geheimnis betrachten wir Jesus, der uns durch alle Bedrängnisse führen wird.
1: Sie fragten ihn: Meister, wann wird das geschehen und an welchem Zeichen wird man erkennen, dass es beginnt? Er antwortete: Gebt Acht, dass man euch nicht irreführt. Denn viele werden unter meinem Namen auftreten und sagen: Ich bin es, und die Zeit ist da. Lauft ihnen nicht nach. Und wenn ihr von Kriegen und Unruhen hört, lasst euch dadurch nicht erschrecken, denn das muss als erstes geschehen. Aber das Ende kommt noch nicht sofort. Dann sagt er zu ihnen: Ein Volk wird sich gegen das andere erheben und ein Reich gegen das andere. Es wird gewaltige Erdbeben und an vielen Orten Seuchen und Hungersnöte geben. Schreckliche Dinge werden geschehen und am Himmel wird man gewaltige Zeichen sehen. Aber bevor das alles geschieht, wird man euch festnehmen und euch verfolgen. Man wird euch um meines Namens willen den Gerichten der Synagogen übergeben, ins Gefängnis werfen und vor Könige und Statthalter bringen. Dann werdet ihr Zeugnis ablegen können. Nehmt euch fest vor, nicht im Voraus für eure Verteidigung zu sorgen, denn ich werde euch die Worte und die Weisheit eingeben, sodass alle eure Gegner nicht dagegen ankommen und nichts dagegen sagen können. Sogar eure Eltern und Geschwister, eure Verwandten und Freunde werden euch ausliefern, und manche von euch wird man töten. Und ihr werdet um meines Namens willen von allen gehasst werden, und doch wird euch kein Haar gekrümmt werden. Wenn ihr standhaft bleibt, werdet ihr das Leben gewinnen.
0: Ja, Jesus, danke. Danke, dass du unser Leben und unsere Kraft bleibst inmitten von Bedrängnis. Du kennst uns und du kennst einen jeden von uns und du weißt ganz genau, in welchen Nöten, in welchen Bedrängnissen, in welchen Gefahren wir uns befinden. Auf dich schauen heißt, behütet und bewahrt zu bleiben, sodass einem kein Haar gekrümmt wird. Und doch, wie sehr verzagen uns die Entwicklungen und Dynamiken dieser Tage in der ganzen Welt. Und wenn wir diese Worte hören, dann scheinen sie als genau für diese Zeit geschrieben. Eine Zeit, die dem Ende entgegenzugehen scheint. Es sind viele da, die meinen, Erlösung und Rettung für die Menschen sein zu können und zu bringen. Ja, es treten immer mehr auf, die sagen: Du, Herr, bist es nicht. Und es sind Zeiten, in denen auch wir von Kriegen und Unruhen hören. Hilf uns, Herr, dass wir darüber nicht erschrecken, sondern voll Vertrauen und Hoffnung und Glauben unsere Häupter erheben, weil wir wissen, es ist deine Zeit. Es ist eine Zeit der Gnade und es kommt alles so, wie es vorherbestimmt ist, letztlich zur Verherrlichung deines Namens und zum Heile der Menschen, die du erwählt hast, die dich lieben. Herr, was für eine Wirrsal gerade in dieser Welt. Was für Zeichen und wundersame Ereignisse auch geschehen. Herr, mach uns bereit für dein Kommen. Lass uns dich empfangen als den Heiland und den Erlöser. Und da wir dich hier in der Eucharistie verehren, lass uns oder hilf uns, dass wir uns gerade durch dieses Brot, das du für uns bist, gestärkt und vorbereitet sind, um durch diese Zeiten zu kommen. Jesus, wir bringen dir als Hörerfamilie von Radio Maria das große Anliegen des Friedens in der Welt. So viel Macht ist in der Hand von so wenigen. Und so viel Spaltung führt immer tiefer einen tieferen Riss zwischen diese wenigen, die Macht haben. Herr, was du tun musst, tue bald. Aber bewahre und behüte deine Auserwählten und finde Wege des Heils für alle Menschen. Herr, lass uns dich auch noch anflehen und bitten für all jene, die um deines Namens willen jetzt schon leiden, ob durch geistige Verfolgung, ob durch Rufmord, ob durch Unglauben, vielleicht sogar durch körperliche Leiden, Gefängnis, Folter. Herr, stärke deine Auserwählten mit deinem Geist und suche sie heim in ihrer Gefangenschaft, in ihren Schmerzen und hole sie heraus. Führe sie in die Freiheit deines Geistes und in die Freiheit der Kinder Gottes. Jesus, erhöre unser Gebet für sie, die zu dir schreien, die zu dir weinen, die auf deine Hilfe warten. Herr, rüste uns für die Wochen und Monate, die kommen. Rüste uns für die Zeit, in die wir hineingehen. Rüste uns für die Pläne des Heils, die du für die ganze Welt, für die ganze Menschheit hast und denen alles dienen muss. Auch die Kriege, auch der Terror, auch die ganze Ungerechtigkeit, die wir gerade erleben. Herr, wir vertrauen auf dich und wir bitten dich, dass du den Triumph des unbefleckten Herzens deiner Mutter bald herbeiführen mögest. Herr, wir vertrauen auf dich und wir danken dir für das Privileg, in dieser Zeit leben zu dürfen. Denn wo die Sünde groß ist, ist die Gnade übergroß. Wo die Dunkelheit stark ist, ist das Licht noch stärker. Jesus, mit der ganzen Hingabe unseres Herzens treten wir jetzt noch einmal vor dir und bringen dir unser Leben, die uns anvertrauten Güter, aber auch alles Leben, das uns wiederum anvertraut ist. Und weihen es durch das unbefleckte Herz Mariens, deinem heiligsten Herzen. Lass uns in dir beschützt und geborgen sein. Lass uns aber vor allem wachsen in Heiligkeit, in allen Tugenden. Vermehre in uns die Sehnsucht nach dir und schenke uns alle Gaben des Heiligen Geistes. Jesus, danke, dass du uns an der Hand unserer Mutter sicher durch diese Bedrängnisse und die Zeiten, die kommen werden, führen wirst. Amen.
2: Vater unser im Himmel, geheiligt werde dein Name. Dein Reich komme, dein Wille geschehe, wie im Himmel, so auf Erden.
3: Unser tägliches Brot gib uns heute und vergib uns unsere Schuld, wie auch wir vergeben unseren Schuldigern. Und führe uns nicht in Versuchung, sondern erlöse uns von dem Bösen. Amen.
2: Gegrüßet seist du, Maria, voller Gnade, der Herr ist mit dir. Du bist gebenedeit unter den Frauen, und gebenedeit ist die Frucht deines Leibes, Jesus, der uns durch alle Bedrängnisse führen wird.
3: Heilige Maria, Mutter Gottes, bitte für uns Sünder, jetzt und in der Stunde unseres Todes. Amen.
2: Gegrüßet seist du, Maria, voller Gnade, der Herr ist mit dir. Du bist gebenedeit unter den Frauen, und gebenedeit ist die Frucht deines Leibes, Jesus, der uns durch alle Bedrängnisse führen wird.
3: Heilige Maria, Mutter Gottes, bitte für uns Sünder, jetzt und in der Stunde unseres Todes. Amen.
2: Gegrüßet seist du, Maria, voller Gnade, der Herr ist mit dir. Du bist gebenedeit unter den Frauen, und gebenedeit ist die Frucht deines Leibes, Jesus, der uns durch alle Bedrängnisse führen wird.
3: Heilige Maria, Mutter Gottes, bitte für uns Sünder, jetzt und in der Stunde unseres Todes. Amen.
2: Gegrüßet seist du, Maria, voller Gnade, der Herr ist mit dir. Du bist gebenedeit unter den Frauen, und gebenedeit ist die Frucht deines Leibes, Jesus, der uns durch alle Bedrängnisse führen wird.
3: Heilige Maria, Mutter Gottes, bitte für uns Sünder, jetzt und in der Stunde unseres Todes. Amen.
2: Gegrüßet seist du, Maria, voller Gnade, der Herr ist mit dir. Du bist gebenedeit unter den Frauen, und gebenedeit ist die Frucht deines Leibes, Jesus, der uns durch alle Bedrängnisse führen wird.
3: Heilige Maria, Mutter Gottes, bitte für uns Sünder, jetzt und in der Stunde unseres Todes. Amen.
2: Gegrüßet seist du, Maria, voller Gnade, der Herr ist mit dir. Du bist gebenedeit unter den Frauen, und gebenedeit ist die Frucht deines Leibes, Jesus, der uns durch alle Bedrängnisse führen wird.
3: Heilige Maria, Mutter Gottes, bitte für uns Sünder, jetzt und in der Stunde unseres Todes. Amen.
2: Gegrüßet seist du, Maria, voller Gnade, der Herr ist mit dir. Du bist gebenedeit unter den Frauen, und gebenedeit ist die Frucht deines Leibes, Jesus, der uns durch alle Bedrängnisse führen wird.
3: Heilige Maria, Mutter Gottes, bitte für uns Sünder, jetzt und in der Stunde unseres Todes. Amen.
2: Gegrüßet seist du, Maria, voller Gnade, der Herr ist mit dir. Du bist gebenedeit unter den Frauen, und gebenedeit ist die Frucht deines Leibes, Jesus, der uns durch alle Bedrängnisse führen wird.
3: Heilige Maria, Mutter Gottes, bitte für uns Sünder, jetzt und in der Stunde unseres Todes. Amen.
2: Gegrüßet seist du, Maria, voller Gnade, der Herr ist mit dir. Du bist gebenedeit unter den Frauen, und gebenedeit ist die Frucht deines Leibes, Jesus, der uns durch alle Bedrängnisse führen wird.
3: Heilige Maria, Mutter Gottes, bitte für uns Sünder, jetzt und in der Stunde unseres Todes. Amen.
2: Gegrüßet seist du, Maria, voller Gnade, der Herr ist mit dir. Du bist gebenedeit unter den Frauen, und gebenedeit ist die Frucht deines Leibes, Jesus, der uns durch alle Bedrängnisse führen wird.
3: Heilige Maria, Mutter Gottes, bitte für uns Sünder, jetzt und in der Stunde unseres Todes. Amen.
2: Ehre sei dem Vater und dem Sohn und dem Heiligen Geist,
3: wie im Anfang, so auch jetzt und alle Zeit und in Ewigkeit. Amen.
2: O mein Jesus, verzeih

0: dass jene, die deiner Barmherzigkeit am meisten bedürfen.
1: Lasset uns beten, allmächtiger, ewiger Gott. Wir verehren in diesem heiligen Sakrament das Herz deines geliebten Sohnes und preisen die großen Taten seiner Liebe. Gib, dass wir in diesem Herzen immer geborgen bleiben und dass wir stets aus dieser Quelle göttlichen Erbarmens leben und die Fülle des Lebens, die Fülle der Gnaden empfangen. Darum bitten wir durch Jesus Christus, deinen Sohn, unseren Herrn und Gott, der in der Einheit des Heiligen Geistes mit dir lebt und herrscht in alle Ewigkeit.
0: Amen.
1: Hochgelobt und gebenedeit sei die Fülle der Allmacht Gottes gegenwärtig in diesem heiligsten Sakrament des Altars.
0: Von nun an bis in Ewigkeit.

0: Wir schließen diese Zeit der Anbetung jetzt mit der Litanei vom Heiligsten Sakrament. Herr, erbarme dich.
1: Herr, erbarme dich.
0: Christus, erbarme dich.
1: Christus, erbarme dich.
0: Herr, erbarme dich.
1: Herr, erbarme dich.
0: Christus, höre uns.
1: Christus, erhöre uns.
0: Gott Vater im Himmel,
1: erbarme dich unser.
0: Gott Sohn, Erlöser der Welt,
1: erbarme dich unser.
0: Gott Heiliger Geist,
1: erbarme dich unser.
0: Heiliger dreifaltiger Gott,
1: erbarme dich unser.
0: Christus, du Brot des Lebens,
1: erbarme dich unser.
0: Du Gott und Mensch,
1: erbarme dich unser.
0: Du Verborgener,
1: erbarme dich unser.
0: Du in unserer Mitte,
1: erbarme dich unser.
0: Du Osterlamm,
1: erbarme dich unser.
0: Du Opfer für die Welt,
1: erbarme dich unser.
0: Du Quelle der Gnade,
1: erbarme dich unser.
0: Du unsere Nahrung,
1: erbarme dich unser.
0: Du unsere Freude,
1: erbarme dich unser.
0: Du Heil der Kranken,
1: erbarme dich unser.
0: Du Trost der Trauernden,
1: erbarme dich unser.
0: Du Kraft der Sterbenden,
1: erbarme dich unser.
0: Du unsere Hoffnung,
1: erbarme dich unser.
0: Du Brot vom Himmel,
1: erbarme dich unser.
0: Durch deinen Leib, der für uns geopfert ist,
1: Herr, befreie uns.
0: Durch dein Blut, das für uns vergossen ist,
1: Herr, befreie uns.
0: Durch dieses Zeichen deiner Liebe,
1: Herr, befreie uns.
0: Durch dieses Zeichen deiner Treue,
1: Herr, befreie uns.
0: Durch deine Auferstehung und Himmelfahrt,
1: Herr, befreie uns.
0: Durch deine Gegenwart,
1: Herr, befreie uns.
0: Bei deiner Wiederkunft,
1: Herr, befreie uns.
0: Wir armen Sünder,
1: wir bitten dich, erhöre uns.
0: Dass wir stark werden im Glauben,
1: wir bitten dich, erhöre uns.
0: Dass wir deinen Tod verkünden,
1: wir bitten dich, erhöre uns.
0: Dass wir deine Auferstehung preisen,
1: wir bitten dich, erhöre uns.
0: Dass wir nach deinem Mahl verlangen,
1: wir bitten dich, erhöre uns.
0: Dass wir in deinem Tisch vereint sind,
1: wir bitten dich, erhöre uns.
0: Dass keiner von uns dich verraten wird,
1: wir bitten dich, erhöre uns.
0: Dass wir deinen Weg erkennen,
1: wir bitten dich, erhöre uns.
0: Dass wir den Weg gehen in der Kraft deiner Speise,
1: wir bitten dich, erhöre uns.
0: Führe uns zum Hochzeitsmahl des ewigen Lebens,
1: wir bitten dich, erhöre uns.
0: Lamm Gottes, du nimmst hinweg die Sünde der Welt,
1: Herr, verschone uns.
0: Lamm Gottes, du nimmst hinweg die Sünde der Welt,
1: Herr, erhöre uns.
0: Lamm Gottes, du nimmst hinweg die Sünde der Welt,
1: Herr, erbarme dich.
0: Lasset uns beten, Herr unser Gott. In diesem wunderbaren Sakrament feiern wir das Leiden und die Auferstehung deines Sohnes. Lass uns seinen heiligen Leib und sein heiliges Blut so empfangen und verehren, dass uns die Frucht der Erlösung zuteil wird durch Christus, unseren Herrn.
1: Amen.
0: Der allmächtige Gott segne uns mit der ganzen Kraft seiner Gegenwart, seiner Auferstehung, seiner Liebe und seines Heils in diesem Sakrament des Altars. Er behüte und bewahre uns vor allem Unheil, von der Krankheit, Sünde und vom ewigen Tod. Er sei bei uns und bleibe bei uns in Stunden der Prüfung und schenke uns ein Herz voll Freude und Liebe. Das gewähre uns der allmächtige und gütige Gott, der Vater, der Sohn und der Heilige Geist.
1: Amen.
0: Singet Lob und Preis.
1: Dank

Liebe Freunde von Radio Maria, ein herzliches Dankeschön wieder für die Gebetsgemeinschaft. Es ist jetzt schon nach Mitternacht. Wir schalten jetzt gleich um. Sie hören jetzt Wiederholungen vom Tag bis morgen um 6 Uhr. Da beginnt wieder unser Live-Programm. Aus Brixen in Südtirol verabschiedet sich Bernhard Mitterutzner. Die österreichische Hörerfamilie bitten wir nochmal um Nachsicht für das sehr späte Einschalten und Zuschalten. Wir hatten leider technische Probleme, die aber das nächste Mal sicherlich behoben sein werden. Wir hören uns dann wieder am ersten Samstag im Julimonat. Der 4. Juli wird das sein. Ihnen allen eine gesegnete Zeit und einen schönen morgigen 10. Sonntag im Jahreskreis.

Heute am 7. Juni gedenkt die Kirche des heiligen Robert of Newminster. Der Engländer studierte zunächst in Paris, wurde dann Weltpriester und kehrte schließlich als Benediktinermönch in seine Heimat zurück. Er schloss sich der Zisterzienserreform an und wurde als Zisterzienser der erste Abt des Klosters Newminster. Der heilige Robert starb 1159. Heute erinnern wir uns auch an die selige Maria Theresia von Soubiran-la-Louvière aus dem 19. Jahrhundert. Sie gründete eine Ordensgemeinschaft, die sich in Frankreich besonders um gefährdete Mädchen kümmerte. Intrigen innerhalb ihrer eigenen Gemeinschaft zwangen Maria Theresia, die Gemeinschaft zu verlassen. Trotz schwerer Verleumdungen lebte sie bis zu ihrem Tod in großer Demut. Schließlich ist heute auch der Gedenktag der seligen Ana Garcia. Sie lebte im 16. Jahrhundert in Spanien und war eine enge Vertraute und Sekretärin von Teresa von Avila.

In den sanften Hügeln von Castelnaudary, einem kleinen Fleckchen im Süden Frankreichs, wurde am 16. Mai 1834 eine außergewöhnliche Seele geboren. Ihr Name? Sophie Thérèse de Soubiran La Louvière. Sophie Thérèse stammte aus einer alten südfranzösischen Offiziersfamilie. Schon früh verspürte sie den Wunsch, ein Leben zu führen, das größer war als sie selbst. Durch ihren Onkel lernte sie die Beginen kennen, eine Gemeinschaft frommer und unverheirateter Frauen, die sich gemeinsam karitativer Arbeit widmeten. Dieses Leben faszinierte sie sehr. Mit einem Herzen voller Hingabe gründete Sophie Thérèse nach ihrer Rückkehr eine eigene Gemeinschaft. Unter dem Namen Mère Thérèse leitete sie ihre Mitschwestern auf dem Weg der Gottes- und der Nächstenliebe. Die Jahre vergingen und aus der kleinen Gemeinschaft erwuchs ein Konvent. Und hier gab es eine Besonderheit. Alle Schwestern trugen den Namen der Gottesmutter Maria. Sie widmeten sich auch mit Hingabe der eucharistischen Anbetung. 10 Jahre nach der Gründung nahm Mère Thérèse an intensiven Exerzitien bei den Jesuiten teil. Während dieser Zeit entschied sie sich, ihr Vermögen aufzugeben und sich den benachteiligten Fabrikarbeiterinnen zu widmen. Sie gründete die Gemeinschaft Mariens von der immerwährenden Hilfe. Diese neue Gemeinschaft wuchs schnell und erhielt bald kirchliche Anerkennung. Die Heime, die sie ins Leben rief, dienten als Vorbild für weltliche Arbeiterinnenheime. Doch dann nahm ihr Leben eine unerwartete Wendung. Neid und Missgunst führten dazu, dass ihre Mitschwestern eine Intrige gegen sie spannen. Sie setzten Mère Thérèse als Generaloberin ab und verbannten sie aus ihrem Orden. Trotz dieser schweren Zeit hielt sie an ihrem Glauben und ihrer Berufung fest. Sie fand später Zuflucht im Kloster Notre-Dame de Charité in Paris und nahm dort den Namen Marie-Thérèse an. Sie führte ein demütiges und bescheidenes Leben im Verborgenen, getragen von ihrem festen Glauben und ihrer Liebe zu Gott, bis sie am 7. Juni 1889 starb. Ein Jahr nach ihrem Tod wurde Marie-Thérèse, die einst aus ihrem Kloster verbannt wurde, von der neuen Generaloberin rehabilitiert. Im Jahr 1946 sprach Papst Pius XII. Marie-Thérèse de Soubiran La Louvière selig.

Wie ist es, mit einer großen Heiligen zusammenzuarbeiten und unterwegs zu sein? Darüber kann uns die selige Anna Garcia berichten. Anna war eine enge Vertraute und Wegbegleiterin von Teresa von Avila. Anna wurde im Oktober 1549 in Almendral als vorletztes von 7 Geschwistern geboren. Mit nur 10 Jahren verlor sie ihre Eltern in einer Epidemie. Danach kümmerten sich die älteren Geschwister um ihre Erziehung. Anna arbeitete zunächst als Schafhirtin auf dem Landgut ihrer verstorbenen Eltern. Ihre Brüder wollten sie verheiraten, aber Anna weigerte sich. Schon als Kind wusste sie, sie wollte ihr Leben Gott widmen. Dieser Ruf führte sie zu den neu gegründeten unbeschuhten Karmelitinnen. Teresa von Avila als Gründerin und Oberin empfing die 23-jährige Anna persönlich. Dort nahm die junge Frau den Ordensnamen Anna vom heiligen Bartholomäus an. Ab diesem Moment ging sie in die Schule der heiligen Teresa von Avila. Anna kam als Analphabetin an, lernte aber zu lesen und zu schreiben, indem sie Teresas Briefe kopierte. Eine große Vertrautheit entstand zwischen den beiden Frauen. Teresa von Avila ernannte Anna zu ihrer Sekretärin und nahm sie auch auf ihren Reisen mit. Auf dieser Weise erlebte Anna vom heiligen Bartholomäus die Gründung von fast 30 Klöstern mit. Und das in nur 10 Jahren. Am Ende von Teresas Leben war Anna auch ihre Pflegerin, bis Teresa schließlich in Annas Armen starb. Nach dem Tod von Teresa von Avila betrachteten die unbeschuhten Karmelitinnen Anna als rechtmäßige Erbin ihrer Spiritualität. Obwohl Anna wenig Bildung erhalten hatte und aus einer armen Familie abstammte, übte sie jetzt großen Einfluss auf die Gemeinschaft aus. Sie war auch unter den 6 Schwestern, die das erste Kloster der unbeschuhten Karmelitinnen vom heiligen Josef in Paris eröffnete. Schließlich brachte Anna von Bartholomäus den Theresianischen Karmel in den deutschsprachigen Raum. 1611 zog Anna nach Flandern, wo sie einen Karmel gründete. Sie war auch Vorsteherin dieses Klosters, bis sie am Dreifaltigkeitssonntag im Jahr 1626 im Alter von 76 Jahren starb. Wir verdanken Anna nicht nur das Bekanntwerden der unbeschuhten Karmelitinnen außerhalb Spaniens. Durch sie sind uns auch über 600 Briefe und einige Werke von Teresa erhalten. Außerdem stammt auch eine Biografie über die große Teresa.

0: Wortsamen.
1: Des Menschen Verlegenheit ist Gottes Gelegenheit. Ein Wort für die Woche von einem unbekannten Autor.

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0: Ich begrüße Sie zum Vertiefungskurs des Glaubens am Samstagvormittag im Sendestudio für Sie, Katja Edenhardt. Frömmigkeit ist wohl ein Wort, das im heutigen Sprachgebrauch kaum vorkommt. Im Zusammenhang mit dem Wort eucharistisch, also eucharistische Frömmigkeit, bedarf es sogar einer tieferen Erklärung und Betrachtung. Genau das wollen wir heute im Vertiefungskurs des Glaubens tun. Und wir haben uns dazu einen kompetenten Mann eingeladen, Pater Niklaus Schneider. Vielen von Ihnen sicher kein Unbekannter. Wir waren in verschiedenen Sendungen im Vertiefungskurs des Glaubens auch immer wieder miteinander aus Neuzelle verbunden. Jetzt liegen 3 Jahre intensiven Klosterlebens im Priorat Neuzelle hinter ihm. Und er ist inzwischen in Mönchhof angekommen, im Burgenland. Lieber Pater Niklaus, ich freue mich, dass wir heute wieder verbunden sind. Und auch ganz zu einem speziellen Thema, wo ich genau weiß, dass ein Mitbruder von dir, der Pater Kilian Müller, auch eine lebensverändernde Erfahrung damit gemacht hat. Bei dir war es ein kleines bisschen anders, aber dafür werden wir sicherlich gleich aufgeklärt und ein bisschen was dazu hören. Lieber Pater Niklaus, herzlich willkommen.
1: Ja, danke für die Einladung und auch zu dem Thema Eucharistie oder eucharistische Frömmigkeit, was mich wirklich immer wieder tief bewegt. Ja, die Eucharistie hat es in sich und es gibt viele, die da eine sehr, sehr positive Erfahrung gemacht haben oder auch unbekannterweise, also Christen, die noch nie mit der Eucharistie oder Menschen, die noch nie mit der Eucharistie in Verbindung gekommen sind, dass sie dann wirklich auf das Brot schauen oder auf, ja, was ist das da vorne auf dem Altar? Ich will davon mehr erfahren. Und für mich ist das immer so, eucharistische Frömmigkeit, dass es irgendwie eine Nische ist. Ich möchte das irgendwie mal erklären, dass es wirklich was ist, was in unserem katholischen Glauben wirklich sehr, sehr wichtig ist oder eigentlich sehr zentral. Und ihr Lieben, da möchte ich anknüpfen auch. Es klingt nämlich vielleicht altmodisch, ja, und man könnte denken, das betrifft eigentlich nur Menschen, die besonders viel beten, die regelmäßig in die Anbetung oder eucharistische Anbetung gehen, die täglich die heilige Messe besuchen wollen und können. Also man denkt da eher an Priesterordensleute oder einfach fromme Menschen. Aber eigentlich ist eucharistische Frömmigkeit was ganz Einfaches. Und das bedeutet, dass ich lerne, mein Leben von der Eucharistie her zu verstehen. Also ich lerne, aus Christus zu leben, der sich mir schenkt. Jesus schenkt sich mir. Und das ist nicht nur, schenkt er sich mir als Gedanke oder als irgendeine Erinnerung oder auch nur als Symbol, sondern wirklich als gegenwärtige Person, als gegenwärtiger Jesus. Und die Eucharistie ist da nicht irgendein Teil unseres Glaubens und nicht nur eine Feier, die man sonntags besucht, weil es einfach dazugehört, sondern das Zweite Vatikanum hat das in einem wunderschönen Satz gesagt, die Eucharistie, das haben viele auch schon gehört wahrscheinlich, diesen Satz, die Eucharistie ist Quelle und Höhepunkt des christlichen Lebens. Und das ist ein großes Wort, Quelle und Höhepunkt. Also eine Quelle ist der Ort eigentlich, wenn man das so betrachtet, an dem Wasser entspringt und ohne Quelle trocknet ein Fluss aus und so ist es auch in unserem Glauben. Wenn unser Glaube immer wieder aus Christus selbst schöpft oder nicht aus Christus selbst schöpft, dann wird es irgendwann trocken. Und dann bleibt vielleicht noch irgendwie nur Pflicht übrig, Moral oder einfach nur die Gewohnheit. Aber so, dass der innere Antrieb, die innere Kraft, die fehlt. Und die Eucharistie ist Quelle, weil Christus sich selbst immer wieder schenkt. Und er gibt sich uns nicht nur als guter Gedanke oder als nur ein Beispiel, sondern ergibt sich uns selbst. Wenn wir hören die Worte, nehmt und esst, das ist mein Leib, und nehmt und trinkt, das ist mein Blut. Jeder oder das Christentum beginnt in diesem Moment, in diesen Worten, nicht, dass wir was leisten müssen. Es beginnt eben damit, dass Gott sich uns selbst schenkt. Das ist die Quelle und die Eucharistie ist auch Höhepunkt, nämlich alles, was wir sind und leben, darf dort wirklich zusammenkommen. Unsere Freude, all unser Arbeiten, unsere Sorgen, auch unsere Schuld und auch unsere Beziehung und besonders auch unsere Sehnsüchte. Und das dürfen wir immer wieder auf den Altar legen. Und in der Eucharistie wird unser kleines Leben hineingenommen in die Hingabe von Jesus, wo er sich selbst immer wieder an den Vater gibt. Und das ist ein sehr tröstlicher Gedanke, finde ich, weil wir erleben unser Leben oft als zerstreut. Wir sind oft beschäftigt und es kommt viel Müdigkeit dazu. Wir sind innerlich auch unruhig. Dann kommt dazu, wenn wir beten wollen, sind wir nicht so gesammelt, wie wir das möchten. Aber genau brauchen wir deshalb die Eucharistie, weil die Eucharistie sammelt in uns selber, was zerstreut ist, und ordnet auch das, was vielleicht durcheinander ist, und hebt unser Leben hinein in das Leben von Jesus. Was ist jetzt also eucharistische Frömmigkeit? Ich würde sagen, dass eucharistische Frömmigkeit eher als eine Haltung zu betrachten ist. Also ein Mensch, der die Haltung hat, ich lebe nicht aus mir selbst heraus, ich lebe aus Christus heraus. Und das beginnt schon mit dem Wort auch Eucharistie, was Danksagung bedeutet. Und ein eucharistischer Mensch ist ein dankbarer Mensch, nicht weil er irgendwie selbst immer alles, dass in seinem Leben alles leicht ist und nicht weil er keine Sorgen hätte, sondern weil dieser Mensch weiß, der eucharistisch lebt, mein Leben ist zuallererst Geschenk. Jesus selbst dankt auch beim letzten Abendmahl, und bemerkenswert, wenn man das betrachtet, in welcher Situation. Er ist nicht in einer gemütlichen Situation in seinen Jüngern im Abendmahl, wo alles sorgenfrei ist. Er dankt am Abend vor seinem Leiden und seinem bitteren Tod am Kreuz. Und er nimmt das Brot, spricht den Lobpreis, bricht es und gibt es seinen Jüngern. Und die Eucharistie lehrt uns deshalb Dankbarkeit, die tiefer ist als irgendwie, dass ich mich jetzt irgendwie wohl befinde irgendwie. Sie sagt doch nicht, dass alles leicht ist, sondern sagt, Gott ist auch hier. Auch in dieser Situation und auch in diesem Kreuz und auch in dieser Unsicherheit. Und da will Gott auch dieses Leben schenken und diese Stärke schenken. Und eucharistische Frömmigkeit bedeutet auch für mich, ich lerne, dass mein Leben immer Gabe ist. Mein Leben ist immer Gabe, ist immer Geschenk. Und in der Heiligen Messe, in dem Gottesdienst, bringen wir Brot und Wein zum Altar. Und das sind ganz einfache Gaben, die wir bringen können, und stehen oft auch, dass wir etwas hinbringen können. Also das Brot und der Wein stehen auch für Mühe, für Arbeit, Gemeinschaft, aber auch für Freude. Und wir wissen auch ganz genau, wenn wir das zum Altar bringen, werden diese Gaben verwandelt. Und so ist es auch mit unserem Leben. Wir bringen nicht nur Brot und Wein in dieser heiligen Messe, sondern wir bringen uns immer wieder selbst. Unsere Arbeit, unsere Familie, Fragen, die Müdigkeit, die wir haben, unsere Wunden, aber auch unsere Hoffnung. Und da dürfen wir immer jedes Mal sagen, Herr, ich lege das hin. Verwandle du es. Und deswegen ist eucharistische Frömmigkeit keine Flucht irgendwie aus dem Alltag oder irgendwie sowas Besonderes, dass man jetzt sagt, ich konzentriere mich voll auf die Eucharistie. Das ist eigentlich gegenteilig. Wer eucharistisch lebt, bringt wirklich den Alltag zu Christus und geht von Christus wieder in den Alltag zurück. Und das sieht man auch beim Aufbau der Heiligen Messe. Wir kommen zusammen, wir bekennen unsere Schuld, wir hören Gottes Wort in der Heiligen Messe und wir bringen auch die Gaben, und Christus wird gegenwärtig und wir empfangen Jesus in der Heiligen Kommunion. Und dann werden wir auch gesandt. Geht hin in Frieden, also nicht geht hin, habt seinen Frieden, sondern ihr seid gesendet. Im Lateinischen heißt dieser Satz ite missa est, ihr habt eine Mission, geht hinaus, ihr seid gesendet. Also die Messe endet nicht einfach in diesem Moment als einfach nur ein Veranstaltungsrahmen, sondern sie öffnet sich in das Leben hinein. Also wir empfangen in der Heiligen Messe Christus nicht, damit alles beim Alten bleibt, sondern dass wir immer mehr Jesus in unser Leben lassen, immer mehr christusförmiger werden, könnte man sagen. Also dass Jesus in unserem Denken, in unserem Reden, auch in unserem Vergeben, Dienen und Lieben, dass er da einfach gegenwärtiger wird. Und da ist ein wichtiger Punkt: Eucharistische Frömmigkeit darf nie, niemals von der Liebe getrennt werden. Und das wäre auch ein Missverständnis, wenn jemand die ganze Zeit häufig zur Anbetung geht, aber im Alltag trotzdem irgendwie eine harte und lieblose Person wäre, auch unversöhnlich und immer wieder auf sich selbst bezogen. Ja, ist. Natürlich sind wir alle schwach, aber niemand wird durch eine Anbetungsstunde automatisch vollkommen. Ja, aber die Herzensrichtung muss eben stimmen. Also Eucharistie möchte unser Herz verwandeln. Und wen empfangen wir? Nämlich Jesus, der sagt, das ist mein Leib, der für euch hingegeben wird. Also Eucharistie ist nämlich auch Hingabe. Und wer eucharistisch lebt, lernt langsam selbst ein Mensch der Hingabe zu werden. Und das kann oft ganz konkret sein. Also ja, eine Mutter, die nachts für das Kind aufsteht, das schreit. Ein Mensch, der einen Kranken besucht. Jemand, der vielleicht ein Wort nicht mit Härte beantwortet oder ein hartes Wort oder ein streitiges Wort nicht mit Härte beantwortet. Oder ein Jugendlicher, der sich gegen eine Versuchung entscheidet, weil er Christus treu bleiben will. Ja. Und all das hat auch irgendwie mit Eucharistie zu tun. Eucharistie ist nicht nur eine Andacht, ist wirklich keine Andachtsform, wo sich jemand heraussuchen kann, sondern sie ist wirklich eine Lebensform. Und natürlich gehört auch die eucharistische Frömmigkeit, dazu gehört natürlich die Anbetung auch. Derselbe Herr, nämlich den wir in der Kommunion empfangen, bleibt ja im Allerheiligsten gegenwärtig, so die Vorstellung oder auch unser Glaube. Und deshalb betet die Kirche Christus auch außerhalb der Messe eben an. Und in der Anbetung geschieht eigentlich äußerlich oft wenig. Man sitzt und kniet eigentlich nur vor dem Herrn, es ist still. Und vielleicht spürt man auch nichts Besonderes. Und vielleicht merkt man auch erst in der Stille, wie unruhig man selber ist. Aber gerade so eine Stille mit dem Herrn gemeinsam ist wirklich heilsam. Der ganz einfache Satz, ich schaue Christus an und Christus schaut mich an, das ist wirklich was, was ganz wichtig ist in so einer Situation der Anbetung. Ja, Carlo Acutis ist ein bekannter Heiliger für die Eucharistie und er hat dieses Bild, wenn man sich vor die Sonne stellt, wird man braun und wenn man sich vor Jesus in der Eucharistie stellt, wird man heilig. Das ist ein ganz einfacher Satz von einem Jugendlichen, der ist einfach, aber sehr tief. Die Heiligkeit beginnt nicht zuerst mit einer großen Leistung, sondern mit einer Nähe zu Jesus Christus. Also eucharistische Frömmigkeit ist die Frömmigkeit der Nähe zu Christus. Eucharistie bedeutet Dankbarkeit, sie ist Anbetung und sie ist Empfang, also sie ist auch Hingabe. Eucharistie ist auch Verwandlung und beginnt in der Heiligen Messe und vertieft sich auch in der Anbetung und bewährt sich dann eben auch im Alltag. Und die Eucharistie ist Quelle, weil wir aus Christus selbst leben und sie ist Höhepunkt, weil alles zu Christus zurückkehrt. Und in der Eucharistie sagt Jesus zu jedem Einzelnen von uns, ich bin da, ich gebe mich dir und ich bitte dich, lebe aus mir selber, aus meiner Göttlichkeit heraus. So ein bisschen der erste Teil, wo ich ein bisschen erklären wollte, was eucharistische Frömmigkeit bedeuten kann und dass es eher Haltung ist. Und im nächsten Teil möchte ich euch begleiten mit der Frage, wie kann man konkret Eucharistie überhaupt leben? Und da möchte ich auch zwei Heilige, einen habe ich schon genannt, nämlich den heiligen Bruder Klaus und den heiligen Carlo Acutis möchte ich so ein bisschen da heranziehen als Beispiele, wie man eucharistisch ganz konkret leben kann.

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0: Sie hören den Vertiefungskurs des Glaubens heute am Samstag. Und wir sind beim Thema eucharistische Frömmigkeit. Wenn wir jetzt auch gerade hier im Lied etwas gehört haben vom Ort der Hingabe, so gibt es doch vielleicht Hörer unter uns, unter Ihnen, die gerade auch mit dieser Hingabe noch nicht viel anfangen können. Wie man da hinkommen kann, darum soll es im zweiten Teil gehen. Uns werden zwei Heilige vorgestellt von Pater Niklaus Schneider, mit dem wir heute verbunden sind, die uns da einen guten Weg weisen können. Und ich übergebe das Wort lieber, Pater, wieder an dich, bitte.
1: Danke, ja. Im ersten Teil habe ich ein bisschen erklärt, was eucharistische Frömmigkeit ist. Und wir haben dabei auch gesehen, dass es nicht nur eine Andachtsform an sich ist, sondern eine konkrete Lebenshaltung. Eucharistisch leben heißt, ich lebe aus Christus, der sich mir schenkt. Und ich bringe mein Leben zu ihm, empfange ihn und lass mich von ihm verwandeln. Und die Frage, die wir uns stellen müssen jetzt da heraus, wie sieht es ganz konkret aus und was bedeutet das, richtig in der Eucharistie zu leben? Und da kann ein einfaches Bild helfen. Wenn jemand isst, wenn ein Mensch Nahrung zu sich nimmt, bleibt die Nahrung nicht äußerlich. Sie wird Teil meines Lebens, also sie gibt Kraft, sie erhält mich die Nahrung und die Nahrung wird verwandelt in Bewegung, in unser Arbeiten, in unser Denken und auch in unser Lieben. Und genauso ähnlich, natürlich viel tiefer, ist es mit der Eucharistie. Christus gibt sich uns als Speise. Aber die Speise ist nicht nur für einen Moment des Empfangs da, dass ich das aus Nutz oder weil ich es brauche, aus einer natürlichen Kraftreserve heraus, sondern die Kommunion, die heilige Eucharistie will mein Leben prägen. Und wir sollen werden, was wir empfangen, Leib Christi. Und der heilige Augustinus sagt es auch sinngemäß, empfange, was du bist und werde, was du empfängst. Also als Kirche sind wir Leib Christi und in der Kommunion empfangen wir den Leib Christi. Und dadurch sollen wir auch immer mehr zu Menschen werden, in denen Christus gegenwärtig ist, aber ganz konkret auch lebt. Also eucharistisch leben heißt deshalb nicht nur korrekt kommunizieren, dass ich alles richtig gemacht habe vorher vor dem Empfang der Kommunion. Es heißt vielmehr, da heraus diese Gnade zu nutzen und da heraus zu leben. Und dazu gehören einfache Schritte. Erster Schritt ist zum Beispiel die Sehnsucht. Ohne Sehnsucht wird die Eucharistie ganz schnell zur Gewohnheit. Man kennt die Abläufe der Heiligen Messe, knien, sitzen, stehen, man empfängt die Kommunion, äußerlich ist dann alles richtig, aber innerlich kann man doch ganz, ganz weg sein von dem, was in der Heiligen Messe gefeiert wird. Und darum ist eine Bitte wichtig, die wir in jeder Heiligen Messe wirklich versuchen können zu sagen, ohne dass es innerlich leer wird: Herr, erwecke meine Sehnsucht nach dir, und zwar jetzt, in diesem Moment. Man spürt die Sehnsucht vielleicht nicht immer, ist auch nicht schlimm. Wir wissen auch, dass Glaube nicht nur aus einem Gefühl besteht, aber man kann die Sehnsucht immer wieder erbitten. Jesus, ich möchte dich mehr lieben. Ich möchte nicht gleichgültig dich empfangen, oder gib mir ein Herz, das dich sucht. Der zweite Schritt ist für mich dann auch die Vorbereitung. Wir bereiten uns auf oft so vieles vor. Gespräche, die Reisen werden gut geplant, Prüfungen werden gut vorbereitet oder ein Fest, das wir feiern. Aber wie ist es mit der Heiligen Messe? Also es ist keine moralische Anklage, die ich jetzt hier hervorbringen will, sondern einfach auch, wie ist die Vorbereitung, wie bereite ich mich auf Gott vor? Gott ist kein strenger Kontrolleur, würde ich jetzt sagen, der uns jedes Mal abweist, wenn wir zerstreut kommen. Aber es hilft uns selbst, wenn wir auch eine innerliche Vorbereitung haben. Dass wir vielleicht das Sonntagsevangelium vorher lesen, die Gebete vorher vielleicht auch mal durchlesen oder beten. Und was kann ich für eine konkrete Bitte überhaupt mitbringen? Und dann wird die heilige Messe nicht mehr abstrakt und dann steht mein Leben wirklich mit am Altar. Der dritte Schritt ist die Versöhnung. Eucharistie ist immer wieder ein Sakrament der Einheit, heißt es auch. Christus verbindet uns mit sich und miteinander. Und darum gehört auch die eucharistische Frömmigkeit auch dazu gehört dann der Weg der Umkehr. Also wenn ich bewusst in einer fehlerhaften oder in einem großen Fehler lebe, in einer schweren Sünde lebe oder innerlich von Gott mich entferne, dann brauche ich natürlich die Heilung. Und dafür schenkt auch die Kirche das Sakrament der Beichte nicht als eine Demütigung, sondern wirklich diese Befreiung. Nämlich wer Christus empfangen möchte, sucht auch die Reinigung seines eigenen Herzens. Also auch das Leben soll ja umgewandelt werden. Und dazu gehört auch das Sakrament der Beichte. Und zuletzt ist der vierte Schritt die Anbetung. Anbetung, da bleiben wir wirklich beim Herrn, der ist in der Eucharistie gegenwärtig. Und das ist irgendwie so ein verlängertes Verweilen nach der Kommunion. Das muss nicht immer direkte eucharistische Anbetung sein vor der Monstranz, sondern auch wirklich verlängertes Verweilen. Also sie sagt Jesus, du bist nicht nur wichtig, solange die Messe dauert, sondern du bist der Herr auch meines Lebens. Und da kann ein Heiliger helfen, der auch mein Namenspatron ist und den ich wirklich sehr lieb gewonnen habe, nämlich der heilige Niklaus von der Flüe, kurz genannt auch Bruder Klaus, und der im 15. Jahrhundert in der Schweiz gelebt hat und war zuerst Ehemann, Vater, war auch politisch tätig, also ein Mann, der wirklich sehr viel Lebenserfahrung mitgebracht hat und zog sich dann später, auch vielen zum Unverständnis, mit der Zustimmung von seiner Frau Dorothea in ein Einsiedlerleben zurück, innerhalb, also nicht weit entfernt von seinem Haus, wo seine Frau und die Kinder gelebt haben. Die Berufung ist natürlich wirklich sehr außergewöhnlich und das kann man nicht einfach nachahmen, diesen Lebensweg. Aber was klar ist, ist, dass Bruder Klaus ein Mensch war, der Gott radikal gesucht hat. Und er lebte dann in seinem Einsiedlerleben in der Stille, im Gebet und auch im Fasten und wurde dadurch auch zu einem Friedensstifter. Und das ist ganz entscheidend. Seine Frömmigkeit war nicht weltfremd, sondern aus der Stille kam immer wieder diese Bereitschaft des Friedens. Er hat auch gesagt, Friede ist allweg in Gott. Und aus dieser Gottverbundenheit kann Versöhnung entstehen und aus dem Leben mit Gott kann es Kraft für die Welt sein. Und Bruder Klaus zeigt uns, dass Eucharistie nicht nur bedeutet, fromm in sich selber zu kreisen. Wer wirklich vor Gott steht und wer wirklich sich dahinstellen möchte, wird frei von sich selber. Er wird fähig, dann auch Frieden untereinander zu stiften. Und wie sehr brauchen wir das heute in unseren Familien, besonders da, in unseren Pfarren und auch in unseren Gemeinschaften, wo wirklich die Kirche und die Gesellschaft, wo so viel Gereiztheit ist, wo so viel harte Worte sind, wo viel Misstrauen da ist. Und ein eucharistischer Mensch muss auch ein Mensch des Friedens sein, aber nicht aus einem äußeren Frieden, sondern auf den tiefen Frieden, den nur Christus geben kann. Das heißt nicht, alles schön zu reden, das heißt auch nicht, Konflikte irgendwie zu vermeiden, aber wer in Gott gesammelt ist, der muss nicht ständig heraus aus sich selbst kämpfen, aus einer eigenen Kraft. Der kann hören, der kann schweigen und er kann auch unterscheiden und dann auch vermitteln. Und vielleicht wäre da eine konkrete Frucht jeder Kommunion, vielleicht kann man sagen, ja, ich werde friedensfähiger. Ich versuche in vielen meiner privaten oder alltäglichen Situationen, auch mit Menschen, die mir nicht sehr genehm sind, versuche ich friedensfähiger zu werden, mit meinem eigenen Herzen und eben dadurch mit meiner Umwelt. Man könnte sich immer wieder nach der Messe fragen, es heißt ja Ite Missa Est, also Herr, also du wirst gesendet. Und da kann man dann dazu fragen nach der Messe, Herr, wo willst du mich heute zum Frieden hinsenden? In welches Gespräch? In welche Beziehung? Wo soll ich jetzt nicht unbedingt Öl ins Feuer gießen, sondern wirklich Werkzeug des Friedens sein? Und da gibt es dieses wunderbare Gebet, das viele vielleicht schon kennen vom heiligen Bruder Klaus. Mein Herr und mein Gott, nimm alles von mir, was mich hindert, zu dir. Mein Herr und mein Gott, gib alles mir, was mich fördert, zu dir. Mein Herr und mein Gott, nimm mich mir und gib mich ganz zu eigen dir. Und das Gebet, das ist wirklich zutiefst eucharistisch. Und genau das geschieht nämlich in der Eucharistie. Christus gibt sich ganz und wir lernen uns ihm ganz zu geben. Und nicht nur mit einem frommen Teil unseres Lebens, dort wo es schön aussieht für Gott, sondern nämlich mit allem, was wir haben. Der zweite Heilige, auf den ich noch eingehen möchte, ist der heilige Carlo Acutis. Der heilige Carlo Acutis ist genauso oder wäre genauso alt wie ich, wenn er jetzt leben würde. Nämlich er ist 1991 geboren und ist 2006 gestorben. Ein Jugendlicher, der jetzt auch sehr viel in den Medien war. Ganz bekannt mit Jeans, Turnschuhen und die großen Interessen am Computer und am Internet. Aber zugleich ganz erstaunlich, dass es eine sehr große Liebe zur Eucharistie gab beim heiligen Carlo Acutis. Und Carlo zeigt uns, dass eucharistische Frömmigkeit nicht nur etwas für alte Kirchen ist und ein Kerzenlicht mit lateinischen Gesängen, so schön das wirklich auch alles ist. Ich merke es ja selbst als Zisterziensermönch, wo wir das auch haben, die lateinischen Gesänge. Aber sie ist auch was für Jugendliche, auch für Menschen, die in der digitalen Welt unterwegs sind, also für unsere heutige Welt. Und was ich immer nett fand, war, Carlo die Eucharistie die Autobahn zum Himmel genannt hat. Eine Autobahn ist immer ein direkter Weg. Ein Weg mit einer ganz klaren Richtung, wo ich hin möchte. Und ich glaube, dass Carlo auch damit sagen wollte, wenn ich zu Jesus will, dann ist die Eucharistie der direkte Weg. Aber die Autobahn ist natürlich keine Abkürzung im magischen Sinn, ohne wirkliche Umkehr. Und Carlo selbst zeigt wirklich, dass es möglich ist. Seine Liebe zur Eucharistie führte zu einem konkreten Leben, nämlich Gebet, die Nächstenliebe. Wir wissen, dass er sehr vielen Obdachlosen geholfen hat, dass er auch um die Reinheit gekämpft hat und die Aufmerksamkeit eben für Arme und hatte auch den missionarischen Eifer, also Christus in seinen Freundeskreis hineinzubringen. Und hat sogar auch das Internet genutzt, wo er auf eucharistische Wunder aufmerksam gemacht hat. Und das ist wirklich bemerkenswert. Viele erleben heutzutage das Internet als Ort der Zerstreuung, als Ort der Versuchung. Aber Carlo hat es genutzt als Werkzeug für die Evangelisierung. Und da kann ich auch, wenn ich eucharistisch leben möchte, die Frage stellen, wofür nutze ich meine Zeit? Wofür nutze ich die Medien? Und wer nährt letztendlich meine Seele? Dann, ja, denn jeder Mensch, der lebt von dem, was er immer regelmäßig in sich aufnimmt. Wer ständig Ärger hat, wer Angst hat und sich vergleicht und die ganzen Oberflächlichkeiten in sein Herz mit aufnimmt, der wird innerlich, glaube ich, sehr unruhig. Aber wer sich Christus aussetzt in seinem Wort, aber besonders auch in der Eucharistie, in der Anbetung, der wird wirklich langsam verwandelt. Und Carlo sagt dann auch, das finde ich wirklich sehr, sehr schön, alle werden als Original geboren, aber viele sterben als Fotokopie oder Kopie. Und das passt zur Eucharistie wirklich ganz und gar, weil Christus uns im Empfang der Kommunion nicht zu Kopien macht oder Kopien machen möchte, weil Jesus löscht ja unsere Persönlichkeit nicht aus, sondern er möchte unser Herz heilen und möchte unser Herz erfüllen. Und derjenige, der eucharistisch leben möchte, wird immer mehr er selbst, aber in Christus. Nicht egoistisch, sondern frei und nicht getrieben von einem Wunsch, gesehen zu werden, sondern wirklich mit einer Gewissheit getragen, okay, ich weiß, ich bin geliebt. Ich bin wirklich von Herzen geliebt. Und das ist auch immer wieder das Schöne, dass wir immer von Vergöttlichung sprechen, wenn wir in der Eucharistie Jesus aufnehmen. Wir werden wirklich wie er selbst. Aber nicht, dass wir unsere Persönlichkeit durch Jesus ersetzen, sondern dass wir wirklich der sein werden oder sein sollen, wie Gott uns wirklich gedacht hat. Ganz frei und in der vollen Beziehung zu ihm. Und so möchte ich den Vortrag beenden. Ich freue mich wirklich von Herzen, dass ich diesen Vortrag auch halten durfte und auch euch wirklich da mit hineinführen könnte in die eucharistische Frömmigkeit, die kein Luxus ist, sondern sie ist wirklich das Herz eigentlich eines lebendigen katholischen Glaubens. Bruder Klaus zeigt uns, wer aus der Eucharistie lebt, kann ein Mensch der Stille und des Friedens werden. Und Carlo zeigt uns, wer aus der Eucharistie lebt, kann wirklich mitten in der modernen Welt auch heilig werden. Vielleicht ist das wirklich die wichtigste Botschaft in der Eucharistie. Heiligkeit beginnt nicht irgendwie weit weg. Sie beginnt wirklich dort, wo Christus gegenwärtig ist. In der Heiligen Messe, vor dem Tabernakel, in der Heiligen Kommunion und in einem Herzen, das sagt, Herr, ich will auch aus dir leben, in meinem Alltag und möchte dich dort ganz konkret zu den Menschen bringen. Wollen wir wirklich da den Herrn bitten um eine eucharistische Liebe, dass wir das auch umsetzen können, dass diese Liebe, die wir empfangen haben, auch wirklich dorthin bringen, wo wir sie hinbringen sollen, wo es unser Auftrag ist, gesendet zu sein. So freue ich mich jetzt auf eure Fragen oder auch Zeugnisse mit der Eucharistie oder was ihr für Erfahrungen mit der Eucharistie gemacht haben und freue mich da einfach auf eure Beiträge, auf ihre Beiträge und ja.
0: Dankeschön, Pater Niklaus, zunächst für die Inputs, die wir zum Thema eucharistische Frömmigkeit bekommen haben. Heute im Vertiefungskurs des Glaubens unser Referent, Zisterzienser im Stift Heiligen Kreuz. 3 Jahre war er in Neuzelle und nun ist er im Burgenland eingesetzt. Wir freuen uns, wenn Sie jetzt die Gelegenheit nutzen, um anzurufen. Pater Niklaus hat es schon erwähnt, was Ihnen am Herzen liegen könnte, Ihre Erfahrungen, auch Fragen zu dem Thema. Er ist ein sehr lebensnaher Priester und kann Ihnen ganz sicher guten Rat geben bzw. auch Ihre Fragen beantworten. Die Nummer ins Studio ist die 0720 578 578 und von außerhalb Österreichs 0043 vorwählen. 720 578 578.

0: Eine erste Anruferin hat uns aus Niederösterreich erreicht. Maria kommt mit Erfahrung und auch einer anstehenden Frage. Bitte schön, Maria.
1: Ja, grüß Gott, Pater Mithias. Danke, dass ich mit Ihnen sprechen darf. Wir haben am Herz-Jesus-Freitag schon lange Zeit in unserer Pfarre ganzen Tag das Allerheiligste aufgesetzt zur Anbetung. Und da sind immer Leute eingeteilt, eine halbe Stunde oder eine Stunde. Aber ich noch immer mehr die Erfahrung, dass ja, das ist eine geschenkte Zeit, die Anbetung. Und so wie die Mutter Teresa gesagt hat, für ihre Schwestern, wenn wir viel Arbeit haben, dann betet man nicht weniger, sondern dann betet man 2 Stunden, hat sie gesagt. Und diese Erfahrung habe ich auch gemacht. Aber nur ist es so schwer, jemanden dazu zu bringen, dass er die Zeit Jesus schenkt und mitmacht bei der Anbetung am Herz-Jesu-Freitag. Das wird immer schwieriger.
2: Ja. Ich mache die Erfahrung auch oft, das ist natürlich immer wieder, wenn man sehr stark mit dem Herrn verbunden ist und diese eigene Erfahrung gemacht hat, möchte man das natürlich weiterschenken und man möchte irgendwie den Menschen sagen, hey, kommt doch zur Eucharistie, das ist doch irgendwie die größte Erfahrung, die man machen kann.
1: Ich glaube, ja, ich habe so eine große Liebe da bei der ersten Anbetung erfahren und das möchte, und habe ich gesagt schon bei der Anbetung, Jesus, lass viele Menschen diese innige Liebe zur Anbetung erfahren. So bete ich heute.
2: Und das ist auch wichtig, auch darin zu verharren. Die Sache ist eben die, wir können ja die Menschen zu ihrem Glück oft nicht zwingen. Und die Freiheit ist wirklich das größte Gut, was Gott uns gegeben hat, damit Liebe zustande kommt. Also damit Liebe wirklich gelebt werden kann. Und ich glaube, dass man mit dieser größten Offenheit und mit dieser größten Offenherzigkeit zu den Menschen gehen kann, ja. Also man kann sie nicht überzeugen oder zwingen und vors Allerheiligste bringen. Und ich glaube nicht, dass das auch im Sinne von Gott ist. Aber trotzdem immer wieder diese Sehnsucht vor Gott zu bringen und auch den Schmerz. Es ist ja auch ein Schmerz, den wir haben, den auch die ganze Kirche im Moment hat, weil wir haben ja wirklich die Fülle der Liebe anzubieten und keiner kommt zu ihm. Ja, und ich glaube, dass gerade genau. Und dass gerade dieser Schmerz immer wieder auch vielleicht der Gegenstand des Gebetes in der Anbetung wird. Vielleicht ist es auch ganz Ihr Auftrag, da immer wieder die Menschen vor den Herrn mitzustellen und sagen, ja,

0: Zurückhaltung, aber auch die volle Bereitschaft im Gebet für die zu beten und sie immer wieder vor den Herrn zu bringen. Ja.
1: Ja.
0: Aber es ist wirklich, ja. Ich möchte sie ermutigen, da weiterzumachen und dort ja, wieder die Kraft zu holen, aber auch hineinzugeben.
1: Der Pater Bernhard hat zu mir gesagt bei einer Beichte: Seele, Geduld, Christi, trage mich. Und das werde ich auch jetzt beten, ja. Ja.
0: Sehr schön, ja.
1: Danke schön, danke.
0: Danke
1: für den
0: auch.
1: Schönen Vortrag. Danke für die äußere Seele.
2: Dankeschön auch Ihnen, liebe Maria. Grüße nach Niederösterreich. Ich glaube, sie hat da einen Punkt angesprochen, der viele, viele Menschen betrifft. Also die Sehnsucht, ein langer Atem und dranbleiben einfach. Danke Ihnen. Jetzt gehen wir weiter. Wir bleiben aber in Niederösterreich und haben ebenfalls eine Maria in der Leitung mit einem Beitrag. Bitte schön, Maria.
3: Ja, grüß Gott. Ich bete seit kurzem nach Empfang der Heiligen Eucharistie ein kurzes Gebet und das geht so: Mein Herr und mein Gott, welch ein Geschenk, dich empfangen zu dürfen. Welch große Freude, mit dir vereint zu sein. Welch eine Kraft, an dich glauben zu können. Mein Herr und mein Gott, schenke allen Menschen diese Gnade, damit ihr Leben gelinge. Und seitdem habe ich noch mehr das Gefühl, Jesus zu empfangen. Und oft habe ich auch so das Gespür, dass er mich dabei umarmt. Es ist so ein wunderbares Gebet. Ich habe es auch schon weitergegeben. Und das verstärkt noch einmal diesen Empfang der Eucharistie. Dankeschön.
0: Ja, danke auch für den Beitrag. Es ist immer schön zu sehen, wie manche Gebete ganz persönlich einen berühren und auch immer wieder tiefer in die Verbundenheit zum Herrn bringen. Und dazu auch, man merkt dann selber, je mehr man merkt, wie dankbar wir sind, dass wir den Herrn empfangen, desto mehr möchten wir das den anderen auch immer wieder schenken. Und auch so führt uns das ins Gebet auch für andere hinein. Das ist sehr schön zu sehen. Danke für das
3: Zeugnis. Ja, genau. Es ist ja auch ein Gebet für alle. In Wirklichkeit mit der Abschluss. Ich schenke allen Menschen diese Gnade, damit ihr Leben gelinge. Ich finde, das ist ein sehr guter Abschluss.
0: Ja, das ist ein sehr schönes Gebet. Danke, dass Sie das mit uns teilen.
3: Ich habe das übrigens aus dem Burgenland, aus Marienkron von den Schwestern.
0: Sehr schön, ja.
3: Und danke für den Vortrag. Viel Segen.
0: Sehr gerne, sehr gerne. Danke. Ihnen auch viel Segen. Wiederhören.
2: Ja, ich glaube, der Grundtenor unserer Anrufer ist schon auch die Sehnsucht, dass möglichst viele Menschen diese Liebe erfahren dürfen vor der Eucharistie, mit der Eucharistie, in der Eucharistie. Eine Hörerin aus Wien ruft an und wir bleiben beim Namen. Grüß Gott, Maria.
4: Grüß Gott. Ich denke, man kann die anderen geistig mitnehmen, wenn man in die Anbetung geht. Und ich halte es auch so, wenn ich selber nicht die Möglichkeit habe, dass ich mir vorstelle, Jesus ist ja auch in mir und Gott ist in mir. Wenn ich zum Beispiel die heilige Eucharistie empfangen habe, wenn ich die Kommunion empfangen habe, und dann kann ich ihn auch in mir anbeten, oder bin ich da falsch?
0: Das ist gar nicht falsch. Also natürlich, wenn wir den Herrn empfangen haben, wissen wir, dass er ganz tief in uns ist. Und im tiefsten unseres Herzens ist ja die Begegnung mit Jesus am intimsten. Natürlich kann ich Jesus, ich weiß, dass er in mir ist und ich kann ihn auch in mir anbeten. Das ist aber schwer zu verwechseln, dass ich jetzt nicht meinen eigenen Körper oder meine eigene Seele anbete, sondern ich weiß, Jesus ist jetzt in mir, ich kann ihn tief empfangen, tief mit ihm sprechen, und es ist ja Gebet und Anbetung eigentlich von unserem Herrn, und wir bitten ihn, dass er uns wirklich dann verwandelt, ja, also wir werden ja keine Persönlichkeit, die dann irgendwie uns selbst, dass wir selbst in den Hintergrund treten, sondern dass Jesus mit seiner Göttlichkeit uns erfüllt. Und ich glaube, das ist schon auch wichtig, immer wieder zu erkennen, dass gerade dieser Moment, der Empfang der Kommunion, das Intimste ist, wo kein Mensch zuschauen kann, wo ein Raum entsteht zwischen mir und Jesus, wo ich ganz intim mit ihm bin und ganz eine tiefste Anbetung führen kann. Das ist natürlich der Höhepunkt, und das würde ich auch jedem wünschen, der die heilige Kommunion empfängt, immer wieder auch in diese Situation und in diese Intimität mit Jesus kommen zu können, ja.

0: Gut, ich wollte noch etwas anfügen. Ich bin dankbar, wenn nach diesem Empfang der Heiligen Kommunion auch ein bisschen Stille eintritt in der Heiligen Messe. Oft ist es so, dass dann irgendjemand gleich singt und viel Tohuwabohu macht. Ich bin froh, wenn ich dann auch wirklich einen Moment noch der Stille habe und nicht zu sehr von äußeren Dingen gefangen bin. Das wollte ich noch sagen. Vielen Dank und alles Gute für Sie. Gottes Segen.
1: Danke für Sie auch. Danke auch für das Zeugnis und danke, ja.
2: Ja, wir gehen weiter und es ist fast ein bisschen witzig. Wir haben die vierte Hörerin in der Leitung mit dem Namen Maria. Pater Niklaus, ich weiß nicht, was das zu bedeuten hat. Aber ich freue mich auf jeden Fall über die vielen Anrufe und Anregungen und habe jetzt die Leitung frei für Maria aus Wien. Bitte schön.
3: Ja, grüße Gott. Mein Hauptproblem ist der Glaube. Ist Jesus wirklich im Allerheiligsten Altarsakrament? Ich muss noch dazu sagen, ich gehe zur Anbetung. Und wenn ich bei ihm bin, ja, da bin ich ja gegenwärtig wie in einem Geschäft. Ich weiß, man sollte die Anbetung halten, aber so geht es mir auch bei der Kommunion. Jesus, bist du jetzt bei mir? Natürlich. Dann fange ich an mit formulierten Gebete, merke aber, dass das Lippengebete sind, weil das ist ja, obwohl die gut sind, die Gebete von Heiligen, aber es ist keine Beziehung da. Ja. Und das ist mein Problem. Mhm. Bei der Anbetung, dann schaue ich herum, was andere machen. Die hat die Bibel, die betet den Rosenkranz. Ich will niemand nachmachen. Ich will den Herrn begegnen. Aber ist er wirklich da? Diese Zweifel und dieses. Und dann unterlasse ich auch oft die Anbetung nicht. Dann kommt das schlechte Gewissen und ja, was können Sie mir da raten?
1: Das ist natürlich immer wieder schwierig, diese Situation, vor allem wenn dann immer wieder der Zweifel dabei ist. Es ist eine Phase, die im Leben natürlich vorkommen kann. Was ich immer wieder empfehlen kann, auch in dem Moment, wir glauben ja, dass er wirklich da ist und das stützt uns und hilft uns abseits von unseren Gefühlen. Und das ist aber wirklich was sehr Schwieriges, dass ich abseits von meinen Gefühlen ins Gebet hineinkommen kann. Vielleicht ist ein erster Schritt zu sagen, okay, ich weiß es, die Gewissheit ist da, Jesus ist da und ich glaube das. Und vielleicht kann ich da aus dieser Gewissheit heraus sagen, ich spreche jetzt mit Jesus mit eigentlich allem, was ich heute erlebt habe. Wirklich die einfachsten Dinge. Ich glaube, die einfachsten Dinge von sich zu erzählen, in der Gewissheit wirklich, abseits fern von meinen Gefühlen, da vorne ist jetzt Jesus. Und er hört mir jetzt zu. Auch, also ich darf ihm mit allem vollreden, was ich gerade habe. Zum Beispiel, gerade damit angefangen, Jesus, guck mal, jetzt liest die in der Bibel und alle haben da irgendwie anscheinend die beste Beziehung zu dir. Aber schenk mir doch so eine Beziehung. Schenk mir diese Hilfe und das vielleicht auch in der Treue immer weiterzugehen. Also wirklich diese ganz konkreten Gefühle, die ganz konkreten Zweifel, die ich in meinem Herzen trage, zum Gebet machen. Und zwar im Gespräch mit Jesus, als ob der Vater vor mir steht, mit dem ich spreche, als ob ein Freund vor mir steht oder die beste Freundin, die vor mir steht, wie als ob ich mit ihr sprechen würde. Aber in der Gewissheit, er ist da, trotz aller meiner Zweifel. Ja, also das ist das, was mir gerade im Herzen, was ich jetzt dazu Ihnen raten könnte, aus meinem Herzen heraus.
3: Ja, das kann ich mir vorstellen, dass ich das umsetzen kann und ich habe heute Abend die Möglichkeit, Anbetung und da werde ich es gleich ausprobieren und dann fünf Zeichen. So sage ich Ihnen, vergelt's Gott, ich glaube, das kann mir helfen. Vergelt's Gott und alles Gute. Grüße Gott.
1: Ihnen auch. Versuchen Sie es auch in einer gewissen Treue auch zu machen. Also es ist natürlich eine Beziehungsarbeit und das dauert natürlich immer eine Weile. Also es wird nicht, glaube ich, beim ersten Mal. Ich hoffe es für Sie, dass Jesus Ihnen da was schenkt.
3: Ja, ich auch.
1: Und Ihnen eine Freiheit schenkt, aber probieren Sie es weiterhin in dieser Weise. Ganz einfach und in der Gewissheit, Jesus ist da. Danke, ja.
3: Vergelt's Gott. Grüße Gott.
1: Grüß Gott.

0: So, eine letzte Hörerin, die ich jetzt auf Sendung nehme, ist Monika aus Graz. Grüß Gott.
1: Ja, grüß Gott. Ich möchte nur eine frische Erfahrung erzählen. Und
0: zwar Monika, kann ich ganz kurz unterbrechen? Gehen Sie bitte zum Fenster, ja, bitte. Wir haben eine schlechte Verbindung.
1: Ich soll zum Fenster gehen?
0: Ja, irgendwie ist da ein bisschen ein schwacher...
1: Oder lauter vielleicht?
0: Nee, eine schwache Verbindung. Einfach mal ein bisschen in irgendwas Freies geben, dass Sie mehr, mehr Internet haben. Jetzt müsste es gehen. Okay. Monika?
1: Jetzt?
0: Ja, okay. Ich glaube, jetzt. Es ist besser. Jetzt versuchen wir es nochmal.
1: Okay, gut. Ja, Bruder Niklas, guten Morgen. Ich möchte eine Erfahrung erzählen, und zwar, ich war gestern eben aus einem bestimmten Grund mit evangelischen und freikirchlichen Christen zusammen. Mhm. Und das war so ein Treffen. Und da habe ich wirklich so eine Liebe gespürt und wir haben uns aussprechen können und einander anvertrauen können. Und ich bin wirklich im katholischen Glauben verwurzelt, aber diese Liebe vermisse ich oft bei Katholiken. Ja? Also oft habe ich das Gefühl, wenn man bei der Messe rauskommt, es ist eisig irgendwie und so. Und ich glaube, Wahrheit und Liebe gehören zusammen. Also eben, was ich gesagt habe, wir müssen das versuchen, danach zu leben. Also wirklich das, was wir empfangen haben, wirklich danach leben. Also ich glaube, Jesus wirkt in uns von selber. Wir können jemand anlächeln, der einfach so vor sich hin geht oder so, und das Gesicht erhellt sich dann. Also ich glaube, wir haben wirklich einen Auftrag, als katholische Christen, die wir dieses Sakrament empfangen. Also das haben ja die anderen nicht. Die trösten sich halt mit irgendwas oder mit der Beichte. Ja, ich gehe halt zu Jesus. Und dann habe ich gesagt, ja, woher willst du wirklich wissen, dass dir vergeben worden ist und so. Aber durch die Sakramente, wir müssen dafür mehr schätzen lernen, das Ganze. Ja,
2: danke, dass Sie das sagen. Ich habe die Erfahrung auch sehr häufig gemacht, dass ich auch mit Kirchen aus anderen Denominationen, evangelischen Freikristen, wie auch immer, dass da wirklich so auch eine Lebendigkeit da ist.
1: Eine Lebendigkeit, genau.
2: Das Schöne ist, dass wir ja nicht aus unserem äußeren Wirken heraus etwas erreichen. Was das Sakrament, unser Sakrament so besonders macht, ist, dass wir nicht wirken müssen vor Ort, sondern dass wir einfach das, was Sie gesagt haben, das, was Sie an der Heiligen Messe empfangen, auch wirklich umsetzen. Ich glaube, da kann Jesus dann ganz klar wirken und auch wirklich ohne, dass wir irgendwie was Besonderes tun, er sich verbreitet. Genau. Weil Eucharistie endet ja nicht an der Kirchentür. Ja?
1: Nein, eben nicht.
2: Ich weiß, wenn sich Christus in seiner völlig, also wenn ich mir das bewusst werde, dann muss ich ja selbst auch so ein Mensch sein, der sich schenkt, auch am Kreuz.
1: Genau.
2: Also wie Jesus am Kreuz. Und die Sache ist oft die, dass wir sitzen oft an der Quelle und verdursten oft.
1: sehr gut, ja.
2: Das sind aber oft auch diejenigen, die sehr häufig zur Kirche gehen.
1: Ja,
2: aber wo man muss auch immer wieder darauf aufmerksam machen, wie schön die Eucharistie ist und wie schön dieser Glaube an die Eucharistie ist. Und dann müssen wir auch den Herrn beten, dass wir wirklich diese Fülle, dass jeder Mensch diese Fülle erreichen kann, vor allem die sonntags in die Messe gehen oder auch wochentags in die Messe gehen. Ja,
1: ja, genau. Und auch, dass die Priester das auch diesen Wert und diesen Auftrag, den wir da haben, gell, dass sie das verkünden auch, ja.
2: Es ist immer wichtig, dass das zusammenfügt. Und da brauchen wir oder brauchen besonders die Priester auch das Gebet von allen miteinander, ja.
0: Ja, und da würde ich jetzt gerade gerne ein Ausrufezeichen machen. liebe Monika, danke für den Beitrag. Noch ein schöner Aspekt, den Sie da hinzugefügt haben. Pater Niklaus, wir gehen auf das Ende der Sendung zu. Darf ich Sie noch oder dich, wir sind beim Du, Pater Niklaus, noch um den Segen bitten, möglicherweise auch noch in einem abschließenden Satz zum Thema.
2: Genau, wir wollen jetzt den Segen Gottes wirklich empfangen, der sich uns immer wieder hingibt und auch in der Eucharistie immer wieder sich uns ausliefert und unserer eigenen Handhabung, wie wir das Leben leben. Und so wollen wir wirklich den Herrn bitten, dass wir immer wieder erkennen dürfen, wir sich hingibt für uns und dass wir immer wieder erkennen dürfen, dass wir den Auftrag von ihm ganz persönlich bekommen, die Liebe zu allen Menschen zu bringen, zu allen dort, wo es vielleicht fehlt, an Liebe und zu, ja, dass wir dort einfach wirklich die Menschen sind, dass wirklich die Liebe empfangen können. Und so wollen wir den Segen Gottes erbitten. Der Herr sei mit euch.
0: Und mit deinem Geiste.
2: Auf die Fürsprache der allerseligsten Jungfrau und Gottesmutter Maria, des heiligen Josef, des heiligen Bruder Klaus und des heiligen Carlo Acutis, segne, behüte, stärke und leite euch, der allmächtige und barmherzige Gott, der Vater und der Sohn und der Heilige Geist.
0: Amen. Vergelt's Gott und Dankeschön, lieber Pater Niklaus, und Grüße ins Burgenland. Alles Liebe und ich freue mich auf unsere nächste Sendung, Vertiefungskurs des Glaubens. Alles Gute bis dahin.
2: Dankeschön, alles Gute.
0: Liebe Zuhörer, wenn Sie die Sendung möglicherweise weiter schenken möchten, weiter empfehlen möchten oder auch selber nachhören, die erste Gelegenheit ist in dieser Nacht um 0.30 Uhr, die Nachtwiederholung, und auch auf unserer Radiothek wird das Ganze in Kürze nachzuhören sein. Ich freue mich, wenn Sie dranbleiben. Wir bleiben nämlich jetzt im Burgenland und werden in Kürze die Herzmarienmesse aus Maria Lankowitz in der Steiermark übertragen. Entschuldigung, nicht Burgenland, sondern Steiermark.
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0: Im Namen des Vaters und des Sohnes und des Heiligen Geistes.
1: Amen.
0: Vater unser im Himmel, geheiligt werde dein Name. Dein Reich komme, dein Wille geschehe, wie im Himmel so auf Erden.
1: Unser tägliches Brot gib uns heute und vergib uns unsere Schuld, wie auch wir vergeben unseren Schuldigern. Und führe uns nicht in Versuchung, sondern erlöse uns von dem Bösen. Amen.
0: Gegrüßt seist du, Maria, voll der Gnade. Der Herr ist mit dir. Du bist gebenedeit unter den Frauen, und gebenedeit ist die Frucht deines Leibes, Jesus.
1: Heilige Maria, Mutter Gottes, bitte für uns Sünder, jetzt und in der Stunde unseres Todes. Amen.
0: Ich glaube an Gott, den Vater, den Allmächtigen, den Schöpfer des Himmels und der Erde, und an Jesus Christus, seinen eingeborenen Sohn, unseren Herrn. Empfangen durch den Heiligen Geist, geboren von der Jungfrau Maria, gelitten unter Pontius Pilatus, gekreuzigt, gestorben und begraben, hinabgestiegen in das Reich des Todes, am dritten Tage auferstanden von den Toten, aufgefahren in den Himmel. Er sitzt zur Rechten Gottes, des allmächtigen Vaters, von dort wieder kommen, zu richten die Lebenden und die Toten.
1: Ich glaube an den Heiligen Geist, die heilige katholische Kirche, Gemeinschaft der Heiligen, Vergebung der Sünden, Auferstehung der Toten und das ewige Leben. Amen.

0: Ewiger Vater, ich opfere dir auf den Leib und das Blut, die Seele und die Gottheit deines über alles geliebten Sohnes, unseres Herrn Jesus Christus.
1: Zur Sühne für unsere Sünden und für die Sünden der ganzen Welt.
0: Durch sein schmerzhaftes Leiden.
1: Hab Erbarmen mit uns und mit der ganzen Welt.
0: Durch sein schmerzhaftes Leiden.
1: Hab Erbarmen mit uns und mit der ganzen Welt.
0: Durch sein schmerzhaftes Leiden.
1: Hab Erbarmen mit uns und mit der ganzen Welt.
0: Durch sein schmerzhaftes Leiden.
1: Hab Erbarmen mit uns und mit der ganzen Welt.
0: Durch sein schmerzhaftes Leiden.
1: Hab Erbarmen mit uns und mit der ganzen Welt.
0: Durch sein schmerzhaftes Leiden.
1: Hab Erbarmen mit uns und mit der ganzen Welt.
0: Durch sein schmerzhaftes Leiden.
1: Hab Erbarmen mit uns und mit der ganzen Welt.
0: Durch sein schmerzhaftes Leiden.
1: Hab Erbarmen mit uns und mit der ganzen Welt.
0: Durch sein schmerzhaftes Leiden.
1: Hab Erbarmen mit uns und mit der ganzen Welt.
0: Durch sein schmerzhaftes Leiden.
1: Hab Erbarmen mit uns und mit der ganzen Welt.

0: Ewiger Vater, ich opfere dir auf den Leib und das Blut, die Seele und die Gottheit deines über alles geliebten Sohnes, unseres Herrn Jesus Christus.
1: Zur Sühne für unsere Sünden und für die Sünden der ganzen Welt.
0: Durch sein schmerzhaftes Leiden.
1: Hab Erbarmen mit uns und mit der ganzen Welt.
0: Durch sein schmerzhaftes Leiden.
1: Hab Erbarmen mit uns und mit der ganzen Welt.
0: Durch sein schmerzhaftes Leiden.
1: Hab Erbarmen mit uns und mit der ganzen Welt.
0: Durch sein schmerzhaftes Leiden.
1: Hab Erbarmen mit uns und mit der ganzen Welt.
0: Durch sein schmerzhaftes Leiden.
1: Hab Erbarmen mit uns und mit der ganzen Welt.
0: Durch sein schmerzhaftes Leiden.
1: Hab Erbarmen mit uns und mit der ganzen Welt.
0: Durch sein schmerzhaftes Leiden.
1: Hab Erbarmen mit uns und mit der ganzen Welt.
0: Durch sein schmerzhaftes Leiden.
1: Hab Erbarmen mit uns und mit der ganzen Welt.
0: Durch sein schmerzhaftes Leiden.
1: Hab Erbarmen mit uns und mit der ganzen Welt.
0: Durch sein schmerzhaftes Leiden.
1: Hab Erbarmen mit uns und mit der ganzen Welt.

0: Ewiger Vater, ich opfere dir auf den Leib und das Blut, die Seele und die Gottheit deines über alles geliebten Sohnes, unseres Herrn Jesus Christus.
1: Zur Sühne für unsere Sünden und für die Sünden der ganzen Welt.
0: Durch sein schmerzhaftes Leiden
1: hab Erbarmen mit uns und mit der ganzen Welt.
0: Durch sein schmerzhaftes Leiden
1: hab Erbarmen mit uns und mit der ganzen Welt.
0: Durch sein schmerzhaftes Leiden
1: hab Erbarmen mit uns und mit der ganzen Welt.
0: Durch sein schmerzhaftes Leiden
1: hab Erbarmen mit uns und mit der ganzen Welt.
0: Durch sein schmerzhaftes Leiden
1: hab Erbarmen mit uns und mit der ganzen Welt.
0: Durch sein schmerzhaftes Leiden
1: hab Erbarmen mit uns und mit der ganzen Welt.
0: Durch sein schmerzhaftes Leiden
1: hab Erbarmen mit uns und mit der ganzen Welt.
0: Durch sein schmerzhaftes Leiden
1: hab Erbarmen mit uns und mit der ganzen Welt.
0: Durch sein schmerzhaftes Leiden
1: hab Erbarmen mit uns und mit der ganzen Welt.
0: Durch sein schmerzhaftes Leiden
1: hab Erbarmen mit uns und mit der ganzen Welt.

0: Ewiger Vater, ich opfere dir auf den Leib und das Blut, die Seele und die Gottheit deines über alles geliebten Sohnes, unseres Herrn Jesus Christus.
1: Zur Sühne für unsere Sünden und für die Sünden der ganzen Welt.
0: Durch sein schmerzhaftes Leiden.
1: Hab Erbarmen mit uns und mit der ganzen Welt.
0: Durch sein schmerzhaftes Leiden.
1: Hab Erbarmen mit uns und mit der ganzen Welt.
0: Durch sein schmerzhaftes Leiden.
1: Hab Erbarmen mit uns und mit der ganzen Welt.
0: Durch sein schmerzhaftes Leiden.
1: Hab Erbarmen mit uns und mit der ganzen Welt.
0: Durch sein schmerzhaftes Leiden.
1: Hab Erbarmen mit uns und mit der ganzen Welt.
0: Durch sein schmerzhaftes Leiden.
1: Hab Erbarmen mit uns und mit der ganzen Welt.
0: Durch sein schmerzhaftes Leiden.
1: Hab Erbarmen mit uns und mit der ganzen Welt.
0: Durch sein schmerzhaftes Leiden.
1: Hab Erbarmen mit uns und mit der ganzen Welt.
0: Durch sein schmerzhaftes Leiden.
1: Hab Erbarmen mit uns und mit der ganzen Welt.
0: Durch sein schmerzhaftes Leiden.
1: Hab Erbarmen mit uns und mit der ganzen Welt.

0: Ewiger Vater, ich opfere dir auf den Leib und das Blut, die Seele und die Gottheit deines über alles geliebten Sohnes, unseres Herrn Jesus Christus.
1: Zur Sühne für unsere Sünden und für die Sünden der ganzen Welt.
0: Durch sein schmerzhaftes Leiden
1: hab Erbarmen mit uns und mit der ganzen Welt.
0: Durch sein schmerzhaftes Leiden
1: hab Erbarmen mit uns und mit der ganzen Welt.
0: Durch sein schmerzhaftes Leiden
1: hab Erbarmen mit uns und mit der ganzen Welt.
0: Durch sein schmerzhaftes Leiden
1: hab Erbarmen mit uns und mit der ganzen Welt.
0: Durch sein schmerzhaftes Leiden
1: hab Erbarmen mit uns und mit der ganzen Welt.
0: Durch sein schmerzhaftes Leiden
1: hab Erbarmen mit uns und mit der ganzen Welt.
0: Durch sein schmerzhaftes Leiden
1: hab Erbarmen mit uns und mit der ganzen Welt.
0: Durch sein schmerzhaftes Leiden
1: hab Erbarmen mit uns und mit der ganzen Welt.
0: Durch sein schmerzhaftes Leiden
1: hab Erbarmen mit uns und mit der ganzen Welt.
0: Durch sein schmerzhaftes Leiden
1: hab Erbarmen mit uns und mit der ganzen Welt.

0: Heiliger Gott, heiliger starker Gott, heiliger unsterblicher Gott.
1: Hab Erbarmen mit uns und mit der ganzen Welt.
0: Heiliger Gott, heiliger starker Gott, heiliger unsterblicher Gott.
1: Hab Erbarmen mit uns und mit der ganzen Welt.
0: Heiliger Gott, heiliger starker Gott, heiliger unsterblicher Gott.
1: Hab Erbarmen mit uns und mit der ganzen Welt. O Blut und Wasser aus dem Herzen Jesu, als Quelle der Barmherzigkeit für uns entströmt,
0: ich vertraue auf dich.
1: Im Namen des Vaters und des Sohnes und des Heiligen Geistes.
0: Amen.

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1: Liebe Hörerinnen und Hörer, liebe Freunde wienerischer Klänge. Evergreens aus Wien, so der Titel meiner heutigen Heimatklangsendung. Sie hören diesmal ein bunt gemischtes Programm mit beliebten Liedern und Melodien aus Wien und ich bin fest davon überzeugt, dass viele von Ihnen bei dem einen oder anderen Lied mitsingen werden. Fast alle der heute gespielten Lieder wurden zu Ohrwürmern und werden zu den verschiedensten Anlässen noch heute gerne gesungen und gespielt. Somit darf ich Sie zu einer nostalgisch-wienerischen Stunde einladen und wünsche Ihnen als Ihr Sendungsgestalter Thomas Neunteufel viel Freude. Den Anfang macht Peter Alexander mit einem Lied von Peter Sischinski.